0: Lesen natürlich so Haupte über chinesische Kanäle. Und da in Deutschland gibt es auch so einige Kanäle über die China-Virus, zum Beispiel dieses Begriff. Und dann in chinesischen Medien sagen, okay, in Deutschland ist schon im Chaos. Genau. Und dann sie halten für die Menschenleben nicht wichtig. Sie tragen keinen Mundschutz. So. Also gegenseitig solcher, also auffälliger, solcher Berichte. Das würde natürlich die no normale Bürger, also keine Chance, so jetzt nach Deutschland gehen oder Chance nach China jetzt reisen. Natürlich, sie haben durch solche Berichte so Stereotyp oder Meinung oder Vorurteilung so gestärkt werden. Genau, deswegen, also finde ich, diese Medien spielt auch heutzutage ist wirklich eine große, große Rolle für die Trennung. Natürlich, sie machen Informationen jetzt so leicht zugänglich. Man kann wirklich ja zu Hause über ganze Werte wissen. Aber anderer Kontext hat schon durch solche Fake News oder unrealistische Nachrichten die Menschenzusammenhalt also verhindert, nach meiner Meinung.
1: Wir sind in Zukunftsmusik für Zusammenhalt und machen wie immer eine kleine musikalische Pause. Wir werden in ein paar Minuten noch in der letzten Phase von unserer Sendung sein und werden wir nochmal über diesen Aspekten, die trennen uns, weitersprechen. Aber vorher eine kleine Empfehlung von Musik von unseren Gästen. Die Musik hält uns zusammen. Die Musik ist zweifellos ein Aspekt, der kann uns sehr gut verbinden. Also, unsere Zuhörer und Zuhörerinnen freuen sich auf diese Vielfältigkeit in der Musik. Wenn wir hören Musik, sie freuen sich auch von verschiedenen Qualitäten, Sprachen, Ursprung. Was wäre für euch eine gute Empfehlung für diesen Moment, für diese Pause?
2: Also, ich habe meine Vorliebe für ja, anspruchsvolle, besondere, spezielle Popmusik. Und ich liebe Robert Wyatt. Und der Song, den ich mitgebracht habe, der heißt Free Will and Testament, Englisch. Und es geht dabei aber darum, dass man sich überhaupt nicht aussuchen kann, wer man ist. Und in dem Text, der ist richtig philosophisch. Dann geht es darum, dass er fragt, ja, wenn ich die Wahl gehabt hätte, ob ich sein will, hätte ich mich nicht so entschieden. Es ist mein Schicksal. Und wenn wir über Migration reden, reden wir natürlich nicht nur darüber, dass man sich vielleicht wünscht, nach Deutschland zu kommen, sondern eben auch darüber, dass es ein Schicksal ist, dass man seinen Beruf nicht mehr ausüben kann in dem Land, in dem man ihn erlernt hat und indem man sich entschieden hat, diesen Beruf zu machen, sondern dass man dann plötzlich sich anpassen muss und von neuem anfangen muss. Das hat man sich vielleicht auch nicht ausgesucht, aber in der Musik ist es heilsam, so etwas einfach auch auszusprechen.

0: schön. Das klingt sehr schön. Und bei dir, Sie, ein bestimmtes Thema, die vielleicht uns empfehlen kannst?
1: Also ich höre Musik immer nach Gefühl. Manchmal sogar die Sprache, die ich selbst nicht verstehen kann, aber trotzdem diese Melodie oder diese Bedeutung durch einfach so Übersprachegrenzung, so könnte ich das wahrnehmen. Und dann, also ich empfehle jetzt so weder ein chinesisches Lieder, da ich selbst Kung Fu übe. Und deswegen mag ich auch solche Musik immer mit Verbindung, Filmen, Serien über Kampfkunst, über Kung Fu. Und dann, weil in China gibt es Kung Fu-Werte, auch solche Spirits, ähnliche wie so Ritter-Spirit in westlichen Ländern, genauso bei uns. Ich finde solche Spirit also sehr relevant und sehr schön für ein riesiges gemeinsames soziales Ziel wie Zusammenhalt. Man braucht wirklich jede Beitrag und auch immer diese Ziel weiter vorher bringen.
0: Wir hören das und kommen wieder zurück. Bleiben Sie dran.

0: viele, vielen Dank. Wir sind fast in die letzte Phase von unserer Sendung. Wir haben heute ein sehr interessantes Gespräch mit Jürgen Hoyer und Xi Zhao. Und wir versuchen, einen Klang zu finden, zusammen verschiedene Perspektiven in einen Raum zu schaffen, einen Dialog. Das ist der Grund, warum wir machen diese Radiobegegnungen zwischen Menschen mit und ohne Migrationserfahrung, dank auf der Unterstützung und der Fördermittel von Bundesprogramm Gesellschaftlicher Zusammenhalt vor Ort, vernetzt, verbunden, BGZ. Und wir sind hier im Studio von CGV, Verein zur Stärkung interkultureller Kompetenzen. Und wir freuen uns, hier im Dialog zu sein, auf der Suche von Antworten oder Wahrheiten, neuen Wege. Wie können wir wirklich in der Zukunft in Deutschland zusammenleben und vernünftig leben? Und deswegen, wir haben gerade hier gesprochen, was trennt uns? Und in diesem Zusammenhang, wir haben über das Thema Angst auch gesprochen, dass Angst ist eine Emotion, die kann auch die gesamte Gesellschaft prägen, beeinflussen und trennen. Und dann letztendlich den Zusammenhalt wird nicht mehr möglich, weil Zusammenhalt braucht, wie schon am Anfang gesagt haben, braucht Vertrauen, Kommunikation und eine gemeinsame Identität aufbauen. Also das Zusammenspielen in dasselbe Spiel. Wir sind Teil von diesem Chor. Denn dieser Aspekt, was wären Elemente, die können uns helfen als Gesellschaft, deutsche Gesellschaft, Migrantengesellschaft, um uns zusammen anpassen, weil ich denke auch, diese produktive Anpassung ist eine Fähigkeit, deswegen CGV hat sich gegründet unter dem Namen Stärkung interkultureller Kompetenzen. Also wir brauchen interkulturelle Kompetenzen, um besser uns anpassen. Also diese produktive Anpassungsfähigkeit ist eine Kompetenz und ich werde auch sagen, dass diese produktive Anpassungsfähigkeit ist etwas, die brauchen wir nicht nur aus Ländern, sondern auch die Aufnahmegesellschaft, also die Deutschen. In diesem Punkt, ich habe keine Antwort, aber was wäre für uns, Jürgen, vielleicht sind Sie auch Vertreter von einer Kultur, von einer alten Tradition, von einer, ja, sind Sie Vertreter von Millionen Menschen, die Deutsch sprechen, die haben sich hier aufgewachsen. Was sind die Aspekte, die brauchen wir noch in die Aufnahmegesellschaft, um verbessern unser Zusammenleben? Ja, ich weiß, es ist eine schwierige Frage vielleicht, aber haben Sie etwas, die uns orientieren kann? Wie können wir auch diese Angst überwinden, wenn Angst prägt uns in der Gesellschaft?
1: Also Angst ist ein sehr wichtiges Stichwort. Angst und Unsicherheit. Und Unsicherheit entsteht immer dann, wenn Entwicklungen stattfinden, die ich nicht selber beeinflussen kann. Und das kennzeichnet nicht nur unsere Gesellschaft, sondern unsere Zeit. Es sind Entwicklungen im Gang, die wir nicht selber beeinflussen können als Einzelne. Das macht unsicher und das macht Angst. Und alle, die uns versprechen, dass diese Unsicherheit und Angst reduziert wird, das ist etwas, was wir sympathisch finden. Das macht es uns einfacher. Wir können mit dem, was wir schon können und haben, so weiterleben. Das sind Politikversprechungen, die aber nicht wirklich zukunftstauglich sind. Wenn wir uns mal vorstellen, es wäre kein einziger Ausländer mehr im Land, hätten wir kein einziges Problem gelöst, was wir als Gesellschaft haben, im Wettstreit mit anderen Gesellschaften. Ganz im Gegenteil, wir wären nicht zukunftsfähig, ganz eindeutig nicht. Und da sieht man,

0: denken, dass wir ausländische Experten brauchen, die wir rufen, die für unsere Unternehmen wichtig sind. Ich glaube, es ist nicht wirklich schwer, hier Integration zu finden. Menschen, die hierher kommen wollen, die die Sprache lernen wollen, die hierher kommen, weil sie besonders talentiert sind. Diese Art von Integration ist nicht schwierig. Aber unkontrollierte Migration bedeutet echte Schwierigkeiten. Möglicherweise ist die Bereitschaft auch gar nicht da, wirklich hier zu bleiben, sich wirklich zu integrieren, weil man eigentlich nicht hier bleiben will. Mit anderen Worten, die Lösung käme hier von internationaler Diplomatie und internationaler Zusammenarbeit, gar nicht auf der Ebene des Einzelnen. Und das ist ein Problem, was wir als Einzelne sehr schwer nur lösen können. So, und dieses ungelöste Problem wird dann benutzt für politische Winkelzüge, wo mehr Angst erzeugt wird, als eigentlich da sein müsste. Und Angst blockiert an der Stelle natürlich. Angst kann ein wichtiger Antrieb sein, normalerweise. Aber hier wird Angst künstlich erzeugt, um zu blockieren. Und dann hemmt Angst das Denken auch. Also wir haben jetzt keine Welle zu erwarten, wie dass wir von Hunden überschwemmt werden oder so. Oder unsere Gesellschaft überrannt wird oder so. Aber es wird teilweise so getan, als wäre es so. Das ist wichtig, es ist aber natürlich auch wichtig festzuhalten, dass unkontrollierte Migration echte Probleme macht. Wenn man das verleugnet, dann verschenkt man Vertrauen.
1: Was wird bei dir, wenn hören wir zusammen hier Jürgen, und wie ist bei dir deine Erfahrung, was sind die Aspekte, die eine Rolle spielen in unsere aktuelle Situation und in Zukunftsperspektive auch?
2: Also ich denke, viele Faktoren natürlich spielen große Rolle. Aus meiner persönlichen Erfahrung würde ich so einige Punkte nennen. Also die erste, die Angst natürlich aus beider Seiten, also aus den Menschen mit Migrationsgeschichte und auch dann aus der lokalen Bürger. Mhm. Also zum Beispiel, damals hatte ich noch keinen langfristige oder keine Niederlassung in Deutschland, und dann brauche ich immer so fast jedes Jahr oder nach der Projektänderung immer so offenkassierte Beantragen. Inzwischen hatte ich so immer nur 6 Monate während auch Corona keine Verlängerung für diese Zeitraum, um eine neue Arbeit zu finden. Habe ich wirklich also nachgefragt, und dann der Sacharbeiter vom Welcome Center sagt, nein, das ist unser Gesetz, wir haben keine Verlängerung. Damals sogar viele Angestellte wegen der Projektverkürzung und dann müssen so Arbeitslosigkeiten haben, genau. Und dann habe ich wirklich so viele Unsicherheit und auch die Angst vor, okay, ich muss abreisen, erlebte. Und sogar die Unfairheit, also unfair erlebte. Also ich hatte einen Aufenthaltsstatus wie Arbeitssuchende mit 6 Monaten Gültigkeit. Ich habe mich beim Agentur für Arbeit so rechtzeitig angemeldet, und dann aber ich habe eine Ablehnung für die Arbeitslosengeld 1 bekommen, weil sie sagen, ich habe keine Ansprüche für diese Geld, obwohl ich auch zur Versicherung bezahlte, weil sie sagen, die Gesetze für Agentur für Arbeit, sie bezahlen nur die Person mit Arbeitserlaubnis habe. Und dann gehe ich zum Ausländerbehörde und dann sie sagen, ja, wenn man Arbeitssuchende auf dem Hartz-IV-Status befindet, hat man keine Arbeitserlaubnis. Also das ist nicht meine Fehler oder meine Schuld, sondern wegen der unkompatiblen Gesetze, genau, gegenseitig, dann darf ich so Arbeitslosengeld nicht haben. Genau. Das ist für mich so schwierig als eine Einzelperson und auch als ein Mensch, also aus Ausländer. Genau, ich wusste, wie kann ich das machen? Es ist so schwierig, also als Mensch gegen ganze Struktur oder Institution das zu kämpfen, ja. Also diese Beispiel würde ich betonen. Es gibt viele, viele Menschen mit Migrationsgeschichte, sie wirklich bemühen sich immer, jederzeit, also wirklich in Deutschland zu integrieren und auch wirklich für die ganze Wirtschaft kulturell Vielfalt beizutragen. Genau, also wirklich nicht vergessen diese Punkte und auch nicht ignorieren, sondern wirklich also für die aller

0: Person hier in Deutschland. Ich würde vorschlagen, ein bisschen Zeit zu nehmen, eigene Stimme zu hören, eigene Wünsche zu respektieren, nicht nur nach anderen nachzureden oder nicht reflektiert so etwas handeln. Genau, das würde durch die Zeit viele Meinungen oder viele Vorurteile so werde geendet. Dann kommt man so langsam so zu einem gemeinsamen Weg und hat man so gegenseitig so bessere Verständnis. Dann denke ich so, das ist so machbar und auch möglich, also für die menschliche Zusammenhalte, unabhängig von Herkunftsländern, von Religion, von Status, genau. Also das ist so von meiner persönlichen Erfahrung. Und natürlich so für die Migranten würde ich auch ermutigen, wirklich so viel wie möglich die Chance und auch die Angebote von der Gesellschaft zu nehmen, aus eigenem Kreis oder bequemen Platz auszutreten, ausprobieren, ein bisschen Herausforderung, Schritte für Schritte überwinden, dann bekommt man wirklich viele breite Chance und auch Augenbereicherung und dann sich selbst zu öffnen und auch anwecken. Also ich würde gerne so, es gibt da Mittelpunkte und dann aus beider Seite gemeinsam genau zu dieser Richtung laufen und dann endlich ja zu einem Punkt kommen und dann weit gemeinsam laufen.
1: Wir sind in Zukunftsmusik für Zusammenhalt und wir kommen zurück nach dieser musikalischen Pause. Bleiben Sie dran.

0: Wir sind hier nochmal ein Studio von SIG e.V., Verein zur Stärkung interkultureller Kompetenzen. Wir sind in einem wichtigen Projekt, das ist ein Radio-Podcast mit der Unterstützung des Bundesprogramms Gesellschaftlicher Zusammenhalt vor Ort vernetzt verbunden, BGZ. Und wir sind hier mit zwei Gästen, Xi Zhao aus China und Jürgen Heuer aus Deutschland. Ich möchte gerne euch fragen, etwas auf die Perspektive von dir, von deiner Gemeinde vielleicht oder deine Erfahrung als Migrant. Was sind die Situationen, wo du hast das Gefühl, dass interkulturelle Kommunikation zusammenbricht oder besonders schwer ist in Bezug auf die andere Teil von der Gesellschaft, auf Aufnahmegesellschaft? Was sind Aspekte, wie du merkst du, dass es läuft etwas schief, die Kommunikation, die interkulturelle Kommunikation?
1: Also ich persönlich habe generell hohe Akzeptanz für Unterschiede. Deswegen, also wenn die Kultur oder Meinung oder Arbeitsweise sehr unterschiedlich von mir sind, nehme ich so eher das als Chance und auch solche Situationen für persönliche Wachstum und auch Erfahrung zusammen neue Perspektive zu gewinnen. Aber das ist nur so auf der persönlichen Ebene, deswegen habe ich so weniger Probleme mit anderen Nationalitäten oder anderen Kultur zu umgehen. Aber wie mein gelerntes letztes Beispiel, wenn das ist zum institutionelle solcher Rahmen zu gehen, dann hat man als so Anziehperson Schwierigkeiten, genau. Und auch aus unserer Community, da die politische Systeme sind ganz anders. Und dann für die chinesischsprachigen Menschen, sie haben natürlich große Herausforderungen als neuer Ankommende. Hier zuerst proaktiver die Tür aufzumachen, sondern sie warten immer so ein bisschen, genau, Signal oder Unterstützung, Ermutigung, komm aus. Genau, ihr seid auch Teil von Gesellschaft. Dann würden sie gerne ein bisschen, genau, ausprobieren, auskommen, weil sie sind meistens die Studierenden, Akademiker, Fachkräfte. Also sie haben großes Potenzial, wirklich dann für ganze Gesellschaft beizutragen, aber sie brauchen so mehr Zeit und Unterstützung. Dann, das ist dann natürlich immer nicht der gute funktionierte bei Behörde. Ja, wenn man keinen Aufenthaltstitel haben natürlich, dann hat man keine Chance mehr. Genau. Und andererseits, ich denke momentan für die vielen Migrationsvereine oder die deutsche Gesellschaft, sie haben nur Aufmerksamkeit für einige bestimmte Migrationsgruppen gegeben. Das ist auch ungleichberechtigte Förderung für die Migrationsgruppe, zum Beispiel die Geflüchtete und dann Fachkräfte. Sie haben im Eintopf geworfen und unter einer Integrationsmaßnahme gestärkt. Und dann natürlich aber dann die unterschiedlichen Bedürfnisse sind ungeachtet. Deswegen, warum sage ich so am Anfang, also meine Mission ist wirklich dann mehr Förderung oder Hilfe für die internationalen Fachkräfte. Ja, weil das ist ein jetziger, aktuelles, sehr heißes Thema, genau, Arbeitskraftzuwanderung in Deutschland. Weil hier gibt es dringende solche Arbeitsmangelprobleme. Und dann solche Hilfe ist natürlich so nicht beendet, nur am ersten Tag vor der Werk- oder Fabriketour, sondern sie fangen gerade an. Genau. Also deswegen finde ich, dass es so, die ganze Gesellschaft sollten auch besser verstehen, sie kommen hier nicht so Ressourcen von Gesellschaft zu verbrauchen oder aus unserer Hand zu nehmen, sondern sie bereichern uns. Und dann, wenn sie wirklich dann eine sichere Landung in Deutschland bekommen haben, sie werden wirklich so schnell wie möglich wirklich so viele Bereicherungen oder also für Wirtschaft, für Gesellschaft, für Kultur mitbringen. Genau, also das brauchen wir gemeinsam, das zu schaffen.
0: Und in deinem Fall, also als Gastgeber, so ich denke mal, mindestens von meiner eigenen Perspektive als Ausländer hier in Deutschland, habe ich immer gedacht, dass Deutschland ist wie ein Gastgeber und wir sind Gastnehmer. Wir kommen hier, um arbeiten, Familie gründen, eine neue Sprache lernen, vielleicht eine neue Zukunft aufbauen, aber wir sind wie ein Gast in einem großen, schönes Land. Und du, Jürgen, auch mit deiner Erfahrung als Professor an der Universität, als Gastgeber, wenn du denkst in die Kommunikation, in die interkulturelle Kommunikation in Bezug auf die fremden Kulturen, Menschen mit Migrationserfahrung, wo glaubst du oder wo siehst du oder was sind deine Gefühle, wenn du denkst, oh, hier ist etwas, die läuft nicht richtig gut in die Kommunikation, in die Zusammensein. Was ist besonders schwer? Wo merkst du, dass es, ja, es gibt Hindernisse in die Kommunikation, interkulturelle Kommunikation mit den neuen Bewohnern hier in dieses Land?
2: Ich kann das nur schwer beurteilen, weil ich natürlich nur einen persönlichen Erfahrungshintergrund habe. Aber einen Punkt möchte ich erwähnen. Es gibt Rassismus. Es gibt Rassisten und ich weiß nicht, wie wenige es sind, aber da ist ein Aspekt von Zivilcourage. Ich glaube, die allermeisten möchten gerne gute Gastgeber sein. Und ich persönlich weiß, wie gastfreundlich man in anderen Ländern empfangen wird. In China zum Beispiel. Große Gastfreundschaft, in arabischen Ländern große Gastfreundschaft, in Russland große Gastfreundschaft. Das ist mir zuteil geworden und ich glaube, viele Deutsche sind gerne gute Gastgeber. Und mir fällt aber ein Beispiel von einer nigerianischen Kollegin, mit der ich Musik gemacht habe und das hat Freude gemacht und dann hat sie mir gesagt, sie wird aber weggehen aus Dresden. Und ich habe gefragt, warum. Und ihre Antwort war, ich kann hier nicht durch den Bahnhof gehen, ohne beleidigt zu werden. Ich bin auch schon angespuckt worden. Ich kann das nicht überprüfen. Ich konnte es kaum glauben. Aber es gibt natürlich immer Einzelne, die keine guten Gastfreunde sind. Und ich finde, daran sind zwei Sachen schockierend. Einmal die Sache selber, aber auch, dass niemand daneben steht und couragiert handelt und einfach dafür steht, hier gibt es keinen Rassismus.
0: Vielen Dank. Wir sind schon am Ende von unserer Sendung. Es gibt noch ein, zwei Themen, die kurz werden wir sprechen. Aber in dieser Phase, es gibt noch etwas zu Musikempfehlung.
2: Ich habe einen ganz kurzen, einfachen und melancholischen Song mitgebracht. Von meiner deutschen Lieblingsband The No Twist. Und der Song heißt Gone, Gone, Gone. Und da geht es einfach darum, dass andere einen vielleicht auch gar nicht gehen lassen wollen. Was bedeutet es, wenn jemand, der vielleicht sehr talentiert ist, nach USA geht für die Familie, die zurückbleibt? Was bedeutet es, wenn der Talentierteste aus der Familie in ein anderes Land geht? Vielleicht kannst du sogar etwas dazu sagen. Du hast deine Familie bestimmt in China. Die finden es überhaupt nicht gut, dass du hier bist. Und der Song Gone, Gone, Gone, der geht also auch musikalisch sehr gelungen. Ganz kurzer Song um genau das. Sie würden dich nie gehen lassen wollen.

0: schön. Vielen Dank. Sie, hast du ein bestimmtes Thema?
1: Ja, da wir auch über Angst gesprochen haben, und dann habe ich wirklich dann ein Lied, chinesisches Lied, heißt Keine Angst. Das ist aus ein Volkslied von einer etlichen Gruppe aus Südchina. Ohne Übersetzung kann ich selbst diese Lieder nicht verstehen, aber ich habe nochmal übersetzen gelassen, weil das ist ein Dialekt. Aber Melodie, sehr schön, und dann diese Emotion auch sehr schön. Ich denke, das passt unser Thema sehr gut. Und dann, das ist auch mein Wunsch für die alle Menschen mit und ohne Migrationsgeschichte, also keine Angst, weitergehen.
0: Sehr schön. Wir sind hier mit Sie Chao aus China und Jürgen Heuer aus Deutschland. Bleiben Sie dran, hören wir diese schöne Musik und werden wir unsere Sendung weiterführen. Dankeschön.

0: Wir sind fast am Ende von unserer Sendung und an dieser Stelle wir sprechen über Verantwortung. Jeder von uns haben wir eine gewisse Verantwortung über die Zukunft. Und in diesem Zusammenhang fragen wir immer, was sind gute Wünsche für unsere Zukunft? Genau, wenn wir den Macht oder die Chance etwas verändern, was werden wir tun oder empfehlen vielleicht an der Gesellschaft, um diesen gesellschaftlichen Zusammenhalt verstärken, ermöglichen, unterstützen? Das wollte ich gerne fragen. Was sind Wörter, die Sie in diesem Zusammenhang in unserer Radiosendung an die Menschen mit Migrationserfahrung oder ohne Migrationserfahrung, Menschen, die überzeugt sind, dass das Interkulturalität sehr wichtig ist und Menschen, die auch überhaupt nicht begeistert sind, weil sie sind auch Teil von unserer Gesellschaft. Und an diese Menschen, auf diese vielfältige Gesellschaft, was wäre eine gute Botschaft für diese Menschen mit eurer eigenen Erfahrung und Biografie?
1: Also meine Wünsche sind, erster Punkt ist so wirklich miteinander Respekt und Solidarität. Respekt natürlich dann bedeutet Empathie und auch Mitgefühl, wie vorher auch genannt, so Nachsicht. Und dann hat man wirklich mehrere Chancen, viele neue Erfahrungen zusammen und viele selbst anwickeln, weiter anwickeln. Und Solidarität sowohl für die innerhalb der migrantischen Communities, auch dann zwischen Aufnahmegesellschaften und Migranten-Communities. Weil Menschen bringen viel so Ressourcen mit und sie können wirklich viele Neues aufbauen. Und Solidarität kann auch Zugehörigkeit schaffen und auch solche Egoismus reduzieren. Also wirklich so eine schöne, harmonische Menschenwelt zu bauen. Und dann zweite natürlich dann, wie erwähnt, und jetzt die Aufmerksamkeit oder Förderung für die unterschiedliche Menschengruppe. Wir sollten verstehen, die einige Leute oder einige Gruppen oder nicht alle Leute, nicht alle Gruppen, sie haben Fähigkeiten oder Gewohnheiten, eigene Stimme, eigene Anliegen, laut und klar zu äußern. Genau, deswegen, also sie sind eine nachbeteiligte Person. Wir sollten auch so Raum und also geben und dann auch Unterstützung bei der Stimme zu hören. Und noch weiterer Wunsch ist wirklich, jeder ein bisschen kleines Beitrag im Alltag zu machen, egal an einer zum Beispiel chinesischen Neujahrfeste zu probieren, chinesische Küche zu verkosten oder so alle Chinesen in eine jugendliche Demokratie treffen, teilzunehmen. Ein bisschen zu hören, was ist Demokratie? Genau, warum brauchen wir Demokratie? Man kann dann sich ein bisschen reflektieren, genau. Also wirklich offene Ohren und Herz öffnen. Dann könnte man wirklich viel, viel bereichern. Genau, und dann, wenn man so bereichert oder mehrere Infos-Kanäle bekommen, dann bleibt, also das würde Menschen auch so verkürzen, denke ich so. Ja, also ganz anderes Kosmos zu haben.
0: Vielen Dank, Sie. Jürgen, was sind deine Wünsche für Zukunft im Rahmen von unserer Nachhaltigkeit?
2: Ja, mein Wunsch für die Zukunft sind gute Gefühle. Gute Gefühle. Wann entstehen gute Gefühle? Gute Gefühle entstehen, wenn man Erfolge hat. Gute Gefühle entstehen, wenn man Kontakte hat. Gute Gefühle entstehen, wenn man gute Rückmeldung bekommt. Gute Gefühle entstehen, wenn es Lösungen gibt und Wünsche in Erfüllung gehen. Gute Gefühle werden blockiert, wenn Leute Recht haben wollen. Und wenn man meckert, dann hat man das gute Gefühl vielleicht, dass man seinen Ärger ausdrücken kann. Aber das bringt nichts. Meckern und Rechthaberei ist so einfach. Aber es bringt keine guten Gefühle. Es bringt auch überhaupt nicht weiter. Es ist keine Leistung zu meckern und auf etwas rumzuhacken und die eigene Meinung x-mal zu wiederholen und die Überzeugung an der Überzeugung festzuhalten, dass das Richtige ist. Das ist einfach, aber es führt zu nichts. Zu keinen Problemlösungen, zu keiner Entwicklung. In der Psychologie nennt man das Offenheit für Erfahrungen. Und ich bin nicht nur optimistisch, weil Offenheit für Erfahrungen, das ist auch die Persönlichkeit. Menschen unterscheiden sich in dem und manche sind einfach nicht so sonderlich offen. Sie sind dann neidisch auf die, die offen sind und die neue Erfahrungen machen und Erfolge haben. Tut mir leid.
0: Und wir sind am Ende von unserer Sendung. Und ja, an diesem Punkt möchte ich mich verabschieden. Danke auf eure Offenheit auch, auf diese Erfahrung und auf dieses Zusammensprechen, in diese Begegnung. Ich möchte mich wirklich persönlich an dich, Sie, mich bedanken und an Jürgen auch hier. Das war eine schöne Chance, mit euch zu sprechen. Vielen, vielen Dank.
1: Danke auch für die Einladung, auch für diese Gelegenheit, mit Jürgen auch auszutauschen. Also finde ich auch sehr schön. Danke.
2: Danke an euch.
0: Vielen Dank. Das war Zukunftsmusik für Zusammenhalt, unser Radio- und Podcast-Format über interkulturelles Dialog und Zusammenhalt in Sachsen und Deutschland. Vielen Dank an alle, die hier heute waren und auch besonders auf unsere Unterstützer, Bundesprogramm Gesellschaftlicher Zusammenhalt vor Ort vernetzt verbunden, BGZ BAMF. Und wir bedanken uns auch für die Unterstützung von das Team von CGV und verschiedenen Kooperationspartnern, die unterstützen uns. Wir werden uns in der Zukunft treffen über Spotify, YouTube, Facebook und Instagram. 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So hilfst du uns, noch mehr Menschen zu erreichen. Wir freuen uns, wenn du auch beim nächsten Mal wieder einschaltest. Bis dahin, bleib neugierig, bleib im Dialog. Das war Zukunftsmusik für Zusammenhalt, Konzeption und Produktion, CGV, Dresden, Sachsen, Deutschland. 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Vielen Dank.

0: Ob bewusstes Zuhören oder Geräuschkulisse im Hintergrund, ob beim Frühstücken oder Autofahren, ob zur Unterhaltung oder zur Information, es ist immer noch das Medium der Deutschen, unser aller Radio.
1: Let a little musical color into your evening.
2: Colorful Radio.
3: Das finde ich cool, das finde ich sehr gut.
0: Radio. Seit über 100 Jahren gibt es dieses Medium und es war immer politisch. Nachrichten, Reportagen, Berichte, Kommentare. Der Formate gibt es viele, seit Anfang an. Und sie alle transportieren Inhalte. Selbst die Auswahl der Musik ist ein Statement. Radio ist und bleibt stets ein Spiegel der Gesellschaft. Radio sagt stets etwas aus über den Zustand unseres Zusammenlebens. Sendezeiten. Am Anfang ein rares, begehrtes Gut. Heute in einer Fülle vorhanden, die man als einzelner Hörer nicht mehr überblicken kann. Fortschritt und Fluch gleichzeitig. Alles spielt sich ab zwischen Demokratisierung und Beliebigkeit. Und eine tiefe Wahrheit. Solange es das Medium Radio gab, war es immer im Fokus der Politik. Diese Sendung gibt darüber für unser Land Auskunft. Vom damaligen Sender Fox am Potsdamer Platz in Berlin bis heute, zum Beispiel bis zu unserem freien Radio.
4: Voller Radio. Freies Radio für Dresden.
0: 20 Uhr, 29. Oktober 1923.
5: Achtung, Achtung, hier ist Berlin.
0: Seit diesem Zeitpunkt war die Welt anders. Ein neues Medium begann sie zu erobern. Auch von Berlin aus. 1923, mitten im von Hunger und Inflation geplagten Berlin. In einer kleinen Dachkammer, in einem Haus, das der Fox Schallplatten- und Sprechmaschinen AG gehörte. Genehmigt vom Reichspostministerium, mit vielen Bedenken des Reichsinnenministeriums und der Reichswehr. 1923, live. Aufzeichnungsgeräte gab es noch nicht. Und von der Seite des Publikums mit Kopfhörern ausgestattet, garantiert nicht in High-Fidelity-Qualität empfangbar, aber mit großer Begeisterung. Und mit nichts weniger als dem Anspruch, die Einsamkeit aus dem Leben des Menschen zu verbannen.
6: O du, geliebte meine 27 Sinne, ich liebe dir. Du, deiner, dich, dir, ich, dir, du, mir.
0: Das fiel dem Dadaisten Kurt Schwitters zum neuen Medium ein. Einstein schwärmte vom wunderbaren Werkzeug der Mitteilung und dass Techniker die wahre Demokratie möglich machten. Und Bertolt Brecht träumte gar vom revolutionären Impetus, wenn, und jetzt alle Radiomacher von freien Radios hingehört, es gelänge, den Hörer zum Sender zu machen.
5: Wir hören als nächstes die Kapelle Bernaretti. Die bringt Ihnen einen Fox zu Gehör, wenn die

0: 10 Jahre später. Wir schreiben den 25. März 1933. Wir hören den NSDAP-Propagandaminister Joseph Goebbels, damals 35 Jahre alt, wie er vor den einbestellten Intendanten der Reichsrundfunkgesellschaft spricht.
1: Der Rundfunk wird gereinigt, wie die ganze preußische Unterstaatsverwaltung gereinigt wird. Und mir wäre es sehr lieb und ich wäre Ihnen außerordentlich dankbar, wenn Sie diese Reinigungsaktion jetzt vollziehen. Tun Sie das aber nicht oder wollen Sie das nicht, dann wird es von uns was gemacht. Wir machen gar keinen Hehl daraus. Der Rundfunk gehört uns. Niemandem sonst. Und den Rundfunk werden wir in den Dienst unserer Idee stellen. Und keine andere Idee soll hier zu Wort kommen.
0: Das war der 25. März 1933. Einen Tag davor wurde Deutschland zur Diktatur. Das Ermächtigungsgesetz, die wahren Absichten verschleiernd, Gesetz zur Behebung der Not von Volk und Reich genannt, hob die Gewaltenteilung der Weimarer Demokratie auf. Die gesetzgebende Gewalt ging von den gewählten Abgeordneten auf den Reichskanzler Adolf Hitler über. Die kommunistischen Abgeordneten konnten nicht mitstimmen, sie waren verhaftet oder auf der Flucht. Nur die Sozialdemokraten stimmten gegen dieses Gesetz. Welche Schritte leiten Diktaturen als einen der ersten ein? Sie beschneiden die Meinungsfreiheit und verfolgen diejenigen, die weiterhin die Macht kritisieren. Nur so können die Diktaturen ihre Herrschaft festigen. Die Nationalsozialisten wissen um die Bedeutung des neuen Mediums Radio und sie setzen es für ihre Zwecke ein. Auf der großen deutschen Funkausstellung in Berlin im August 1933 sprach Goebbels dann öffentlich über die sogenannte Reform des deutschen Rundfunks. Viele kommunistische und sozialdemokratische Abgeordnete waren zu dieser Zeit schon eingesperrt im KZ Oranienburg.
2: Meine Volksgenossen und Volksgenossinnen, auf Napoleon wird das Wort von der Presse als der siebenten Großmacht zurückgeführt. Man kann sich die großen historischen Vorgänge zwischen 1800 und 1900 kaum ohne die starke Einflussnahme der Journalistik vorstellen und erklären. Was die Presse für das 19., das wird der Rundfunk für das 20. Jahrhundert sein. Man könnte auf ihn, angewandt für unsere Zeit, das Wort Napoleons dahin variieren, dass der Rundfunk die achte Großmacht darstellt.

0: erfahren, dass der Rundfunk ein Eigenleben neben der Zeit führen könnte. Er hat mehr als jede andere Form unseres öffentlichen Daseins die Pflicht, der Zeit, ihren Forderungen und Bedürfnissen Rechnung zu tragen und Ausdruck zu geben. Und je größer seine Bedeutung für die willensbewusste Beeinflussung der breiten Volksmassen ist, umso stärker gilt dies und umso größer ist die Verantwortung, die er damit vor der Zukunft der deutschen Nation übernimmt.
1: Dieser Logik folgend werden die bisher selbstständigen Rundfunkgesellschaften aufgelöst. Die Reichsrundfunkgesellschaft wird zu einem Instrument des Reichsministeriums für Volksaufklärung und Propaganda. Der Minister Goebbels hat damit die Gleichschaltung des Deutschen Rundfunks vollzogen. Damit das wichtigste Propaganda-Instrument der Nazis auch die angestrebte Wirkung erreicht, wird auf der besagten Berliner Funkausstellung eine Neuheit vorgestellt, der Volksempfänger. Ein Radio, das sich jeder leisten kann. Noch während der Messe wurden die ersten 100.000 Geräte verkauft. 16 Millionen Haushalte hatten 1941 Rundfunkanschluss. Jeder Volksgenosse ein Rundfunkhörer. Und die AEG warb für ihre Radioapparate mit dem Slogan: Im Gleichschritt mit unserer Zeit.

0: Heil Hitler, so begannen die Programme. Rundfunk im Gleichschritt. Zwei Programme standen zur Auswahl, der Deutschlandsender und jeweils ein regionaler Sender. Und der Obernazi Adolf Hitler kam zu Wort, oft und nicht hinterfragt. Sonst wurde Unterhaltung großgeschrieben. Betäubung gegen die Not des Krieges. Besonders beliebt waren die Wunschkonzerte für die Wehrmachtssoldaten. Wer die Lügen des Nazifunks nicht mehr ertragen wollte, wer sich objektiv über Krieg und Gesellschaft informieren wollte, der suchte auf seinem Volksempfänger eine andere Sendefrequenz.
1: Hier ist England. Hier ist England. Hier ist England. Zunächst die Nachrichten in Schlagzeilen.
0: BBC, British Broadcasting Corporation, auch im Zweiten Weltkrieg weitgehend unabhängig von der britischen Regierung, garantiert unabhängig vom deutschen Reichspropagandaministerium. BBC, das begehrte Medium, wenn man wissen wollte, welche deutschen Ziele britische und US-amerikanische Bomberflugzeuge hatten, wenn man die tatsächliche Kriegssituation erfassen wollte. Aber Achtung, BBC-Hörer waren in den Augen der Nazis Rundfunkverbrecher und damit Volksverräter. Mit Beginn des Zweiten Weltkrieges stand das Abhören und Verbreiten von Meldungen ausländischer Rundfunksender in einer Verordnung über außerordentliche Rundfunkmaßnahmen unter Strafe. Mögliche Strafmaße, Zuchthaus oder Tod. Wenn man das Wagnis einging, galt Vorsicht als das höchste Gebot. Zimmer abschließen, am besten Decke über Kopf und Rundfunkempfänger ziehen, das Radio so leise wie möglich stellen. Und trotzdem. Dieses Pausenzeichen war oft nicht zu überhören. Und viele Hörer standen als Staatsfeinde vor Nazi-Gerichten, denunziert von Nachbarn oder sogar von den eigenen Kindern.
2: Achtung, Achtung! Hier ist der Befehlsstand der 1. Flak-Division Berlin. Die gemeldeten Bomberverbände befinden sich im Raum Hannover-Braunschweig.

0: 1945 ging alles ganz schnell. Am 30. April 1945 begeht Hitler Selbstmord. Am 2. Mai kapituliert die Wehrmacht in Berlin gegenüber der Roten Armee. Am 8. Mai dann die endgültige Kapitulation des Nazireiches. Der Krieg ist aus. Deutschland und seine Hauptstadt und seine Kultur und seine Radiolandschaft ein Trümmerfeld.
1: Achtung, Achtung! Hier spricht Berlin auf Wellenlänge 356 Meter.
0: Verkündete eine Stimme am 13. Mai 1945 um 20 Uhr, bevor die Hymnen der Siegermächte Sowjetunion, USA, Großbritannien und Frankreich erklangen. Ein Sprecher verlas die deutsche Kapitulationsurkunde. Es folgten Botschaften von Truman, Churchill und Stalin. Dann russische Lieder und eine Reportage von der Siegesfeier in Moskau. Ziel der Sowjetunion, die Popularisierung und politische Agitation zur kommunistischen Gestaltung des Ostens Deutschlands. Von Meinungsfreiheit, von der Unabhängigkeit der Medien und des Mediums Rundfunk war also folgerichtig keine Spur. Die antifaschistischen Parolen gehörten in der sowjetisch besetzten Zone und in der späteren DDR genauso dazu wie die Anknüpfung an die Zensurstrukturen der Nazi-Herrschaft. Die Inhalte waren anders. Es ging jetzt um die Erziehung der Werktätigen, um ein Höchstmaß an Parteilichkeit, um logische Beeinflussung der Hörer für den Aufbau des Sozialismus auf dem Weg zum Kommunismus. Die Methoden glichen sich. Totale Kontrolle der gesendeten Inhalte und Verfolgung all derjenigen, die da nicht mitmachen wollten.
2: Es geht durch die Welt ein Geflüster. Arbeiter, hörst du es nicht? Das sind die Stimmen der Kriegsminister. Arbeiter, hörst du sie nicht? Es flüstern die Kohle- und Stahlproduzenten. Es flüstert die chemische Kriegsproduktion. Es flüstert von allen Kontinenten.

0: Das Haus des Rundfunks in der Charlottenburger Masurenallee und damit der dortige Radiosender, der Berliner Rundfunk, befand sich also unter sowjetischer Kontrolle. Vorgesehen war, dass die anderen, die westlichen drei Siegermächte, mit ihrem Einzug in die ihnen zugewiesenen Sektoren dort anteilig Sendezeiten erhalten. Der gemeinsame Sieg über Hitlerdeutschland war aber der Beginn des Kalten Krieges zwischen Ost und West. Und der entbrannte unter anderem um Berlin. Und dort um die Meinungshoheit. Die drei Westmächte hatten sich vielleicht sogar damit einverstanden erklärt, je eine Sendestunde pro Tag zu erhalten. Die Sowjets beharrten aber auf eine Stunde für alle drei, zeigten damit unmissverständlich:
1: Wir haben kein Interesse an einer Einigung. Der Berliner Rundfunk ist unser Sender, der Sender für unsere Besatzungszone, der Sender für unsere Interessen. Die Schuldigen für den faschistischen Angriffskrieg auch auf unser Land, die Sowjetunion, sind das Monopolkapital, die Bourgeoisie und die rechte Sozialdemokratie. Und die lassen wir nicht mehr an unsere Mikrofone.
0: Die US-amerikanischen Militärbehörden in Berlin hatten bereits im Dezember 1945 unter abenteuerlichen Umständen den DIAS, Drahtfunk im amerikanischen Sektor Berlins, gegründet. Ihn konnte man nur über Telefonleitungen empfangen. Und das waren wenige. Aber die ihn hören konnten, urteilten enthusiastisch. Ein wunderbares Erlebnis, wieder Rundfunk hören zu können. Und zwar unzensiert und ohne Propaganda. Jetzt im September 1946 erfolgte dessen Umwandlung zum RIAS, nunmehr Rundfunk im amerikanischen Sektor. Die Verhandlungen mit den sowjetischen Behörden um Senderlizenzen brachen die Amerikaner ab.
2: Ich glaube an die Unantastbarkeit und an die Würde jedes einzelnen Menschen. Ich glaube, dass allen Menschen von Gott das gleiche Recht auf Freiheit gegeben wurde. Ich verspreche, jedem Angriff auf die Freiheit und der Tyrannei Widerstand zu leisten, wo auch immer sie auftreten mögen.
0: That this world under God's hall have a new birth of freedom. Das steht auf der sogenannten Freiheitsglocke im Turm des Rathauses Schöneberg bis zur Vereinigung Sitz der Westberliner Regierung. Die Freiheitsglocke war ein Geschenk der USA. Der RIAS sendete den eben gehörten Einspieler anfangs täglich, dann jeden Sonntag um 12 Uhr. RIAS Berlin, eine freie Stimme der freien Welt, so das Motto. Und das war Programm. Die Rundfunkmitarbeiter waren zwar deutsche Journalisten, Schauspieler, Entertainer. Die Sende- und Programmaufsicht lag aber bei der US Army. Ab 1953 bei der US Information Agency, die dem Außenministerium der Vereinigten Staaten unterstand. Aber hier sollen keine vorschnellen Schlüsse gezogen werden. Die Journalisten arbeiteten ohne Zensur in Eigenverantwortung, als Gegenmodell zum Journalismus im sowjetischen Einflussbereich. Das Credo: ein Rundfunkprogramm gestalten nach westlichen Vorstellungen mit unabhängigen Journalistinnen und MitarbeiterInnen, solange sie nicht kommunistische Thesen vertraten oder was man darunter verstand. Wie immer man das bewertet, mit Blick auf die Geschichte, mit Blick auf die 40er bis 80er Jahre des vorigen Jahrhunderts, kann man feststellen, der Sender RIAS profilierte sich als Sprachrohr kämpferischer deutscher Demokraten, die sich keiner zweiten, nunmehr stalinistischen Zwangsherrschaft ausliefern wollten.

Es braucht kein Schweinebraten sein und auch kein Stammgericht. Nicht Hühnchen und auch kein Fasan.

RIAS Berlin war ursprünglich ein Sender für Berlin. Diese Funktion erfüllte er auch. Und speziell den Westberlinern impfte er Durchhaltewillen in der von sowjetischen Truppen umgebenen Teilstadt ein.

Der kämpferische und aufklärerische Journalismus war aber sehr bald über Berlin hinaus auf die sowjetische Besatzungszone und dann später auf die DDR ausgerichtet. West-Berlin als Stachel im Fleisch der DDR. Der RIAS war sicherlich ein besonders schmerzhafter. Damit möglichst flächendeckend die DDR erreicht wird, wenigstens über Mittelwelle, gab es zwei starke Sendeanlagen. Die eine stand im Süden West-Berlins in Britz, die andere im Bayerischen Hof. Wie reagierte die DDR? Sie installierte Störsender.

Der Rundfunk in der DDR war eine zentral gelenkte staatliche Institution. Nicht nur mit ideologischen Vorgaben, sondern mit konkreten Ansagen, welche Themen behandelt werden sollten und welche nicht. Und diese Vorgaben gingen rein bis in die Formulierungen, die vom Sprecher gewählt werden mussten. Wer sich jenseits dieser Zensur informieren wollte, suchte andere Quellen. Die bedeutendste war neben dem Deutschlandfunk trotz der Störsender RIAS Berlin. RIAS Berlin als eine Art Gegenöffentlichkeit. In den Nachrichten und Magazinen gab es nicht nur Nachrichten aus aller Welt, sondern auch spezielle auf die DDR zugeschnittene Formate. Als da wären Berichte über Repressalien innerhalb der DDR, über Versorgungsengpässe, Suchmeldungen für getrennte Familien, Ereignisse, die verschwiegen werden sollten, wie zum Beispiel die Katastrophe von Tschernobyl. Mindestens einmal auch als Beschleuniger von Ereignissen. Beim Volksaufstand am 17. Juni 1953 informierte der Sender über Streiks und Forderungen der Arbeiter, gab damit dem Geschehen Auftrieb. Und es gab sehr viel Unterhaltung. Durch den RIAS wurde zum Beispiel die Schlagersängerin Katharina Valente ein Star oder der Quizmeister Hans Rosenthal. Eine spezielle Zielgruppe waren die Kinder in Ost und West. Ja.

0: Die Rias-Kinder besuchen Onkel Tobias.
1: Und dann das Jahr 1968. Der Rias-Treffpunkt, ein fester Sendeplatz für den Jugendfunk. Mit jungen ModeratorInnen und frischer Musik aus Großbritannien und den USA. Alles das, was es in der DDR nicht gab.
2: Drei wichtige Dinge halten unsere Zivilisation zusammen. Die Büroklammer, das Korsett und der Reißverschluss. Gleich wird es 16 Uhr und 41 Minuten. Hier ist Rias 2, der Treffpunkt ist dabei. Hier am Mikrofon Kai Blömer. Und gleich werden wir die Beatles ein bisschen zähnen lassen. 1, 2, 3, 4, I saw her standing there. Und das senden wir für Erna the Q und für die Beat-, Pop- und Underground-Fans der jetzigen Klasse 9, I saw her standing there, ein Evergreen der Beatles.
1: Tonbandgeräte und später Kassettenrekorder wurden in der DDR zum knappen Gut. Tausende von DDR-Jugendlichen saßen Nachmittag für Nachmittag mit ihren Rekordern am Radio, hörten Rias 2 und schnitten die Musik mit, die Rias spielte. Der Sender richtete Deckadressen ein, damit sich die jungen Menschen Musiktitel wünschen oder sich über Rias Nachrichten zukommen lassen konnten.
3: Freunde, Zeit für die Hörerpost. Wilhelm III. Grüßt Sir Botten, Backe, Uhu, Saufix, Schmied, Sepp und die Kingsblume. Professor Fitzli-Putzli grüßt Hauptmann Karasek und seine Freunde in Friedersdorf und Oppach.
1: Für die Jugendlichen in der DDR war das Hören des Rias-Treffpunkts eine Brücke, die Zugang zur internationalen Jugendkultur verschaffte. Und natürlich war die Musik auch ein Vehikel für politische und weltanschauliche Botschaften. Die Verantwortlichen der DDR sahen darin Rebellion. Rebellion gegen die sozialistische Jugendkultur. Abstimmung gegen die DDR. Wer Rias hörte, galt als unzuverlässig. Die Weitergabe von irgendwelchen Informationen an den Sender oder das Einsenden von Musikwünschen wurde als Spionage oder Hetze ausgelegt. Die Deckadressen des Senders, die ständig wechselten, halfen nicht immer. Wurde ein DDR-Bürger bei der Korrespondenz mit Rias erwischt, drohten Sanktionen. Jugendliche flogen zum Beispiel von der erweiterten Oberschule, durften also kein Abitur machen. Manchmal gab es auch Haftstrafen. Aber man hörte trotzdem Rias. Störsender erwiesen sich als wirkungslos. Auch Propagandakampagnen und Sprüche wie »Der Rias lügt, die Wahrheit siegt« liefen ins Leere.
4: Und das ist genau der Moment, wo wir die Diskothek eröffnen. Ganz schön unangenehm mit dem Nebel. Was? Na, die Musik kommt ja vielleicht auch so durch. Ab sofort fröhliche Stimmung.
1: Kilometer Luftlinie entfernt vom Geschehen in Berlin. Der Schauplatz Bonn, tief im Westen, in der britischen Besatzungszone. Wir schreiben den 8. Mai 1949. Der sogenannte Parlamentarische Rat beschließt das Grundgesetz der zukünftigen Bundesrepublik Deutschland. Und dieses Grundgesetz legt in Artikel 5 das Recht auf freie Meinungsäußerung fest. Wörtlich steht da:
5: Jeder hat das Recht, seine Meinung in Wort, Schrift und Bild frei zu äußern und zu verbreiten und sich aus allgemein zugänglichen Quellen ungehindert zu unterrichten. Die Pressefreiheit und die Freiheit der Berichterstattung durch Rundfunk und Film werden gewährleistet. Eine Zensur findet nicht statt.
1: Zuständig für den Rundfunk sind die Bundesländer. Nach dem Vorbild der britischen BBC wählte man ein öffentlich-rechtliches Modell. Das heißt Finanzierung durch Gebühren der Hörer und durch Werbung. Und das heißt auch Staatsferne. Die öffentlich-rechtlichen Sender sind keine Staats- oder Regierungssender. Das impliziert Meinungsfreiheit und das Recht zu kritisieren, auch die Regierung zu kritisieren. Der Auftrag der Sender ist festgeschrieben. Es ist ihre Aufgabe, mit unterschiedlichen Sendeformaten den Hörern einen umfassenden Überblick über das Geschehen in allen wesentlichen Lebensbereichen der Gesellschaft zu geben. Dazu bedarf es eines freien Journalismus. Überparteilich, unabhängig von politischen, wirtschaftlichen, weltanschaulichen und religiösen Einrichtungen. Meinungsvielfalt und Ausgewogenheit gehören dazu. Faktisch korrekt muss er sein. Und natürlich gilt es, unser Grundgesetz zu verteidigen, also unsere gesellschaftliche Ordnung, die diese Freiheit überhaupt erst möglich macht. Aber eine unabhängige Meinung ist oftmals auch eine unbequeme, auch im politischen Westen. Angriffe darauf gab und gibt es deshalb immer wieder.
6: Die Einstellung der Besatzungsmächte zum deutschen Parteiwesen hat leider dazu geführt, dass bei manchen Rundfunkgesellschaften eine sehr starke einseitige parteipolitische Zusammensetzung besteht.
1: Soweit der erste Bundeskanzler der Bundesrepublik Konrad Adenauer. Er wollte dann in den 60ern ein Staatsfernsehen einrichten, das Bundesverfassungsgericht untersagte dies. Vor allem aus den Reihen der CDU-CSU wird den Öffentlich-Rechtlichen immer wieder vorgeworfen, zu links zu sein und damit nicht die Meinung der Mehrheit der Bevölkerung zu repräsentieren.
7: Ich verteidige öffentlich-rechtlich, aber er muss sich auch der öffentlich-rechtliche Rundfunk auch Fragen stellen, auch der Effizienz, der Neutralität, der Ausgewogenheit. Und es wird dann schwierig, wenn die veröffentlichte Meinung sich immer mehr von der öffentlichen Meinung verabschiedet. Und da muss es auch eine selbstreflektierende Korrektur geben.
1: Hat Frau Julia Klöckner, immerhin Bundestagspräsidentin, und pikanterweise gab sie dieses Interview Bild TV, völlig vergessen, dass Journalisten in diesem Lande frei sind und keine noch so vorsichtig versteckten Anweisungen von Politik zu folgen haben? Und noch eine Anmerkung. Die Ministerpräsidenten der Bundesländer müssen den Gebühren für die Öffis zustimmen. Vorgeschlagen werden Erhöhungen durch eine unabhängige Kommission, die KEF, Kommission zur Ermittlung des Finanzbedarfs der Rundfunkanstalten. Einige der CDU-Ministerpräsidenten, auch der CSU-Ministerpräsident aus Bayern, machen ihre Zustimmung von der Durchführung von Reformmaßnahmen der Sender abhängig. Dürfen die das? Das Bundesverfassungsgericht sagte schon mehrere Male nein, aber die Ministerpräsidenten versuchen es immer wieder. Der öffentlich-rechtliche Rundfunk in der Bundesrepublik und die damit verbundene journalistische Freiheit und Unabhängigkeit, sie wird auch hier und heute immer wieder aus den Reihen der Politik angegriffen. Wir kommen noch einmal später darauf.

0: So, wir sind wieder in der DDR.
1: Zum dritten Mal rüstet sich Berlin zum Empfang der deutschen Jugend.
2: Sonderzüge rattern über die Schienenstränge.
1: Omnibusse und Lastkraftwagen rollen über die Autobahnen.
2: MZ und Java knattern Berlin entgegen.
3: Die T64 trägt in dieser Minute unseren Gruß vom Max-Engels-Platz, trägt diese festgestimmte, hochströmende Atmosphäre in die Wohnungen der Berliner und trägt sie über die Lautsprecherketten im Zentrum der Stadt. Es verspricht ein schöner, es verspricht ein herrlicher Tag zu werden.
0: Es ist das Jahr 1964, etwa 3 Jahre nach dem Mauerbau. Die DDR konsolidierte sich wirtschaftlich, der Wohlstand der Menschen stieg spürbar. Die Kulturpolitik wurde liberaler. Der Sozialismus siegt, vielleicht doch keine hohle Propagandaphrase. Der DDR-Führung war jedenfalls klar, wir brauchen die jungen Menschen. Sie sind die Zukunft, auch die Zukunft der DDR. Das damalige Politbüro sah ein, dass der Slogan »Der Rias lügt, die Wahrheit siegt« nicht wirklich die Jugend davon abhalten kann, im Freizeitverhalten tief in den Westen einzutauchen. Und das auch mit Hilfe des Radios. Die logische Antwort: ein eigener Jugendsender musste her. Beim FDJ-Deutschland-Treffen im Mai 1964 wurde vom Rundfunk der DDR ein Sonderstudio mit dem Namen DT64 eingerichtet. Mit so großem Erfolg bei den Hörern, dass aus dem Sonderstudio ein Jugendsender wurde.
4: Ich schalte mein Radio um.
5: Und ich sage euch jetzt, was ihr eingeschaltet habt. Hallo und DT64 auf Ultrakurzwelle.
0: Bereits im Jugendkomitee vom 21. September 1963 war Erstaunliches zu lesen. Die Mädchen und Jungen seien nicht nur Erziehungsobjekt, sondern mündige Staatsbürger. Und
6: niemand fällt es ein, der Jugend vorzuschreiben, sie solle ihre Gefühle und Stimmungen beim Tanz nur im Walzer- oder Tango-Rhythmus ausdrücken. Welchen Tanz die Jugend wählt, ist ihr überlassen. Hauptsache, sie bleibt taktvoll.
0: Keine Verbote mehr, keine Prüderie, keine Bestrafung. DT64 jedenfalls, immerhin der erste Jugendsender im deutschsprachigen Raum, versuchte diesen neuen Geist, diese neue Atmosphäre zu vermitteln. Nicht immer zum Wohlgefallen alter Funktionäre, aber auch nicht immer zum Wohlgefallen der älteren Generationen. Ein Vorfall aus der Berliner U-Bahn, der ist verbirgt.
7: In der S-Bahn gab es einen Zwischenfall mit Bulli, der sein Kofferradio mit hatte. Er hörte Musik, um gerecht zu sein, nicht sehr laut. Ein Mann verbat sich das energisch. Bulli stritt sich eine Weile mit dem Mann, er wehrte sich gegen die Behauptung, er hätte einen Westsender gehört. DT64, sagte Bulli, das können Sie nachprüfen.
0: Beat and Rock'n'Roll, dazu kritische Beiträge der jungen Journalisten von DT64. War das zu vereinbaren mit einer Staatsdoktrin, die das Recht auf freie Meinungsäußerung als konterrevolutionär und staatsfeindlich betrachtete? In einem internen Papier der SED aus dieser Zeit steht, es ist festzustellen, dass DT64 sozusagen als Kritikwelle der DDR betrachtet wird. Im Dezember 1965 war es dann soweit. Das 11. Plenum des Zentralkomitees der SED stoppte die Reformversuche in Kunst und Kultur. Es wurden Bücher, Filme, Bilder, Musikgruppen verboten oder das altbewährte Mittel, Künstler durch Steuerprüfungen kriminalisiert. Die neue DDR-Kulturpolitik traf auch DT64.
8: Über eine lange Zeit hat DT64 in seinem Musikprogramm einseitig die Beatmusik propagiert. Dabei wurde übersehen, dass der Gegner diese Art Musik ausnutzt, um durch die Übersteigerung der Beatrhythmen Jugendliche zu Exzessen aufzuputschen.

0: Was sich da an New Wave, Funk, Punk oder in der BRD als sogenannte Neue Deutsche Welle abspielt, sagte kürzlich die Gruppe Lift in einem Interview, kann für unsere Musikentwicklung wohl kaum die richtige Alternative sein.
1: Das Programm änderte sich. Übertragungen offizieller Veranstaltungen, Berichterstattungen über Arbeitseinsätze von SchülerInnen während der Ferien mit Titeln wie »Auf den Spuren des Roten Oktober«, »Hohe Leistungen zu Ehren der Republik« oder »Das Soldatenmagazin« machten es den Radiomachern schwer. Es gab von oben Anweisungen zu den Themen. Es gab sogar Sprachregelungen, die strikt einzuhalten waren. Die Folge, anstatt lockerer Plaudereien vor dem Mikrofon, wurde vom Blatt abgelesen, was man als Hörer natürlich merkt. Ab 1968 konnte man umschalten auf den RIAS-Treffpunkt.

0: Trotzdem. Zensur bewirkt auch immer die Tendenz, dass kritische Journalistinnen versuchen, die Grenzen der Zensur auszuweiten. Subversiv. Das taten auch einige bei DT64. Der Sender, ab 1986 eigenständig mit einem 24-Stunden-Programm, gewann an Popularität. Hörten 1985 noch 2% der Bevölkerung der DDR über 15 Jahre DT64, so sind es im Januar 1989 bereits 11%. Radio Station, DT64. Rock the Nation! Zeit. 1989. Es ändert sich alles, auch für DT64. Wir schreiben den 17. Oktober. Der DDR-Staatsratsvorsitzende Erich Honecker wird zum Rücktritt gezwungen und durch Erich Krenz abgelöst. Die Journalistinnen der DDR, auch die von DT64, befreien sich von den Fesseln der Zensur. Mutige wie Marion Brasch schlagen sich auf die Seite der RegimekritikerInnen, unterschreiben Resolutionen, mit denen sie Veränderungen im Lande fordern. Der Sender emanzipiert sich. Guter Journalismus, gute Musik, eine Mischung mit Erfolg. DT64 erreicht die jungen Leute und nicht nur die. Das Jahr 1990, die DDR gibt es nicht mehr, aber DT64. Und der Sender gewinnt Hörer, nicht nur im Osten Deutschlands. Es entsteht etwas, was sich Radiomacher als das Größte wünschen, was ihnen passieren kann. Junge HörerInnen in Größenordnungen identifizieren sich mit ihrem Radio. Es entstanden bundesweit Freundeskreise. Dieser Mix aus Freiheit, Rebellion und Musik traf den Nerv der Zeit.
1: Hier spricht DT64. Ein Programm der Einrichtung nach Artikel 36 des Einigungsvertrages.
2: DT64.
3: Dieses Programm hat einen Sympathieeffekt. Ganz ohne Frage.
0: DT64 fing an, die Medienlandschaft des jetzt vereinten Deutschlands zu verändern. Die UKW-Sendemasten an der ehemaligen deutsch-deutschen Grenze schickten das Programm nach Hessen, Niedersachsen, Bayern. Die Konkurrenz wehrte sich. Ein rote Socken und Wendehälse am Werk. Das Programm sei linkslastig, tendenziös, unausgegoren. Juristische Argumente begleiten dieses Feuerwerk. Der Artikel 36 des Einigungsvertrages legt fest, dass die Medien der ehemaligen DDR, also auch der Rundfunk der DDR, zum 31. Dezember 1991 entweder abgewickelt oder in Anstalten des öffentlichen Rechts einzelner Bundesländer überführt werden. Das galt auch für DT64. Rundfunk ist in der Bundesrepublik Ländersache. Ländermediengesetze und Landesmedienanstalten regeln das Konkrete, wenn der politische Wille besteht. Aber das sah nicht so aus. Als die Abschaltung des Senders DT64 drohte, ging die Hörerschaft massenhaft auf die Straße und sammelte hunderttausende Unterschriften zum Erhalt. Auch in Dresden versammelten sich etwa 10.000 DT64-Anhänger. Es nutzte nichts. Am 31.12.1992 verabschiedete sich als erstes Bundesland Mecklenburg-Vorpommern von DT64. Am 01.01.1993 wird das Programm in Brandenburg vom damaligen ORB am Nachmittag für 3 Stunden durch eine eigene Jugendsendung unterbrochen. Ab dem 1. Juli 1982 verband der Mitteldeutsche Rundfunk das Programm auf die Mittelwelle.
4: Hallo Rostock, hallo Suhl, hallo Nürnberg, Kassel und Berlin. Der Tanz geht weiter. Mit DT64 ab 1. Juli. Auf Mittelwelle 1044 kHz.
0: Der Tanz geht weiter? Jein. Der Mitteldeutsche Rundfunk und damit die 3 Länder Sachsen, Sachsen-Anhalt und Thüringen übernehmen DT64 und taufen den Sender um. Ab 1. Mai 1983 sendet er als Radio Sputnik von Halle aus. Bis 1997 nur über Satellit. Und wer sich heute noch an DT64 erinnert, das Programm von

Zurück in das Jahr 1981. Die öffentlich-rechtlichen Sendeanstalten der Bundesrepublik bekommen Konkurrenz. Das Bundesverfassungsgericht entschied, dass angesichts neuer Technologien kein Mangel mehr an Sendefrequenzen bestünde und deshalb privater, kommerzieller Rundfunk zugelassen werden muss. Und der finanziert sich ausschließlich durch Werbung. Beschleunigt haben diese Entwicklung die Zeitschriftenverleger, die Werbeindustrie und nicht zuletzt konservative politische Kreise, die in den Öffentlich-Rechtlichen einen SPD-durchseuchten Rotfunk erkennen wollten. Die Öffis haben jetzt also Konkurrenz. Über UKW kann man heute etwa 500 privater Radiosender hören, ohne Verpflichtung zu Bildungs-, Kultur- oder Politikformaten. Die meisten privaten Sender liefern regelmäßig kurze Nachrichten und beliebte Popmusik oder Oldies oder Rockmusik oder Schlager oder. Auch das hat etwas mit Politik zu tun. Und die Öffentlich-Rechtlichen? Wegen der Einschaltquoten mitmachen und das Niveau absenken? Bei den öffentlich-rechtlichen Sendern machte sich ein Hörerschwund bemerkbar. Und in der Folge wurde diskutiert, machten Schlagworte die Runde wie Tagesbegleitprogramm, Durchhörbarkeit der Sendung, Musikfarbengestaltung, Reduzierung der Wortinseln, ja sogar von Entwortung war die Rede. Hektisches Quotendenken. Der Gleichschritt mit den Privaten ist sicherlich kein guter Ratgeber. Der gesetzliche Auftrag spricht da übrigens auch eine andere Sprache. Und wenn man heute die öffentlich-rechtlichen Sender einschaltet, hört man ehrlicherweise deutlich den Unterschied zu den privaten Programmen. Gott sei Dank.

0: Zeit knapp vor Ending ist eine riesige Polizeisperre gewesen. Und sie wollten uns nicht durchlassen, beziehungsweise nicht, wenn wir nicht alle Fahrzeuge kontrollieren lassen. Und haben dann also quer über die Straße eine Nagelkette aufgebaut, dass auch keiner durchfahren kann. Und wir haben halt gefordert, dass sie uns ohne Kontrolle durchlassen. Und es ist abgelehnt worden. Und ja, wir haben, glaube ich, Glück gehabt, weil auf der anderen Seite eine französische Militärkolonne mit Panzern und allem Möglichen gekommen ist. Und die konnten halt auch nicht durch. Und daraufhin haben also die Bullen uns dann durchgelassen, damit auch die Franzosen weiterkommen. Und die Trecker sind gerade eingetroffen aus Balingen noch, stehen etwa 30, 40 Trecker da und der Freiburger Konvoi. Und ich denke, dass es jetzt demnächst weitergehen wird Richtung Wiel so.
1: 4. Juni 1977. Wir hören gerade eine Aufnahme aus dem ersten Sendetag des Radios Wert Fessenheim. Fessenheim? Ja, Fessenheim. Dort wurde gerade das Atomkraftwerk Fessenheim gebaut. Zwischen Basel und Freiburg. Auf der französischen Seite des Rheins. Nicht das einzige in dieser Gegend. Geplant waren die Atomkraftwerke Wyhl auf deutscher Seite und Kaiser Augst in der Schweiz. Unweit von Basel. Alle drei Kraftwerke in etwa 50 Kilometer entfernt.
2: Die ersten Züge von Sasbach sind über die Straße, Sasbach-Wiel, wie auch hintenrum, eingetroffen. Und das auf der Straße, ich habe allein gezählt, so 30 Trecker, aber es waren wohl mehr. Und hinten auch welche. Dann hat die Verkehrspolizei versucht, die Leute abzuwimmeln, auf die andere Seite der Straße zu parken. Das haben auch drei erst getan. Dann fiel den Treckerfahrern aber was Besseres ein. Und sie sind trotz gegenteiliger Meinung der Polizei links runter über die Böschung, um nah an die Sperren wenigstens zu kommen. Das macht auch was her.
1: Die Bevölkerung wehrte sich. Aus dem Gefühl, dass normaler Protest ohne Wirkung bleibt, formierte sich Widerstand, formierte sich eine Gegenöffentlichkeit im Dreiländereck am Rhein. An diesem 4. Juni 1977 besetzten Demonstrantinnen und Demonstranten einen halbfertigen Strommast. Und irgendeiner von ihnen, der hatte einen kleinen, einfachen Sender dabei. Und dieser Sender fing an zu senden. Natürlich illegal. Die beiden AKWs Wyhl und Kaiser Augst konnten verhindert werden, Fessenheim nicht. Und der kleine Piratensender Fessenheim Wert auch nicht. Inzwischen ist er umbenannt in Radio Dreieckland und einer der ältesten deutschen freien Radios. Das Gründen von freien Radios traf einen Nerv. Durch das Gefühl, mit eigenen Anliegen, Interessen und Problemen in der etablierten Öffentlichkeit nicht ernst genommen und nicht gehört zu werden, entstand die Idee, eigene Medien zu erschaffen. Eines dieser Medien davon war die Gründung von Radiosendern. Als linkes Gegenprojekt zu dem damals noch bestehenden Monopol der öffentlich-rechtlichen Sender. Die Gründungen gingen von Baden-Württemberg aus. Und überall im Bundesgebiet waren diese Radios illegal. Peilwagen der Bundespost versuchten, die Sender zu orten, Razzien der Polizei folgten. Übrigens, auch in der DDR gab es Piratensender, aber das ist eine Extrasendung, irgendwann einmal.

0: Radio Caroline vor der britischen Küste, das Großbritannien mit Musik versorgte, die die BBC nicht spielte. Radio Caroline im Hintergrund ein Vorbild. Ähnlich wie dieser berühmte Piratensender haben die deutschen Freien keine Einnahmen aus Werbung. Die MacherInnen arbeiten ehrenamtlich, sind oftmals technisch wie inhaltlich Quereinsteiger, also Laien mit viel Idealismus.
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0: In Deutschland arbeiten heute über 30 freie Radios, die im Bundesverband Freier Radios organisiert sind. Mittlerweile legalisiert durch die Landesmediengesetze. Sie sind damit neben den öffentlich-rechtlichen Radiostationen und den Privatradios die dritte Säule der Radiolandschaft in Deutschland. Sie sind in der Regel regional bezogen. Sie garantieren Minderheiten den Schritt in die Öffentlichkeit. Sie garantieren Meinungsvielfalt. Sie senden Inhalte, die die Öffentlich-Rechtlichen und die Privaten kaum oder gar nicht aufgreifen. Sie sind ein wichtiger Teil der demokratischen Öffentlichkeit. Sie sind mit ein Garant für die durch das Grundgesetz gesicherte Meinungsfreiheit.
2: Ich krieg nichts rein, der Empfang ist sehr schlecht.
3: Das wird nicht gehen. Das ist das Tal. Ultrakurzwellen bewegen sich in geraden Linien. Sie können Berge nicht durchdringen. Stell auf AM.
4: Und es geht raus an alle freien Radios und freie Radiohörer. Saved euer Radio. Das ist ganz, ganz wichtig, weil sonst sind wir nämlich alle weg. Und dann hört ihr ja nichts mehr.
0: Und wieder einmal ist die Meinungsfreiheit bedroht in Deutschland. Aktuell in Sachsen-Anhalt. Die dortige AfD hat ein Regierungsprogramm niedergeschrieben und in dem steht auf Seite 219, Radio Korax den Geldhahn zu drehen. Radio Korax, ein freier Radiosender im sachsen-anhaltinischen Halle.
5: Radio Korax bietet allen Spielarten des linken Fanatismus, der perversen Regenbogenideologie und des Genderismus eine Plattform. Außerdem verbreitet Radio Korax sogenannte Antifa-News und bekennt sich damit zu einer antideutschen Terrororganisation. Da somit die Zulassungsvoraussetzungen, so sie jemals gegeben waren, weggefallen sind, wird die neue Landesregierung die Landesmedienanstalt auffordern, die Bezuschussung einzustellen und entsprechend auf eine Überprüfung aller freien Radios bestehen.
0: Wir erinnern uns, Goebbels sprach 1933 über die Weimarer Rundfunkanstalten von den Systemmedien. Das Wort System steht für die Nationalsozialisten als Synonym für ein feindliches System, die Demokratie. Dieses Wort Systempresse, gleichgesetzt mit Lügenpresse, taucht in der AfD-Rhetorik wieder auf. Auch hier werden Medien pauschal delegitimiert als AfD-feindliche Medien in einem zu bekämpfenden Staatswesen, der Bundesrepublik Deutschland. Alle Medien, die unsere Demokratie verteidigen, aber auch lebendig gestalten, wie das freie Radio Korax in Halle, werden von der AfD bekämpft, sollen abgeschaltet werden. Zum Beispiel Korax finanziell austrocknen oder den Landesmedienvertrag mit dem NDR kündigen. In der Argumentation wird gelogen. Radio Korax ist entgegen den Behauptungen der AfD ein offener Ort für Menschen mit unterschiedlichen Perspektiven und Meinungen. Es geht hier um ein solidarisches, vielfältiges und demokratisches Miteinander. Man schaue einfach mal in das Programm oder noch besser, man schalte es ein. Dass das der AfD nicht gefällt, wen wundert's? Ach so ja, diese Sendung hier wurde produziert in dem Studio eines freien Radios.
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0: 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Das war eine Sendung des Colorful Radios von Thomas Harting und Lutz Kohlschmidt. Das Colorful Radio ist eine Produktion von Audioplay Saxonia.
7: Albrecht Götte liest Michael Pohlmann zum 10. Todestag. Geboren 1956 in Leipzig, 10 Klassen POS, Krankenpflegeausbildung, später Arbeit als Rangierer, Grabmacher, Bibliothekshelfer, Kirchensteuereinnehmer und Fensterputzer. Geschieden, Vater eines Sohnes. 1978 bis 81 Beteiligung am Aufbau der ersten Wohngemeinschaft von Behinderten und Nichtbehinderten in der DDR. 1983 Studium der kirchlichen Sozialarbeit. Seit 1990 Sozialarbeiter, Leiter der Wohnungslosenhilfe, Kirchenbezirkssozialarbeiter für Dresden-Mitte. Seit 2002 EU-berentet. Erste Schreibversuche im Krankenhaus nach der Diagnosestellung Morbus Parkinson. Michael Pohlmann starb am 13. Oktober 2016.
8: Als mich Gott auf die Waage der Entbindungsklinik legte, stellte die diensttuende Hebamme fest, dass mein Herz zu schwer sei. Eigentlich schon im Hinausgehen, streckte Gott seine Hand aus, fing einen vorbeifliegenden Vogel und tauschte dessen Herz mit meinem. Niemand weiß davon. Die Hebamme hat ihren Namen vergessen und Gott, den Schweigsamen, habe ich seither nicht mehr gesehen. Nur die Vögel, die mir ins Herz sehen können, wundern sich, dass es so klein ist und fordern mich spöttisch auf, zu fliegen. Erzählungen über Hoffmann. Da stand er also, der Zugang. Die Verwaltung hatte ihn schon angekündigt, mit dem Unterton, da bekommt ihr was ganz Feines. Ich hatte Spätdienst auf der Geriatrischen. Die Polizeistreife hatte ihn einfach auf den Stationsgang geschoben und war gegangen. Er hielt eine alte Reisetasche wie ein Schutzschild vor der Brust. Als ich auf ihn zuging, merkte ich, dass er stark roch. Nein, er stank. Seine schmalen Züge waren von so einer Trauer gezeichnet, dass ich unwillkürlich trotz des Gestanks auf ihn zutrat, um ihn zu berühren. Er war mittelgroß und schlank, soweit man das trotz des Mantels sehen konnte. Als ich ihm ins Gesicht sah, war ich erstaunt. Ich hatte selten so ein schönes, altes Männergesicht gesehen. Seine Züge waren ebenmäßig, schmal und wie geschnitzt. Die kurzen Haare schlohweiß, die Haut hatte eine dunkle Farbe. Nur die Rasur musste er sich im Suff angetan haben. Während einige Zentimeter glatt waren, standen am Hals noch ganze Büschel Barthaar. Irgendwie beeindruckte mich diese Ambivalenz zwischen Scham und Stolz, zwischen Schönheit und Schmutz, die er ausstrahlte. Nach einigen Augenblicken fragte ich, »Sie sind also Herr Hoffmann?« Er sah mich an, nahm plötzlich den Taschenschutz von der Brust, als habe er diesen nicht mehr nötig, und sagte unmissverständlich, »Von Hoffmann. Ich heiße Dr. Sixt Freiherr von Hoffmann.« Während er vorher eher abwesend gewirkt hatte, straffte sich jetzt alles in ihm. Ich entschuldigte mich und sagte ihm, wir würden seinen Titel selbstverständlich respektieren. Es war Abendbrotzeit, als er wie neu in einem geborgten Schlafanzug neben der Badewanne stand, in ihr eine dunkle Brühe Seifenwasser. Im Gegensatz zu einigen anderen Patienten hatte er das Gefühl für Sauberkeit nicht verloren. »Das war aber ein ganz außerordentliches Vergnügen«, sagte er und lächelte zum ersten Mal. Ich legte ihn auf Zimmer 11, einem Dreimannzimmer. Er bekam das erste Bett an der Tür und den gegenüberliegenden Schrank, durch die schlauchartige Form des Raumes die dunkelste Ecke. Als ich ihn fragte, was und wo er heute Abend essen wolle, merkte er nur, dass er angesprochen worden war. Er sah mich an und tat so, als wäge er die möglichen Antworten ab. Dann trat er zwei mutige Schritte in den Raum, stellte sich vor mich und sagte in makellosem Hochdeutsch: »Entschuldigen Sie bitte, ich kann Ihnen nicht folgen.« »Es geht darum, wo Sie essen wollen. Hier auf dem Zimmer oder im Saal?« »Wie Sie meinen, ich würde mich dann erst mal setzen«, sagte er und ließ sich unsicher auf der Kante des Bettes nieder. Ich fing an, den Inhalt der bisher als Schutzschild gebrauchten alten Tasche in den Schrank zu räumen. Die Sachen mussten ihm jemand geschenkt haben, sie waren sauber gebügelt, passten nicht zu ihm und waren zu klein. Als ich mich umdrehte, saß er immer noch auf demselben Fleck. Seine Augen waren auf die Bäume vor dem Fenster gerichtet. Als ich ihn ansprach, erschrak er. Ich hatte den Eindruck, hinter all der servilen Bemühtheit verbarg sich eine ihn quälende und hilflos machende Leere. Ich ging in die Verwaltung, um ihn anzumelden, sein Essen zu bestellen und ließ mir gleich die Patientenakte von ihm ziehen. Das war zwar für das Pflegepersonal verboten, aber Fräulein Ehrlich aus der Registratur mochte mich irgendwie und so bekam ich die Unterlagen für eine Stunde geliehen. Geboren war von Hoffmann 1911 in Litauen, das damals noch zu Russland gehörte. Sein Vater war Offizier im 1. Gardekavallerieregiment, das direkt in Vilnius stationiert war. Später, beim Nachschlagen im Gotha, fand ich heraus, dass seine Familie zu den ältesten, über Jahrhunderte im Baltikum ansässigen deutschen Adelsfamilien gehörte. Alteingesessene Familien, die zwar loyal in russischen Diensten standen, aber sich von Sprache und Herkunft deutsch fühlten. Nach dem Abitur in Vilnius studierte von Hoffmann in Dorpat, wo er auch promovierte, und in Göttingen Maschinenbau. Später arbeitete er bei Bosch in Chemnitz als Ingenieur. Von 1941 bis Kriegsende war er Soldat. Und wirklich nur Soldat. In seinen Unterlagen lag ein vergilbtes Schreiben der Heeresoffiziersschule Königsberg an den Kommandanten des 12. Panzergrenadierregiments der Heeresgruppe Mitte aus dem Jahre 1943. Darin verneinte der Leiter der Schule die Eignung des Obergefreiten Dr. von H. für eine Offizierslaufbahn. Der Genannte sei ganz offensichtlich homosexuell und bestreite diese Erkrankung nicht. Trotz vieler tadelloser Offiziere seiner Familie und seinem vor dem Feind erworbenen EK2 könne er als Leiter der Schule nicht verantworten, einen Heeresangehörigen mit solch krankhaften Neigungen zum deutschen Offizier ausbilden zu lassen. Der Genannte habe ihm zugestimmt, dass er auch als Mannschaftsdienstgrad seine Pflicht und mehr als diese für Führer und Volk tun könne. Als er 1946 nach kurzer englischer Internierung entlassen wurde, ging er wieder nach Chemnitz, blieb aber nur 2 Jahre und zog darauf nach Leipzig, arbeitete bei TAKRAF wieder als Ingenieur und war dort bis zu seiner Berentung beschäftigt. Er war weder verheiratet, noch hatte er Kinder. Bei seinem letzten Krankenhausaufenthalt hatte er als zu informierende nächste Angehörige seine 3 Jahre jüngere Schwester angegeben. Diese, auch unverheiratet, war nach den Unterlagen vor einem reichlichen halben Jahr in einem Adelsstift in der Nähe von Münster verstorben. Eine Frau von Triglaff, offensichtlich die Domina, bat in ihrem Begleitschreiben, von Hoffmann möge sich umgehend bei ihr melden, es handle sich um eine kleine, wenn auch nicht unerhebliche Erbschaft. Aus unerfindlichen Gründen ist dieses Schreiben nie in seine Hände gelangt. Ich zeigte ihm das Original einige Tage später. Er machte einen wachen Eindruck, als er das Schreiben durchlas. »Ich weiß, dass Cosima tot ist. Sie war eine sehr schöne und gebildete Frau. Nur immer etwas agitiert.« Das war der längste Satz, den er bisher gesagt hatte. Ein kurzes Aufreißen des Vorhangs. Nur wenige Tage nach dieser Todesnachricht muss ein Hausbewohner gegen von Hoffmann Anzeige erstattet haben. Grund war die Geruchsbelästigung der offenbar verwahrlosten Zweiraum-Erdgeschosswohnung. Der zuständige Revierbeamte schrieb, der Beschuldigte wohne schon sehr lange im Wohngebiet, bisher gäbe es keine besonderen Vorkommnisse. Er gelte bei den Nachbarn als Eigenbrötler, isoliert und schwer zugänglich. Auch sei er homosexuell und vor 10 Jahren habe man gegen ihn wegen eines Missbrauchsverdachts an einem Nachbarjungen ermittelt. Dies habe sich als gegenstandslos erwiesen. Seit circa einem Dreivierteljahr habe sich die Situation verschärft. Von Hoffmann störe nachts die Mieter, Schulden seien beim Eigentümer aufgelaufen. Der Mann sei ein Fall für Psychiater und Heim. In der Akte oben auf lag das Protokoll der Polizei mit der handschriftlichen Notiz des Streifenführers, der ihn hergebracht hatte. Man habe H. wegen seiner gemeingefährlichen Verwahrlosung zugeführt. Hausbewohner hatten beobachtet, wie H. eine Futtertonne durchsuchte und Speisereste verzehrte. Seine Wohnung sei nicht mehr weder für ihn noch für andere benutzbar. Man habe sie erstmal versiegelt. Ich brachte die Unterlagen zurück und ging dann in Zimmer 11. Von Hoffmann saß, wie ich ihn verlassen hatte, auf der Bettkante. Er strich über die frisch gewaschene Schlafanzugjacke und sah mich dankbar an. »Sie sind sehr liebenswürdig«, sagte er und knöpfte den obersten Knopf zu. Und wieder hatte ich den Eindruck, die Bemerkung war wie ein Reflex. Hätte ich ihm eine Rolle Toilettenpapier gebracht, wäre wahrscheinlich der gleiche Satz gefallen. In den nächsten Tagen hatte ich weiter Spätdienst und damit etwas mehr Zeit, mich mit von Hoffmann zu beschäftigen. Er kam mir vor wie jemand, der ganz bewusst und irreparabel die Brücken zur Außenwelt abgebrochen hat. Jemand, der auch nicht zurückkehren wollte und mit seinem Körper nur noch um den Termin der endgültigen Übergabe feilschte. Das, was er hier an Worten, Bewegungen und Kontaktversuchen nach außen trug, war zuvorkommend, korrekt, inhaltslos und beliebig. Die darauffolgenden 14 Tage war von Hoffmann still und unauffällig. Die vielen Patienten um ihn herum irritierten ihn zunehmend. Das Zimmer verließ er kaum noch. Hier kannte er die Menschen, die ihn trotz gelegentlicher Sticheleien zu nehmen wussten. Hier akzeptierte man seine geschmirgelten Sätze. Er war gar nicht in der Lage, auf Aggressionen irgendwie einzugehen und zu reagieren. Vielleicht war es nie gewesen. Ich stellte von Hoffmann einen Nachtstuhl aufs Zimmer. Er benutzte den Stuhl nie und verstand immer weniger, was um ihn und mit ihm geschah. Eines Tages flüsterte mir einer der Mitpatienten zu, »Comtesse«, so nannte er von Hoffmann, »gehe nicht auf den Locus und stinke so schrecklich aus dem Hals.« Ich ging in die 11. Von Hoffmann saß auf dem Bett und kaute mit verlorenem Blick vor sich hin. Als ich auf ihn zutrat, sah er nicht auf. Ich bat ihn, den Mund zu öffnen. Er begriff erstaunlicherweise sofort, was ich wollte, und ließ mit abgewandtem Gesicht den Unterkiefer fallen. Dabei lösten sich seine Züge. Und er machte einen befreiten Eindruck. Dies war der letzte Anlass, ihn schnell zu verlegen. Er war weder im Zimmer noch auf der Station zu halten. So etwas gehört selbst unter chronischen psychiatrischen Dauerpatienten zu den Tabus. 3 Wochen später konnten wir von Hoffmann in ein katholisches Pflegeheim verlegen. Einmal habe ich ihn dann auch dort besucht. Hier lag er in einem Zweibettzimmer mit einem 90-jährigen Mann zusammen. Der Rest des Hauses war mit ehemaligen Ordensschwestern belegt. Er war jetzt sehr gepflegt und trug die alten Anzüge des Sanitätsrates auf, der das Heim betreute. Bei den älteren Schwestern war er selbst als stummer Kaffeegast immer noch sehr gefragt. Die Monate auf unserer Endstation hatten ihm nichts von seiner frappierenden Altersschönheit genommen. Umso kontrastreicher wirkte jetzt seine geistige Abwesenheit. Seine Augen beobachteten mich mit dieser Traurigkeit, die mir schon bei unserer ersten Begegnung aufgefallen war. Fast hätte ich vergessen, ihm das kleine Buch über Vilnius zu geben und eine alte Kunstpostkarte von Čelūnis, einem Maler und Mystiker, der für die Litauer so etwas wie Munk für die Norweger ist. Ich wusste, dass er ihn kannte. Vor Monaten hatte er meine Frage nach ihm noch bejaht. Er nahm erst die beiden Sachen gar nicht wahr, als ich aber Čelūnis sagte und auf die Karte tippte, nahm er sie in die Hand und betrachtete sie lange. Sein zitterndes Kinn verriet, dass er mit den Tränen kämpfte. Ich saß noch einige Minuten, als ich gehen wollte, stand ich auf und räusperte mich. Von Hoffmann war in das Buch vertieft. Er nahm meine Verabschiedung absolut emotionslos hin, ohne jede Bewegung. Als ich das Parktor passieren wollte, bog auf einmal von Hoffmann um die Ecke. Er musste eine Abkürzung genommen haben und schnell gelaufen sein. Er lächelte erschöpft und reichte mir förmlich und etwas linkisch die Hand. Und dann sprach er, das erste Mal seit Wochen, und sagte, das Buch und die Karte, ich danke verbindlichst. Eine große Freude. Danke. Ganz außerordentlich generös.

Durchgeknallte. Der Ingenieur, der Schwule, der Aristokrat, der Sanfte, der Fremde, der Gast und mein Freund. Ein Bruchteil der Puzzlesteine, die einem Bild von ihm gerecht geworden wären. Ich habe ihn nicht mehr besucht. Anderes wurde wichtiger und mein Leben veränderte sich. Ich habe ihn einfach so in Erinnerung behalten, wie er auf das Haus zulief. Das Bild auf der Karte von Chelonis, das ihn so bewegte, heißt Zinnia und zeigt einen großen, dem Licht entgegenfliegenden Vogel.

Wir bellen wie Hunde, die stark sind. 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Er fährt nach O, in O schläft er mit A, wie immer, wenn er in O ist. Sie bleibt in D, gestern schlief sie mit F oder C, wie immer, wenn Gelegenheit ist. So wie er mit S oder B schläft, wenn er mal dienstlich in L ist. Telefonat am Morgen. Er sagt, es war schön, ich war bei Herrn P. Wir haben Schach gespielt. Das freut mich aber, dass es P gut geht, sagt sie, ohne eine Silbe zu glauben. Ich war im Kino, sagt sie. Der Film war mir zu manieriert. Außerdem Premiere. Na, du weißt schon. Er weiß, sie holt ihn ab vom Bahnhof. Ich habe dich vermisst, sagt er. Ich auch, sagt sie. Im Lächeln denken beide, warum tun wir das? Als sie den Judaskuss tauschen, den Augenblick meidend, suchen sie hungrig und geübt über die Schultern des anderen nach neuen Buchstaben. Amt. Nummer gezogen, auf die Zunge geklebt, damit sie nicht übermütig wird. Näher treten bitte, nur nicht ihr.

der Dame mit der Mundpartie aus Edelstahl. Überdrüssiger Blickstrahl auf meinen glitzernden Ohrring. Trocken gehauchte Begrüßung in Richtung Papierkorb. Jeder wettergestellte Straßenköter würde sich hier verbellen und frieren. Telefon, offenbar privat. Ein Blick beamt mich ins Lederolpolster. Unglaubliche Verwandlung. Das Lächeln nach dem Auflegen reicht fast bis zu mir. Endlich spieluhrschnelles, fragloses Ausmalen meines Formulars. Beim Hinausgehen staubt eine Frau die Kunstblumen ab. Sinnlos, es hier mit Lebendigem zu probieren. Gauk-Behörde. Im Erdgeschoss des Gebäudes war ein Pfortenfensterchen. Dahinter saßen zwei Männer einer privaten Sicherheitsfirma. Die beiden, denen die dunkelblauen Uniformblusen einen amtlichen und offiziellen Eindruck geben sollten, wirkten wie eine Volkspolizei-Fußstreife. Weiß der Fuchs, was die früher mal gemacht haben? Vielleicht waren die auch, aber gerade hier, das wäre unglaublich. Ich gab meinen Ausweis ab, nannte meinen Termin und bekam einen Schrankschlüssel. Nach wenigen Minuten kam ein Mitarbeiter, so um die 50, Jeans, schon etwas grau, mit einer sehr leisen Stimme. Er führte mich in einen kargen Raum, nur wenige Meter weit entfernt. Drei Stühle, Holztisch in der Mitte. Mit seiner sanften Stimme, die geradezu ein Pastoren-Klischee bedient hätte und die er kaum hob oder senkte, erzählte er mir etwas über die Aufbereitung der Akten. Nachdem ich einige Fragen gestellt hatte, brachte er mich in den Lesesaal und legte mir ein hohes Bündel ungebundener DIN A4-Aktenseiten auf einen freien Tisch. An der Fensterseite des großen Raumes saß eine ältere Frau, so eine Art Aufsicht. Der Grauhaarige machte mich noch darauf aufmerksam, dass ich mich mit Fragen an sie wenden solle, und verabschiedete sich. Die 7 oder 8 Tische, an denen jeweils ein Leser saß, waren auf Abstand im Raum verteilt. Es war sehr still. Die Atmosphäre erinnerte mich an eine wichtige Schulprüfung. Jeder war mit sich selbst beschäftigt. Die Luft war schlecht. Die einzig hörbare Regung war das tiefe Atmen der Lesenden. Ab und an ein unterdrücktes Schnaufen oder Seufzen. Ich setzte mich an den Tisch mit meinem Papierstapel und wandte mich den Blättern zu. 280 Seiten. Und doch bei weitem nicht alles. Gerade Leipziger Unterlagen mussten mitvernichtet worden sein. Es gab Querverweise in den vorhandenen Akten. Diese hier stammten im Wesentlichen aus einer kleinen Kreisdienststelle in der Provinz. Kopierte Briefe, mitgeschnittene Telefonate. Alles in einer technokratischen Sprache, bar jeden Gefühls, langweilig, wie in ihrer Kleinlichkeit verletzend und deutlich von persönlichen Sympathien und Antipathien eingefärbt. Das war wahrscheinlich ein Teil des Lohns, die Macht zu haben, jemanden protegieren oder verderben zu können. Unerkannt. Insgesamt braves Petzen, vom Nachbarn bis zum Oberkirchenrat. Fast alle Seiten dieses Haufens eine wichtig aufgemachte, bürokratisch geordnete Ansammlung von Nebensächlichkeiten und Vermutungen. Spießig und grundaggressiv im Menschenbild und zum Teil schlampig recherchiert. Die Schilderung von Personen, die feindlich negativ eingeschätzt wurden und die Vorschläge, was man mit ihnen machen könne, erinnerten an Beschreibungen und Bedienungsanleitungen technischer Geräte. Die Personen,
die hinter den Decknamen der informellen Mitarbeiter standen, waren mir nicht neu. Von einigen hatte ich es schon vor der Wende gewusst oder vermutet. Kleine Zuträger, arme Suppen, meist irgendwie erpressbar. Bis auf einen. I.M. Dr. Alexander, unseren Hausarzt. Immer mit Fliege und Goldrandbrille, bildungsbürgerliches Faktotum aus guter Familie. Er selbst Landessynodaler, treusorgender Vater dreier Kinder, geachtetes Kirchgemeindeglied. Unglaublich. Der alte Sanitätsrat Dr. A., ein fleißiger Zuträger dieser Kleinstadtmafia. Nach all dem, was ich las, ein intellektueller Denunziant vom Zuschnitt eines Böhme oder Anderson. Einer, der es nicht nötig hatte, nicht erpresst wurde. Einer, der sich abends noch die Zeit nahm, Berichte zu schreiben, Gott und Richter zu spielen, statt mit seiner Frau ins Kino zu gehen. Ein Dr. A. und Mr. Hyde des Verrats. Einer, der weit über das Verlangte hinaus fleißig und mit Eifer denunzierte und dafür zum Geburtstag eine Flasche Nordhäuser Doppelkorn bekam, den er nicht mal trank. Ich hatte zwar schon vorher von Freunden von seiner Spitzeltätigkeit erfahren, und doch schockierten mich Ausmaß und Diensteifrigkeit. Irgendwie hatte ich beim Lesen den Eindruck, dass der wohlerzogene alte Mann diese Macht liebte, ihr geradezu hörig war. Er wollte mit dabei sein, wenn sich der Daumen hob oder senkte. Insgeheim, ohne gesehen zu werden. Denn er spielte noch eine andere Rolle, die des gütigen christlichen Landarztes mit der Albert-Schweitzer-Biografie neben Brockhaus und Bibel. Sein Habitus erinnerte an einen netten Chibo-Opa aus einer der Vorabendserien. Er hatte damals ungewöhnlich für DDR-Verhältnisse so ein kleines Diktiergerät. Als ihm einige Passagen einer Diskussion geführt in unserem Wohnzimmer besonders wichtig erschienen und er Angst hatte, etwas zu vergessen, ging er aufs Klo, ließ die Spülung rauschen und sprach die Informationen aufs Band. Akte: Der IM begab sich auf das WC des Hauses, um die Informationen auf Datenträger zu speichern. Um Stimmgeräusche zu verwischen, löste er die Wasserspülung aus. Ich sehe ihn sitzen, mit Fliege und mit runtergelassenen Hosen, in die Hand flüsternd. Ich sah auf, weil mich der Hunger nicht in Ruhe ließ. Die Uhr ließ keinen Zweifel, es waren 5 Stunden vergangen. Mindestens die Hälfte der Leute, die mit mir anfangs da gesessen hatten, waren verschwunden. Ich hatte das Kommen und Gehen nicht wahrgenommen. Die letzten Seiten überflog ich. Ich war müde und fühlte mich wie betäubt. Der Mund war trocken und mit schalem Geschmack. Ich ließ mir einige zur Seite gelegte Seiten kopieren und verließ den Lesesaal. Ich war so durch den Wind, dass ich versuchte, mit dem Schlüssel meines Fahrradschlosses das Schließfach zu öffnen. Einer der Sicherheitsleute, der so aussah, als wäre er gerade aus einer der Akten gesprungen, half mir mit einem spöttischen Lächeln. Als ich zu Hause ankam, hatte ich nur einen Wunsch: duschen. So heiß wie möglich. Abspülen den Dreck. Wieder sauber werden. Ich ließ bestimmt eine halbe Stunde das gute warme Wasser an mir herunterlaufen, bis ich mich wieder besser fühlte. Zurückbleiben, Trauer und Wut. Über diese ganze lächerliche, hausgemachte Paranoia, die vergeudete Energie, diese ordentlichen Gemeinheiten, diese verschissene Moral.

2004. Minus 67 macht 1937. Mutschmann ist sächsischer Gauleiter. Der Führer konferiert mit dem Duce im Braunen Haus. Leni Riefenstahl mag noch keine Neger. Und die Frau des Reichshandwerkerführers schenkt einem Widukind Adolf das Leben. Deutschland erwacht und ich kann nicht schlafen. Mein Name ist Dr. Jur Michael R. Ich bin Bürger des Deutschen Reichs, 46 Jahre alt und habe die Jurisprudenz studiert. Seit 2 Jahren bin ich aufgrund einer neurologischen Erkrankung nicht mehr in der Lage, meine Kanzlei zu betreiben. Man vermutet, dass ich an der sogenannten Schüttellähmung leide, die der englische Arzt Robert Parkinson entdeckte. Ich bin arisch und deutsch, ohne jeden Makel. Ein erforderlicher Nachweis für Juristen mit möglicher Anstellung im Staatsdienst, zurückgehend bis in das Jahr 1740, liegt dem Reichsjustizministerium vor. Ich bin nicht verheiratet und lebe in gesicherten sozialen und familiären Verhältnissen. Die finanzielle Unterstützung meiner Familie und eine kleine Rente der Reichsanwaltskammer ermöglichen mir, bescheiden, aber eigenständig zu leben. Täglich betreut werde ich von einer Krankenschwester, die ca. 4 Stunden bei mir ist und zugleich den Haushalt besorgt. Sie wird von meiner Familie vergütet. Mein Vater ist der Reichsgerichtsrat AD Dr. Jur H. Hermann R., langjähriges Präsidiumsmitglied und Vizeschatzmeister der Deutschnationalen Partei. Aufgrund seiner auskömmlichen Pensionsbezüge ist diese Hilfe für mich möglich. Das Haus verlasse ich nur noch in den späten Abendstunden. Meist schiebt mich die Krankenschwester in einem Stuhl durch einige Straßen im Viertel und bringt mich danach wieder zurück. Meine Erkrankung ist nicht heilbar und deutlich fortschreitend. Für viele, die mich sehen, gelte ich aufgrund meiner unwillkürlichen Bewegungen als schwer nervenkrank. Wegen einer Krise wurde ich im Mai 1936 in die Landesnervenheilanstalt Pirna-Sonnenstein eingewiesen. Nach 14-tägigem Aufenthalt ordnete der dortige Chefarzt, Privatdozent Dr. Med K., einen operativen Eingriff im Bereich der Lendenwirbelsäule an. Die nähere medizinische Indikation wurde mir nicht mitgeteilt. Trotz meines Einspruchs wurde ich am 17. Mai 1936 von Herrn Dr. K. operiert. Vorher hatte man mich beschwichtigt, dass die Operation dazu diene, festzustellen, ob meine Hüftmuskulatur durch die ständigen Muskelkontraktionen Schaden genommen hätte. Gleichzeitig hatte man bei dieser OP, bei der die Wirbelsäule offensichtlich aus wissenschaftlichen Gründen freigelegt wurde, auch meine Samenstränge durchtrennt und mich somit unfruchtbar gemacht. Aufgrund der Reichsverordnung zum Schutz der Erbgesundheit des deutschen Volkes sei eine solche Maßnahme bei meiner Erkrankung gestattet, auch ohne meine ausdrückliche Zustimmung. Dies erklärte mir Dr. K. ungerührt im Beisein einiger anderer Patienten. Er fügte hinzu, meine Erkrankung sei sowieso nicht heilbar und falls ich nochmal in die Verlegenheit komme, er sagte wirklich Verlegenheit mit einem spöttischen Lächeln, sei dies die beste und sicherste Verhütungsmethode. Ich war entsetzt und informierte sofort meine Familie darüber. Mein Vater versuchte noch am gleichen Abend, den ihm persönlich bekannten Reichsjustizminister Dr. G. zu erreichen. Das Gespräch am nächsten Tag ergab, dass der Eingriff nicht im Gegensatz zu den gesetzlichen Bestimmungen stehe. Der Reichsminister bedauerte, dass man in diesem Fall auch hätte anders verfahren können, mit Rücksicht auf den verdienstvollen Herrn Vater, aber passiert sei nun mal passiert
und man rate mir dringend, die in Sonnenstein ausgesprochene Schweigepflicht nicht zu verletzen. Ich bestand auf meiner Entlassung. Zu Hause angekommen, trug ich mich mit dem Gedanken, Deutschland zu verlassen. Meine Eltern und Geschwister rieten mir unter Tränen ab. Seitdem lebe ich vollkommen zurückgezogen, weiterhin in meiner Heimatstadt L. Den einzigen zwischenmenschlichen Kontakt habe ich zu der Krankenschwester und meiner Familie. Mein Vater hat aufgrund seiner Beziehung zu seinem alten Chorbruder aus Studententagen erreicht, dass ich aus der ständigen amtsärztlichen Begutachtung herausgenommen wurde. Auch die jährliche Einweisung in eine Landesheilanstalt ist mir nicht mehr zwingend vorgeschrieben. Die turnusmäßige Vorstellung bei meinem Hausarzt kann vorerst genügen. Dies alles unter der persönlichen Absprache, jedes Aufsehen zu vermeiden und möglichst nicht die Wohnung zu verlassen. Jede Beschwerde konnte eine Überprüfung meines Falles und die Aufhebung der Erleichterungen zur Folge haben. In meiner Situation konnte dies lebensbedrohlich sein. Bis zur Machtergreifung hatte ich, streng deutschnational erzogen und Mitglied einer schlagenden Burschenschaft, viele Sympathien für die Bewegung Adolf Hitlers. Ich war aber weder Parteigenosse noch in einer der Fachorganisationen Mitglied. Für gesundheitspolitische Fragen habe ich mich nie interessiert. Mir wurde in den ersten Jahren meiner Erkrankung dann schnell klar, dass ich trotz meiner untadeligen rassischen Herkunft und meines einwandfreien bürgerlichen Leumunds mit Nerven und Erbkranken in einen Topf geworfen wurde, um das mal salopp zu sagen. Hätte meine Familie nicht ihre Beziehungen spielen lassen, wäre ich wahrscheinlich den Maßnahmen zum Opfer gefallen, von denen man zumindest in reaktionären und katholischen Kreisen munkelte. Es war hier von der planmäßigen Tötung erb- und chronisch Nervenkranker in ausgewählten Heilanstalten die Rede. Mein Zustand hat sich in den letzten Jahren rasant verschlechtert. Es gibt keine Medikamente gegen diese Krankheit. Allein Gymnastik lindert etwas die verheerenden Krankheitszeichen. Manchmal erwache ich schweißgebadet und frage mich dann, ob dies der letzte selbstbestimmte Tag sei. Die nächste Angst stellt sich beim Empfang der Post ein. Jedes amtliche Schreiben kann mich gefährden. Seit einigen Monaten öffnet mir die Schwester die Briefe, da ich zusätzlich zur Krankheit zu aufgeregt war und zitterte. Manchmal denke ich darüber nach, ob der Führer von dieser Praxis weiß. Ich kann nicht glauben, dass er es zulassen würde, dass unbescholtene Volksgenossen, die sehr wohl ihrer Sinne noch mächtig waren, einfach wegen ihrer Erkrankung den Gnadentod bekommen. Einer meiner Brüder ist aktiver Offizier. Mein Onkel mütterlicherseits kämpfte in der Systemzeit im Freikorps Rossbach. Vater hat beide eiserne Kreuze aus dem Weltkrieg und stand vor Verdun. Ich glaube, ich gehöre einer Familie an, die sich für das Vaterland nicht geschont hatte. Das Schlimmste für mich ist, dass in meinem Körper ein gesunder, pflichtbewusster Geist wohnt und dass dies von den verantwortlichen Ärzten und Gesundheitsbeamten nicht wahrgenommen wird. Ich werde morgen ein Schreiben an den Führer aufsetzen. Es muss doch in der Bewegung noch Gerechtigkeit geben. Dieser Brief erreichte Hitler natürlich nie. Und selbst wenn er ihn bekommen hätte, er hätte nicht anders reagiert als der Leiter seiner Kanzlei. Dieser stellte das Schreiben dem zuständigen Amtsarzt zu, mit der Beauflagung, das Problem des Dr. R. im Sinne der nationalsozialistischen Gesundheitspolitik zu lösen. Nur wenige Tage später wurde Dr. R. aufgefordert, sich innerhalb von 2 Tagen in der Landesheilanstalt Pirna-Sonnenstein zur Beurteilung seines Gesundheitszustandes einzufinden. Alle Versuche der Familie scheiterten, ihn in einer anderen neurologisch spezialisierten Einrichtung unterzubringen.
14 Tage später teilte man den Eltern mit, dass ihr Sohn leider ganz plötzlich an einer Herzmuskelschwäche verstorben sei. Bei der darauf folgenden Urnenbeisetzung, die sterblichen Überreste waren sofort ohne Rücksprache eingeäschert worden, war auch der örtliche Kreisleiter anwesend. Dieser sprach dem geradezu versteinert wirkenden Reichsgerichtsrat AD das Mitgefühl des Gauleiters aus. Vater und Onkel des Verstorbenen trugen ihre sämtlichen Kriegsauszeichnungen. Der bereits involvierte Reichsminister Dr. G. sagte einige Tage später zu seinem persönlichen Referenten Henning von S., dieser Dr. R. wäre vielleicht noch zu retten gewesen. Aber dann dieser unkluge Brief an den Führer. Mensch, Henning, wenn man sich das für die eigene Familie überlegt, da kann selbst unser einem kein Gott mehr helfen. Er wirkte ungewöhnlich besorgt und unterzeichnete die Kondolenzkarte des Ministeriums.

Parkinson-Fachklinik. 3/4 Zoll hohe Menschen. Gesichter wie aus Fritze Krämers letzten Guss. Speichelfäden verlieren sich in Frühstücksbrötchen. Im Erschrecken geblitzte Gesichter. Uraltes Zittern. Endlich, sagt die alte Dame neben mir. Gefrorene Körper auf Kollisionskurs mit dem Leben. Selbst das Windspiel bewegt sich träge. Bilder wie nach der Ohrfeige des Kochs. Dornröschen schläft außer Haus. Männer mit fiedelbogenähnlichen Körpern. Das Kinn ruht auf dem Knie, der Kompottlöffel erlöst sie erst zum Mittag. Der Prinz scheitert gerade am elektrischen Türöffner, das nutzlose Schwert in der Hand, belächelt um seine Frage, wo die Dornenhecke sei. Der Empfang verweist ihn in die Ambulanz. Die 13. Fee reißt die letzten Seiten aus Märchenbüchern. Keiner wird von dem erlösenden Kuss erfahren. Dopamin! Krankmachende, glückspendende Hure! Stiefschwester des in die Jahre gekommenen Morphiums! Du saugst mir das letzte Markknöchlein aus. Die fliegende Kuh bezahle ich teuer. Ich werde mich wohl trotzdem für dein Bett entscheiden, meine Konkubine, voll später Metastasen. Für wen mich aufsparen? Das Kind ist groß und war schon zeitig tief in der Welt. Du wolltest mir noch ein paar Tango-Schritte zeigen, Geliebte. Dafür brauche ich nicht nur Schuhe. Ich will noch mal aus der Haut fahren. Und sie dann liegen lassen, die Hülle.

Parkinson Junkie. Der Schlaf war oberflächlich und kurz. Draußen ist es noch dunkel, vielleicht 5 Uhr. Ich bin sofort hellwach, als hätte ich gar nicht geschlafen. Der Tremor, neckischer Name, wie für den Sohn eines altgriechischen Gottes. Für mich ist er der Begriff für das starke Zittern der linken Hand. Wacht er mit mir auf, zerhackt er meine Gedanken. Ich lege den Arm unter den Kopf. Das stellt ihn zwar ruhig, aber er verspannt sich gleichzeitig, zuckt wie ein fixierter Körper, der sich zu befreien versucht. Ich versuche, mich auf die Seite zu drehen. Es ist, als wäre mein Körper aus Guss. Ich kann mich nur drehen, indem ich ihn im Ganzen herumwerfe. Endlich habe ich es geschafft, ziehe die Beine an. Die Zeiger des Weckers bewegen sich wippend auf 5:30 zu. Ich könnte bis Mittag liegen bleiben, wenn ich liegen könnte. Trotz der Schmerzen zögere ich das Aufstehen immer so lange wie möglich heraus, um Medikamente zu sparen. 1,5 Stunden brauche ich jetzt früh, um beweglich zu werden. Bis 6 Uhr liege ich doch noch. Dann sind die Muskelschmerzen nicht mehr auszuhalten. Ich versuche, den Beinen den Schwung zu geben, um in die Sitzposition zu kommen. Dies scheitert 2-mal. Beim 3. Versuch gelingt es, ich sitze. Den Schwung, die Beine aus dem Bett zu heben, kriege ich noch ganz gut hin. Dann stehe ich. Maschinen, Menschen, tappern, sage ich zu meinen ersten Schritten am Morgen. Meine Beine sind steif, als wären es schlecht geschmierte Prothesen. Stolpernd, die Hände verkrampft in Pfötchenhaltung, setze ich einen Fuß vor den anderen. Nachdem ich die kurze Distanz zum Bad hinter mich gebracht habe, lehne ich mich an das Waschbecken und putze mir mit langsamen, zähen Bewegungen die Zähne. Nächste Station auf meiner Morgenroute, immer in der Nähe der Wand, ist die Küche. Dort angekommen, esse ich einen Apfel, damit mein Magen die 6 unterschiedlichen Medikamente, die ich morgens nehmen muss, überhaupt verkraftet. Dann tappe ich wie eine beseelte Ritterrüstung schwerfällig durch die Wohnung, meine Tablettenbox suchend. Ich bekomme Angst, sie gestern Abend auf meiner Kneipentour verloren zu haben. Meine Bewegungen verkrampfen sich mit dieser Angst. Die Hände fliegen. Im Seitenfach des Rucksacks finde ich dann endlich das Kästchen. Mit steifen und zugleich zitternden Händen öffne ich die Schachtel und lasse mir das Zeug auf die tanzende Handfläche rollen. Mit einer ruckartigen Bewegung werfe ich mir die weißen Dinger in den Mund. Jetzt fange ich an, mich anzuziehen. Wobei ich für die Hose 3 Versuche brauche, um in die Beine zu kommen. Ich trage das Frühstück zusammen, schlurfend, mit hängenden Schultern und einem nach vorn geneigten Körper. Alles in Zeitlupe. Beim Essen komme ich mir vor wie ein abgefuckter Junkie auf Entzug. Kürzlich saß ich mit einer Freundin in einem Steakhouse, mit uns am Tisch ein junges Touristenpärchen. Plötzlich zitterte mein linker Arm und machte ausladende, unkontrollierte Bewegungen wie eine fündig gewordene Wünschelrute. Das Messer fiel zu Boden. Die beiden jungen Leute standen auf, ließen ihr Essen stehen und bezahlten an der Kasse. Nach Zwinger und Frauenkirche dann noch so ein kranker Ureinwohner, das muss man sich ja im Urlaub nicht noch antun. Seitdem esse ich nur noch in der Öffentlichkeit, wenn ich ganz sicher bin, dass mein Medikamentenspiegel stimmt. Überbeweglichkeit und die ausladenden Bewegungen sind aber immer noch besser zu ertragen als die Starre. In 2 Jahren bewegen Sie sich wie ein spastischer Clown, wenn alles nach Lehrbuch geht.
hatte mir ein Arzt in der Reha-Klinik gesagt. Ich weiß, so schonungslos es auch klingt, dass er recht hat. Ich habe Angst davor, dann immer mehr die Öffentlichkeit zu meiden, mich einzuigeln, mich zu schämen. Am nächsten Tag bin ich dann oft wieder so unterbeweglich, dass jede Bewegung überlegt sein will. Ich plane dann die Wege in der Wohnung genau, um auf kürzester Strecke so viel wie möglich erledigen zu können. On-off-Phasen, sagt mein Arzt dazu. Mittlerweile ist fast eine Stunde vergangen. Ich spüre immer noch keine Wirkung. Vielleicht sollte ich mich nochmal auf den Boden legen. Ganz ruhig, ganz entspannt. Dann wirkt es besser. Als ich 5 Minuten gelegen habe, spüre ich plötzlich, wie sich mein Körper belebt. Kraft strömt und breitet sich schnell aus. Ich kann meine Beine wieder bewegen. In meinem linken Arm spüre ich die ersten Vorboten der Überbeweglichkeit. Starre und Zittern kämpfen um meinen Körper. Für die nächsten 2 Stunden hat die Überbeweglichkeit das Sagen. Ich fühle mich aufgezogen wie ein altes Spielzeug. Dann erhebe ich mich schwungvoll, als hätte man mich eben 10 Jahre zurückgebeamt, und räume den Tisch ab. Eine Arbeit, für die ich noch vor 5 Minuten das Vierfache der Zeit gebraucht hätte. Innerhalb von wenigen Minuten bin ich startbereit. Als ich in den Fahrstuhl steige, ist er voll. Ich schließe behutsam und gelenkig die Tür. Hätten Sie mich noch vor einer Stunde gesehen, meine stumm neugierigen Mitbewohner, Sie würden wohl jetzt Ihren Augen nicht trauen. Dieses biblisch anmutende Wunder von Bayer hat aber auch einen hohen Preis. In 2 oder 3 Jahren werden die Nebenwirkungen des Medikaments schlimmer sein als die Krankheitssymptome selbst. Auf der Straße angekommen, taste ich nervös nach der rechteckigen Schachtel in meinem Rucksack. Erst als ich sie fühle, bin ich beruhigt. Wie lange wird mir ihr Inhalt noch Beweglichkeit ermöglichen? Das Schafsgesicht vertreiben und mich aufziehen wie eine Feder. Wenn dem Globus, der sich in meinem Kopf dreht, die Kontinente abhanden kommen. Wenn meine Füße ins Leere greifen und meine Hände einem Metronom ähnlich werden. Wenn Frauen nur noch Schwester heißen und selbst in meinen Träumen Häubchen tragen. Das Fenster in der letzten Etage, vor dem ich liege, letztes geronnenes Bild der Welt ist. Ich weder deine Haut noch eine Wiese riechen kann. Die Stimme zu einem dezenten Rascheln verkommt. Die Pflegeversicherung greift. Und sich deine Augen nicht zwischen Müdigkeit, Überdruss und Mitleid entscheiden können. Dann will ich die Raben rufen, damit sie mir von den elysischen Feldern erzählen.

0: Meine Wünschelrutenhand, die gute und feine, soll schreiben Mama, Papa, Leo. Wie ein sommermüder Mistkäfer schiebt sie sich über das Papier. Die Unterschrift, ein hektischer Hühnerschiss, unleserlich und als EKG ein Totenschein, sagt mein Leib- und Dorfarzt. Er vermutet einen Kabelbrand in meinem Schalterkasten. Heute frage ich mich, wann wird die schleichende Glut mein Refugium erreichen? Dort, wo die Worte zubereitet werden. Schon bald werde ich den Koffer mit den geliebten Buchstaben packen müssen, um sie in den Seelenraum zu retten, damit ich nicht verstumme und sie wieder Geist werden können. Gestern hatte ich einen Traum, in dem weder die Knöchelchen noch das Seelenmark schmerzten. Heute aber haust wieder die Natter, die Unsterbliche in mir, die ein scharfes Messer ist und eine lachende Quälerin. Sie frisst den Rogen meiner Beweglichkeit wie eine Delikatesse. Bitte legt meinen Leib vorsichtig in die Kissen. Er tut mir weh. Ich werde ein Stündchen schlafen und sie dann vielleicht erleben, die Gnade des Gehenkönnens. Vorher will ich aber noch eine Mazurka tanzen, bis das Gift in meinen Adern kocht. Ein letztes Mal. Dann will ich ihn anziehen, den Mantel aus Marmor, und dorthin gehen, wo nur noch Seelen sind.
1: Albrecht Götter liest
0: Heinrich Heine, der Rabbi von Bacharach.
1: Aber vorher gibt es Musik von Felix Mendelssohn Bartholdy, Lieder ohne Worte, Opus 19. Danach gibt es die Sonate in D-Dur für zwei Pianos und die Fantasie in D-Moll für Piano, vier Hände.

Heinrich Heine. Der Rabbi von Bacharach. Veröffentlicht 1840. Ausschnitt aus dem Fragment. Unterhalb des Rheingaus, wo die Ufer des Stromes ihre lachende Miene verlieren, Berg und Felsen mit ihren abenteuerlichen Burgruinen sich trotziger gebärden und eine wildere, ernstere Herrlichkeit emporsteigt, dort liegt, wie eine schaurige Sage der Vorzeit, die finstere, uralte Stadt Bacharach. Nicht immer waren so morsch und verfallen diese Mauern mit ihren zahnlosen Zinnen und blinden Warttürmchen, in deren Luken der Wind pfeift und die Spatzen nisten. In diesen armselig hässlichen Lehmgassen, die man durch das zerrissene Tor erblickt, herrschte nicht immer jene öde Stille, die nur dann und wann unterbrochen wird von schreienden Kindern, keifenden Weibern und brüllenden Kühen. Diese Mauern waren einst stolz und stark, und in diesen Gassen bewegte sich frisches, freies Leben. Das Gemeinwesen bestand aus einer Verbindung einzelner Körperschaften, wovon die der patrizischen Altbürger und die der Zünfte beiderseitig nach der Alleinmacht rangen, so dass sie sämtlich nach außen zu Schutz und Trutz gegen den nachbarlichen Raubadel fest verbunden standen, nach innen aber wegen streitender Interessen in beständiger Spaltung verharrten. Der herrschaftliche Vogt saß auf der hohen Burg Sarek, und wie sein Falke schoss er herab, wenn man ihn rief und auch manchmal ungerufen. Die Geistlichkeit herrschte im Dunkeln durch die Verdunkelung des Geistes. Eine am meisten vereinzelte, ohnmächtige und vom Bürgerrechte allmählich verdrängte Körperschaft war die kleine Judengemeinde, die schon zur Römerzeit in Bacharach sich niedergelassen und späterhin während der großen Judenverfolgung ganze Scharen flüchtiger Glaubensbrüder in sich aufgenommen hatte. Die große Judenverfolgung begann mit den Kreuzzügen und wütete am grimmigsten um die Mitte des 14. Jahrhunderts, am Ende der großen Pest, die, wie jedes andere öffentliche Unglück, durch die Juden entstanden sein sollte, indem man behauptete, sie hätten den Zorn Gottes herabgeflucht und mit Hilfe der Aussätzigen die Brunnen vergiftet. Der gereizte Pöbel ermordete damals viele tausend Juden, oder marterte sie, oder taufte sie gewaltsam. Eine andere Beschuldigung, die ihnen schon viel Blut und Angst kostete, das war das läppische, in Chroniken und Legenden bis zum Ekel oft wiederholte Märchen, dass die Juden an ihrem Passafeste Christenkinder schlachteten, um das Blut der

verändert und getauft wurde. Und große Wunder geschahen durch das vorgefundene tote Kind, welches die Kirche am Ende gar kanonisierte. Je mehr aber der Hass sie von außen bedrängte, desto inniger und vertraulicher wurde das häusliche Zusammenleben. Desto tiefer wurzelte die Frömmigkeit und Gottesfurcht der Juden von Bacharach. Ein Muster gottgefälligen Wandels war der dortige Rabbiner, genannt Rabbi Abraham. Ein noch jugendlicher Mann, der aber weit und breit wegen seiner Gelahrtheit berühmt war. Er war geboren in dieser Stadt und sein Vater, der dort ebenfalls Rabbiner gewesen, hatte ihm in seinem letzten Willen befohlen, sich demselben Amt zu widmen und Bacharach nie zu verlassen, es sei denn wegen Lebensgefahr. Dieser Befehl und ein Schrank mit seltenen Büchern war alles, was sein Vater, der bloß in Armut und Schriftgelahrtheit lebte, ihm hinterließ. Dennoch war Rabbi Abraham ein sehr reicher Mann, verheiratet mit der einzigen Tochter seines verstorbenen Vaterbruders, welcher den Juwelenhandel getrieben, erbte er dessen große Reichtümer. Überaus rein, fromm und ernst war die Lebensweise des Rabbi. Die kleinlichsten Glaubensgebräuche übte er mit ängstlicher Gewissenhaftigkeit. Des Tages erklärte er das göttliche Gesetz im Kreise der Schüler, und des Nachts betrachtete er die Sterne des Himmels oder die Augen der schönen Sarah. Kinderlos war die Ehe des Rabbi, dennoch fehlte es nicht um ihn her an Leben und Bewegung. Der große Saal seines Hauses, welches neben der Synagoge lag, stand offen zum Gebrauche der ganzen Gemeinde. Hier ging man aus und ein, ohne Umstände, verrichtete schleunige Gebete oder holte Neuigkeiten oder hielt Beratung in allgemeiner Not. Hier spielten die Kinder am Sabbatmorgen, während in der Synagoge der wöchentliche Abschnitt verlesen wurde. Hier versammelte man sich bei Hochzeit und Leichenzügen und zankte sich und versöhnte sich. Hier fand der Frierende einen warmen Ofen und der Hungrige einen gedeckten Tisch. Außerdem bewegten sich um den Rabbi noch eine Menge Verwandte, Brüder und Schwestern mit ihren Weibern und Kindern, sowie auch seine und seiner Frau gemeinschaftliche Öhme und Muhmen, eine weitläufige Sippschaft, die alle den Rabbi als Familienhaupt betrachteten, im Hause desselben früh und spät verkehrten und an hohen Festtagen sämtlich dort zu speisen pflegten. Solche gemeinschaftliche Familienmahle im Rabbinerhause fanden ganz besonders statt bei der jährlichen Feier des Passa, eines uralten, wunderbaren Festes, das noch jetzt die Juden in der ganzen Welt zum ewigen Gedächtnisse ihrer Befreiung aus ägyptischer Knechtschaft folgendermaßen begehen. Sobald es Nacht ist, zündet die Hausfrau die Lichter an, spreitet das Tafeltuch über den Tisch, legt in die Mitte desselben drei von den Platten ungesäuerten Broten, verdeckt sie mit einer Serviette und stellt auf diesen erhöhten Platz sechs kleine Schüsseln, worin symbolische Speisen enthalten, nämlich ein Ei, Lattich, Meerrettich, ein Lammknochen und eine braune Mischung von Rosinen, Zimmet und Nüssen. An diesen Tisch setzt sich der Hausvater mit allen Verwandten und Genossen und liest ihnen vor aus einem abenteuerlichen Buche, das die Haggadah heißt und dessen Inhalt eine seltsame Mischung ist von Sagen der Vorfahren, Wundergeschichten aus Ägypten, kuriosen Erzählungen, Streitfragen, Gebeten und Festliedern. Eine große Abendmahlzeit wird in die Mitte dieser Feier eingeschoben und sogar während des Vorlesens wird zu bestimmten Zeiten etwas von den symbolischen Gerichten gekostet, sowie alsdann auch Stückchen von dem ungesäuerten Brote gegessen und vier Becher roten Weines getrunken werden. Im großen Saale seines Hauses saß einst Rabbi Abraham, und mit seinen Anverwandten, Schülern und übrigen Gästen beging er die Abendfeier des Passa.

Festes. Im Saale war alles mehr als gewöhnlich blank. Über den Tisch zog sich die bunt gestickte Seidendecke, deren Goldfransen bis auf die Erde hingen. Traulich schimmerten die Tellerchen mit den symbolischen Speisen, sowie auch die hohen, weingefüllten Becher. Die Männer saßen in ihren Schwarzmänteln und schwarzen Platthüten und weißen Halsbergen. Die Frauen in ihren wunderlich glitzernden Kleidern von lombardischen Stoffen trugen um Haupt und Hals ihr Gold- und Perlengeschmeide, und die silberne Sabbatlampe goss ihr festlichstes Licht über die andächtig vergnügten Gesichter der Alten und Jungen. Auf den purpurnen Sammetkissen eines mehr als die übrigen erhabenen Sessels und angelehnt, wie es der Gebrauch heischt, saß Rabbi Abraham und las und sang die Haggadah, und der bunte Chor stimmte ein oder antwortete bei den vorgeschriebenen Stellen. Die schöne Sarah, die auf einem ebenfalls erhabenen Sammetsessel an seiner Seite saß, trug als Wirtin nichts von ihrem Geschmeide. Nur weißes Linnen umschloss ihren schlanken Leib und ihr frommes Antlitz. Dieses Antlitz war rührend schön. Wie denn überhaupt die Schönheit der Jüdinnen von eigentümlich rührender Art ist. Das Bewusstsein des tiefen Elends, der bitteren Schmach und der schlimmen Fahrnisse, worinnen ihre Verwandte und Freunde leben, verbreitet über ihre holden Gesichtszüge eine gewisse leidende Innigkeit und beobachtende Liebesangst, die unsere Herzen sonderbar bezaubern. So saß heute die schöne Sarah und sah beständig nach den Augen ihres Mannes. Der zweite Becher war schon eingeschenkt, die Gesichter und Stimmen wurden immer heller, und der Rabbi, indem er eines der ungesäuerten Osterbrote ergriff und heiter grüßend emporhielt, las folgende Worte aus der Haggadah: Siehe, das ist die Kost, die unsere Väter in Ägypten genossen. Jeglicher, den es hungert, er komme und genieße. Jeglicher, der da traurig, er komme und teile unsere Passafreude. Da öffnete sich die Saaltüre, und herein traten zwei große blasse Männer, in sehr weite Mäntel gehüllt, und der eine sprach: Friede sei mit euch. Wir sind reisende Glaubensgenossen und wünschen, das Passafest mit euch zu feiern. Und der Rabbi antwortete rasch und freundlich: Mit euch sei Frieden, setzt euch nieder in meine Nähe. Die beiden Fremdlinge setzten sich alsbald zu Tische, und der Rabbi fuhr fort im Vorlesen. Manchmal, während die übrigen noch im Zuge des Nachsprechens waren, warf er kosende Worte nach seinem Weibe, und anspielend auf den alten Scherz, dass ein jüdischer Hausvater sich an diesem Abend für einen König hält, sagte er zu ihr: Freue dich, meine Königin. Derweilen nun die schöne Sarah andächtig zuhörte und ihren Mann beständig ansah, bemerkte sie, wie plötzlich sein Antlitz in grausiger Verzerrung erstarrte. Das Blut aus seinen Wangen und Lippen verschwand und seine Augen wie Eiszapfen hervorglotzten. Aber fast im selben Augenblick sah sie, wie seine Züge wieder die vorige Ruhe und Heiterkeit annahmen, wie seine Lippen und Wangen sich wieder röteten, seine Augen munter umherkreisten, ja, wie sogar eine ihm sonst ganz fremde, tolle Laune sein ganzes Wesen ergriff. Die schöne Sarah erschrak, wie sie noch nie in ihrem Leben erschrocken war. Und ein inneres Grauen stieg kältend in ihr auf. Weniger wegen der Zeichen von starrem Entsetzen, die sie einen Moment lang im Gesichte ihres Mannes erblickt hatte, als wegen seiner jetzigen Fröhlichkeit, die allmählich in jauchzende Ausgelassenheit überging.
Der Rabbi schob sein Barett spielend von einem Ohre nach dem anderen, zupfte und kräuselte possierlich seine Bartlocken, sang den Haggadah-Text nach einer Weise eines Gassenhauers, und bei der Aufzählung der ägyptischen Plagen, wo man mehrmals den Zeigefinger in den vollen Becher eintunkt und den anhängenden Weintropfen zur Erde wirft, bespritzte der Rabbi die jüngeren Mädchen mit Rotwein, und es gab große Klagen über verdorbene Halskrausen und schallendes Gelächter. Immer unheimlicher ward es der schönen Sarah bei dieser krampfhaft sprudelnden Lustigkeit ihres Mannes. Und beklommen von namenloser Bangigkeit schaute sie in das summende Gewimmel der bunt beleuchteten Menschen, die sich behaglich breit hin und her schaukelten, an den dünnen Passabroten knurperten oder Wein schlürften oder miteinander schwatzten oder laut und vergnügt sangen. Da kam die Zeit, wo die Abendmahlzeit gehalten wird. Alle standen auf, um sich zu waschen, und die schöne Sarah holte das große silberne, mit getriebenen Goldfiguren reich verzierte Waschbecken, das sie jedem der Gäste vorhielt, während ihm Wasser über die Hände gegossen wurde. Als sie auch dem Rabbi diesen Dienst erwies, blinzelte ihr dieser bedeutsam mit den Augen und schlich sich zur Türe hinaus. Die schöne Sarah folgte ihm auf dem Fuße. Hastig ergriff der Rabbi die Hand seines Weibes, eilig zog er sie fort durch die dunklen Gassen Bacharachs, eilig zum Tor hinaus auf die Landstraße, die den Rhein entlang nach Bingen führt. Es war eine jener Frühlingsnächte, die zwar lau und hell gestirnt sind, aber doch die Seele mit seltsamem Schauern erfüllen. Leichenhaft dufteten die Blumen. Schadenfroh und zugleich selbst beängstigt zwitscherten die Vögel. Der Mond warf heimtückisch gelbe Streiflichter über den dunkel hinmurmelnden Strom. Der Turmwächter auf Burg Straleck blies eine melancholische Weise, und dazwischen läutete eifrig gellend das Sterbeglöckchen der St. Wernerskirche. Die schöne Sarah trug in der rechten Hand das silberne Waschbecken. Ihre linke hielt der Rabbi noch immer gefasst. Und sie fühlte, wie seine Finger eiskalt waren und wie sein Arm zitterte. Aber sie folgte schweigend, vielleicht weil sie von jeher gewohnt, ihrem Manne blindlings und fragenlos zu gehorchen. Vielleicht auch, weil ihre Lippen vor innerer Angst verschlossen waren. Unterhalb der Burg Sonneck erhebt sich eine Felsenplatte, die bogenartig über das Rheinufer hinaushängt. Diese erstieg Rabbi Abraham mit seinem Weibe, schaute sich um nach allen Seiten und starrte hinauf nach den Sternen. Zitternd und von Todesängsten durchfröstelt stand neben ihm die schöne Sarah und betrachtete sein blasses Gesicht, das der Mond gespenstisch beleuchtete. Als aber der Rabbi plötzlich das silberne Waschbecken ihr aus der Hand riss und es schollernd hinabwarf in den Rhein, da konnte sie das grausenhafte Angstgefühl nicht länger ertragen und mit dem Ausruf »Schaddai voller Gnade« stürzte sie zu den Füßen des Mannes und beschwor ihn, das dunkle Rätsel endlich zu enthüllen. Der Rabbi, des Sprechens ohnmächtig, bewegte mehrmals lautlos die Lippen, und endlich rief er: »Siehst du den Engel des Todes? Dort unten schwebt er über Bacharach. Wir aber sind seinem Schwerte entronnen. Gelobt sei der Herr.« Und mit einer Stimme, die noch vor innerem Entsetzen bebte, erzählte er, wie er wohlgemut die Haggadah hinsingend und angelehnt saß und zufällig unter den Tisch schaute, habe er dort zu seinen Füßen den blutigen Leichnam eines Kindes erblickt.
Da merkte ich, dass unsere zwei späte Gäste nicht von der Gemeinde Israels waren, sondern von der Versammlung der Gottlosen, die sich beraten hatten, jenen Leichnam heimlich in unser Haus zu schaffen, um uns des Kindermordes zu beschuldigen und das Volk aufzureizen, uns zu plündern und zu ermorden. Ich durfte nicht merken lassen, dass ich das Werk der Finsternis durchschaut. Ich hätte dadurch nur mein Verderben beschleunigt, und nur die List hat uns beide gerettet. Gelobt sei der Herr. Ängstige dich nicht, schöne Sarah. Auch unsere Freunde und Verwandte werden gerettet sein. Nur nach meinem Blute lechzten die Ruchlosen. Ich bin ihnen entronnen, und sie begnügen sich mit meinem Silber und Golde. Komm mit mir, Sarah, nach einem anderen Lande. Wir wollen das Unglück hinter uns lassen. Und damit uns das Unglück nicht verfolge, habe ich ihm das letzte meiner Habe, das silberne Becken, zur Versöhnung hingeworfen. Der Gott unserer Väter wird uns nicht verlassen. Komm herab, du bist müde. Dort unten steht bei seinem Kahne der stille Wilhelm. Er fährt uns den Rhein hinauf. Lautlos und wie mit gebrochenen Gliedern war die schöne Sarah in die Arme des Rabbi hingesunken, und langsam trug er sie hinab nach dem Ufer.

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2: Guten Morgen. Wir kommen direkt gerade aus der Nacht heraus. Ich hoffe, ihr seid alle gut aufgewacht. Ich auf jeden Fall so mittel, mit leichten Niesel heute Morgen. Aber gut, wir fangen an und ihr hört das Morgenmagazin von Radio Korax. Das Morgenmagazin der Freien Radios, und zwar auf Radio Korax auf der 95,9. Bei Radio Blau in Leipzig, bei Coloradio in Dresden, für ganz Sachsen online beim Rundfunkkombinat, bei Radio Slipfurt in Frankfurt oder auch auf der DAB+, Radio Unerhört Marburg oder auf der 90,1 auf DAB oder im Livestream, montags bis einschließlich donnerstags bei den Freien Radios Berlin-Brandenburg und Mittwoch und donnerstags beim Freien Radio Stuttgart. Am Mikro ist Ilja und ich freue mich heute sehr, dass ich mit euch aufstehen darf und ich würde sagen, wir starten direkt rein. Und zwar habe ich heute wirklich richtig viel Spaß gehabt daran, Musik auszusuchen. Ich würde sagen, das war der beste Teil am frühen Aufstehen. Und ja, hört mal rein.

0: Ja, guten Morgen nochmal. Ihr hört am Mikrofon Ilja und das ist das Morgenmagazin von Radio Korax. Und diese Woche in Halle oder auch nicht nur in Halle fand ja am 28. September der Safe Abortion Day statt. Und also es war ein internationaler Aktionstag, um eben das Recht auf Abtreibung zu sichern. Letzte Woche war ja auch dazu dieser Marsch des Lebens in Berlin, wie der sich nennt. Und auch in Halle wurde aber natürlich zum Safe Abortion Day eine Kundgebung abgehalten. Und unsere Redakteurin Nele war dafür am Montag vor Ort und hat über die Kundgebung berichtet und mit Teilnehmenden der Kundgebung gesprochen. Als erstes hören wir die Einleitungsworte der Gruppe Halle for Choice, die diese Kundgebung organisiert haben.
1: Ich bin ja Teil von der Agentur Ostkreuz und seit 97 Mitglied. Und Ostkreuz wurde ja 1990, kurz nach der Wende, gegründet. Und eigentlich war es schon immer auch Teil von Ostkreuz, dass wir unsere Arbeiten in eigenen Ausstellungen gezeigt haben. In Ausstellungen, wo wir uns die Themen selber überlegt haben und uns dann Ausstellungsorte gesucht haben, mit denen wir kooperieren. Und ja, gerade in diesen Zeiten eigentlich, wo wir immer weniger Platz in journalistischen Magazinen haben, werden diese Ausstellungen immer wichtiger für uns, damit wir überhaupt ein Forum haben, um unsere Arbeiten zeigen zu können, an denen wir oft, ja, also auch über Jahre arbeiten. Die Ausstellung, die jetzt dort...
2: Hallo und schön, dass ihr alle da seid. Hiermit ist unsere Kundgebung zum Safe Abortion Day 2028 offiziell eröffnet. Genau, wir sind Halle for Choice. Wir sind ein Bündnis, was sich für reproduktive Gerechtigkeit hier in Halle einsetzt. Wir haben uns jetzt ungefähr vor 5 Jahren gegründet und das ist jetzt das 4. Mal, dass wir heute den Safe Abortion Day hier in Halle organisieren. Liebe Mitstreitende, wir wollen uns erstmal herzlich bei euch dafür bedanken, dass ihr so zahlreich erschienen seid. Wir sind von Halle for Choice und haben diese Kundgebung jetzt zum 4. Mal organisiert und freuen uns besonders, dieses Jahr mit so vielen Organisationen zusammenzuarbeiten. Denn das ist unsere Devise. Zusammen sind wir stärker. Die letzten Monate waren wir mit vielen Bündnissen, Menschen und zivilgesellschaftlichen Organisationen in Kontakt und waren in Sachsen-Anhalt unterwegs. Einige von euch haben es vielleicht mitbekommen. Wir hatten eine Aktion organisiert, bei der wir vor der Landtagswahl in Teilen des Landes unsere Flyer verteilt haben. Danke für die Hilfe und die Unterstützung. Auch wenn wir viel positiven Zuspruch bekommen haben, ist nichts klarer als das Wahlergebnis. Wir werden hier jetzt nicht noch eine weitere politikwissenschaftliche Analyse formulieren. Man kann die letzten Wochen an dem Thema ja gar nicht mehr vorbei. Für uns steht aber trotzdem fest, die AfD ist menschenfeindlich und wir setzen alles daran, rechte Politik von unseren Körpern fernzuhalten. Gerade deswegen sind wir heute hier laut und fordern Folgendes. Unsere Forderungen haben sich eigentlich die letzten Jahre nicht wirklich weiterentwickelt, weil sich auch irgendwie in der Politik nichts weiter, sondern eher zurückentwickelt hat. Also fordern wir zuallererst die Abschaffung des Paragraphen 218 aus dem Strafgesetzbuch. Der Paragraph der Abtreibung kriminalisiert muss gestrichen werden. Abtreibung ist ein Menschenrecht und der Zugang sollte nicht auch noch rechtlich erschwert werden für die Person. Deswegen muss es auch eine flächendeckende Versorgung sichergestellt werden. Alle Menschen müssen unabhängig von ihrem Wohnort Zugang zu reproduktiver Medizin haben und auch nicht noch eine Reise auf sich zunehmen in dieser Situation. Nicht zu erwähnen ist natürlich auch, dass die medizinische Grundversorgung keine soziale Frage sein darf. Schwangerschaftsabbrüche und Verhütungsmittel sollen diskriminierungsfrei und kostenlos zugänglich sein für alle. Die komplette Kostenübernahme ist ein Minimum von dem, was wir verlangen. Außerdem ist es ein Unding, dass Beratungsstellen nicht finanziell abgesichert sind. Dabei sind sie der Grundpfeiler, um eine Abtreibung durchführen zu können. Organisationen wie Pro Familia werden aktuell auch schon von der AfD angegriffen und sollen komplett ihre Fördermittel entzogen werden. Deswegen ist für uns klar, Beratungsstellen müssen ausfinanziert sein und geschützt werden vor rechten Angriffen. Und zu guter Letzt fordern wir, dass das Thema Abtreibung gesellschaftlich enttabuisiert wird. Schwangerschaftsabbruch ist kein böses Wort. Es gehört zur ganz natürlichen Familienplanung dazu. Deswegen fordern wir eine Verankerung in den Lehrplan, damit SchülerInnen über alle Möglichkeiten aufgeklärt werden können, welche es im Falle einer ungeplanten Schwangerschaft gibt. Wir finden, es ist nicht so viel verlangt. Wir haben keine Lust mehr, über Menschenrechte zu diskutieren. Diese Diskursverschiebung dürfen wir nicht normalisieren. Der Staat jeglicher Debatten darf und kann nicht sein, dass wir Menschenrechte verteidigen, weil wir reden hier über die Basics, die die AfD angreifen will. Uns ist wichtig, dass keiner von uns hier alleine kämpft. Wir sind solidarisch miteinander und unsere Rechte lassen wir uns nicht wegnehmen. Denn niemand ist frei, wenn wir nicht alle frei sind.
3: Ich bin momentan auf der Kundgebung zum Safe Abortion Day hier am 28.09. in Halle. Im Hintergrund hört man auch schon eine Rede vom Medinetz Halle. Wir wurden gerade von dem Verein Halle for Choice hier begrüßt zu der Kundgebung. Ich stehe auf dem Marktplatz und es stehen ungefähr, ich würde sagen, 30 bis 40 Leute mit mir hier und es sind auch noch außer der Kundgebung hier Stände aufgebaut von dem Verein der AWO und Halle for Choice und man kann sowohl Kuchen hier essen, man kann auch Wuteri selber bestalten als Weihnachtsdekoschmuck wurde uns schon hier angepriesen. Ich sehe auch an einem Tisch, an einem Stand hier, dass man selber Buttons machen kann und sich gestalten kann. Genau. Und ja, die Kundgebung hat jetzt gerade begonnen und es werden verschiedene Redebeiträge laufen und danach wurde auch aufgerufen, noch länger hier zu bleiben und sich mit den Vereinen auseinanderzusetzen und vielleicht mit ein paar Leuten ins Gespräch zu kommen. Und das will ich heute auch machen. Und ja. Ja, warum bist du heute hier bei dieser Kundgebung? Warum ist es dir vielleicht auch wichtig, hier zu sein?
4: Also das war jetzt auch auf den Redebeiträgen, aber einfach so eine Verzweiflung, dass man für so ganz basic Sachen sich irgendwie wieder hinstellen muss und es sind wieder zu wenig Leute da und man versucht irgendwie Mut zu finden in so einer Gruppe, aber genau, es ist schwer.
3: Was würdest du dir wünschen zukünftig, was passiert, Politik, gesellschaftlich, wie auch immer?
5: Ich bin auf dieser Kundgebung, weil ich im feministischen Kampf für reproduktive Rechte einstehen möchte, weil ich mich informieren möchte, was die Beratungsstellen in Halle sind und inwiefern man die auch unterstützen kann. Ja, und weil, ne, wie wir gehört haben, ist ein Menschenrecht und feministische Rechte sind unter Beschuss, wie immer, aber ja, gerade besonders und deshalb wollte ich mal gucken, was hier so geht.
6: Einmal ist das natürlich der Arbeitskontext und auch Mitgliedskontext, genau, also ich arbeite und bin Mitglied bei Pro Familia und der Kampf für sexuelle und reproduktive Rechte ist wirklich die treibende Kraft, eben sowohl für diesen Verein, aber auch ganz persönlich als Frau und genau, da ist es wichtig, einmal auf die Straße zu gehen und laut zu sein für dieses Thema.
3: Ja, ich rede jetzt hier mit zwei Menschen von der Orga Halle for Choice. Könnt ihr mir kurz sagen, was ist Halle for Choice, was macht ihr für Sachen?
7: Genau, wir sind Halle for Choice, ein Bündnis, welches in Halle ist und sich aber auch über Halle hinaus eigentlich in ganz Sachsen-Anhalt für reproduktive Rechte einsetzt. Wir haben einige BündnispartnerInnen und sind einfach präsent im Stadtbild mit unterschiedlichen Veranstaltungen, wie eben die Demo heute zum Safe Abortion Day.
3: Und was gibt's sonst noch für Veranstaltungen? Also ich habe vorhin von zum Beispiel einem Film gehört. Gibt's sonst noch was ihr so organisiert?
7: Genau, das ist immer sehr unterschiedlich. Wir haben jetzt die Filmvorführung, die einfach auch nochmal das Thema reproduktive Rechte für Menschen mit Behinderungen in den Vordergrund stellt, was vielleicht nicht immer so auf der Agenda ist. Wir hatten letzten Sommer den Selbstbestimmungssommer gemacht. Das waren unterschiedliche Veranstaltungen von einem großen Poetry Slam zu dem Thema bis hin zu, genau, wir hatten jetzt auch eine Lesung, wenn ich gerade so drüber nachdenke, Anfang des Jahres mit Alicia Bayer, einer feministischen Gynäkologin, genau, so Dinge. Aber das ist immer ganz gut zu finden auf unserer Instagram-Seite, was wir gerade aktuell so planen.
3: Kannst du dir einmal kurz noch nennen?
8: Halle for Choice, einfach so zusammengeschrieben, da findet ihr uns.
3: Ja, und ihr wollt?
8: Reproduktive Rechte für alle.
3: Ich wollte darauf hinaus, dass ihr 1000 Follower knacken wolltet, aber das ist auch...
8: Die 1000 Follower bitte. Wir haben auch witzige Videos extra mal gemacht, so mit trendigen Sounds. Also.
3: Ja, dann vielleicht heute zu der Kundgebung. Wie ist euer Eindruck von der Kundgebung?
8: Also der Safe Abortion Day ist so ein bisschen der Tag, auf den wir jedes Jahr hinarbeiten, also einer unserer Hauptdinge, für die wir uns einsetzen und tun. Und letztes Jahr waren, glaube ich, ähnlich viele Menschen bis jetzt da. Wir hatten einen Stand weniger und auch deutlich mehr Redebeiträge jetzt und auch zum ersten Mal wirklich auch Erfahrungsberichte, die uns zugeschickt wurden und nicht aus dem Internet. Und es fühlt sich schon an, als würde die ganze Aktion hier weiter wachsen. Das freut uns natürlich super dolle. Ja, und wir hoffen, dass das nächstes Jahr vielleicht noch mehr Menschen erreicht. Und letztes Jahr waren wir in einem anderen öffentlichen Stand, also weiß nicht, ob die Leute hier aus Halle sich auskennen, das war am Steintor. Und ja, unser Ziel hier ist einfach, nicht in unserer Bubble zu bleiben, sondern einfach mit den Menschen ins Gespräch zu kommen und das Thema ein bisschen mehr unter die Bevölkerung zu bringen, weil ja doch manchmal deutlich weniger Wissen darüber ist, als man vielleicht jetzt vorher denkt, wenn man sich damit beschäftigt. Ja, genau, das ist so unser Ziel und ich finde, bis jetzt ist es ein voller Erfolg.
3: Und was mir da so noch in den Kopf kommt, also habt ihr auch irgendwie, erlebt ihr auch kontroverse Stimmen und vielleicht, wie geht ihr damit um oder wie sieht das vielleicht auch aus? Also weil ich jetzt auch hier dran gedacht habe, weil der Marktplatz ja auch ein sehr öffentlicher Ort ist und ein Ort, wo echt sehr, sehr viele unterschiedliche Menschen einfach zusammenkommen.
7: Ja, wir müssen dazu sagen, dass wir da, glaube ich, bis jetzt ganz gut verschont geblieben sind. Der Online-Raum, der ja auch nicht immer gut moderiert wird, der hat schon auch Potenzial, dass wir auch Hasskommentare bekommen. Das ist auch passiert. Vor allem auch vor den Landtagswahlen hat man das sehr stark gemerkt. Ja, ich glaube, es wäre gelogen, wenn wir nicht auch Sorge haben mit den kommenden Monaten und wie auch unser Thema auf der politischen Agenda gesetzt wird und vielleicht aber auch instrumentalisiert wird. Also ja, da ist eher eine große Sorge, aber wir hören auch ganz viel.

0: Und ansonsten freuen wir uns natürlich auch über Spenden, weil wir immer manchmal laufende Kosten haben, auch mit einigen Dingen, die wir gerade planen. Aber ja, bis jetzt kommen wir auch gut durch die Runden, aber es ist immer gut, wenn das mehr Aufmerksamkeit bekommt, was wir machen. Ja, auch einfach für die Sichtbarkeit, dass man merkt, die Menschen sind hier und die meisten Menschen unterstützen das eigentlich auch, dieses Vorhaben.
1: Was würdest du dir denn wünschen für die Zukunft, sowohl von Politik oder auch Gesellschaft, wenn man über dieses Thema spricht oder was in Bezug zu diesem Thema passieren soll?
2: Ja, dass es einfach um die Person geht, die gerade Hilfe braucht. Einfach so eine Bedürfnisorientierung und so basic human decency, irgendwie so eine Grundmenschlichkeit und so ein Grundwohlwollen. Auch sonst nicht so dieses Menschenbild, ja, jemand ist irgendwie jetzt hier, ist böse und will irgendwas Böses. Also, wenn man Leben schützt, dann muss man auch das Leben der Person schützen, die schwanger ist, so.
3: Das ist eine Frage, zu der ich jetzt wahrscheinlich sehr weit ausholen könnte. Aber generell wünsche ich mir tatsächlich eine außerstrafrechtliche Regelung, dass Schwangerschaftsabbrüche als medizinische Versorgung anerkannt werden und auch einfach enttabuisiert werden. Also, dass offener über das Thema gesprochen werden kann, dass Menschen keine Angst haben müssen, dass es einfach ein Thema wie jedes andere ist, über das offen gesprochen werden kann. Und dann natürlich in kleinen Punkten noch mal mehr, also dass es eben ein Beratungsrecht gibt, keine Beratungspflicht, dass auch vielleicht überdacht wird, müssen die 3 Tage zwischen Beratungsgespräch und Schwangerschaftsabbruch tatsächlich sein, muss die 12-Wochen-Frist tatsächlich sein, das ist ja auch mit dem Kommissionsbericht ein Stück weit in Frage gestellt worden. Genau, die medizinische Versorgung muss generell verbessert werden. Mehr ÄrztInnen, mehr Kliniken, mehr Praxen, die Schwangerschaftsabbrüche anbieten. Auch da braucht es mehr Wissen einfach in der Bevölkerung, weil wir eben wirklich viele davon ausgehen, meine eigene Gynäkologin macht doch bestimmt Schwangerschaftsabbrüche. Das ist doch ein ganz normaler Eingriff, aber das ist eben leider nicht der Fall. Genau, und dafür braucht es natürlich auch die Verankerung im medizinischen Studium, dass tatsächlich Schwangerschaftsabbrüche gelehrt werden und nicht nur als moralischer Aspekt, sondern tatsächlich auch die Praxis. Genau, also da gibt es einfach viele, viele Aspekte, die sich ändern müssen.
4: Ich wünsche mir eine grundsätzliche Sensibilisierung dafür, dass es kein ausschließliches Frauenrechtsthema ist, sondern dass eine queer-feministische Perspektive damit einbezogen wird. Ja, ansonsten ja, mehr Aufklärung und auch also weniger Angst, mit Leuten darüber zu reden, die nicht die gleiche Meinung haben. Denn ich finde es eigentlich gerade in dem Thema so ein bisschen über seinen ideologischen Schatten springt, eigentlich relativ einfach auf eine Art und Weise einen gemeinsamen Grund zu finden, auf den man sich einigt. Und dann ist das alles irgendwie gar nicht mehr so deep. Ja. Also natürlich trotzdem super wichtig, aber so eigentlich habe ich das Gefühl, die meisten Leute, wenn man es zu Ende denkt, sind sie sich eigentlich einer Meinung. Sie biegen nur irgendwo ein bisschen komisch ab.
5: Ihr habt gerade eine Reportage zur Kundgebung Safe Abortion Day in Halle gehört. Die Organisation Halle for Choice hatte dazu am Montag, dem 28. September, zu einer Kundgebung auf dem Marktplatz aufgerufen. Es gab Redebeiträge von verschiedenen Organisationen aus Halle, die sich zu dem Thema sichere Abtreibungen positioniert haben. Unsere Redakteurin Redakteurin Nele hat dafür mit den Veranstaltenden gesprochen und auch mit Teilnehmenden der Kundgebung. Wenn ihr noch über weitere Veranstaltungen von Halle for Choice aufmerksam werden wollt, schaut doch gerne mal auf der Social-Media-Seite von Halle for Choice dabei. Dort gibt es eben weitere Veranstaltungen. Und ich hoffe, ihr konntet das jetzt gerade gut hören, da war nicht ordentlich Mucke im Hintergrund. Und ich habe mal versucht, hier einen Song davon aus dem Internet rauszusuchen, damit ich jetzt nicht die ganze Zeit irgendwie mit so einem krassen Ohrwurm davon da sitze. Mal gucken, ob ich das hinkriege. Okay, looks like not. Dann müssen wir leider was hören, was vielleicht nicht ganz so thematisch passend ist, aber vielleicht doch den wütenden Spirit ganz gut einfängt. 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

0: Florence and the Machine, Kiss with a Fist. Es tut mir wirklich leid. Ich will euch ja gar nicht so brutal aus dem Bett werfen. Aber ich würde sagen, wenn die Themen nun mal so sind, dann sind die Themen nun mal so. Also machen wir weiter. Es geht immer gut weiter. Ganze 80% der Menschen in der BRD machen sich Sorgen wegen des Klimawandels. Mehr als die Hälfte möchte außerdem staatliche Ausgaben für den Klimaschutz und weitere Maßnahmen in der Energie-, Verkehrs- und Wärmewende. Das war das Ergebnis der diesjährigen Befragung des sozialen Nachhaltigkeitsbarometers der Transformation im August. Doch was tatsächlich von Seiten der Politik passiert, wirkt eher nach dem Gegenteil. Das Deutschlandticket wird teurer, Verbrennerautobahnen mit Autofahren mit einem Tankrabatt nach dem nächsten aktiv unterstützt. Auf EU-Ebene wurden Umweltstandards in den Lieferketten wieder massiv zurückgebaut und, und. Natürlich sind es gerade fossile Unternehmen, die Lobbybemühungen betreiben und fossile Energieträger zu erhalten. In diesem Kontext werden gerne falsche Narrative verbreitet, von angeblichem Verbot, einen Verbrennerfahrzeug zu fahren, bis hin zu Argumenten, dass Windräder angeblich die Böden austrocknen würden. Es ist nicht zu leugnen, gegen Umweltschutz wird mit viel Desinformation Politik gemacht. Obwohl der wissenschaftliche Faktenstand eigentlich sehr eindeutig ist, das birgt auch für WissenschaftlerInnen große Herausforderungen. Wie gehen Sie mit solchen Desinformationsnarrativen um? Radio Korax sprach mit Professor Wolfgang Ertel von der Hochschule Ravensburg-Weingarten, der auch Teil von Scientists for Future ist. Wir wollten erfahren, ob auch er erlebt, dass bei Vorlesungen, Vorträgen und öffentlichen Veranstaltungen mit solchen Narrativen argumentiert wird.
1: Natürlich, natürlich. Ich erlebe das andauernd. Wir haben hier in Ravensburg eine sehr aktive Scientists for Future Gruppe. Und wir halten auch Vorträge zum Thema Windkraft und so weiter. Und wir haben andauernd mit diesem Problem zu tun. Also das wird ja auch als kognitive Dissonanz bezeichnet. Das Problem ist halt, wenn Sie eine Umfrage machen und fragen die Menschen, wollen Sie Umwelt- oder Klimaschutz haben, dann sagen 80% ja, ich will das haben. Ja. Aber wehe, wenn das Windrad irgendwo in der Nähe von meinem Wohnort stehen soll, dann fallen einem die absurdesten Argumente gegen das Windrad ein. Ja. Das ist ja kognitive Dissonanz. Es ist völliger Unsinn, aber da gibt es Leute, also ich habe Naturschutzmenschen, die schimpfen exzessiv gegen die Windräder, obwohl die Windräder unser Klima und übrigens auch unsere Wälder retten. Aber wehe, wenn da ein halber Hektar Wald gerodet werden muss für ein Windrad, dann kommen diese Gegenargumente, zum Beispiel bloß ein verrücktes Feinstaubabrieb von den Rotorblättern. Den gibt es tatsächlich. Also die Rotorblätter, die nutzen sich im Laufe der Jahrzehnte leicht ab und dann wird von dem Lack an den Rotorblättern ein bisschen was geht ins Wasser und in den Boden rein. Aber das ist so extrem wenig. Das ist um viele Größenordnungen weniger als zum Beispiel der Schuhsohlenabrieb und noch viel weniger als der Autoreifenabrieb und so weiter, ist absolut vernachlässigbar. Aber an so Zeug ziehen die sich dann hoch. Ja? Oder was Sie gesagt haben, dass dann das Klima beeinflusst wird durch die Windräder, weil die dem Wind ein bisschen Energie nehmen. Wenn man das alles rechnet, dann merkt man, das ist auch wissenschaftlich alles nachgewiesen, es ist alles völliger Unsinn, das sind Effekte, die sind so klein, dass die absolut vernachlässigbar sind im Vergleich zu den positiven Wirkungen der erneuerbaren Energien. Aber schauen Sie, wir Wissenschaftler, wir haben ja das Problem, da kommt einer und sagt, ja, hier, schau her, der Feinstaubabrieb von den Windrädern macht das Grundwasser kaputt. Und außerdem trocknen sich die Böden aus und so weiter. Und diese Leute, die haben keine Lust und nehmen sich auch nicht die Zeit, sich das genau zu überlegen, sondern die greifen das Argument auf. Warum? Ja, weil sie irgendwie einen kleinen Nachteil sehen. Und dann wird es da hingehauen, wird auch in den Zeitungen publiziert. Das finde ich ganz schlimm, dass eben die Presse teilweise völlig unkritisch die Dinge publiziert. Also ich tue übrigens die Schwäbische Zeitung, das ist die Lokalzeitung hier. Die drucken auch von den Klimawandelleugnern total unsinniges Zeug ab, völlig ohne Reflexion und Kritik. Wir Scientists wenden uns dann immer wieder an die Zeitung und sagen, ah, bitte lasst uns doch dazu mal eine Gegendarstellung bringen. Nein, das passiert nicht. Und wenn wir das dann machen, also zum Beispiel in Vorträgen erlebe ich das auch immer wieder, da kommen die Leute dann auch mit so abstrusen Argumenten. Ja? Diese Argumente zu widerlegen, ist gar nicht so einfach, weil da muss man sich das Ganze genau anschauen, da muss man das quantitativ durchrechnen und muss sich ganz viele Dinge anschauen. Am Ende hat man dann ein 30-Seiten-Papier geschrieben mit ganz vielen Details und hat deren Argument dann widerlegt. Aber das geht nicht so schnell mal auf dieser populärwissenschaftlichen Ebene. Und das ist das Problem, die Klimawandelleugner und Kritiker, die knallen da mal schnell was hin, völliger Unsinn. Diesen Unsinn seriös wissenschaftlich zu widerlegen, ist aber aufwendig. Das machen wir auch, aber das wollen die Menschen dann gar nicht mehr lesen, weil da muss man dann tatsächlich einen 5-Seiten-Artikel lesen, weil man das ganz genau anschauen muss. Meine Lösung an der Stelle ist für den Normalbürger, dem Normalbürger möchte ich die Frage stellen, will er irgendeinem dahergelaufenen Kritiker glauben oder will er der seriösen Wissenschaft glauben? Ja? Wer die langen Papers nicht lesen will, der muss halt dem einen oder dem anderen glauben. Und glaube ich jetzt den Wissenschaftlern, zum Beispiel den Klimaforschern, und da gibt es zigtausende um den Globus, und die sind sich alle einig, was das Thema Klimawandel betrifft, glaube ich denen, oder glaube ich ein paar dahergelaufenen, die sagen, alle Wissenschaftler sind Deppen?
2: Da würde ich einfach direkt anschließen. Haben Sie auch Erfahrung gemacht, wie man tatsächlich dem entgegenwirken kann, also Leute auch wieder überzeugen kann, da genauer drauf zu schauen und nachzuhaken und nachzudenken? Also von den verschiedenen Jahren einfach irgendwie Strategien, die funktionieren?
1: Also ich bin ja eben bei den Scientists for Future, ja, und die Scientists for Future Deutschland, die haben in ihren Statuten stehen, wir sind Wissenschaftler und wir argumentieren seriös, wissenschaftlich und eben nicht auf so einer populistischen Ebene, wie das eben die Klimawandelleugner zum Beispiel tun. Das machen wir explizit nicht. Und an der Stelle haben wir natürlich ein Problem. Ich habe es ja gerade schon geschildert, weil das wird kompliziert und da braucht man Formeln und dann wird es aufwendig und langwierig und so weiter. Das ist ein bisschen das Dilemma der Wissenschaft. Ich bin da nicht ganz d'accord mit diesen Statuten der Scientists for Future Deutschland. Ich sympathisiere auch ein bisschen mit Scientist Rebellion. Das ist so eine Untergruppe der Wissenschaftler, die eben sagt, hey, wir müssen erstens runter von unserem wissenschaftlichen Ross und wir müssen versuchen, die Sprache des ganz normalen Menschen zu sprechen. Und das heißt aber auch, dass wir viele Dinge dann ein bisschen vereinfachen müssen. Ja?
2: Also Sprache vereinfachen als eine Strategie, eine Möglichkeit, in wie man so gegen so Desinformation vorgehen kann. Ich weiß nicht, ob es noch weitere gibt.
1: Für mich ist schon seit ein paar Jahren heißt das Thema Psychologie, weil es geht ja schließlich um die Psyche der Menschen. Wie erreiche ich die Menschen? Wie komme ich an die Kritiker und Leugner ran, ohne auch an die, die so sagen, ist mir alles scheißegal? Wie komme ich an die Menschen ran? Und das funktioniert natürlich auf der psychologischen Ebene, nicht auf der Faktenebene. So, und ich war jetzt dieses Jahr wieder auf dem Bundeskongress der Scientists for Future Deutschland in Leipzig. Und das war das erste Mal von den Scientists for Future zusammen mit den Psychologists for Future, also mit den Psychologen. Und das war für mich eine hochinteressante Erfahrung. Ja, und hat auch quasi das bestätigt, was ich ohnehin schon vermutet hatte, nämlich, wenn wir Menschen erreichen wollen, dann müssen wir die Gefühle der Menschen ansprechen. Wir müssen wirklich auf der emotionalen Ebene kommunizieren und nicht nur auf der sachlich-wissenschaftlichen Ebene. Natürlich muss die sachlich-wissenschaftliche Ebene sein, aber die Emotionen sind auch wichtig. Ich habe das auch schon oft gemacht, zum Beispiel bei einer Fridays for Future Demo habe ich meinen Enkel auf den Arm genommen, wenn ich eine Rede gehalten habe. Und dann kommt es bei den Menschen ganz anders an. oder wir Wissenschaftler, wir müssen einfach auch unsere Gefühle ausdrücken. Das heißt, wenn wir traurig sind, wenn wir verärgert sind, dann müssen wir auch diese Gefühle ausdrücken, weil wenn der Wissenschaftler immer bloß ganz brav und ruhig und sachlich bleibt, dann rieselt das an den Leuten vorbei. Also die Emotionen ausdrücken, halte ich für immens wichtig für uns Wissenschaftler.
2: Dann würde ich da jetzt noch anschließen, weil Sie vorhin gesagt hatten, dass ja auch, gerade am Beispiel der Schwäbischen Zeitung und wer da zu Wort kommt, die mediale Aufarbeitung eine Rolle spielt. Ich arbeite jetzt selber ja im Radiokontext und beim Audio hat man vielleicht auch ein bisschen andere Möglichkeiten als bei Print, um sowas wie Emotionen rüberzubringen. Aber ich finde es interessant zu wissen oder zu hören, wo Sie denken, worauf man aus einer journalistischen Perspektive wirklich achten sollte, rund um Nachhaltigkeitsthemen, um halt solche Desinformationen nicht auch noch mehr Raum einzugeben oder sie gar zu verstärken, obwohl sie falsch sind.
1: Naja, das Erste ist natürlich, dass man nicht kritiklos irgendjemandem glauben sollte, der irgendwelche Theorien daherbringt. Und das ist für Sie als Journalist nicht immer ganz einfach. Ich meine, jetzt sind wir wieder auf der sachlichen Ebene, aber die ist natürlich schon erst einmal wichtig. Wenn ich jetzt eben in der Presse sehe, wie teilweise den Klimawandelleugnern das Wort gegeben wird, und zwar nicht nur in den Printmedien, sondern auch im Radio und so weiter, da sträuben sich mir die Nackenhaare. Das ist natürlich ganz schlimm. Man muss die Wissenschaft einfach auch zu Wort kommen lassen. Und ja, das viel mehr fällt mir da an der Stelle nicht ein.
2: Das heißt so, das Argument wäre tatsächlich, wenn Menschen Unwahrheiten verbreiten, sie auch gar nicht erst überhaupt zu Wort kommen zu lassen.
1: Genau, ja, so ist es, ja. Weil es ist halt leider so, dass die meisten Menschen, egal ob sie jetzt Radio hören oder Zeitung lesen, keine Fachleute sind und leider viel zu wenig gelernt haben, das, was sie hören und lesen, auch kritisch zu reflektieren, sondern viele Leute glauben halt, was schwarz auf weiß in der Zeitung steht und meinen, das wäre die Wahrheit. Das ist übrigens für mich auch eine Botschaft an die ganze Gesellschaft, insbesondere an diejenigen, die in der Bildung tätig sind, und zwar angefangen vom Kindergarten bis hin an die Uni. Das Wichtigste, was wir heute den jungen Menschen mitgeben müssen, ist Kritikfähigkeit. Das kritische Denken, das war immer schon wichtig, aber es wird natürlich heute, wenn wir da KI-generiertes Zeug haben und so weiter, immer noch wichtiger. Und wenn ich das sehe, auch bei jungen Studenten, wie naiv die daherkommen, das finde ich unglaublich. Das ist das Allerwichtigste, was die gesamte Bildungswelt betrifft.

0: Das war Olivia Dean, die Raven Lynae covert. Und genau, ich muss noch abmoderieren, was hier vorher noch kam, nämlich Professor Dr. Wolfgang Ertel im Gespräch mit Radio Korax. Er ist bei Scientists for Future aktiv und an der Hochschule Ravensburg-Weingarten. Und Radio Korax hat mit ihm über die Erfahrung gesprochen, die er als Wissenschaftler immer wieder mit falschen Narrativen, Desinformationen und dem solchen macht und über mögliche Umgangsstrategien und welche Faktoren im Umgang mit Desinformation im Kontext von Klimagerechtigkeit eine Rolle spielen. Genau, und danach habt ihr jetzt gehört, wie gesagt, Olivia Dean, die Raven Lynae covert. Ich finde es ein ziemlich geiles Cover und es hat jetzt auch gut gepasst, weil man an der einen Stelle hört, dass sie irgendwas, glaube ich, irgendeine Line verkackt oder irgendwie die Lyrics ein bisschen durcheinander wirft. Also habe ich mich jetzt sehr gut mit ihr identifizieren können und ich finde es auch sonst wirklich ein sehr cooles Cover. Und ich würde sagen, wir hören jetzt erstmal noch ein bisschen mehr Musik und ja, machen weiter.
1: Ich befinde mich jetzt hier auf dem Bauwagenplatz Freiroda.

0: So, das war Piki Mummis, die übrigens auch in Leipzig lebt und wirklich richtig coole Musik macht. Und wir sprechen jetzt weiter auch über was, was in der Nähe von Leipzig ist, und zwar über den Wagenplatz in Sachsen-Anhalt. Protestbewegungen in Spanien, linke Wohnraumversprechen in Berlin, überall auf der Welt wird gewohnt. Der Wohnraum wird auch gerne als die dritte Haut des Menschen bezeichnet. Er bestimmt unser Leben mit, bestimmt unsere Art zu denken und unseren Umgang miteinander. Hohe Mieten, Isolation, soziale Trennung, die aktuellen Krisen des Wohnens können alternative Wohnkonzepte aufgreifen. Eines dieser Wohnkonzepte ist der Wagenplatz. Einen relativ jungen Wagenplatz gibt es bei Halle in Freiroda. Unter der Einflugschneise des Flughafens lebt zum Beispiel Jojo. Jojo hat einen Baucontainer. Im Gespräch mit ihm war Jan von Radio Korax.
1: Ich befinde mich jetzt hier auf dem Bauwagenplatz Freiroda zwischen den Start- und Landebahnen des Leipziger Flughafens. Deswegen ist wahrscheinlich auch der Bauwagenplatz hier, weil sonst, ne, wer würde sonst hierher sein? Ich meine, der Ort ist ja noch bewohnt, oder?
2: Freiroda jetzt? Ja. Da wohnen, ich weiß nicht wie viele Leute, aber ist bewohnt.
1: Also wird die Krawall nicht so schlimm sein wie in Kursdorf, oder? Weißt du nicht, also hast du keinen Dis.
2: Kursdorf.
1: Der leere Ort hier gleich um die Ecke sozusagen, auf der anderen Seite. Gut, da bin ich heute durch und muss erst den Weg herfinden. Das war ein ziemliches Abenteuer, nervenaufreibend. Aber jetzt bin ich hier. Seit wann gibt es denn etwa diesen Bauwagenplatz?
2: Seit 3 Jahren, 3,5 Jahren, was in der Richtung.
1: Bist du die ganze Zeit schon dabei?
2: Nee, ich bin seit Mai diesen Jahres dabei. Aber ich habe vorher schon mitgeholfen, so ein bisschen Gebüsch weggemacht, ein paar Strukturen mitgebaut. So.
1: Darf ich nach deinem Namen fragen?
2: Jojo.
1: Ach, Jojo, du bist Jojo.
3: Ich bin Jojo.
1: Okay, ja, ich meine, wenn ich von Jojo höre, dann weiß ich nicht, wo ich es hinstecken, jetzt weiß ich es ja. Du bist jetzt auch hier auf dem Bauwagenplatz. Was hat dich dazu gebracht, hier sozusagen einen Bauwagen zu ziehen, einfach einen Container?
2: Ich habe da schon übel lange Bock drauf. So. Mir gefällt die Idee ein bisschen von einem nomadischen Leben. So. Ich mag, wenn die Maschine rollt, ich mag Dinge mit Rädern unten dran. Und schon total lange träume ich schon davon, sowas zu machen. Und jetzt mache ich es halt einfach. So, ich habe keinen Bock mehr drauf zu warten.
1: Okay, du hast jetzt dir einen Container genommen, also nicht einen Bauwagen eigentlich, sondern eigentlich einen Container, wie ein Schiffscontainer sozusagen. Die Stützen sind ausgefahren, der steht hier, also sehr mobil ist er nicht.
2: Jein, im Moment immobil, aber die große Sache ist, ich habe darüber nachgedacht, ob ich Bock habe irgendwie auf einen Bus, so einen Gelenkbus oder so, weil der von innen interessant ist, aber wenn dir da der Motor wegraucht, dann ist der Motor weggeraucht und dann musst du den ganzen scheiß Bus ersetzen und deine Hütte ist hin, so, ne? Ich kann meinen auf jeden x-beliebigen LKW hinten draufladen und wenn der wegraucht, muss ich nur einen Motor tauschen. Also muss ich nur das Fahrgerät tauschen, nicht meine ganze Bude weghauen deswegen. Also eins nach dem anderen.
1: Ja, okay. Ich habe ja gesehen, du baust ja deinen Wohnort ziemlich gut aus. Also dann ist es ja ziemlich komfortabel eigentlich aufgebaut. Du hast ja mit Bauphysik zu tun gehabt, oder hast du damit zu tun?
2: Ich bin eigentlich Architekt. Und habe jetzt lange Jahre, viele Jahre über Bauraum, Lebensraum nachgedacht. Auch über die Menge an Lebensraum, die man so haben kann, haben sollte. Auch auf Bauressourcen und so ein Kram bezogen. Und fast jede einzelne Person, die so existiert in Zentraleuropa, nimmt deutlich mehr Lebensraum ein, als das ressourcentechnisch okay wäre. So, grob gesagt, 34 Quadratmeter persönlicher Rückzugsraum. Wer drüber geht, nimmt ziemlich viel Lebensraum ein. Und dann habe ich mich gefragt, wie weit kann ich drunter gehen und immer noch es gemütlich haben, gemütliches Leben führen. So. 18 Quadratmeter sollten hinkommen.
1: Also ich habe 41 oder sowas, 43. Ich meine, ich bin froh drüber. Bei mir liegt es auch ganz schön verkramt aus, aber den Raum brauche ich auch. Den fülle ich aus. Ich könnte noch ein bisschen was dran haben. Also das ist mein Gefühl. Du meinst, das wäre schon zu viel eigentlich, ja?
2: Kommt ein bisschen drauf an. Ist, was ich sage, kommt aus einer Ressourcenecke. Und die geht davon aus, dass die Gebäude, die wir bewohnen, in einem mehr oder weniger modernen Stil aus Stahlbeton gebaut sind. Je mehr Stahlbeton, grobe Umweltbelastung, der ganze Kram, der da hinten dran hängt, und diese Ressourcennutzung verteilt auf die Gesamtweltbevölkerung, dann kommen wir ungefähr auf diese 34 Quadratmeter, damit unser Fußabdruck dort okay ist. So, ältere Häuser, da sieht das alles ein bisschen anders aus. Es ist mehr eine Über-den-Daumen-Peilung. Also ich werde dich jetzt nicht blöd anmachen wegen den 40 Quadratmetern, so ist nicht gemeint. Aber Richtwert 34 ist die traurige Wahrheit eigentlich.
1: Okay, auf diesem Planeten. Also steckt bei dir sozusagen noch einiges mehr dahinter. Du versuchst ja faktisch so eine planetare Existenz dir aufzubauen, die ökologisch kompatibel ist, die Ja, also du machst ja auch eine Heizung drin, die mit Solar funktioniert, wenn sie denn funktioniert und so weiter. Wie erzeugst du Strom?
2: Das wird am Ende auch eine Solargeschichte werden, also Photovoltaik. Momentan beziehe ich noch Strom vom Nachbargelände, wie die anderen auch. Aber ich hoffe, mit eine Autarkie zu schaffen, auch mit der Stromerzeugung.
1: Okay, okay. Was meinst du, das, wie du es ja sozusagen dir denkst, könnte das so eine Art Vorbildfunktion auch für andere Leute sein? Also wenn das ein Beitrag zur menschheitlichen Problemlösung sein soll?
2: Ich würde es mir wünschen. So, ich würde es mir wünschen, aber ich maße mir nicht an, ein Vorbild sein zu können für irgendjemanden. Ich fände es cool. So, wenn. Aber da gibt es eine gewisse Ambivalenz in mir auch. Es ist so. Ich möchte nicht so gerne das große Bauspekulationsspiel mitspielen. Aber ich finde es schwierig, indem man sich raushält, genug Reichweite zu haben, eine Vorbildfunktion zu haben. Also wenn man mitspielt, spielt man gegen sich selbst. Oder ich würde gegen mich selbst spielen, wenn ich mitspielen würde. Würde gerne mehr Leute dazu bewegen, einen ähnlichen Ansatz zu fahren. Ich meine, die Leute können gerne in Häusern wohnen, aber mit dem Hintergedanken, wie viel Platz brauche ich, wie viel Energie brauche ich, wie viele Ressourcen brauche ich und wie viel persönlichen Rückzugsraum brauche ich. Also muss ich auf 100 Quadratmeter alleine wohnen, 200, 300, 400, scheißegal. Und muss das alles abschließen gegen den sozialen Raum da draußen und lass alles draußen, baue noch eine große Hecke drumherum, eine große Mauer. Ist alles mein Raum, so gar keinen Bock drauf. Kleiner persönlicher Rückzugsraum, großer sozialer Raum, um sich gegenseitig begegnen zu können und ja, sich gegenseitig irgendwie halt zu sehen, zu unterstützen, zu helfen, was in der Richtung. Ich habe völlig vergessen, wo ich angefangen habe. Vorbildfunktion hätte ich gerne, maße ich mir aber nicht anzuhaben, ist, glaube ich, die kurze Antwort.
1: Okay, okay. Ich meine, ich sehe ja deine Container, aber man kann da nichts draufstocken. Der Container ist sozusagen nur einstöckig. Also aufstocken geht bei dir so nicht. Das würde da praktisch pro Menschen einen Raum von 18 Quadratmetern bedeuten. Ja, nicht mal übereinander gelegt, sondern sozusagen nebeneinander. Meinst du, das würde funktionieren?
2: Also potenziell ist der ja wie ein Seecontainer aufgebaut. Also es wäre möglich, da oben noch aufzustocken. Man könnte die einfach stapeln, 5-6 hoch, so wie es am Hafen ist. Würde schon gehen. Ist halt ein bisschen blöde mit der Treppe so. Aber warum nicht nebeneinander? Warum nicht einen größeren Platz haben, wo ein paar von diesen Containern draufstehen? Jeder hat seinen Rückzugsort und draußen trifft man sich daneben. Also beides möglich am Ende. Nebeneinander, übereinander. Alles cool.
1: Okay, okay. Was könnte ich jetzt noch fragen? Ja, noch zum Abschluss vielleicht. Ich meine, wir sind ja alle in sehr prekären Situationen, wo wir alle Alternativen suchen nach dem, was jetzt passiert, zu dem. Und nirgendwo zeigt sich etwas. Das Alte stirbt, das Neue kommt noch nicht. Das ist alles eine sehr schwierige Lage. Wo findest du dich da wieder eigentlich? Also das ist eine sehr halb nomadische Situation oder das...
2: Ich fühle mich zermahlen im Getriebe dieser Gesellschaft. Ich habe da keine Lust mehr drauf. Ich möchte dem entfliehen, parallel dazu existieren, abseits davon existieren, unabhängig davon existieren. Ich sehe mich im großgesellschaftlichen Gefüge nicht wirklich überleben. Jetzt versuche ich es hier draußen, mal gucken.
1: Okay, wir werden sehen, was draus wird. Ich bin heute zum ersten Mal hier. Also es ist nicht der erste Bauwagenplatz, den ich sehe, aber hier in Freiroda zum ersten Mal. Vielleicht kann man ab und zu immer mal so einen Sachstand sozusagen Bericht machen von diesem Experiment Freiroda. Ja. Ja, okay, danke dir.
2: Jederzeit, sehr gerne.
1: Gut.
0: Ja, das war Jojo vom Wagenplatz in Freiroda über das Aussteigen, Nomadentum und die Verantwortung des Wohnens. Das Gespräch fand innerhalb der jüngst vergangenen Wagenplatztage in Halle statt. Ihr habt es gehört, ein kleines Update-Gespräch kommt vielleicht bald nach. Wir dürfen also gespannt bleiben, was wir vom Wagenplatz Freiroda noch so hören werden. Ja, nebeneinander, übereinander, alles egal. Die Zermalmung zwischen den Rädern der Gesellschaft. Ich würde sagen, das schreit nach ein kleines bisschen Punk. Hier kommen The Gids mit Kings and Queens.

0: Ja, ich würde sagen, ein harter Cut von Punk zu La Bicifre mit Canong Chase. Denn wir wenden uns jetzt auch nochmal einem ernsteren Thema zu, nämlich nachdem die Mehrheit im Heidenauer Stadtrat einem Antrag von AfD und CDU zugestimmt hat, dass keine Stolpersteine in der Stadt verlegt werden dürfen, war Annette Lennartz von Bermudafunk aus Mannheim erbost. Sie möchte mit dem folgenden Beitrag auditiv die Abgeordneten gerne einladen, noch einmal das KZ Auschwitz zu besuchen, gegen das Vergessen und Verdrängen. Dazu ermahnen die 128.000 Stolpersteine in 31 Ländern, nur ein Bruchteil von den aber Millionen Menschen, die im Nationalsozialismus ermordet worden sind. Annette Lennartz berichtet aus Krakau und besucht das KZ Auschwitz vor Ort.
1: Ausgangspunkt für mich war Krakau, erstmals eine jüdische Hochburg. Jeder vierte Einwohner, jede vierte Einwohnerin war jüdisch. 70.000 jüdische Menschen lebten dort zum Schluss. Durch das ehemalige jüdische Viertel führt uns Max. Der Guide erstaunte mich sofort. Er sagte, schon im Mittelalter lebte die Hälfte von allen Juden weltweit in Polen. Und ich dachte immer, Deutschland sei ein Zentrum gewesen. Wie kam es denn dazu?
2: Also alles begann im Mittelalter. Viele polnische Könige haben eine komplett andere Politik betrieben als die Könige in westeuropäischen Ländern damals. Also heute kann man sagen projudisch oder zumindest haben eine tolerante Politik der Juden gegenüber betrieben. Es war wahrscheinlich kein Paradies, aber das war nicht so eine Hölle wie viele andere Staaten damals in ganz Europa. Und ja, viele Juden aus unterschiedlichen Ecken, aber vor allem aus Westmitteleuropa, wanderten nach Osten aus und wahrscheinlich mehr als die Hälfte aller Juden der Welt lebten schon im Spätmittelalter und nach dem Mittelalter, also in Polen.
1: Zuerst führt uns Max durch Kazimierz. Hier wohnten die meisten jüdischen Familien seit Jahrhunderten. Ihren Wohnbezirk haben sie selbst mit einer Mauer umgeben. Warum?
2: Aus den zwei Faktoren jüdischem Gesetz und Sicherheit sind Mauer auch entstanden im jüdischen Teil von Kazimierz. Und heute haben wir dort ganz viele Synagoge auch aus dieser Zeit.
1: Aber natürlich wohnten später viele jüdische Familien auch außerhalb von Kazimierz in Krakau. 1941 dann wurden alle gezwungen, in einen anderen Bezirk zu ziehen, in das Krakauer Ghetto. Es lag auf der anderen Seite der Weichsel in Podgorze. Die dort einheimischen Katholiken mussten dann ihre Häuser verlassen und zogen in das nun entvölkerte jüdische Kazimierz.
2: Ich würde gerne zitieren einen Mann, der aus diesem Ghetto geflohen ist als Kind. Er ist ein berühmter Regisseur geworden, Roman Polanski. Und er hat gesagt in einem Interview nach dem Krieg schon, dass das Problem war, nicht aus dem Ghetto zu fliehen. Das Problem war, außerhalb des Ghettos zu überleben.
1: Und sie arbeiteten in den Fabriken im Ghetto.
2: Die Juden hier,
1: Ja.
2: also einige haben gearbeitet in Fabriken im Ghetto, einige haben gearbeitet in Fabriken wie Emailenfabrik von Oskar Schindler, die außerhalb des Ghettos waren. Okay.
1: Natürlich keine Bezahlung.
2: Nee, Bezahlung war Kalorien, Essen. 200-300 Kalorien pro Tag. Also Vernichtung durch Arbeit und Vernichtung durch Hunger waren zwei wichtigste Methoden von Nazi-Deutschland gegenüber der Slawen auch und der Juden.
1: 1942 deportierten die Nazis dann in großem Stil in die KZs nach Auschwitz und weiter in den Osten Polens.
2: Aber im Jahr 1943 dazu kam noch eine Räumungsaktion. Und während dieser Aktion haben die Deutschen tausende Menschen auch erschossen, auf dem Ghettoplatz, auf den Straßen, in Krankenhäusern. Also,
1: Und wer hat überlebt?
2: wir wissen nicht, wie viele überlebt haben. Also Schindler-Juden, sogenannte Schindler-Juden, 1200 Menschen wurden gerettet von diesen deutschen Unternehmern. Aber insgesamt wissen wir bis heute nicht, wie viele.
1: Am nächsten Tag stehe ich vor dem Eingang zu diesem KZ. Es ist Samstag, lange Schlangen schon morgens um 7:30. Insgesamt kommen 2 Millionen Menschen jedes Jahr hierher. Ich wundere mich, dass es doch viele gibt, die nicht vergessen wollen und nicht verdrängen wollen, sondern sich in diese Hölle begeben. Viele polnische Familien sind dabei, aber ansonsten ein Sprachengemisch, Italienisch, Französisch, Englisch, Spanisch, Niederländisch, alle Generationen. Ich bin mit FreundInnen nach Krakau gefahren und von dort aus haben wir eine Führung gebucht. So werden wir an den Schlangen vorbeigeschleust. Ein langer Gang, wir gehen hindurch, hören die Namen der Ermordeten und stehen schon vor dem Tor mit der Überschrift Arbeit macht frei. Ein großes Kasernengelände. Unsere dortige Führerin verschont uns nicht. Sie berichtet von stundenlangen Appellstehen in eisiger Kälte, von großem Hunger, von drakonischen Strafen. Ein Häftling hatte sich die Goldzähne, 2 Stück, selbst gezogen, um die bei den Wärtern gegen Brot einzutauschen. Unser Guide zeigt uns den Folterbock, auf dem sie ihn dafür fast zu Tode gepeitscht hätten. Der Block 10, den ich ja aus dem Film kenne, ist nicht geöffnet. Hier wurden Anfang 1943 hunderte jüdische Frauen interniert und systematisch medizinischen Experimenten zur Zwangssterilisation ausgesetzt. NS-Mediziner erprobten an ihnen die schmerzhaftesten Methoden aus. Als das Lager im Januar 1945 von der sowjetischen Armee befreit wurde, fand man noch 5 Tonnen Haare. Die sehen wir jetzt hinter Glas. Mehr ist nicht übrig von den Menschen hier. Das Grauen sitzt in jedem Block, bis hin zur Gaskammer. Da hat man das Vergasen an russischen Kriegsgefangenen zum ersten Mal ausprobiert. Deren Todesqual dauerte 24 Stunden. Wir fahren etwas weiter nach Birkenau, das KZ Auschwitz II. Hier tötete man dann mit industriellen Methoden in wenigen Minuten. Die 6 Gaskammern sind von den Nazis gegen Ende des Krieges gesprengt und abgerissen worden. Es wurden 1,1 Millionen Menschen ermordet, darunter 1 Million Juden, aber auch Sinti, Roma, Polen und sowjetische Kriegsgefangene. Woher hat man diese Zahlen so genau? Fragte ich unsere Guide und sie verblüffte mich. Alle Menschen, die hierher kamen, mussten daheim eine Fahrkarte lösen, als ginge es in die Ferien. Dabei war die Karte für den Zug ins KZ. So war die Nazi-Buchführung. Was passierte mit den Tätern? Die SS-Auschwitz-Mannschaft bestand aus über 8000 Personen. Lediglich 15% wurden angeklagt, verurteilt nur 39. Lagerkommandant Höss, den hat man hingerichtet. Sein Galgen steht in Auschwitz. Warum tun Menschen anderen Menschen so etwas an? Wie konnte die Nazi-Ideologie so um sich greifen und Menschen zu solchen Taten bringen? Die ideologische Basis ist der Rassismus, das Herrenmenschendenken. Der Rassismus ist nicht besiegt worden, so wie Nazi-Deutschland. Er wächst, deshalb ist jeder Ort, jeder Mensch, jedes Buch, jeder Film und jeder Stolperstein, der gegen das Vergessen steht, wichtig.
0: Das war eine auditive Reise durch das KZ Auschwitz in Krakau, dem größten Konzentrationslager und Friedhof des Nationalsozialismus. Annette Lennartz vom Bermudafunk aus Mannheim war kürzlich dort und erstellte diesen Beitrag auch in Reaktion auf den kürzlichen Vorfall in Heidenau. Dort wurde im Stadtrat einem Antrag von AfD und CDU zugestimmt, dass keine Stolpersteine in der Stadt verlegt werden dürfen, also ein massiver Eingriff in das Gedenken und Erinnern an die Opfer des Nationalsozialismus. Ja, ich fand den Beitrag wirklich sehr bewegend und ich würde sagen, wir lassen das jetzt erstmal ein bisschen sacken und hören ein bisschen Musik.

The Avalanche von Sufjan Stevens, der natürlich hier ordentlich vertreten sein muss. Und ihr hört das Morgenmagazin von Radio Korax auf der 95,9. Ich bin Ilja und ich glaube, wir gehen jetzt mal in die Veranstaltungstipps. Ich hoffe, dass ich euch da vielleicht heute ein paar coole Sachen empfehlen kann. Wir haben ja Freitag, ist natürlich wichtig. Und genau, heute um 10 Uhr, also ihr könnt jetzt entspannt das Morgenmagazin zu Ende hören und dann zum Pushkin-Haus rüber tigern. Da findet nämlich statt eine Tagung für Vernetzung, ein Austausch unterschiedlicher Projekte in Sachsen-Anhalt. Dafür lädt die Böll-Stiftung zu dieser Veranstaltung ein, dass zivilgesellschaftliche Initiativen und AkteurInnen sich austauschen können, neue Allianzen schmieden können und gemeinsam Handlungsmöglichkeiten entwickeln. Außerdem heute und morgen im Charles Bronson und im Offspace findet das Nachtentfalter-Symposium statt. Ich lese die ganze Zeit Nachtfalter, aber Nachtentfalter-Symposium. Dazu werden wir später auch noch mehr hören. Wie kann freie Musik, Club und Nachtkultur in Sachsen, Anhalt und Halle langfristig bestehen und sich weiterentwickeln? Mit dieser Frage beschäftigt sich das Nachtentfalter-Symposium 2026. Die Konferenz bringt AkteurInnen aus Musik- und Veranstaltungsszene, Wissenschaft, Verwaltung und Politik zusammen. In unterschiedlichen Diskussionsformaten geht es um die kulturelle Infrastruktur, verlässliche Förderung, politische Beteiligung, solidarische Veranstaltungspraxis und die Zukunft von Clubs und selbstorganisierten Kulturorten. Zum Abschluss wird es am 3.10. um 21 Uhr im

ihr für ein Zeichen zu setzen. Genaueres findet ihr unter esbrennt.com. Am Sonntag könnt ihr ins Conne Island Flezen in Leipzig. Da gibt es eine Veranstaltung gegen Antisemitismus. Denn vom Antisemitismus, der keiner sehen will, Lesung von und mit Richard Schubert. Schuberts im März erschienener Essayband sprach sich vor allem in den sozialen Medien schnell als besonders scharfsinniges und zeitgemäßes Buch zu den jüngsten Auswüchsen des Antisemitismus herum. Der Wiener Autor beleuchtet bekannte und unbekannte Facetten eines kollektiven Wahns, der sich selbst nicht erkennen kann, weil er unter dem Banner der Global Justice agiert. Mit seiner ihm eigenen Fusion aus Essay, Satire, wissenschaftlicher Analyse ergründet der Autor auch die Mindsets der neuen Antisemiten und verschiedenen Schichten der Projektion, die wie ein Peilsender immer wieder auf Israel zeigen. Am Sonntag um 20.15 Uhr findet das Format Antifa Schulter an Schulter, wo der Staat versagte, mit Marco Heinig und Steffen Mauer statt. Die Dokumentation zeigt Antifaschisten in den, in Anführungszeichen, Baseballschlägerjahren, also in den 90ern, denke ich dann. Der Film saugt die Zuschauenden in eine vergangene Zeit, die wieder lang vergangen, aber nicht unvorstellbar geworden ist. Er zeigt Geschichten von Aktivisten aus Ost- und Westdeutschland und blickt dabei auch immer wieder kritisch auf die Praxis der Aktivisten. Außerdem zeigt das Tanzharz die Schattenfänger in Halberstadt. Am Samstag, dem 3.10. um 19.30 Uhr in der Kammerbühne Halberstadt findet das Harztheater Tanzharz statt. Das Ensemble Tanzharz zeigt das neue Kammerstück Schattenfänger nach der vom Publikum gefeierten Premiere erneut in Halberstadt. Zum Feiertag am 3. Oktober 2026 ist das Stück um 19.30 Uhr in der Kammerbühne zu sehen. Der Tanzabend besteht aus zwei Teilen. Der erste Teil mit dem Titel Self Matters wurde von Zach Enquist, dem Gewinner des Produktionspreises beim choreografischen Wettbewerb Hannover 2025, choreografiert. Es geht um zwischenmenschliche Beziehungen, die uns formen, um Begegnungen, die neu entstehen und Verbindungen, die sich lösen. Dabei erscheinen innere Dialoge, Emotionen werden geweckt. Tarak Assam beeindruckt mit seiner Choreografie im zweiten Teil. Schattenfänger, Schatten begleiten uns Menschen jeden Tag und prägen uns. Egal, ob sie von Erinnerungen, Ängsten und Sehnsüchten erzählen, die Tänzerinnen und Tänzer geben die unsichtbaren Begleiter, die sonst vielleicht im Stillen oder Verborgenen bleiben, die kraftvollen Bewegungen wieder. Am Tag der Deutschen Einheit um 11.35 Uhr am 3. Oktober 26 rufen wir das Netzwerk Lebenswerte Zukunft e.V. und die Omas gegen Rechts, Halle und seine BewohnerInnen und Bewohner und das Umfeld dazu, auf Teil des deutschlandweiten Menschenkette vom Bundesverfassungsgericht Karlsruhe bis zum Bundeskanzleramt Berlin teil zu sein. Es geht um die Forderung nach einem Politikneustart für ein gutes Leben jetzt und in Zukunft. Die Kette ist auf dem Hallmarkt angemeldet. So, jetzt habe ich mir den Mund fusselig geredet und brauche erstmal eine Pause, deswegen ein bisschen Musik. Und ihr hört Corinne Bailey Rae mit New York Transit Queen.

0: Sorry Again von Velocity Girl war das. Cooles Album, gab glaube ich nochmal vor einem Jahr oder so, ist nochmal eine Neuauflage davon rausgekommen und das gefällt mir ganz gut. Wir machen weiter mit der Ausstellung im Robotron Dresden. Was tun wir? Bilder in Zeiten zerfallender Gewissheiten. Ja, was auch zerfällt, ist mir langsam meine Zunge. Bald wird die Robotron-Kantine in Dresden wegen einer dringend notwendigen Renovierung für mehrere Jahre geschlossen sein. Die Robotron-Kantine in Dresden ist ein Ausstellungsort für Kunst und experimentelle Performances. Einst war sie jedoch die ehemalige Betriebsgaststätte des VEB Robotron. Das VEB Robotron war das größte Industriekombinat der DDR und stellte Computer her. Nach Schließung des Werkes stand auch die Kantine ungenutzt da, bis dann eben 2021 KünstlerInnen einzogen, nämlich namhafte Akteure für Dresden. Das Städtische Kunsthaus Dresden und den Verein Australe e.V. Die Stadt Dresden mochte sich für den Erhalt dieser Umdeutung der Kantine zu Kunsthaus einsetzen und setzt jetzt Renovierungen an. Doch das bedeutet auch nun erst ein weiteres Ende für die aktuelle Nutzung des Gebäudes. Mit Zerfall und Neuanfang, mit Zukunftsperspektiven in ungewissen Zeiten und Aufbruchsideen, damit beschäftigt sich auch die vorläufig letzte Ausstellung in der Robotron-Kantine. Was tun wir? Bilder in Zeiten zerfallender Gewissheiten. Radio Korax hat mit Jordis Antonia Schlösser sich unterhalten, eine der ausstellenden FotografInnen der Ostkreuz-Agentur. Zuerst wurde sie gefragt, wie die Idee und Konzeption der Ausstellung entstanden sind.
1: Ich bin ja Teil von der Agentur Ostkreuz und seit 97 Mitglied. Und Ostkreuz wurde ja 1990, kurz nach der Wende, gegründet. Und eigentlich war es schon immer auch Teil von Ostkreuz, dass wir unsere Arbeiten in eigenen Ausstellungen gezeigt haben. In Ausstellungen, wo wir uns die Themen selber überlegt haben und uns dann Ausstellungsorte gesucht haben, mit denen wir kooperieren. Und ja, gerade in diesen Zeiten eigentlich, wo wir immer weniger Platz in journalistischen Magazinen haben, werden diese Ausstellungen immer wichtiger für uns, damit wir überhaupt ein Forum haben, um unsere Arbeiten zeigen zu können, an denen wir oft, ja, also auch über Jahre arbeiten. Die Ausstellung, die jetzt dort in Dresden zu sehen ist, in der Robotron-Kantine, Was tun wir? Bilder in Zeiten zerfallender Gewissheiten. Die entstand eigentlich so wie alle unsere Ausstellungen. Wir haben uns zusammengesetzt, wir setzen uns einmal im Monat, treffen wir uns zum Show Fix und zeigen uns gemeinsam Arbeiten. Und ja, vor ein paar Jahren haben wir gemerkt, so, wir wollen wieder eine gemeinsame Ausstellung kreieren und haben uns dann öfter getroffen und auseinandergesetzt, was das Thema sein könnte. Wir haben dann gemerkt, dass wir uns eigentlich ja alle mit Themen oder fast alle mit Themen beschäftigen, die etwas damit zu tun haben, dass unsere Welt doch sich gerade sehr am Verändern ist. Und das haben wir dann zu unserem Ausstellungsthema gemacht.
2: In der Ausstellung sind ja 25 Arbeiten von 25 Fotografinnen. Was ist die Gemeinsamkeit aller Arbeiten für dich und was sind die Unterschiede?
1: Also wir schlagen in dieser Ausstellung, schlagen wir auch schon den Bogen auch zu, ja, nicht nur sogar zum Beginn von der Gründung der Agentur Ostkreuz, sondern auch davor. Also die Ausstellung fängt an mit einer Arbeit von Harald Hauswald, über die er in Dresden fotografiert hat. Es ist die Arbeit zu sehen von den Malern, von Ute und Werner Maler und von Ludwig Schirmer, die über mehrere Generationen hinweg ein Dorf fotografiert haben, Werke. Und das sind Arbeiten, die sich wirklich über einen großen Zeitraum spannen. Und auch meine Arbeit, ja, spannt sich aber in einen Zeitraum von über 20 Jahren, weil ich ja 2004 mit der Arbeit begonnen habe.
2: War der Ort auch Inspiration für die Ausstellung?
1: Für uns ist es ein großes Glück, dass wir unsere Arbeiten gerade in der Robotron-Kantine zeigen können. Weil ich glaube, viel, was wir in unseren Arbeiten verhandeln und wo wir uns mit auseinandersetzen, das kann man auch tatsächlich in dem Bau selber finden. da steckt einfach so viel von Geschichte, von DDR-Geschichte und von Wende- und Nachwendegeschichte steckt in diesem Bau. Das war einfach ganz, ganz fantastisch, das Zusammenspiel sozusagen, das kreieren zu können, das Zusammenspiel zwischen den Fotos und zwischen der Geschichte dieses Baus, dieser Räume. Und da entsteht so viel mehr. Also wenn man jetzt nur unsere Fotos nehmen würde in so einen White Cube-Bau, dann wäre es, glaube ich, wirklich nicht halb so spannend wie das Zusammenspiel jetzt in diesen tollen Räumen. Wir sind tatsächlich die letzte Ausstellung vor der großen Sanierung der Robotron-Kantine, die auch wirklich notwendig ist, weil es ja keine wirklichen sanitären Einrichtungen gibt. Es tropft auch durch, es gibt keine Heizung. Deswegen schließt unsere Ausstellung auch am 8. November. Dann wird es einfach zu kalt. Und dann wird die Robotron-Kantine erstmal, ich glaube, für 3 Jahre renoviert, das Haus saniert. Und vielleicht haben wir das große Glück, dass wir mit einer Ausstellung die neu sanierte Robotron-Kantine auch wieder eröffnen dürfen. Aber ja, die Arbeiten müssen jetzt dann auch erstmal wieder entstehen.
2: Liegen ja 20 Jahre zwischen den 2 Serien, die du gemacht hast und die du auch in der Ausstellung zeigst, die beide ein ähnliches Thema haben, also beide den Stadtteil Halle Neustadt als Thema. Was hat dich bewegt, zurückzukommen nach Halle Neustadt?
1: Es ist tatsächlich 2004, das ist ja eine ganze Weile, dass ich da fotografiert habe. Und ich war auch bestimmt jetzt 20 Jahre lang nicht in Halle Neustadt. Ich habe immer wieder und gerade in den letzten Jahren was über Halle Neustadt gelesen und über die Entwicklungen gehört. Und mich hat es einfach sehr interessiert, an diesen Ort wiederzukehren. Das ist für mich auch nicht das erste Mal, dass ich so ein Langzeitprojekt mache. Ich habe auch in Garzweiler über mehrere Jahrzehnte fotografiert und war tatsächlich noch über einen längeren Zeitraum, über 30, 40 Jahre, war ich immer wieder am selben Ort. Und ich finde es einfach wahnsinnig spannend, auch zu sehen, wie sich ein Ort entwickelt. Und gerade in Halle Neustadt, da hat sich ja wahnsinnig viel getan. Der hat sich ja von einer schrumpfenden Stadt, hat sich dieser Ort in eine Ankunftsstadt gewandelt. Und das hat mich natürlich wahnsinnig interessiert. Als ich 2004 nach Halle kam und dort fotografiert habe, da hatte ich wirklich so ein Gefühl, so ein fast dystopisches Gefühl. Es wurden so viele Häuser abgerissen. Es war so viel auch Perspektivlosigkeit zu spüren. Und das war dieses Mal, ich war jetzt nicht nur einmal da, sondern über einen Zeitraum von ja fast einem Jahr immer mal wieder. Dieses Mal hat sich das ganz anders angefühlt. Es war sehr, sehr viel Leben in den Straßen. Es war sehr viel, ich empfinde da eine Aufbruchsstimmung und mir gibt Halle Neustadt viel Hoffnung. Hoffnung in Bezug darauf, dass es möglich ist, Probleme, gesellschaftliche Probleme wie demografische Probleme von Abwanderung, dass es möglich ist, diese Probleme zu lösen. Und könnte mir vorstellen, dass Halle Neustadt so eine Art Blaupause sein könnte für andere Städte, die ähnliche Probleme haben.
2: Ist dir vielleicht beim Fotografieren jetzt nicht nur ein Bild, sondern so ein Moment in Erinnerung geblieben, was für dich so ein bisschen was Besonderes ist im Rückblick auf deine Zeit auch in Halle Neustadt?
1: Ich war ganz überrascht, wie gut ich in Halle Neustadt fotografieren konnte, weil ich eigentlich damit gerechnet hatte, dass mich Leute abweisen. Und es war oft wirklich im Gegenteil. So eine Gruppe hat mir dann gesagt, ja, und noch viel Erfolg beim Fotografieren. Und eigentlich haben sich ganz viele Menschen gefreut, wenn ich sie fotografiert habe. Und fanden mein Projekt, wenn ich ihnen dann erzählt habe davon, fanden es spannend und fanden es auch toll, dass sie vielleicht auch Teil von so einer Fotoserie sind. Und damit habe ich überhaupt nicht gerechnet.
2: Hat ein Bild eine besondere Bedeutung für dich aus der Serie, die du gezeigt hast in der Ausstellung?
1: Also es gibt ein Bild von mir, das ich 2004 fotografiert habe. Da sieht man halt einen Block, der gerade abgerissen wird oder Häuser, die gerade abgerissen werden. Und davor eine Kindergartengruppe, die sieht, wie ihre Zukunft im Grunde genommen da gerade abgerissen wird. Und eigentlich ist es wirklich ein sehr trauriges Bild, aber auch sehr sinnbildhaft für diese Zeit. Das Verrückte ist, dass ich vor kurzem ein Bild wiederentdeckt habe von meinem Professor Arne Fischer, bei dem ich ja studiert habe, der genau dieselbe Szene, also nicht die gleiche Szene, in Berlin 40 Jahre früher fotografiert hat, aber ganz ähnlich vom Aufbau, nur dass im Hintergrund kein Haus abgerissen wird, sondern auf der Karl-Marx-Allee gerade die Häuser aufgebaut werden. Und ja, beides steht natürlich für eine Zeit. 2004 stand das Bild halt für diese schrumpfende Stadt.
2: Wie waren die Reaktionen auf die Ausstellung?
1: Wir hatten eine tolle Ausstellungseröffnung. Es war sehr voll. Dieser Ort, die Robuntrön-Kantine, ist ja riesig. Verläuft sich dann natürlich ziemlich, aber trotzdem war es voll. Also insofern müssen wirklich viele Leute da gewesen sein. Und ja, bisher haben wir sehr viel Positives gehört. Und ich glaube auch, dass es sich sehr lohnt, nicht nur wegen unserer Arbeiten, sondern auch wegen der Robotron-Kantine selber und vor allen Dingen wegen des Zusammenspiels von beiden.

0: Order. Ich finde, ein cooler Morgensong. Und vorher habt ihr gehört ein Gespräch mit Fotografin Jordis Antonia Schlösser von der Ostkreuz-Agentur. Mit ihr sprach Radio Korax über die vorerst letzte Ausstellung in der Dresdner Robotron-Kantine. Was tun wir? Bilder in Zeiten zerfallender Gewissheiten. Ganz schnell Zungenbrecher, ehrlich gesagt, heißt die Ausstellung und beschäftigt sich fotografisch mit Zerfall und das genau in einem Gebäude, das lange dem Zerfall ausgesetzt war nach dem Ende der DDR. Und nun eben auch erstmal wieder leergeräumt werden muss für die anstehende Renovierung. Damit könnte sie ja sogar von Zerfallsprozessen von nun vorerst bewahrt werden, solange die Dresdner Verwaltung auch einhält, was sie verspricht mit den Renovierungsarbeiten in der alten DDR-Kantine vom Robotron-Unternehmen. Die Ausstellung ist noch bis zum 8. November zu sehen, immer mittwochs bis sonntags. Eintritt kostet 8 Euro pro Person, 6 ermäßigt. Und jetzt am kommenden Sonntag, dem 11. Oktober, gibt es eine Dialogführung durch die Ausstellung mit Jordis Antonia Schlösser und Heinrich Völkel. Um 15 Uhr geht's da los am Eingang der Robotron-Kantine. Und wir machen jetzt direkt mit dem nächsten Beitrag weiter. Und zwar gibt es jetzt einen kleinen Ausblick auf eine Demonstration in Leipzig in 2 Wochen. Zum Protest lädt ein antifaschistisches Bündnis. Am 9. Oktober jährt sich der antisemitische Anschlag in Halle, am 7. Oktober der Hamas-Angriff auf Israel. Diese beiden Jahrestage nimmt das Bündnis zum Anlass, um auf weltweiten Antisemitismus aufmerksam zu machen und ihn zu bekämpfen. Die Kritik richtet sich neben völkischen und staatstragenden Antisemitismus auch gegen Antisemitismus in der linken Bewegung. Im Gespräch mit einem Vertreter des Bündnisses über die Situation in Leipzig, den geplanten Ablauf und die Motivation hinter der Demo.
1: Erstmal vielen Dank für die Möglichkeit, dass wir hier auch erstmal die Demo bewerben können. Wir sind ein Zusammenschluss verschiedener linksradikaler Gruppen aus Leipzig. Dazu gehört der antifaschistische Frauenblock Leipzig, Fantifa Leipzig, Gruppe Florida, Jugend gegen Rechts, Kappa, Reclaim Antifa und Utopie und Praxis. Verschiedene von diesen Gruppen sind auch im Reclaim Antifa-Bündnis organisiert. Wenn man sich natürlich fragt, warum wir diese Demo organisieren, sie findet am 10.10. statt und das natürlich nicht zufällig. Das ist quasi der Samstag einer Woche, in der 2 wichtige Jahrestage stattgefunden haben. Auf der einen Seite der 7.10., also das antisemitische Massaker der Hamas im Süden Israels, das ja eigentlich nur als ein Katalysator einer globalen antisemitischen Eskalation begriffen werden kann, was wir seit dem 7.10. erleben an antisemitischen Übergriffen, Angriffen, aber auch einer verbalen Radikalisierung gewisser Szenen, dem möchten wir uns entgegenstellen. Ich glaube, wenn man das ganz platt empirisch nachvollziehen möchte, wie denn diese Eskalation aussieht, gibt es verschiedene Ebenen, die man sich da anschauen kann. Auf der einen Seite natürlich solche Organisationen wie RIAS, die Recherche- und Informationsstelle für Antisemitismus, die in ihrem Jahresbericht 2025 quasi 24 antisemitische Vorfälle pro Tag statistisch erfasst haben. Darin zeigt sich natürlich ein massiver Anstieg dieser Fallzahlen und bleibt trotzdem eine Dunkelziffer, die wesentlich höher ist als das. Das ist so die eine Ebene. Das andere ist natürlich, wenn man die Medien verfolgt, dann gibt es eigentlich fast monatlich Berichte über Angriffe auf Juden und Juden, die auch in tödlicher Gewalt enden. Dafür stehen natürlich exemplarisch Bondi Beach, Pittsburgh oder Manchester, aber genauso auch Angriffe auf jüdische Einrichtungen. Allein im März dieses Jahres gab es Angriffe in Lüttich, Rotterdam, Amsterdam, Michigan und London und auch in Deutschland zuletzt am 17. September in Wuppertal auf jüdische Einrichtungen. Das sind natürlich Nachrichten, an die man sich nicht gewöhnen möchte. Und für uns ist es natürlich klar, dass eine antifaschistische Praxis den Kampf gegen Antisemitismus mit ins Zentrum stellen muss. Genau, das sind so vielleicht die Nachrichten und die empirischen Ebenen davon. Die andere ist natürlich, wenn wir uns mit unseren jüdischen Freundinnen, Kolleginnen oder Kommilitoninnen unterhalten, dann ist natürlich diese Bedrohungslage noch einmal viel näher und ich würde sagen, so eine Art von bürgerlichen Kälte, die sich nach dem 7.10. breit gemacht hat, in dem eben auch jüdische Erfahrungen kaum gehört wurden oder auch viele Personen da alleine gelassen wurden, das zieht sich auch durch bis heute und dem mit einer antifaschistischen Praxis entgegenzutreten, ist uns wichtig. Der 2. Jahrestag, der wichtig ist, ist natürlich der 9.10., der Jahrestag des Anschlags in Halle. Und der verweist natürlich auf eine Tradition in diesem Land des antisemitischen Terrors, der ja nicht 45 irgendwie vorbei war, sondern sich durchzieht auch durch die Geschichte der Bundesrepublik. In unserem Aufruf machen wir auch nochmal den großen historischen Bogen auf, in dem es uns wichtig ist zu sagen, es ist natürlich kein Phänomen irgendeiner gesellschaftlichen Gruppe, sondern Antisemitismus ist ein gesamtgesellschaftliches Phänomen und auch natürlich im konservativen und natürlich im rechtsradikalen Lager zu verorten, und er gehört überall dort, wo er auftritt, bekämpft. Aber das ist so die Motivation, nochmal zu sagen, der 10.10. eine starke antifaschistische Demonstration gegen diese antisemitische, globale, aber eben auch deutschlandweite Eskalation des Antisemitismus auf die Straße zu bringen.
2: Danke erstmal für die sehr ausführliche und klar verständliche, nachvollziehbare Motivation für die Demonstration am 10.10. in Leipzig. Vielleicht ein bisschen ins Detail zu gehen, inhaltlich, ich meine, gibt es schon geplante Redebeiträge? Du hast ja jetzt immer von einem praktischen Antifaschismus gesprochen, das heißt ja natürlich Demonstrationen, aber das heißt ja auch, was ist vielleicht auch im Nachgang noch geplant, mit was für Organisationen habt ihr da auch zusammengearbeitet, vielleicht auch jüdischen Organisationen?
1: Genau, also wir treffen uns erstmal um 14 Uhr am Wilhelm-Leuschner-Platz. Ich würde sagen, so die Stationen unserer Kundgebungsorte verweisen auch teilweise auf den Inhalt, den wir dort auf der Demo besprechen wollen oder die Inhalte, die wir setzen wollen. Auf der einen Seite ist der zweite Punkt quasi dann die Uni Leipzig. Das ist ja, sind ja auch Orte, nicht nur in Leipzig, die auch zu Angsträumen für jüdische Kommilitoninnen verkommen sind in vielen Bereichen. Und auch die Uni Leipzig, die kritischen Einführungswochen sind ja schon seit Jahren gekippt, in der dann auch Organisationen wie zum Beispiel die Kommunistische Organisation, die ja durch recht vulgären Antizionismus und antisemitische Äußerungen auffällt, dort auch mal wieder Platz bekommt. Genau, also ich glaube, es ist ein wichtiger Ort, um dort auch nochmal ein Zeichen zu setzen. Dafür haben wir zum Beispiel Tamar angefragt für einen Redebeitrag, aber auch die Jüdische Studierendenunion. Außerdem wird es einen Beitrag geben am Markt, der auch nochmal die Verstricktheit der Mehrheitsgesellschaft in den Antisemitismus in den Blick nimmt. Dafür sind zum Beispiel auch Genossinnen von Dissens aus Erfurt angefragt. Außerdem haben wir noch Katharina König-Preuß, die einen Redebeitrag machen wird, und auch verschiedene Gruppen aus Leipzig, wie auch die Gruppe an der Uni, Huschel-Gruppe gegen Antisemitismus, die sich dort gegründet hat in den letzten Jahren, auch diese angefragt. Genau, also da versuchen wir, diese Themen zu setzen. Wir ziehen dann weiter Richtung Süden, kommen dort an der B12 vorbei, und dort wird es auch nochmal einen Redebeitrag über die Angriffe einer radikalisierten antizionistischen Linken gegen andere linke Räume, die diesen Antizionismus nicht teilen, geben. Und wir enden dann auf Höhe des Kant-Gymnasiums auch mit dieser Demonstration. Genau, aber so sind auf jeden Fall verschiedene Bereiche, in denen diese antisemitische Eskalation nachvollziehbar ist, in den Blick genommen, auch an den Orten, an denen wir die Kundgebung stattfinden lassen.
2: Ich war jetzt Ende September auf einer Kundgebung des DGB. Da ging es um die Sozialkürzungen der Bundesregierung. Und da gab es auch verschiedene Zubringerdemonstrationen. Und ich bin da zufällig bei einer gelandet, als ich angereist bin. Die, würde ich sagen, zu so einem Drittel oder so aus Hammer und Sichel, Kufia und was auch immer kommunistischen Splitterparteien bestand. Jetzt stellt sich mir so ein bisschen die Frage, du hast es ja auch gerade schon so ein bisschen umrissen, zum Beispiel in der Uni gibt es mittlerweile auch Angsträume für jüdische Kommilitoninnen. Wie ist denn generell so die Resonanz auf eure Demonstration in der Leipziger Szene, vielleicht auch nicht nur auf die Szene, aber eben auch? Und wie würdest du die erklären, also was die Resonanz in Leipzig auf eure Demonstration?
1: Die Resonanz findet natürlich viel, wenn dann über Social Media statt. Dort muss man sagen, dass die Resonanz bisher eigentlich relativ positiv war. Also es gab natürlich ein paar negative Kommentare aus deren Ecke, aber das war jetzt wirklich alles andere als ein Shitstorm aus deren Richtung. Das heißt, natürlich werden Plakate in gewissen Stadtteilen in Leipzig auch davon abgerissen, also auch im Osten und so weiter. Also natürlich stößt man da auf keine Gegenliebe, wenn man eben auch den Finger in die Wunde des Antizionismus dieser Gruppen legt, auch auf deren antisemitischen Agitationen hinweist. Aber auf der anderen Seite würde ich sagen, ist die Reaktion der Leipziger Szene schon sehr positiv. Wir haben relativ viel guten Zuspruch bekommen. Ich glaube, es ist eben auch eine Demonstration, die versucht, einen antifaschistischen Ausdruck nach außen hinzubekommen, Antisemitismus zu adressieren, indem es nicht darum geht, auf der einen Seite sind lauter Palästina-Fahnen, auf der anderen Seite sind lauter Israel-Fahnen, sondern die auch das Lagerdenken da etwas durchbrechen möchte, sondern durchaus Antisemitismus ist ein Problem in der Linken, aber uns geht es auch um die AfD, uns geht es auch um die Mehrheitsgesellschaft, uns geht es natürlich auch um die rechtsradikale Eskalation in diesem Land, die immer fortschreitet, die ja jüdisches Leben ebenso bedroht. Und ich glaube, das nach außen zu tragen und auch zu sagen, wir können den Antizionismus dieser Gruppen kritisieren, gleichzeitig aber uns natürlich auch solidarisch mit den Menschen in Gaza, die einen furchtbaren Krieg erlebt haben, mit diesen zu solidarisieren, dass das gleichzeitig möglich ist. Ich glaube, das stößt durchaus auf Zuspruch innerhalb der Linken. Das ist natürlich das ganze Milieu um Handala, um die ganzen K-Gruppen und eher so die autoritäre Linke bis postkoloniale Linke, die es in Leipzig ja auch mittlerweile stark gibt, dass die uns nicht sympathisch gegenüberstehen, ist, glaube ich, klar. Aber bisher gab es von deren Seite zumindest öffentlich wenig Angriffe.
2: Okay, das erübrigt vielleicht auch so ein bisschen meine nächste Frage, aber nicht ganz. Welche Reaktion erwartet ihr denn an dem Tag der Demonstration?
1: Dadurch, dass am 10.10. tatsächlich auch in Berlin zu einer großen pro-palästinensischen Demonstration mobilisiert wird, glauben wir, dass da einige Kräfte, die sonst in Leipzig relativ umtriebig sind, dort abgezogen sein werden. Und auch aus der Erfahrung der letzten Jahre, wenn wir solche Demonstrationen gemacht haben, gehe ich nicht davon aus, dass es eine gezielte Gegenmobilisierung geben wird. Es wird Pöbeleien geben am Straßenrand. Wir werden da auch durch die Innenstadt ziehen. Das heißt, auf sowas muss man sich einstellen. Genau, wir bitten da auch alle, die normalen Vorsichtsmaßnahmen zu fahren, auch was Anreisen angeht. Also es wird wahrscheinlich aus Dresden eine größere Anreise geben. Das geben wir jetzt auch noch in den nächsten Tagen bekannt, über Instagram besonders, aber auch über andere Kanäle. Also dort am besten einfach sich auch den größeren Gruppen, wenn man aus anderen Städten anreist, gerne anschließen. Aber wir gehen tatsächlich von keiner konfrontativen Lage aus an dem Tag.
2: Danke für die Einschätzung soweit. Nur eine kurze Ergänzung bzw. Nachhaken. Was sind denn die anderen Kanäle außer Instagram?
1: Also natürlich läuft viel über Instagram gerade. Auf der anderen Seite posten wir auch nochmal genau den Infopost und so weiter. Das kommt auch nochmal auf den Kanälen wie Knacknews. Auf der anderen Seite gibt es Signal-Vernetzungsgruppen, in denen wir das alles teilen. Aber sonst kann man uns natürlich auch, jede dieser Gruppen hat eine Internetpräsenz. Man kann uns auch per Mail erreichen, auf Insta schreiben, falls es da noch Fragen oder Anliegen gibt.
2: Erstmal dann noch einmal danke für den Überblick und danke für die ganzen Informationen. Das wäre jetzt der Moment für dich, noch letzte Worte, Grüße, Einladungen und so weiter loszuwerden.
1: Wir freuen uns, wenn auch aus anderen Städten viele motivierte Antifaschisten mit uns auf die Straße gehen, gegen genau diese antisemitische Eskalation, die ich am Anfang beschrieben habe. Wie gesagt, wir glauben, es ist einfach ein Kernelement antifaschistischer Arbeit und Praxis, sich diesen Zuständen entgegenzustellen mit einer guten, differenzierten Analyse. Und genau, wir freuen uns auf jeden Fall auf eine starke, ausdrucksstarke antifaschistische Demonstration. Deswegen bringt gerne eure Antifa-Fahne mit. Und genau, wir freuen uns, euch zu sehen am 10.10. mit uns gemeinsam auf der Straße.
0: Soweit das Gespräch mit einem Vertreter des antifaschistischen Bündnisses, das am 10. Oktober in Leipzig zu einer Demo einlädt. Gegen jeden Antisemitismus, gegen die, die ihn schüren und gegen die, die ihn beschweigen. So der Ausruf, die Demo beginnt um 14 Uhr am Wilhelm-Leuschner-Platz. Und wir hören jetzt erstmal noch ein bisschen Musik von Fiona Apple, Paperback.

0: Es ist jetzt kurz nach 9. Ihr hört das Morgenmagazin von Radio Korax auf der 95,9, aber auch bei Coloradio in Dresden, bei Radio Blau in Leipzig und bei DAB Plus in Berlin und Brandenburg. Ich bin Ilja und Rundfunk steht unter Druck. Ich auch, aber ja, Rundfunk steht unter Druck. Liest und hört man überall, vor allem auch hier im Morgenmagazin der Freien Radios, doch auch der öffentlich-rechtliche Rundfunk zittert. Das Freie Sendekombinat aus Hamburg sprach mit dem Journalisten und ehemaligen Verdi-Gewerkschaftsfunktionär Martin Diekmann vor allem über gängige Missverständnisse, aber auch wie verschiedene Medien von der Verfassung geschützt sind und an welchen Stellen es Möglichkeiten der Mitgestaltung gibt. Doch ganz zu Beginn des Interviews wurde er gefragt, was denn konkret das bedeutet, dieser Verfassungsauftrag, den der öffentlich-rechtliche Rundfunk erfüllen soll.
1: Der Auftrag des öffentlich-rechtlichen Rundfunks ist am besten dadurch zu beschreiben, was er nicht ist, nämlich das, was drumherum ist, was relativ frei ist in der Darstellung medial auf verschiedenen Plattformen, in verschiedenen Senderformaten. Der öffentlich-rechtliche Rundfunk soll ein vollständiges Angebot, gesichertes Angebot in Vielfalt der Themen, der Meinungen, der Perspektiven darstellen. Ein Vollprogramm, das nennt sich Grundversorgung. Erst wenn all dies gegeben ist, erst dann ist überhaupt privater Rundfunk oder ja privater Rundfunk zulässig. Das ist immer der wichtige Punkt. Es ist nicht etwas, was man on top vom öffentlich-rechtlichen Rundfunk bekommt, was die anderen nicht tun, sondern erst wenn der öffentliche Rundfunk alles anbieten kann, erst dann ist on top privater Rundfunk möglich. Das ist der Verfassungsgrundsatz vom Bundesverfassungsgericht so formuliert.
2: Und wie kommt es dazu? Wie ist der entstanden?
1: Das hat damit zu tun, dass ursprünglich Rundfunk nur öffentlich-rechtlich war. In den 20er Jahren war es mehr oder weniger staatlich durch die Post gemacht worden, wurde von den Nazis 1:1 übernommen und hat dann in der Verbindung mit der großen Verbreitung des Volksempfängers natürlich die totale Manipulation dargestellt. Und aus der Erfahrung heraus hat man insbesondere unter dem Einfluss des britischen BBC gesagt, wir brauchen dort eine staatsferne Rundfunkanstalt, die dieses gesamte Programm, die Vielfältigkeit gewährleistet. Ein privater Rundfunk ist überhaupt erst zulässig seit 1984. Das erste Urteil war 1981 und hat sich dann entwickelt als privat-kommerzieller Rundfunk. Also Sat.1, ProSieben, diese großen Dickschiffe sind ja damals losmarschiert. Und in diesem Kontext haben dann kluge Leute gesagt, na gut, wenn das Medienkapital die Freiheit bekommt, dann können wir doch auch sowas wie die freien Radios damit integrieren als nicht kommerzielles privaten Rundfunk.
2: Ja, zu diesem nicht kommerziellen privaten Rundfunk kommen wir noch. Meine Rückfrage ist trotzdem nochmal, es besteht ja gemeinhin die Auffassung, dass sozusagen der öffentlich-rechtliche Rundfunk ein staatlich finanzierter Rundfunk ist. Und jetzt hast du gesagt, es soll staatsferne gewährleistet sein. Was heißt das? Also die Rundfunkgebühren, die wir zahlen, wo gehen die hin?
1: Die Rundfunkgebühren, na erstmal muss man sagen, wer setzt sie fest? Die Rundfunkgebühren werden nicht vom Staat festgesetzt, sondern sie werden beantragt von den Rundfunkanstalten. Dann gibt es eine unabhängige Kommission, die das betriebswirtschaftlich rechnet, ob das überhaupt richtig ist und so weiter. Hat auch gesetzliche Vorlagen. Von dieser Empfehlung oder von dieser Bescheid kann man kaum abweichen. Es muss am Ende von den Landesparlamenten abgestimmt werden, aber die haben praktisch keine Möglichkeit, von den Bedarfsanalysen, die dort bestätigt worden sind, von dieser Kommission abzuweichen. Und das wird dann als Gebühr eingezogen. Es ist keine Steuer. Das ist wichtig. Deshalb ja auch für alle der gleiche Satz, außer sie sind in der Grundsicherung und so weiter. Und deshalb, einfach nur früher war das dann pro Kopf, dann war das pro Gerät und sonst etc. Und es ist eben seit ein paar Jahren so, dass es nur auf die Haushalte bezogen eine Gebühr gibt und das sind ungefähr etwas über 40 Millionen Beitragszahler dann in der Bundesrepublik. Es ist nur, dass Gebühren gezahlt werden müssen, das ist gesetzlich. Wie sie erhoben werden, das Volumen ist außerhalb der staatlichen Organe.
2: Ja, okay. Und das kommt dann sozusagen in einen extra Topf, kann ich mir das so vorstellen. Und da hat der Staat seine Hände nicht drin.
1: Genau.
2: Ist aber sozusagen an der Verwaltung so beteiligt, dass er nicht ins Programm eingreift? Oder wie habe ich das richtig verstanden?
1: Also der Staat ist beteiligt darin, im Allgemeinen den Auftrag des Rundfunks zu bestimmen. Also wie die Verfassung es auch vorsieht, also Vielfalt etc. Es geht immer eine Frage, wie konkret ist das und wie weit nicht konkret. Da gibt es auch Streitereien auch mit uns von der Gewerkschaft und so weiter. Das ist jetzt aber wirklich Kleinkram jetzt hier in diesem Gespräch.
2: Ja, ja.
1: Wichtig ist, dass der Staat die Rahmenbedingungen setzt und da ist die Rundfunkanstalten völlig autonom in sich. Aber, und das ist jetzt sehr wichtig, sie haben keine Freiheit im Sinne der Pressefreiheit. Das ist eine sogenannte dienende Freiheit. Die Rundfunkfreiheit ist eine dienende Freiheit. Das heißt, Sie müssten dem Auftrag folgen. Sie können sich nicht frei bestimmen. Aber innerhalb dieses Rahmens, der gesetzlich gegeben ist, sind Sie in der Gestaltung absolut autonom, kann keiner reinregieren.
2: Jetzt hören wir oft, dass sozusagen der öffentlich-rechtliche Rundfunk, da er ja vom Volk bezahlt wird, vom Souverän in dem Sinne, auch dieses Volk sozusagen abbilden soll oder diesen Souverän. Das hat sich jetzt schon so ein bisschen aus der ersten Frage sozusagen ergeben, beziehungsweise deine Antwort, dass ja eine Staatsferne gegeben ist. Aber ich glaube, das muss man nochmal aufschlüsseln, weil diese Haltung wirklich nicht nur bei Rechten irgendwie besteht, dass man doch jetzt selber sich so vertreten sehen möchte, wie man beispielsweise als Wählerschaft auch dasteht. Ne? Würde jetzt heißen, sagen wir, ein Drittel bis die Hälfte der Bevölkerung wählt AfD. Insofern möchte diese Gruppe auch zu diesem Anteil ihre Inhalte vertreten sehen im öffentlich-rechtlichen Rundfunk. Und das ist ja im Grunde gerade das, was verhindert werden soll durch das Modell des öffentlich-rechtlichen Rundfunks. Aber das ist, glaube ich, sehr schwer zu fassen. Kannst du das vielleicht nochmal erläutern, an welchen Stellen die sich Pluralität abbilden kann und wo sie aber auch ganz bestimmt nicht sein soll oder wo sie sozusagen nicht das Volk repräsentieren soll? Ich kann mich nicht gut ausdrücken gerade.
1: Nein, das ist aber schon genau das ist nicht nur die Streitfrage, sondern auch das Problem. Da gibt es verschiedene Diskussionsstränge, wie man das verfolgt zum Souveränen. Um erstmal so viel zu sagen, 1989 gab es eine Demonstration in Ost-Berlin, wir sind das Volk, also der Souverän. Und Heiner Müller hat dann immer gesagt, da wäre einer rumgelaufen mit dem Schild, stand drauf, ich bin Volker. Also das mit diesem großen homogenen Volk, das ist schon eine große Problematik. Was richtig ist, die bestimmen sozusagen, die auch die Kontrolle über das Programm haben, die sogenannten Rundfunkräte sollen so zusammengesetzt sein, dass es ja auch in der Diversität so ungefähr die Mischung der Bevölkerung wiedergeben. Da sind wir, früher war das einfacher, weil es relativ geschlossene Milieus gab, wo auch Gewerkschaften einen ganzen Block abbildeten, Kirchen tatsächlich große Blöcke abbildeten, konnte man es in etwa so einordnen. Heute sind die Repräsentationssysteme überall brüchig. Die Bindungen an Organisationen sind schwierig, also wie soll man überhaupt Vertretungen da reinbringen? Hier gibt es viele Sachen in der Diskussion. Wir haben ein vorhandenes System mit Rundfunkräten, kann man kritisieren oder auch nicht, die haben relativ viel zu tun. Ich sage einmal so, es gibt einen Unterschied, ob ich jetzt Programm mache, gestalte, aus dieser Perspektive der Vielfältigkeit und ob ich es beurteile. Die primäre Aufgabe der Rundfunkräte ist, aus der Sicht ihrer Klientel, die sie vertreten, dieses Milieus oder wie auch immer, den Rundfunk zu begleiten. Sie vertreten nicht ihre Organisation, sondern sie vertreten die Menschen, die dort in dem Milieu oder in den Sektoren, wo sie unterwegs sind. Ob das die Verbraucherzentrale ist oder ob das der Zentralrat der Moslems ist und so weiter, das ist eine große Frage, wie das ist. Ich persönlich habe große Fragezeichen dabei, will mich da jetzt aber nicht mit der Kritik zu weit raushängen, weil deutlich machen, man kann auch so etwas anders machen, so wie es bei Bürgerräten geschieht, wo man versucht, Sachen zu erarbeiten. Der entscheidende Punkt ist ja der, es muss eine Auseinandersetzung darum geben. Was richtig ist, was man heute vielleicht kritisieren kann, weiß ich nicht, wird kritisiert von allen möglichen Seiten. Es gibt relativ wenig profilierte politische Positionierungen. Es gibt auch, klar, jetzt im Bayerischen Rundfunk, das ist der CSU nah und so weiter. Früher war das so, einmal in der Woche kam Panorama mit dem, in Anführungsstrichen, linken Merseburger Rotfunk Und dann war ein Tag später, war dieser unglaubliche Löwenthal aus dem ZDF da. Der eine Abend war für mich, der andere für meinen Vater. Und dann hat sich die Schlacht daraus entfaltet. Weil wir aber diese Kontroversen nicht so einfach darstellen können, wie das wie damals war, ist das ein offener Prozess, worum es in die Auseinandersetzung geht. Ich glaube aber ehrlich gesagt nicht, dass die großen Rundfunkreformen um dieses Thema kreisen, die gehen eher um Kostenreduzierung. Aber die Frage danach, wie man solche Pluralität, Diversität auch in der Programmfindung und so weiter darstellen kann, ist ein dauernder Prozess. Ich persönlich bin jetzt aber nicht mehr daran beteiligt, deshalb kann ich nicht sagen, wie weit das wirklich geht.
2: Ich kann es immer noch, finde ich, schwer, es ist schwer zu fassen am Ende. Also so zum einen bietet also die Intransparenz vielleicht nicht itself, aber dieses ganze Konstrukt schützt erstmal den verfassungsmäßigen Auftrag des öffentlich-rechtlichen Rundfunks. Du hast es so angedeutet, dieser Einigungszwang bedeutet auch, wenn ein Bundesland sagt, wir machen das nicht mehr, dann funktioniert es so nicht. Es muss zustimmen, ne, wenn ich das richtig verstanden habe.
1: Ja, es gibt natürlich Möglichkeiten, da rauszugehen, aber wie zum Beispiel Sachsen-Anhalt ist, wenn das gekündigt werden soll, die Teilnahme am Rundfunkstaatsvertrag, ja, dann werden die noch 2 Jahre das machen müssen, müssen noch weiter den Rundfunkstaatsvertrag, den Medienstaatsvertrag erfüllen. Wenn das ausläuft, müssen sie eine eigene Rundfunkanstalt machen. Und die muss genau das machen, was der MDR bisher auch gemacht hat. Weil das ist vom Verfassungsgericht hervorgegeben. Das hat auch jetzt ein sehr prominenter, wirklicher Experte, Dieter Dörr, ganz alter Fuchs im Medienrecht und Verfassungsrecht, gesagt, das ist vollkommener Quatsch, was sie da androhen. Das schaffen sie nicht, weil sie müssen nachher den ganzen Mist selber machen. Das wäre aber ein Prozess von 10 Jahren praktisch.
2: Ja. Genau, und die Intransparenz der Prozesse, das ist vielleicht nochmal ein eigenes Thema. Es ist vielleicht auch ein Grund, was du gerade genannt hast, dafür, dass der Angriff auf die freien Radios, die freien Medien geht, wie eben Radio Korax in Halle. Bundesweit befürchten freie Radios ähnliche Entwicklungen. Das ist ja, glaube ich, auch gar nicht nur von Seiten der AfD, sondern durchaus auch von einem Wolfram Weimer da, so eine feindselige Haltung festzustellen. Don't quote me on this, weil ich habe jetzt gerade das nicht gefact-checkt, aber man kann, glaube ich, schon sagen, dass nicht kommerzielle Radios durchaus da auch kritisch beäugt werden. Und genau, vielleicht kannst du das nochmal für uns einordnen, wie die verfassungsmäßig geschützt sind und welche Freiheiten die vielleicht auch haben für die Mitgestaltung im Vergleich zum öffentlich-rechtlichen Rundfunk.
1: Also das hängt ja davon, also sie sind ja in den Landesmediengesetzen, sind sie ja und teilweise verankert, teilweise auch nicht. Da steht ja beim Gesetz ja nicht drin, es ist also das Fahrradio, sondern das soll gefördert werden. Also man kann jederzeit auch die Förderung von einem bestimmten privatwirtschaftlichen Projekt oder eines freien Radios kann man natürlich auch einstellen und ein anderes beauftragen. Das wäre die Position, die Weimar bei sowas hat, weil grundsätzlich soll das gefördert werden, aber die einzelnen Projekte haben das nicht. Und das ist letzten Endes eine politische Auseinandersetzung vor Ort im Land und auf der Bundesebene, die man da führen muss. Man kann sozusagen sich jetzt nicht darauf berufen, klar ist, wenn es einen staatlichen Eingriff gäbe, jetzt hier in der FSK, ist ja auch schon mal viel gemacht worden in Hamburg, mal ein bisschen mit Geheimpolizei hier rumspioniert, das ist ein Verfassungsbruch in der Form, dann ist das sowieso auch geschützt. Aber die Entscheidung, was ich jetzt in die Vielfalt des Landes reinpacke und was nicht, ist eine Aufgabe tatsächlich des Gesetzgebers und dann muss man in den Parlamenten kämpfen. Vielleicht noch so viel zu sagen, das Gesetzwerk für privaten Rundfunk, privatwirtschaftlichen, nicht kommerziellen, sind in der Händen der Landesmedienanstalten. Mhm. Haben mit den öffentlich-rechtlichen Rundfunk gar nichts zu tun. Die Landesmedienanstalten finanzieren sich zu ungefähr 98% aus den Rundfunkgebühren auch, genehmigen Lizenzen und so weiter und so fort. Deshalb war es zum Beispiel auch immer so, sind sie auch die Behörde quasi, die Lizenzen vergibt, weil es anmeldepflichtig ist, Rundfunk in Deutschland immer noch. Witzigerweise übrigens auch im Internet. News zum Beispiel in YouTube ist von einer Landesmedienanstalt lizenziert und wird auch von denen bewacht.
2: Krass.
1: Ja, also das von wegen, als er sagte ja irgendwie neulich in der Juristin, man müsste die alle kontrollieren, die diese Privatmedien im Internet, ist tatsächlich auch rechtlich möglich.
2: Ja, das betrifft ja sogar auch nachrichtenähnliche Kanäle, wie nämlich so Streamer, die im Grunde Politikvermittlung machen.
1: Genau, ne? Genau. Ja. Da gibt es rechtlich zwei Stufen. Das eine ist das lineare Programm, was ihr hier macht, so hintereinander. Und das andere ist Abrufprogramme, und die sind von unterschiedlicher Schärfe der Kontrolle und der Richtlinien so zu machen. Die Landesmedienanstalten sind bis auf diese Lizenzierung und allgemeine Frage Vielfaltsicherung mit anderen Fragen, sie sollen die Plattform kontrollieren, maßlos überfordert.
2: Ja, das kann ich mir vorstellen, ja.
1: Ist jetzt im Moment auch groß in der Diskussion, wie das weitergeht. Die sind auch geschachtelt mit Bundesauftrag, dann mit Ländernauftrag und so weiter. Das ist auch ein bisschen kompliziert. Wie gesagt, da geht es darum, dass grundsätzlich so etwas wie nicht kommerzielles Radio geben soll, da kann man sagen, das müsste gewährleistet werden. Das ist auch der Gedanke quasi der Verfassung. Ob das jetzt aber dieses freie Radio ist oder ein anderes. Es gibt keinen Anspruch,
2: ja,
1: als ein Objekt gefördert zu werden. Es gibt auch in der Kultur, das ist ja auch die Falle bei Weimar, wo er sehr, sehr übel agiert, kann das natürlich zum Teil auch, weil es gibt keinen Anspruch auf Kulturförderung eines einzelnen Projektes. Es gibt eine Aufgabe von Kulturförderung, aber wer es kriegt, ist letzten Endes dann möglicherweise auch dort der Fall. Allerdings ist das eine Frage, die die Landesmedienanstalt entscheidet. Und da ist sie auch frei da drin.
2: Ja, aber das ist gut, dass du das nochmal sagst. Das heißt eigentlich, das antidemokratische Einfallstor liegt also vielmehr an den nicht kommerziellen privatwirtschaftlichen Akteuren, gar nicht so sehr beim öffentlich-rechtlichen Rundfunk. Und das heißt ja wiederum auch, dass eigentlich zivilgesellschaftliche Lobbyarbeit die
1: absolut
2: größte Kraft ist.
1: Unbedingt, die es braucht. Unbedingt. Ja. Also ich meine, der öffentlich-rechtliche Rundfunk hat auch viel Unterstützung nötig. Aber tatsächlich ist er von der rechtlichen Absicherung als diese Institution, diese eine, natürlich sehr, sehr gefestigt. Und diese Frage der zivilgesellschaftlichen, was auch immer man das meint, ich glaube, man meint so, ja, also nicht staatliche gesellschaftliche Unterstützung, das ist das A und O des Ganzen. Also wenn man in der Stadtgesellschaft keine Unterstützung hat, wenn man auch nicht in so anerkannten Institutionen, ob das Kirche oder irgendwas anderes ist, Kulturvereinigung, dann ist es sehr schwer, das zu machen. Und trotzdem ist dann jeweils der FSK hier in seinem Tun, das freie Radio oder Korax und so weiter. In ihrem Tun sind sie frei vom Staat. Da darf keiner rein. Aber ob es sie gibt,
2: ja,
1: das ist die andere Frage, wer dann diese Sachen dann bekommt. Das gilt aber ja für die Lizenzen auch in der Privatwirtschaft. Die sind ja nicht auf ewig.
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Girlwood with I'm Your Dad. Ja, wo man seinen Vater vielleicht auch lieber nicht sehen will. Zumindest, naja, kommt auf den Vater an. Wäre zum Beispiel in einem

0: Club oder bei einem kleinen Konzert in einem Club, einer Party, einem selbstorganisierten Ort oder an einem DJ-Abend abseits der großen Bühnen. Solche Räume prägen das kulturelle Leben einer Stadt. Doch was passiert, wenn die Mieten steigen, Räume fehlen und Veranstaltungen immer schwieriger zu finanzieren sind? Mit dieser und weiteren Fragen beschäftigt sich am Wochenende hier in Halle Saale die zweite Ausgabe des Nachtentfalter-Symposiums. Im Mittelpunkt steht dabei die Leitfrage, wie kann freie Musik, Club- und Nachtkultur in Halle und Sachsen-Anhalt langfristig bestehen und sich weiterentwickeln? Dort kommen Menschen aus der Musik- und Clubszene, Wissenschaft, Verwaltung und Politik zusammen, um darüber zu sprechen, wie freie Musik, Club- und Nachtkultur langfristig bestehen und sich weiterentwickeln kann. Organisiert wird das Symposium vom Netzwerk Musikveranstaltende Halle e.V. Der Verein vertritt Clubs, Konzertspielstätten, Musikkulturvereine und DJ-Kollektiv in Halle und setzt sich für bessere Bedingungen für die lokale Musikkultur ein. Darüber haben wir bei Radio Korax mit Verena Zimmermann gesprochen. Sie ist Geschäftsführerin des Netzwerks und koordiniert dessen Arbeit. Viele Probleme beschäftigt die Nachtkultur, eins davon in Halle, die Frage nach Räumen.
1: Ja, auf der einen Seite leben wir natürlich in einer Stadt, wo immer noch relativ viel Leerraum ist oder auch Freiraum. Sich den zu nehmen, kostet natürlich auch Kapazitäten und Kraft, den nicht alle gleichermaßen haben. Aber vor allen Dingen ist es einfach so, dass diese Freiräume nicht automatisch hergegeben werden für die freie Kulturszene, weil da einfach sehr viele Schwierigkeiten dranhängen, für Veranstaltende freie Räume einfach zu bekommen. Da geht es dann darum, dass der größte Part ist eigentlich verwaltungstechnisch und auch AnwohnerInnen-beschwerdentechnisch. Also das heißt, zu gucken, wie kann man Räume schaffen, die den Bedingungen, die halt diese Räume auch brauchen, sprich also auch Möglichkeiten, Lärm zu machen, weil das halt eben zu Musikveranstaltungen immer dazugehört, diese Möglichkeit einzuräumen, aber auch in Gebiete zu sein, wo man natürlich nicht komplett außerhalb der Stadt ist, sondern auch irgendwie ein selbstverständlicher Teil innerhalb der Stadt. Da gibt es dann halt einfach verwaltungstechnische Herausforderungen, da geht es dann um Bebauungspläne und Lärm-TAs, die eingehalten werden müssen und Genehmigungen für eben diese Orte, und das sind mit die größten Herausforderungen, wenn es darum geht, einen Raum zu finden und den dauerhaft bespielen zu können.
2: Ja, jetzt hast du schon Verwaltung angesprochen. Jetzt kann ich mir vorstellen, dass das auch in Bezug auf anderes kompliziert ist, wie wahrscheinlich bei jedem Gewerbe auch. Auf was für andere Probleme stößt ihr denn da? Also die Verwaltung rund um den Raum, aber was gibt es da noch für Probleme, auf die man stößt?
1: Meinst du jetzt innerhalb von Verwaltungsstrukturen der Stadt?
2: Nee, ich meine jetzt für das Nachtleben allgemein. Bleiben wir mal allgemein. Müssen wir uns jetzt nicht in die Verwaltung eigentlich spezialisieren? Auf was stößt man denn noch, wenn man jetzt eine Spielstätte betreiben will, erhalten will oder neu gründen will gerade?
1: Also gerade ist es wirklich eine extreme Herausforderung, einfach weil wir nicht nur in Halle, sondern auch bundesweit erleben, dass da die Ausgehkultur sich extrem verändert hat. Das hat die größte Auswirkung in der letzten Zeit war auf jeden Fall die Corona-Krise, wonach einfach diese Orte gar nicht so hochfrequentiert besucht wurden. Das Ausgehverhalten der jüngeren Nachfolgegeneration hat sich grundlegend geändert, sprich man geht weniger in Clubs, man kennt auch diese Orte im Zweifel gar nicht so genau, man favorisiert meistens Homepartys oder einfach das Leben draußen oder das Veranstalten draußen. Dann hinzugekommen ist, dass die Preise in jeglicher Hinsicht erhöht wurden. Also da geht es dann um Preise für oder Kosten für die Instandhaltung, für Energiekosten, aber auch Personal. Und die Ansprüche haben sich auch geändert, was auch total positiv ist. Also dass halt sozusagen VeranstalterInnen diese Räume halt auch gerne nutzen wollen unter bestimmten Bedingungen. Da geht es dann auch viel darum zu sagen, wir brauchen Awareness-Strukturen, die sind Voraussetzungen. Wir wollen auch nachhaltiger denken. Wir möchten auch, dass die Orte inklusiver werden. Das sind Herausforderungen, die für die Räume auch natürlich nicht immer stemmbar sind und natürlich auch immer mit Kosten verbunden sind. Und da ist ja einfach ein großer Batzen dazugekommen, der zum einen positiv ist, aber zum anderen natürlich gerade auch mit Hinblick darauf, dass weitere Kostensteigerungen in den nächsten Jahren folgen werden, nicht so leicht umzusetzen, finanziell vor allen Dingen.
2: Ja, also es ist was ich mir auch immer mal denke, so dass man als irgendwie auch links geprägte oder progressive Clubkultur es besser machen will als der Mainstream. Das kostet ja dann einfach mehr und man macht sich manchmal vielleicht dann auch selber kaputt. Also
1: total, und natürlich gehört das aber auch dazu, dass diese Orte irgendwie ja wirtschaften müssen, um sich zu erhalten. Das heißt, man muss auch ein Programm fahren, was zum einen ermöglicht, auch niederschwellig zu sein, auch finanziell für die Besuchenden. Und gleichzeitig ist man aber auch auf mehr oder weniger Mainstream-Bookings insofern angewiesen, weil das auch das ist, was gerade auch eine junge Generation einfordert und auch gut besucht wird. Das heißt, das ist natürlich auch ein Spagat, den man sich als Betreiberin und ja, Veranstalterin auch irgendwie fragen muss, inwiefern wollen wir das eigentlich? Wie können wir das schaffen, dass wir beides parallel laufen lassen können, um halt immer noch, wir haben hier einfach auch das Problem, dass vor allen Dingen auch die jungen Leute auch gar nicht mehr so viel Geld haben und auch nicht so viel Geld in die Hand nehmen können, um sich halt so einen Abend zu finanzieren, weil die Getränkepreise natürlich auch gestiegen sind. Und wenn dann so ein Eintritt über 10 Euro kostet plus noch Getränke, dann wird es einfach für viele total schwierig.
2: Ja, ich habe mich das auch also wahrscheinlich werdet ihr ja auch so ein bisschen über diesen Generationenwechsel sprechen, oder? Also ich beobachte das in Leipzig auch, dass es so Clubs gibt, die vor allem irgendwie Ü30er-Leute dann besuchen und dann Clubs, die besonders junge Leute besuchen. Ist das auch so tatsächlich dann ein echtes Lifestyle-Ding, weil du jetzt gesagt hast, dass die junge Generation mehr Mainstream fordert? Und ich habe auch mal gehört, dass junge Leute zum Beispiel weniger rauchen. Weißt du, ob da das auch ein bisschen was damit zu tun
1: also
2: hat?
1: Also ich glaube schon, ich bin jetzt kein Gen Z oder Gen Alpha, aber das ist natürlich das, was wir auch irgendwie mit Kolleginnen aus der Branche irgendwie besprechen. Ne? Dass man sieht, dass sozusagen dass der Lifestyle-Aspekt ein ganz großer ist, das heißt gesünder zu leben. Das spricht dann auch dafür, dass weniger Leute in die Clubs gehen und auch nicht mehr so lange bleiben. Es wird weniger Alkohol konsumiert. Das ist ja durchaus auch total positiv zu betrachten. Aber wenn diese Betriebe auch sehr viel Wirtschaftsmodelle auf Gastronomie bauen, dann funktioniert das dann auch schon wieder nicht. Das heißt, da muss man drauf reagieren. Und das sind halt so Prozesse, die laufen gerade so parallel. Deswegen ist es auch immer schwieriger, ist das umzusetzen und man sich fragen muss, okay, wir haben diese Räume noch, wie können wir die eigentlich zusätzlich gestalten, wie können wir auch die jüngere Generation dazu aktivieren, diese Räume selbstverständlich zu nutzen.
2: Du hattest jetzt schon angesprochen, dass sich vieles verändert hat, zum Teil verbessert hat, zum Teil verschlechtert hat. Ihr habt ja letztes Jahr auch schon ein Nachtentfalter-Symposium abgehalten. Gab es da Perspektiven, die sich erfüllt haben, Wünsche, die sich erfüllt haben? Oder ist es eher eine negative Tendenz seit dem letzten Jahr? Was ist dein Fazit?
1: Also das Nachtentfalter in der Form ist das zweite Mal so, aber es gab tatsächlich auch 2024 ein Vorgängermodell sozusagen. Also darauf haben wir aufgebaut, zu sagen, wir wollen eine Tagung haben, die sich explizit mit Club und Nachtkultur beschäftigt. Im letzten Jahr ging es natürlich auch um die Raumfrage, es ging auch um die Generationenfrage, die hat sich eigentlich verschärft. Also bei der Raumfrage ist natürlich so, dass wir in dem Jahr auch einen der größten Clubs in Halle verloren haben, die Station Endlos. In Bezug auf die Generationsfrage hat sich dann natürlich das nicht weiterentwickelt, sondern da ist immer noch ein Konflikt da, der gerade aber auch bei der jüngeren Nachfolgegeneration von VeranstalterInnen ankommt, dass die merken, okay, wir müssen unsere Formate vielleicht doch nochmal neu denken, weil auch viele KonsumentInnen mittlerweile sagen, okay, da muss irgendwie mehr passieren als DJs und Video-Content. Das heißt, da ist eigentlich auch ein Wunsch da nach mehr Diversität im Programm. Und das ist gerade in so einem ganz spannenden Wechsel, der einfach noch gar nicht abgeschlossen ist. Das heißt, wir haben Themen aufgegriffen, die natürlich im letzten Jahr auch sehr spannend waren. Wir haben im Vorfeld auch abgefragt, was so gerade Themen sind, die die Szene interessiert. Und die sind teilweise verschärft und auch immer noch da.
2: Du hast es gerade angesprochen, ein Club ist komplett verloren gegangen. Ich habe jetzt auch schon die Leipziger Szene angesprochen. Viele sagen jetzt so, ich weiß nicht, ob das die professionelle Sicht auch ist, aber das gerade so eher tot in Anführungszeichen ist. Würde das nicht eigentlich bedeuten, dass man es gerade ganz gut hat, in dieses Vakuum reinzugehen und eher leicht hat, dann da was zu starten, dass Leute aufgrund des geringen Angebots automatisch das gut funktioniert? Oder ist es gerade immer noch sehr schwierig, was aufzubauen?
1: Also ich glaube, ich kann das glaube ich gar nicht so generalisierend sagen, aber ich nehme halt wahr, dass so Verbindlichkeiten eine Riesenthematik sind. Also sprich, wenn man sagt, man macht einen Vorverkauf für Konzerte oder auch Clubveranstaltungen, ist es total oft wahrnehmbar, je nachdem, welche Art es da sind, aber in den meisten Fällen in Halle ist es so, dass man so ein bisschen bibbert, bis sozusagen die Veranstaltung losgeht, weil man nicht so ganz sagen kann, okay, kommen eigentlich jetzt genügend Leute. Das heißt sozusagen, bis zum letzten Punkt sich noch offen zu halten, ob man jetzt kommt oder geht, ist natürlich für so eine Verlässlichkeit von Veranstaltungen auch immer eine Herausforderung. Jetzt habe ich gerade deine Frage vergessen.
2: Alles gut. Ich hatte gedacht, das ist aber auch voll der gute Punkt tatsächlich. Also das nehme ich auf jeden Fall auch so wahr und habe ich auf Homepages oder Seiten von Clubs gesehen, dass sie sagen, hey Leute, nehmt den Vorverkauf bitte wahr, das rettet uns. Das ist voll der gute Punkt. Die Frage war, ob das dieses Vakuum von der Clubkultur, die natürlich zu betrauern ist irgendwo, kann das nicht auch bedeuten, dass das Vakuum leichter gefüllt werden kann? Dass wenn man sagt, ey, ich will jetzt einen Club eröffnen, dass das eigentlich voll chillig dann ist.
1: Also ich wünschte, es wäre so. In der Realität glaube ich das nicht. Ich glaube, dann würden es vielleicht sogar mehr Menschen probieren. Ich nehme das gerade bundesweit, auch wenn ich mit Kolleginnen spreche, nicht unbedingt wahr, dass gerade so der Hype da ist, einen Club aufzumachen, weil einfach das ein Riesenkostenthema auch ist. Ich glaube, Menschen sind natürlich auch oftmals Gewohnheitstiere. Das heißt irgendwie so ein bisschen die Frage, okay, sie kennen halt bestimmte Veranstaltungsformate, wo sie dann gerne hingehen. Oder es gibt natürlich auch Kollektive, die halt viele Leute ziehen, weil man weiß, was einen erwartet. Das Vakuum, was entsteht, bietet natürlich auch ein total kreatives Potenzial, einfach zu sagen, hey, wir wollen jetzt mal was ganz Neues machen. Ich komme zum Beispiel noch aus einer sehr spielerischen Clubkultur, wo einfach es gar nicht unbedingt um die Personen ging, die da Musik gemacht haben, sondern so das, was da nebenbei passiert ist. Da gab es dann Kioske, die zusätzlich aufgebaut wurden. Es gab schon so eine Art Rally, um überhaupt zu der Clubveranstaltung zu kommen oder eben einer anderen Musikveranstaltung. Es gab damals noch die Glitzerecke und spielerische Aktivitäten, die sich verschiedenste Menschen ausgedacht haben, um diesen Raum zu füllen. Und das ist zum Beispiel was, finde ich sehr, sehr spannend, das erlebe ich gerade gar nicht mehr. Also jedenfalls nicht in etablierteren Orten, sondern so tief in der Subkultur ist es immer noch verankert, aber so in Clubs oder Konzertspielstätten hat das nachgelassen, aber wir wünschen uns eigentlich, dass das Vakuum auch genau damit gefüllt wird, weil das sind Räume, die sind da und die sind auch unter der Woche frei. Das heißt, Clubs überlegen sich gerade natürlich auch, wie können wir diesen Raum auch erweitern. Also da machen die Kolleginnen aus den anderen Städten auch unterschiedliche Formate auf. Da geht es dann wirklich bis hin zu Firmenfeiern und Yoga. Da gibt es natürlich auch DJ-Workshops und andere Formate, die halt ausprobiert werden, um natürlich zum einen das Geld reinzuholen, aber auch um zu sagen, hey, diese Orte sollen auch selbstverständlich für eine Stadtbevölkerung genutzt werden können oder vor allen Dingen auch für die Szene.
2: Das klingt auf jeden Fall schon mal interessant mit Firmenfeiern im Club.
1: Glaube ich, also in den gängigen Clubs auf jeden Fall nicht.
2: Okay, das ist schon mal gut zu wissen. Ja. Also falls ihr gerade dachtet, ihr könntet eure Firmenfeier in Halle in einem einschlägigen Club feiern, das ist noch nicht möglich, aber wer weiß, was bei dem Symposium rauskommt am Wochenende. Eine andere Frage, du hast schon angesprochen, dass die Clubs ja vor allem auch mit progressiven Ansätzen zum Feiern gehen oder wie man das angenehmer für auch marginalisierte Gruppen oder zum Beispiel Flinterpersonen durch zum Beispiel Awareness-Strukturen schafft. Clubs und die Nachtkultur generell hat ja den Anspruch, marginalisierte Gruppen aufzunehmen, für sie einen Raum zu schaffen, Identitäten zu pflegen. Auch queere Clubkultur ist ja ein mega das Ding und prägt, also queere Kultur generell prägt ja einfach die Clubkultur wie wenig andere. Es gibt Dragshows, die sehr ziehen, so werde ich sehe. Ja. Das ist gerade ein Ding, hätte ich gesagt. Und wir kommen leider nicht umhin, diese Frage jetzt zu stellen. Wir hatten die Landtagswahl. Die AfD ist tendenziell natürlich gegen diese Art von Kultur und auch die Nachtkultur, wie viele andere Kulturen sind, abhängig von Kulturförderungen. Wie siehst du die Chancen, dass das bleiben, also wie, dass sich Städten jetzt noch halten, auch mit einer potenziellen AfD-Regierung?
1: Ja, das ist natürlich eine riesengroße Frage und auch Angst, die für viele im Raum steht. Also zuallererst sind Club und freie Kulturräume ja schon immer auch Orte von progressiven Strömungen gewesen, wo halt auch ein gemeinsames Miteinander ausprobiert wird. Wie wollen wir eigentlich zusammen leben? Und wie wollen wir es schaffen, Räume zu kreieren, in denen wir so sein können, wie wir sind? Das ist so das, wo ich einfach sage, das ist für mich einer der wichtigsten Punkte, die so eine Clubkultur ausmacht, weil damit halt Safer Spaces geschaffen werden, wo auch Menschen mit ihren, mit dem, wie sie halt eben sind und wie sie leben und lieben wollen, halt einfach zusammenkommen können und auch Allies finden können. Dass das natürlich auch ein Dorn im Auge ist von einer gesichert rechtsextremen Partei, wundert uns natürlich nicht. Die Clubs an sich haben selten die Möglichkeit, Kulturförderung zu beantragen. Also es gibt wenig Förderungen, die so rein auf so Clubs als Orte gehen, weil es halt eben wirtschaftliche Orte sind oder die dann oft in so Förderstrukturen rausfallen, was auch ein Problem ist. Es gibt dann so Bereiche, wo dann halt Technik gefördert werden kann etc. Aber nichtsdestotrotz ist auch die freie Veranstaltungsszene, auch Konzerträume sind da anders von betroffen. Wir hoffen natürlich, dass wir diese Räume halten können und das wollen wir versuchen zu schaffen, indem wir uns untereinander vernetzen und solidarisch bleiben, im Austausch bleiben, Diskurse auch aushalten untereinander. Natürlich sind auch die Orte nicht alle gleich und natürlich kommen da auch unterschiedliche Dispute zusammen. Aber es ist einfach wichtig, dass wir uns sicher sind, dass wir uns brauchen in der Stadt, um auch eine diverse, vielfältige Stadtkultur zu behalten und zu erhalten, dass wir diese Räume erhalten für die Menschen, die auch diese Räume brauchen und für uns selber als Ausgleich, als Ort, wo wir auch einfach unser Ventil öffnen können, wo wir FreundInnen finden können und zusammenkommen können. Und ich glaube, da ist für mich das Wichtigste, zusammenzurücken und vor allen Dingen auch sich zu professionalisieren. Also ich glaube, je näher wir auch zusammenrücken und uns unsere Skills sharen, desto mehr können wir auch aufeinander bauen. Das ist zumindest der Wunsch, den wir haben. Und gewisse Orte oder gewisse VeranstalterInnen versuchen natürlich auch mehr in der Stadtgesellschaft anzukommen, im Sinne von an Verwaltungsorgane anzudocken und sich auch dort als professionelle VeranstalterInnen zu präsentieren, wenn es zum Beispiel um Open-Air-Veranstaltungen geht oder Veranstaltungen in leeren Räumen, wie so Warehouse-Partys etc. Das hilft natürlich auch, weil sie dann mehr oder weniger irgendwie auch ja, anerkannt werden als professionelle AkteurInnen. Nichtsdestotrotz können wir gerade aber auch nicht vorhersehen, was das wirklich konkret bedeutet. Aber wir sehen das natürlich mit einer großen Sorge und hoffen, dass wir es schaffen, uns ja so zu solidarisieren untereinander und Haltung zu bewahren und Haltung zu zeigen.
2: Das ist natürlich immer super abstrakt, ne? Aber es ist auf jeden Fall etwas, was, glaube ich, viele Gruppen gerade, die sich dieser Frage stellen müssen, die aus dem progressiven Spektrum kommen, die das als Ziel haben. Ja, jetzt nochmal zurück zu eurem Symposium oder vielleicht auch generell. Sprichst du ja gerade zu einigen Hörenden, die in Halle und Umkreis wohnen. Hast du Wünsche oder Appelle an die Hörenden?
1: Der Appell ist natürlich, kommt vorbei. Wir haben ein wunderbares Programm zusammengestellt. Das geht von Technik-Workshops oder auch Impuls-Workshops von den radikalen Töchtern, wie man legal Stress machen kann. Das bezieht sich natürlich auch auf die aktuelle Lage. Gleichzeitig gibt es natürlich auch inhaltlichen Input. Wir möchten uns damit beschäftigen, wie bedeutsam sind diese Orte, die wir schaffen, für auch eine nachhaltige Stadtentwicklung. Haben wir von WissenschaftlerInnen bis hin zu StadtplanerInnen und auch Leute, die solche Orte betreuen, auch deutschlandweit hinaus. Also wir haben zum Beispiel das Platzprojekt aus Hannover dabei, die so ein bisschen erzählen, wie die sozusagen ihren Ort seit 13 Jahren, glaube ich, mittlerweile ungefähr halten. Gleichzeitig wollen wir uns die Frage stellen, wie wir ein solidarisches Miteinander möglichst ohne Diskriminierungsform schaffen. Da geht es dann darum, wie können wir Awareness-Räume stärken, wie können wir uns gegen Ableismus und auch für diverse Bookings und ja andere Diskriminierungsformen innerhalb dieser Räume stellen und ja Schutzräume erhalten. Außerdem stellen wir uns natürlich auch die Frage, wie wir diese Räume auch finanziell erhalten können im Kontext von Kulturförderungen. Da sind Leute aus der Stadtverwaltung dabei, die mit uns darüber sprechen, die uns sehr wohlgesonnen sind, die auch unser Symposium mit unterstützen. Also der Fachbereich Kultur unterstützt uns sehr stark. Wir haben da eine starke Bindung zu. Das ist natürlich für uns auch sehr großartig, weil wir damit ja auch einfach einen schnellen Draht in die Verwaltung haben und auch natürlich unsere Probleme nochmal besser adressieren können, die dann hoffentlich auch gehört werden. Also wie ihr, liebe ZuhörerInnen, jetzt gerade mitbekommen, es gibt ein großes Programm von kreativen Workshops und Input über 2 Tage und wir haben natürlich auch Samstagabend eine Aftershow-Party, wo sich ein junges, neues Veranstaltungsteam zusammen mit der Komplizie Liebe zusammengetan haben, um eine wunderbare Veranstaltung zu machen mit ganz viel spaßigen Gimmicks, die extra gebaut wurden, mit viel lustigen Technikaufwand. Gleichzeitig gibt es aber auch Zusatzprogramme wie auch ein Drag-Bingo und ein Real-Life-Halligalli-Spiel. Also es wird spannend und wir können verraten, dass es anders wird als gängige Clubveranstaltungen, würde ich mal sagen.
0: Ja, Halligalli, das soll uns natürlich nicht verloren gehen, auch wenn das gerade wichtige oder schwere Zeiten für die Club- und Musikkultur sind. Das war Verena Zimmermann, Geschäftsführerin des Netzwerks Musikveranstaltende Halle e.V. Das diesjährige Nacht in Falter Symposium findet heute und morgen, den 2. und 3. Oktober, im Charles Bronson und im Offspace direkt daneben statt. Anmeldung zum Kongress sowie das Programm und weitere Infos sind auf musikinhalle.de/nachtinfalter-symposium-26 zu finden. Aber man kann eben auch einfach so kommen. Ja, die Clubkultur, die soll uns erhalten bleiben und vor allem, weil wir ja auch was brauchen, Orte brauchen, wo man tanzen kann. Ich habe mich neulich mit einer Person darüber unterhalten, dass die geilsten Songs zum Tanzen vielleicht nicht unbedingt immer nur in den Clubs, aber vor allem auch zu Hause so die Songs sind, bei denen man das Gefühl hat, man steigt so in den Himmel auf. Auf Englisch sagt man ascending, als würde einen das so an der Brust hochheben. Und momentan kursiert hier so ein Cover im Internet von Martin Solvig und Dragonette's Hello, das für mich persönlich zumindest genau das macht. Ob das es auch für euch macht, das müsst ihr jetzt selber sagen.

2010er Pop Greatness, würde ich sagen, war das. Dane mit Hello. Ich sehe mich damit ein bisschen im Club, muss ich ehrlich sagen, aber es gibt ja nicht nur Clubveranstaltungen, die auf jeden Fall total empfehlenswert sind, sondern auch noch andere Sachen, zum Beispiel am 2. und 3. Oktober in der Neustädter Passage. Dort gibt es nämlich erstmals eine Bühne für internationale Lichtkunst. Mit H-Neon feiert ein neues, kostenloses Art- und Light-Festival seine Premiere. KünstlerInnen aus mehr als 10 Ländern präsentieren großformatige Projektionen, digitale Kunstwerke, interaktive Installationen sowie Live-Musik und Performances und verwandeln die Neustädter Passage an 2 Abenden in einen außergewöhnlichen Raum aus Licht, Kunst und Begegnung. Und dann gucken wir auch noch ein bisschen aus Halle heraus. Und zwar gibt es heute Abend am Freitag, dem 2.10. in Leipzig eine feministische Konfliktberatung bei der Frauenkultur Leipzig in der Windscheidstraße 51 von 16 bis 18 Uhr. Die richtet sich vor allem an Flinterpersonen, die in Konfliktsituationen dazu neigen, nachzugeben, vorschnell Kompromisse einzugehen oder den Konflikt des lieben Friedenswillen gar nicht erst anzusprechen. Also für alle Flinter da draußen, die sich denken, hey, ich würde auch gerne mal ein bisschen mehr legal Stress machen. Vielleicht ist das was für euch, wenn ihr so in der Leipzig-Area seid. Dann gibt es heute Abend in der NATO einen Vortrag über den Mord am 17-jährigen Patrick Türmer, der ein Punk war in den 1990er Jahren. Er befand sich auf dem Heimweg von einem Punk-Konzert im sächsischen Hohenstein-Ernsttal, als ihn 3 Neonazis überfallen und zusammengeschlagen haben. Und bei diesem Vortrag soll es eben um diesen Mord gehen. Also falls ihr lieber nach was Informellem sucht, dann ist das vielleicht eine gute Idee. Das findet von 19 bis 21 Uhr statt. Springen wir mal ein bisschen weiter nach Dresden. Dort gibt es heute ein Tauschcafé von Nein zur Bezahlkarte. Das werden bestimmt viele von euch kennen. Es gibt ja diese rassistischen Bezahlkarten, die asylbewerbende und migrantisierte Personen eben kriegen und mit denen man aber nicht alles bezahlen kann. Und deswegen ist es für Leute eine Riesenerleichterung, wenn sie eben diese Karten gegen Bargeld tauschen können. Und dazu organisiert sich eben Nein zur Bezahlkarte und da gibt es ein Tauschcafé. Das findet in der Kosmutik in der Martin-Luther-Straße 13 statt, am 2. Oktober, eben heute Abend oder heute Nachmittag von 16 bis 20 Uhr. Und außerdem, sehr cool, gibt es eine Dokumentarfilm-Anschauung, Vorführung von Screaming Queens The Riot at Compton's Cafeteria von 19 bis 20:30 Uhr, auch in der Kosmotik. Und das kann ich auf jeden Fall voll empfehlen. Ich habe den Film nicht gesehen, aber viele werden sicherlich von dem Pride Riot wissen, durch den wir jetzt überhaupt eben den CSD haben. Der Riot in der Compton's Cafeteria war eben so ein Riot, der hat schon ein bisschen vorher stattgefunden und ist eben voll in dieser Tradition von so Transfrauen, die für ihre Rechte einstehen. Und ich glaube, es viel zu wenige davon irgendwie wissen. Und ich wünschte, ich wäre in Dresden und könnte es mir angucken. Das hört sich echt mega spannend an. Und damit sind wir jetzt auch schon durch mit unseren Veranstaltungsterminen. Und ich würde sagen, ich mache nochmal kurz Pause und wir hören ein bisschen Musik.

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Ja, wir sind fast am Ende. Die nächste Sendung, die jetzt hier gleich auf Korax läuft, ist der Radio Kompass, wo Angelina und Olga die Kunst und Kultur der internationalen russischen Szene vorstellen. Zweisprachig, Russisch und Deutsch. Hört sich cool an, bleibt auf jeden Fall dran. Und bei Radio Blau jetzt Further Infusion, bei diesem Format spielen musikalische Kategorien gar keine Rolle. Es geht einzig um Qualität, ob elektronische Musik, Jazz, Funk, Soul oder Indie. Hier ist der Begriff von Fusion-Programm. Da sollte ich wahrscheinlich dranbleiben, um noch ein bisschen meinen Geschmack zu diversifizieren. Und beim Radio Unerhört Marburg läuft jetzt das Sammelsuri rum. Mehr Informationen dazu leider keine. Ja, danke fürs Zuhören und ich melde mich jetzt hiermit ab mit noch ein kleines bisschen letzter Musik von Olivia Rodrigo, Maggots for Brains.

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0: Ja, liebe Hörer von Radio Z, herzlich willkommen zu unserer Sendung von den Wurzeln bis heute. Wir interviewen Protagonisten der friedlichen Revolution hinsichtlich ihrer Erfahrungen von damals und was ihren Blick von heute auf die Dinge von 1989/90 betrifft. Wir sind heute zu Gast bei Frank Peuker, Bürgermeister von Groß-Schönau, damals auch einer der Protagonisten der friedlichen Wende. Hallo, Herr Peuker.
1: Hallo, Herr Hamann.
0: Die erste Frage, die uns natürlich interessiert, damals zur friedlichen Revolution, wer waren Sie zu dieser Zeit?
1: Wer war ich zu dieser Zeit? Naja, ein junger Mann, Mitte 20, und habe in meinem erlernten Beruf gearbeitet. Ich bin gelernter Kfz-Mechaniker, ja, und habe in Zittau gelebt und ja, als ganz, sag mal, so eine ganz normale Laufbahn in der Nische der DDR.
0: Und Sie waren damals aktiv, Sie waren damals dabei, aber solche geschichtlichen Ereignisse oder, wenn man so will, Revolutionen haben ja immer auch eine Geschichte, einen Vorlauf, persönliche Prägungen. Gibt es diesen Vorlauf bei Ihnen auch in den Jahren vor der Wende, als Sie Jugendlicher waren?
1: Naja, vielleicht fängt es sogar schon etwas eher an. Also meine Eltern haben mich doch zu einem sehr, denke ich mal, aufmerksamen und kritischen Menschen erzogen. Also dass man auch Dinge nicht einfach so hinnimmt, dass man auch Dinge hinterfragt. Meine Eltern hatten auch eine Biografie. Mein Vater, der studieren wollte, durfte nicht studieren, weil er aus einer Arbeiterfamilie, Nicht-Arbeiterfamilie kam. Alle solche Dinge. Wir haben natürlich so die Entwicklung beobachtet. Ich habe als kleiner Junge damals erlebt den Einmarsch der Roten Armee hier nebenan in die Tschechoslowakei. Wir haben dann die Grenzöffnung, Grenzschließung zu Polen erlebt mit Solidarność. Also diese ganzen Dinge, die sich im Vorfeld abgespielt haben. Und natürlich auch das ganze Thema Friedensbewegung, gerade in Zittau um den damaligen Pfarrer Lothar Ahlisch, hatten wir recht frühzeitig Kontakt. Und ja, das waren natürlich alles so Begegnungen, Momente, wo man schon ein Stück weit ein Gefühl bekommen hat, natürlich auch durch ja, Informationen, die sehr spärliche bei uns im Dreiländereck zu besorgen waren, aufgrund der eingeschränkten Empfangsmöglichkeiten. Aber es gab trotzdem immer noch Mittel und Wege, um sich zu informieren und auch mal eine andere Meinung, eine andere Sicht zu sehen.
0: Gut, wenn wir die Frage noch ein bisschen vertiefen, gibt es konkrete Episoden, die Ihnen in Erinnerung geblieben sind?
1: Na gut, konkret wurde es ja dann schon im Jahr 89. Also ich war und bin eigentlich immer ein optimistischer Mensch. Ich war immer der Meinung, dass ich habe zu meinem Geburtstag im März 89 verkündet, dieses Jahr fällt noch die Mauer. Da bin ich als gnadenloser Optimist bezeichnet worden. Aber im Ernst, die Ereignisse dann in China, in Peking, auf dem Platz des himmlischen Frühens, die haben uns schon geprägt. Und da hatten wir auch kein gutes Gefühl, weil auf der anderen Seite war ja Glasnost, Perestroika, hoffnungsvoll. Aber die Frage war, was passiert hier? Und nimmt man jetzt China als Vorbild? Ja, dann war ich mit meiner Partnerin und Freunden, waren wir erst in der Hohen Tatra. Das war dann im Spätsommer 89. Und wir sind dann nochmal nach Ungarn gefahren. Das war ja für uns sozusagen ein Stück Freiheit. Und in Ungarn waren schon enorme Fluchtbewegungen. Also da war schon zu beobachten, da kamen auch auf dem Campingplatz die Schlepper und die sagten, komm noch mit. Und diese ganzen Geschichten, man stand auch in Budapest, war das große Lager vom Roten Kreuz. Was tut man jetzt? Geht man lieber in den Westen, fährt man zurück es war ja beides unsicher, ne? Was passiert, wenn man die Heimat verlässt? Auf der anderen Seite, wenn man zurückkehrt, das wird dann möglicherweise auch nicht so die richtige Entscheidung gewesen sein. Aber wir sind am Ende eigentlich recht zielstrebig wieder zurückgefahren, waren eher die Ausnahme. Und ich werde eine Szene auch nicht vergessen, als wir Ungarn verlassen haben, Richtung Bratislava, also die damalige Tschechoslowakei. Und der ungarische Zöllner gab mir meinen Ausweis zurück und den meiner Freundin und sagte, hier nicht Österreich. Österreich da, drehte sich um und schaute nach oben. Also das hatte so eine schwäbische Nummer, war das. Und wir haben aber keinen Moment überlegt und sind dann nach Hause gefahren. Zu Hause hatte man schon, ich will nicht sagen Wetten abgeschlossen, aber gerade in meiner Arbeitsstelle, die waren sich relativ sicher, dass ich nicht wiederkomme, ob meiner kritischen Haltung zum Staat der DDR. Ja, und dann kam die Grenzschließung zur Tschechoslowakei und das war natürlich dann ein Moment, wo man dachte, jetzt wird komplett zugemacht und das war dann auch wirklich der Punkt, wo ich gesagt habe, entweder es gelingt jetzt oder wir sind für immer eingesperrt. Das war so für mich diese Situation. Ne? Und da war auch, es lief alles so parallel, der Gründungsaufruf des neuen Forums, Aufbruch 89. Da haben wir uns dann sehr frühzeitig engagiert und versucht mit, auch Dinge zu bewegen.
0: Sie hatten ja gerade die Begegnung mit dem Zöllner genannt an der slowakischen Grenze. Gab es weitere Begegnungen mit der Staatsmacht, zum Beispiel als Sie dann wieder zurück in der DDR waren?
1: Ja gut, es gab eine Reihe von Begegnungen mit der Staatsmacht. Unter anderem erreichte mich dann relativ zeitnah so eine Art, ich weiß gar nicht, wie das richtig hieß, Einberufungsbefehl zum Reservistendienst, also zur Nationalen Volksarmee. Ich hatte ja meine Wehrpflicht Ende der 80er Jahre ableisten müssen. Und ich bin damals auf das Wehrkreiskommando mit doch einem unguten Gefühl im Magen gegangen und habe dort einen Brief abgegeben, dass ich keine Waffe mehr für diesen Staat in die Hand nehme. Das war dann schon, wie gesagt, mit gemischten Gefühlen, aber man hat uns dann auch ziehen lassen. Dann war ein großes Schlüsselerlebnis für mich. Ich war am 7. Oktober 89 bei einem Freund in Berlin und es waren ja die Feierlichkeiten zum 40. Jahrestag der DDR. Auf der Autobahn kamen wir schon die Militärs entgegen, also das große Säbelgerassel. Und wir sind dann am Abend des 7. Oktober zum, das war damals das Palasthotel, also gegenüber vom damaligen Palast der Republik, und wollten Gorbatschow sehen. Und das ist dann diese Situation gewesen, es ist dann auch mal in einem, ich glaube, bei Lenin ist das so die Anfangsszene, wo sich dieser Demonstrationszug formierte. Wir haben gerufen, Gorbi, Gorbi, und dann ging das alles in Bruchteilen von Sekunden auf die Straße. Ein Demonstrationszug formierte sich. Ich war da mittendrin, war da völlig auch unerfahren. Und dann kamen die Stasi-Greifer, Kampfgruppen, Arbeiter, Waschmaschinen, das volle Programm. Und wir haben uns untergehakt, damit wir nicht rausgezogen werden. Also es war schon ziemlich übergriffig, hatte ja auch einige dort sehr böse erwischt und haben dann vor Angst die Internationale gesungen und sind dann aus der Innenstadt Richtung Gethsemane Kirche abgedrängt worden. Also das war auch so eine Begegnung mit der Staatsmacht. Ich habe dann meinen Freund verloren, dann habe ich in der U-Bahn, bin ich zurückgefahren, waren drei junge Männer in meinem Alter damals mir gegenüber. Ich dachte, das sind Verbündete, aber mein Instinkt sagte, halt dich zurück. Und das war dann so, es war ein Vorgesetzter mit seinen zwei Mitarbeitern, die, also das waren keine inoffiziellen, das waren Hauptamtliche, die dann offenbar in der Nachsuche waren, wer noch aus diesem Demonstrationszug aufzugreifen ist. Also das war so ein sehr bewegendes Erlebnis. Und ich war dann am 16. Oktober 1989 in Leipzig. An dem 9. war ja das denkwürdige Ereignis, wo das erste Mal 100.000 Menschen auf dem Ring waren. Oder 70.000 waren das. Und an dem 16. Oktober, am Montag, ich hatte unter einer interessanten Begründung, ich müsse mit einem Freund ihn beraten, er will ein Auto kaufen bei Leipzig, Überstunden abgefeiert, dann sind wir zu dritt. Das war auch so, so typisch deutsch, sage ich mal. Überstunden abgefeiert, sind nach Leipzig gefahren und es gab ja viele Gerüchte, die Sowjetarmee sperrt die Stadt ab, Panzer sind auf den Straßen, sind aber unbehelligt nach Leipzig hineingefahren. Und dann das letzte Stück mit Straßenbahn zur Nikolaikirche. Und dort, Menschen versammelten sich, passten ja alle nicht mehr rein in die Kirche, versammelten sich und oben drehten sich die Kameras und man schaute hoch und die Leute haben reingewunken. Und das war so für mich der Moment, wo die Angst die Seiten gewechselt hat. Also das war dann schon, wo man gemerkt hat, also jetzt hat man das Gefühl, es ist unumkehrbar. Ja, das waren so Momente, natürlich dann in Zittau, der 19. Oktober, wo wir völlig überrascht waren oder wurden über diesen gigantischen Andrang der Bevölkerung, wo drei Kirchen geöffnet werden mussten. Es war eigentlich nur die Johanneskirche geplant, dann war die übervoll. Menschen standen davor, dann die Klosterkirche, dann die Marienkirche, wo ja schätzungsweise, es gibt ja da unterschiedliche Zahlen, aber auf 13.000 Menschen an einem Herbstabend sich versammelten, und das war schon alles sehr bewegend. Also da haben sich die Ereignisse auch wirklich überschlagen. Das ging ja dann wirklich täglich im Takt, sage ich mal.
0: Gab es denn auch persönliche Begegnungen mit den Protagonisten hier vor Ort? Haben Sie zum Beispiel Heinz Eckert getroffen oder Andreas Schönfelder? Thomas Pilz, also diese Menschen, die heute auch noch irgendwie diese friedliche Revolution von damals symbolisieren.
1: Na gut, Heinz Eckert kannten wir ja schon viele Jahre aufgrund seiner Stelle als Pfarrer in Eupin. Da war ja da auch eine Persönlichkeit, ein Anlaufpunkt. Abendmusik bei Kerzenschein in der Bergkirche. Man ging schon natürlich wegen der Musik hin, aber auch sehr interessant waren seine Botschaften, die er da mit rübergebracht hat. Bei Thomas Pilz habe ich in der Küche den Gründungsaufruf zum neuen Forum unterzeichnet. Wie gesagt, mit Lothar Ahlisch war ich sehr gut und eng befreundet, der leider viel zu früh verstorben ist. Ja, also da bestand schon der Kontakt.
0: Pfarrer Hempel?
1: Pfarrer Hempel habe ich dann kennengelernt, ich bin ja Zittauer, habe ich dann kennengelernt im das muss im November gewesen sein. Ja, das war natürlich auch eine sehr starke Persönlichkeit. Pfarrer Hempel war also der Vertreter Basisdemokratie und also das war schon auch ein unheimlich mutiger Mensch und engagiert und auch, sage ich mal, furchtlos. Also der war schon, ja.
0: Wir machen mal einen kleinen Perspektivwechsel von damals auf heute, und das ist jetzt eine große Frage, wir kommen dann noch zu ein paar Details, rückblickend auf damals, was ist von den Idealen, was ist auch vielleicht von den Emotionen von 1989 heute geblieben?
1: Na gut, geblieben ist natürlich die Lebenserfahrung, die man in diesem Abschnitt sammeln durfte, diese unglaubliche Stimmung, dieses Gefühl des Aufbruchs, es gibt eine massive Veränderung und es wird alles besser. Ob es gut wird, das wusste man nicht, aber das ist natürlich schon, für mich war es in der Rückschau schon der schönste und der spannendste Abschnitt meines Lebens, muss man so sagen. Das war teilweise schon auch überwältigend, wobei wir dann auch selber von der Dynamik teilweise ja überholt worden sind. Also wir waren Vertreter dass es noch eine lange Zwei-Staaten-Lösung gibt, dass es also eine Bundesrepublik gibt und eine DDR und dann wird man sich irgendwo im Rahmen einer Föderation zusammenfinden und das über Jahre und die Wirtschaftssysteme und Sozialsysteme angleichen, weil nun war man ja kein Fachmann, kein Wissenschaftler, aber rein aus der eigenen Lebensperspektive hat man gewusst, dass die Betriebe, in denen ja in der Regel so 40 Jahre nicht allzu viel passiert war, dass die im Wettbewerb nicht standhalten, die Produkte teilweise auch, wir hatten in Zittau die Roberwerke, das war Technik aus den, also Fahrzeugtechnik aus den 40er Jahren im Prinzip, ne? Und vieles anderes, oder dass man eben dann nicht mithalten konnte, wenn man die Produkte für D-Mark verkaufen muss. Ja, und dann kam aber die Entwicklung auch seitens der Bevölkerung, der Druck, wenn die D-Mark nicht zu uns kommt, ne, gehen wir zur D-Mark. Da ist natürlich dann vieles dann in einer hohen Dynamik gelaufen und letztendlich dann die Volkskammerwahl 1990 im März, die hat uns ja dann auch gezeigt, wo die Reise hingeht. Dann war das die Bürgerbewegung mit 3,1% nur noch eine Randerscheinung, also auf der sogenannten politischen Bühne. Und eher die alteingesessenen Blockparteien, die ja doch dann die stärkste Kraft waren, die hatten dann sozusagen die Kurve bekommen. Ne? Das war schon auch spannend.
0: Wenn wir auf die heutige Zeit blicken, also ich sage jetzt auch mal durchaus Montagsdemonstration, gibt es gemeinsame Grundmuster zwischen dem Protest von damals und dem, was man heute teilweise erlebt?
1: Ja, Grundmuster, das ist sicherlich ein Punkt, den man vergleichen kann, eine Unzufriedenheit mit der politischen Situation im Lande. Das denke ich schon. Es ist eine mittlerweile aber eine andere Konstellation. Damals, ich meine, im Fortgang gab es ja dann die runden Tische, wurde mit allen Beteiligten gesprochen. Ja, also auch wir haben ja mit den Altfunktionären der SED gesprochen, ohne dass wir uns mit deren Meinung gemein gemacht haben. Und heute erleben wir teilweise eine sehr verkürzte Diskussion und teilweise auch eine Ausgrenzung, die ich für sehr bedenklich achte. Also wo man, ich denke schon mal, und das ist auch eine Erfahrung aus der Geschichte, den Menschen deutlich aufmerksamer zuhören sollte. Ja. Also ich denke, der Gedanke war am Anfang absolut im Vordergrund. Also und das war ja so der Punkt. Also ich denke, da gibt es auch manchmal einen Geschichtsrückblick, der nicht ganz realistisch ist. Ich habe immer gesagt, wir dürfen nicht verkennen, es waren sehr, sehr viele Menschen auf den Straßen, aber es war nicht die Mehrheit der Bevölkerung. Ja, wir hatten in Spitzenzeiten am 4. November 89 in Berlin, ich glaube 400 oder 500.000 Menschen auf dem Platz. Das war eine der größten Veranstaltungen, die es gegeben hat. Oder in Leipzig über 100.000. Aber wir hatten zu dem Zeitpunkt noch über 2 Millionen SED-Mitglieder, weit über 100.000 hauptamtliche Stasi-Mitarbeiter. Na, also das muss man ja auch mal in Relation sehen. Und ich denke, der Kern, auch der Kern des neuen Forums, des demokratischen Aufbruchs, da ging es vordergründig um Rechtsstaatlichkeit, Demokratie, Mitbestimmung, auch Toleranz. Aber als es dann kippte im Spätherbst, also dann noch mit Öffnung der Mauer, das war ja das Ventil. Ja, dann kam natürlich auch, das ist ja auch nichts Unehrenhaftes und auch nichts Illegitimes, aber kam dann schon eher der Wunsch nach Konsum, Auto, Reisen, was alles ja auch in Ordnung ist. Aber ich denke schon, dass die Revolution frisst ihre Kinder. Dass dann schon eher, ich sag mal, die materiellen Dinge im Vordergrund standen beim Großteil. Deswegen war eben auch dieses Thema Zwei-Staaten-Lösung eine Utopie. Ja, deswegen war das am Thema der Bevölkerung schlussendlich vorbei. Ja, also ist vielleicht ein bisschen hart formuliert, aber ich denke, war schon so eigentlich der Punkt. Das war ja auch der Spruch, Volkskammerwahl 90, keine Experimente. Ne? Ja, war vom dem sogenannten bürgerlichen Bündnis, war das ja der erfolgreiche Slogan.
0: Ja, nochmal ein kleiner Schwenk. Sie hatten vorhin schon die Protagonisten genannt, einige aus der Region, auch was man so überregional erlebt hat. Und ein paar von denen tragen ja auch heute Verantwortung. Und die Frage wäre, an welche dieser Menschen, dieser Protagonisten erinnern Sie sich gern und an welche nicht?
1: Das ist eine sehr, sehr persönliche Frage. Ich sag mal, diese Begegnungen waren ja für mich damals auch ein Stück prägend. Ne? Ich war Mitte 20 oder damals noch Anfang 20 und da waren eben schon Persönlichkeiten, die im Leben standen, wie Lothar Ahlisch. Das war für mich schon natürlich eine sehr starke Bezugsperson. Ne? Der ja leider, wie gesagt, viel zu früh verstorben ist. Natürlich ein Thomas Pilz. Wir sind aber ja in einem Jahrgang fast. Auch wenn unterdessen die Entwicklungen unterschiedlich gelaufen sind und ich sag mal auch vielleicht da unterschiedliche Standpunkte vertreten werden, aber ich denke, dass ich mit allen Protagonisten noch einen Kaffee trinken kann und dass wir uns auch über die grundsätzlichen Dinge verständigen. Aber es gibt natürlich auch Unterschiede. Und das ist ja per se nicht Schlechtes. Das war ja auch das Thema beim neuen Forum. Das ist ja dann schlussendlich auch auseinandergebrochen, wo eben die eher Konservativen vielleicht dann Richtung CDU gegangen sind. Andere sind bei der SPD, bei den Grünen.

0: zwar war ich dann schon in der Stadtverwaltung im Sommer 1990. Meine erste Dienstreise führte mich nach Berlin. Das Kommunalvermögensgesetz war erschienen. Das war so ein Gesetz, wie das DDR-Volkseigentum aufgeteilt wird. Niemand hatte eine Ahnung, wie das funktionieren soll. Es gab keine Durchführungsbestimmung. Da wurde ich als Mitarbeiter, der mit Gesetzen noch nichts zu tun hatte, nach Berlin geschickt, mich in die Volkskammer zu Günter Noke. Und Günter Noke hatte maßgeblich an dem Gesetz gearbeitet. Er hat mich erstmal dort, wo früher die SED saß, freudestrahlend durch das Haus geführt. Das waren schon Begegnungen. Oder Werner Schulz, mit denen hatte ich auch viele Begegnungen, an die ich mich auch immer sehr, sehr gerne erinnere, der ja auch leider verstorben ist. Also das waren natürlich schon eben auch Persönlichkeiten. Aber die waren eben auch von ihren Grundrichtungen. Ne? Noke war sehr konservativ und Werner Schulz war ja dann den Bündnisgrünen auch treu geblieben. Ne?
1: Gut, wir haben jetzt viel über die Wendezeiten gesprochen. Was ist von diesen Erfahrungen der Wende ins Heute mit hinübergekommen und was ging vielleicht verloren?
0: Na gut, das ist ja jetzt die Frage, welche Ebene. Also für mich persönlich weiterhin kritisch bleiben, hinterfragen, Dinge nicht automatisch als gegeben hinnehmen. Das ist für mich natürlich so eine Erfahrung. Aber auch die Frage Toleranz, auch mit anderen Meinungen umzugehen, andere Meinungen zu achten, auch wenn man vielleicht da das Konträr sieht und immer eigentlich auch das Gespräch mit den anderen suchen. Also jetzt nicht zu sagen, was wir ja heute sehr häufig erleben, diese Blasenbildung und auch Menschen abzustempeln, in eine Ecke zu stellen, vorschnell. Also das ist für mich so eine Erfahrung, die nachwirkt und ich hoffe auch entsprechend mit Leben
1: erfüllt. Und Sie waren seit der Wende durchgängig politisch aktiv, ja, also Bürgermeister,
0: ne, ich bin
1: ehemaliges SPD-Mitglied.
0: Ich bin, ich habe 1990 das erste Mal in Zittau für den Stadtrat kandidiert, bin aber hatte damals nicht die erforderliche Stimmenzahl erreicht, bin aber in die Kommunalverwaltung gewechselt, aber das ist natürlich jetzt Trennung, politisches Amt und dienstliches und bin 1994 dann in den Kreistag gewählt worden und seitdem immer wieder Mitglied des Kreistages. Erst für Bündnis 90 die Grünen, dann für die SPD und in Groschenau bin ich seit 2001 hauptamtlicher Bürgermeister, also jetzt in der vierten Wahlperiode. Und alles immer, da bin ich schon ein wenig stolz drauf, immer direkt gewählt.
1: Ja, ja.
0: Ist in der Oberlausitz,
1: ist ein Attribut heutzutage auf jeden Fall, ja. Ist in Oberlausitz jetzt. Stichwort Oberlausitz, wir haben ja da auch ein paar politische Symptome, also Unzufriedenheit. Wie weit geht diese Unzufriedenheit Ihrer Meinung nach? Ist die Demokratie in Gefahr? Sehen Sie die Demokratie in Gefahr? Und wenn ja, mit welchen Symptomen kann man das vielleicht umschreiben? Oder ist Demokratie überhaupt in Gefahr heute? Oder geht das alles seinen geregelten Weg?
0: Demokratie nutzt sich ab, wenn man sie nicht nutzt. Ne? Also was mich schon lange Zeit umtreibt, ist die Frage Wahlbeteiligung. Teilweise haben wir eine sehr, sehr niedrige Wahlbeteiligung, wo ich eben die Befürchtung habe, dass ein Teil der Bevölkerung sich auch nicht mehr vertreten fühlt von den politisch agierenden Parteien, ja, oder denen das einfach egal ist. Die machen sowieso, was sie wollen. Das ist vielleicht eben auch eine Frage, die man hätte 1989, 90 angehen müssen, diese Frage Verabschiedung einer neuen Verfassung der Bundesrepublik, der neuen Bundesrepublik, was sicherlich gerade, es wäre wahrscheinlich inhaltlich gar nicht so viel passiert

0: zum bestehenden Grundgesetz. Das ist ja eine starke Basis. Aber es hätte, glaube ich, ein anderes Lebensgefühl nochmal vermittelt, ein anderes Gefühl des gemeinsamen Starts. Das wäre vielleicht ein Punkt gewesen. Und die Frage, inwieweit es gelingt, auch mehr Bürgerbeteiligung zu erreichen. Das ist sehr schwierig. Ich weiß, wovon ich rede. Ich bin seit 22 Jahren hier im Amt. Und das ist natürlich ein Amt, wo man direkt am Bürger ist. Also da ist man irgendwo weit entfernt in irgendwelchen Parlamentsgebäuden, sondern man ist direkt vor Ort. Und das finde ich ja persönlich auch sehr gut. Aber das ist schon so eine Frage, die mich umtreibt, dass eben die Bevölkerung sich auch wirklich vertreten fühlt. Und ich denke, mit dem System, was wir haben, alle 4-5 Jahren mal die Stimme abzugeben, und dann werden Koalitionen gebildet, die vielleicht nicht das widerspiegeln, was man eigentlich gewählt hat. Ne, dass dann eben durch Koalitionsverhandlungen, und das wird natürlich nicht weniger, wenn jetzt immer mehr Parteien Koalitionen bilden, ne, dass dann die eigentlichen Parteien, denen man das Mandat gegeben hat, immer mehr das Profil verlieren. Wir sehen das ja jetzt auf der Bundesebene, wo eigentlich Parteien koalieren, die wenig Schnittmengen haben, sage ich mal ganz, ganz zurückhaltend. Und das ist auch ein Punkt, wo die Bevölkerung sehr sensibel ist und denkt, naja, was passiert denn da? Und das andere, und das sage ich ganz offen, war für mich auch ein Punkt im März 2020 mit der Frage, Infektionsschutzgesetz und dann Corona-Schutzverordnung, eine nach der anderen und damit verbundene Einschränkung des Grundgesetzes. Und das nicht mehr von einer Parlamentsebene, sondern dann nur noch von der Verwaltungsebene, weil ja durch das Infektionsschutzgesetz sozusagen eine Ermächtigung war für die Verwaltung, diese Verordnung zu erlassen. Und ich denke, das hat, weil eben auch eine hohe Sensibilität hier in der Bevölkerung ist, aufgrund der Erfahrung aus früheren Zeiten, das hat auch sehr viel Unmut hervorgerufen und auch eine sehr kritische Haltung.
1: Die Kommunikationsebenen, die gehen ja bei Ihnen lokal, regional und dann noch weiter nach oben, Bund. Fühlen Sie sich, sage ich mal, in diesem Austausch ein wenig von der Politik missverstanden? Wird das gehört, was in Groß-Schönau gedacht wird? Wird das in Dresden, Berlin gehört? Oder gibt es da eben kommunikative Missverständnisse?
0: Ja, also man kann jetzt natürlich auch nicht erwarten, dass, ich sag mal, alles, was aus den, ich weiß gar nicht, wie viel, 1000 Städte und Gemeinden wir in der Bundesrepublik Deutschland haben, dass das alles gehört wird. Es geht natürlich darum, wir haben ja kommunale Spitzenverbände, die ja, ich sag mal, unsere Interessenlage bündeln und vertreten sollen, wie das wahrgenommen wird. Und wir haben schon in den letzten Jahren zur Kenntnis nehmen müssen, dass eben zum Beispiel Anhörungen, Gesetze, Verordnungen etc. in der Regel einer rein formal erfolgen. Ja, also wir haben Anhörungen, das sollst du dann binnen von 2-3 Tagen, war jetzt aktuelle Heizungsgesetz, Stellung nehmen. Da kommen 100 Seiten Text, das ist überhaupt nicht möglich. Und da sind wir ja schon in einer Verwaltung, die da eher geübt ist im Umgang mit solchen, sind ja auch gerade Texte in leichter Sprache. Ne? Und das sind so Dinge, wo man merkt, da verselbstständigt sich was. Also die Bürokratie, also ich bin kein Feind von Bürokratie, nicht, dass ich missverstanden wäre. Bürokratie kann doch was richtig Positives sein, wenn sie auch funktioniert. Aber es ufert aus und das wird auch immer schwieriger, den Menschen zu erklären, was ist Politik und was ist Verwaltung. Ja, das wird auch durch vieles vermischt. Sage ich mir mal mein Lieblingsbeispiel, zum Beispiel Förderverfahren. Ja, die sind auf Grundlage von Gesetzen bzw. Verordnungen, werden von einer Verwaltungsebene begleitet. Also man stellt einen Antrag, begründet den und dann wird eben sachgerecht entschieden. Aber der Förderbescheid wird, das ist so eine neue Tradition geworden, wird dann von Mitgliedern der Staatsregierung übertragen, also übergeben, medienwirksam. Und da entsteht in der Bevölkerung der Eindruck, aha, das ist so wie Gutsherrenart. Und das ist auch aus meiner Sicht demokratieschädlich, ne, weil Natürlich gibt es den Grundsatz, es gibt keinen Anspruch auf Förderung, aber es gibt einen Anspruch auf Gleichbehandlung und auf ein faires Verfahren. Und da kann eben ein falscher Eindruck entstehen, wenn das immer mit großem Bramborium und mit herübergebracht wird. Also das sind so Dinge, wo ich denke, mit der Kommunikation, da ist auch eine hohe, da sind die Leute, darf man nur unterschätzen, auch seismografisch gut unterwegs, wenn dann gesagt wird, ja, wir finanzieren ja jetzt das 49-Euro-Ticket. Nein, das finanzieren die Menschen selber, das sind die Steuerzahler. Wir haben immer die Verschiebebahnhöfe. Und das sollte man dann auch immer schon mit im Blick behalten. Also ich denke, da sind einige Dinge ein bisschen ungut unterwegs und vor allen Dingen natürlich auch durch die neuen Medien ist sicherlich so ein Tempo drin und so eine Masse und Vielfalt und Wucht an Informationen, was auch für viele schwer einzuordnen ist.
1: Wir kommen noch mal zu den Menschen auf der Straße. Also ich sage noch mal das Stichwort Montagsdemonstration und Ähnliches, was man ja heute sieht, sicher berechtigt, gerade mit den Attributen, mit den Ereignissen versehen, die Sie gerade genannt haben. Wo ist der Unterschied zu damals, was Sie erlebt haben, 1989, 90, zu dem, was sich heute auf der Straße abspielt?
0: Ja gut, der Unterschied besteht darin, dass wir damals niemanden gefragt haben. Wir haben auch keine Erlaubnis beantragt und auch keine Genehmigung für eine Veranstaltung bekommen, sondern wir haben es einfach gemacht. Wobei, ich habe dann Veranstaltungen organisiert, da habe ich noch die Genehmigung vom Volkspolizeikreisamt. Aber bei diesen Demonstrationen, da ging es eben spontan auf die Straße und da lief das halt so. Heute ist das natürlich alles schon auf Basis Grundgesetz, Versammlungsfreiheit, wo natürlich auch die Polizei dafür sorgt, dass dieses Recht ausgeübt werden kann. Ausnahme war in Lockdown-Zeiten, wo teilweise recht übergriffige Situationen zu beobachten waren. Vergleichbar nach wie vor ist für mich die Frage kritischer Haltung zu staatlichen Entscheidungen, zu staatlichen Agieren. Unterschiede. Gut, damals ist auch niemand davon ausgegangen, im ersten Atemzug das System abzuschaffen. Heute ist es für viele, die sich versammeln, also was ich so einschätzen kann, das demokratische Recht seiner Meinung Ausdruck zu verleihen, weil eben alle 4-5 Jahre einmal die Stimme abzugeben, als nicht so griffig gewirkt oder wirksam gesehen wird. Ja. Also für mich sind eher mehr Parallelen und mehr Einendes als Trennendes, würde ich bald sagen.
1: Ja, von den Wurzeln bis heute, so heißt ja dieses Projekt, wir sind ja ein bisschen jetzt über die Jahre gegangen und die Frage wäre noch, wenn man von dem Bild ausgeht, dass die Wurzeln damals gelegt wurden, sind denn daraus nun kräftige Bäume gewachsen oder müssen diese Bäume noch wachsen? Oder ja, was hat sich aus diesen Wurzeln von damals über die 30 Jahre hin entwickelt?
0: Ja gut, auch hier hat man natürlich wieder verschiedene Ebenen. Die persönliche, wie hat sich hat man sich selber entwickelt, das eigene Umfeld, die Familie. Da gibt es ja sehr, sehr unterschiedliche Biografien. Ne? Also gerade hier in Goschenau, Textilstandort mit massiven Umbrüchen nach 1990, 91, das ist schon natürlich ein sehr diffiziles Thema. Aber gesellschaftlich, denke ich, waren wir schon mal ein Stück weiter. Also gerade diese Aufbruchphase in den 90er Jahren, also wo man auch ja, so unterwegs war, also sehr auch in den Verwaltungen pragmatisch zu entscheiden, Dinge mit voranzubringen. Man wollte was Neues mitschaffen, mit dabei sein. Das ist jetzt eher, ich sag mal, dem sehr regulierten Verwaltungsgang gewichen. Das ist so ein Punkt. In Sachen Demokratie, da kann man es vielleicht wieder ein Stück weit festmachen an der Wahlbeteiligung, da ist eher auch in der Stagnation zu sehen. Also die Frage ist wirklich, wie kann man Leute wieder mehr einbinden und auch teilhaben lassen und dass sie auch wirklich was mitbewegen und mitentscheiden können. Was sagen wir? Es ist schon ein Bäumchen, aber es bedarf weiterhin der Pflege und der Zuwendung, wenn man es mal so salomonisch sagen darf. Also es ist schon, ich meine, eine Gesellschaft ist ja nie abschließend entwickelt, es wird immer weitergehen, aber ich denke, wir sind schon an dem Punkt, wo wir aufpassen müssen, dass wir nicht Großteile der Bevölkerung verlieren, sondern dass wir die Sorgen und Ängste, ob sie berechtigt oder unberechtigt sind, das vermag ich auch nicht zu beurteilen. Und ich bin da auch teilweise sehr erschrocken, wenn ich da so Verschiedenes höre, als ob jemand da im Besitzer der allgemeinen und der alleinigen Wahrheit ist. Das ist auch so ein Punkt, was Menschen an Montagen bewegt. Ne? Also wenn man dann so, gerade das Thema Corona, da gab es Schwarz und Weiß, es gab nichts dazwischen. Und ja, dann fällt ein, wie war das früher? Ja, der Sozialismus ist allmächtig, weil er wahr ist. So Ende der Durchsage, da brauchte man keine Argumente. Ja, sowas kommt den Menschen schon bekannt vor. Und das, wir haben ja auch von der Altersstruktur da eine erfahrene Bevölkerung. Dann ist das schon ein wichtiges Thema. Also das ist auch immer mein Appell, den Menschen zuhören und über die Leute reden. Und das ist ja das, was wir momentan in der öffentlichen Debatte erleben. Da wird nur noch über eine Partei gesprochen. Und der wird alles zugeschoben, ohne dass man mal reflektiert, naja, da kommt ja eigentlich substanziell gar nicht. Warum sind die plötzlich hier als Hoffnungsschimmer zu sehen, liegt es möglicherweise daran, weil man eben selber zu wenig auf die Menschen eingeht und auf deren Problemlagen. Ja, also das ist ja schon, dass wir ja teilweise Diskussionen erleben, die einem völlig an der Realität der Bevölkerung vorbeigehen. Und auch das ist eine Erfahrung aus 89. Das hat man damals auch, ne, als dann Erich Honecker noch an dem besagten 7. Oktober im Palast der Republik gesagt hatte, ne, der Sozialismus nimmt seinen Lauf, weder Ochs und Esel, ich krieg's gar nicht mehr zusammen, Ochs und Esel halten ihn auf, also war jedenfalls ein sehr geistreicher Spruch. Aber man muss natürlich immer noch in dem Zusammenhang dann an Wolf Biermann erinnern, wie wir das lieber in der schlecht funktionierenden Demokratie leben als in einer perfekten Diktatur.
1: Ja, vielen Dank, Frank Peuker, liebe Hörer von Radio Z. Das war unser Interview mit dem Bürgermeister von Groß-Schönau. Vielen Dank auch an die Partnerschaft für Demokratie des Landkreises Görlitz. Und wir würden uns damit heute aus Groß-Schönau verabschieden. Vielen Dank und auf Wiedersehen, Frank Peuker.
2: Ja, liebe Hörer von Radio Z. Wir sind im Rahmen unserer Reihe von den Wurzeln bis heute zu Besuch bei Petra Morave in Schönbach. Guten Tag, Frau Morave.
3: Guten Tag.
2: Petra Morave ist keine Oberlausitzerin. Sie ist aus Berlin über Potsdam hierher gekommen. Sie wird uns gleich ein bisschen zu ihrer Lebensgeschichte erzählen, vielleicht aber trotzdem mal der Blick auf die Zeiten der Wende. Frau Morave, wer waren Sie damals?
3: Wer war ich damals? Also damals war ich noch eine Berlinerin und wusste nicht, dass ich irgendwann mal die Oberlausitz zu meiner Wahlheimat erklären werde. Und ich war eine Person, die schon 10 Jahre nicht mehr arbeiten konnte in der DDR. Also mich hat niemand mehr eingestellt. Ich war sozusagen ohne Einkommen. Also ehrlich gesagt schlimmer als heute, weil es gab ja auch kein Arbeitslosengeld. Es gab sozusagen für Menschen wie mich gar nichts. Und ich musste eben halt gucken, wie ich klarkam und hatte 3 Kinder und wusste ehrlich gesagt schon eine ganze Weile lang nicht mehr, wie ich mein Leben unter diesen Bedingungen weitergestalten konnte. Ich habe mich so ein bisschen illegal sozusagen, habe illegal mein Leben finanziert, weil ich das offiziell nicht durfte, habe Fotos gemacht und habe diese Fotos dann eben in Rechnung gestellt den Leuten, die brauchten. Und auf diese Weise habe ich sozusagen meine 3 Kinder und mich ernährt und die Rechnung bezahlt. Das war so die Situation zu 89. Und weil ich ja vorher, ich würde heute sagen, wenn man von heute guckt, ich würde mich damals gar nicht so wirklich als jemand in Opposition und Widerstand bezeichnen. Natürlich war ich völlig uneinverstanden mit dem System. Aber ich habe mich eigentlich auch, um meine 3 Kinder zu schützen, damit sie mir nicht weggenommen werden, habe ich mich nicht so in die ersten Reihen oder mich nach vorne gepusht, sondern war mehr eine stille Opposition, wenn man so will, eine ganze Weile. Aber ich hatte mich schon in den letzten Jahren unter dem Dach der Kirche, was doch ein bisschen Schutz geboten hat, engagiert und war im Pankower Friedenskreis. Also ich komme aus dem Stadtbezirk Pankow und habe mich da auch engagiert und war da auch richtig tätig, habe da mitgewirkt. Und dann kam eben 89 und man hat ja niemand, also würde ich sagen, konnte das am Anfang des Jahres erkennen, was in der Mitte des Jahres passiert und was dann am Ende des Jahres sein wird. Ich habe noch im Februar meine Freundin, die endlich ausreisen durfte, auf dem Bahnhof verabschiedet und wir haben beide geweint, weil wir uns trennen mussten und weil sie dachte, wir werden uns nie wieder mehr sehen. Und da habe ich irgendwie so leichtfertig gesagt, ach, das geht schneller, als du denkst. Und das stimmte ja dann auch. Also fast ein halbes Jahr, also ein bisschen mehr als ein halbes Jahr später stand ich dann in Charlottenburg bei ihr vor der Tür und habe geklingelt. Also insofern war das ein Jahr, mit dem man so nicht rechnen konnte, wie das verlief. Und ich erinnere mich auch noch, weil das zum Thema der Demokratie ganz gut passt. Im August dieses Jahres wurde schon, die Flüchtlinge waren schon alle unterwegs. Es war alles schon sehr, es gärte überall in jeder Ecke. Und da haben wir im Pankower Friedenskreis uns getroffen, das haben wir regelmäßig gemacht und darüber besprochen, was müssen wir denn zuerst machen, wenn es tatsächlich mal eine politische Veränderung geben sollte? Was ist denn das, wo wir fordern müssen, das muss zuerst gemacht werden? Und dann haben wir so ein großes Panoramabild quasi mit lauter Kärtchen beschriftet, was ist uns das Wichtigste und darüber diskutiert. Und eigentlich, wenn ich heute mich daran erinnere, da haben wir alle Dinge genannt, die dann natürlich auch ganz schnell ab Herbst losgingen. Ja? Also Abschaffung des politischen Strafrechts, Freilassung der politischen Häftlinge, das waren so die ersten Sachen. Und trotzdem war uns dann immer mehr, wir haben uns immer mehr reingearbeitet in das Thema, war uns aber klar, dass wir wenig Ahnung hatten, wie man sowas organisiert. Wie wird denn sowas dann gestaltet, solche Prozesse? Also sagen, ja, wir wollen das, das hätten wir noch gut können, aber wie macht man es denn? Also das war ein großes Fragezeichen und das ist uns ja sehr bewusst geworden, dass wir eigentlich schlecht vorbereitet sind, und schon gar nicht die Macht zu übernehmen. Also ja, also da haben wir auch alle Angst vor gehabt, also um Gottes Willen. Aber wenigstens irgendwie tätig sein, irgendwas machen, damit sich was bewegt, damit was verändert werden kann. Und da war ich ungefähr so 89.
2: Die Ereignisse um den Fall der Mauer, die großen Demonstrationen, haben Sie das persönlich erlebt?
3: Ja, habe ich persönlich erlebt. War ich damit auf dem Platz, konnte ich mich nicht zurückhalten, wollte ich mich nicht zurückhalten. Mit allen Kindern und genau, also das war ja, das sprach uns ja nur so aus dem Herzen. Ich meine, wir waren ja ohnehin schon die Aussortierten in der Gesellschaft und haben nur drauf gelauert und gewartet, dass irgendwie mal diese bleierne Zeit, ist ja ein Filmtitel, aber der passte auch so gut auf diese Zeit, so eine Beschwerde durch alles war grau, alles wirkte auf uns grau. Natürlich war nicht alles grau, es gab Farben, aber dieses kam gar nicht mehr bei uns an, die Farbe, ja. Insofern war das einfach Und ich habe mir so für mich dieses Bild gefunden, das kann ich ja hier mal sagen. Ich habe ja zu der Zeit sozusagen illegal Fotos gemacht für verschiedene Menschen, für private Nutzung, aber auch für zum Teil professionelle Nutzung. Und dadurch war ich den ganzen Tag eigentlich in der Dunkelkammer. Und ich habe das ganz konventionell gemacht, wie man früher in der DDR, hat man ja noch sehr viel Selbstfotos gemacht und entwickelt. Und ich habe in der Regel schwarz-weiß, Farbe konnte ich nicht, gab es auch fast nicht. Also die Chemikalien gab es in der DDR eigentlich nicht wirklich öffentlich im Handel zu kaufen für Farbfotos. Unter der Hand vielleicht, aber nicht. Also ich habe Schwarz-Weiß-Fotos gemacht. Und da mit diesen Chemikalien und mit den Fotos und mit meinen Vergrößerungsgeräten war ich immerzu in unserem kleinen Bad, was man sehr dunkel machen konnte. Und ich kam mir dann so manchmal vor wie eine Kellerasse. Wenn ich raustrat am Tag mal in die Küche und da schien die Sonne dann war es irgendwie ganz komisch für mich. So dass ich dann das Bild getroffen habe, weil nämlich dann als 89 war und als dann die Mauer aufging, von dem Tag an bin ich nie wieder in diese Dunkelkammer gegangen. Ich habe die da noch abgebaut und weggeräumt alles, weil es war ja mein Broterwerb aus Not und nicht, weil ich es mir selber gesucht habe. Hat mir zwar auch Spaß gemacht, aber habe ich nicht wirklich freiwillig gewählt. Und wie so ein Ende als Kellerassel, ja, also meines Lebens als Kellerassel. So habe ich 89 empfunden. Plötzlich konnte ich aus dieser dunklen Kammer raustreten und konnte draußen bleiben den ganzen Tag und konnte rumrennen und das neue Forum gründen und was weiß ich noch alles machen. Ja? Also das war schon toll.
2: Wenn man nochmal zurückgeht, ein paar Jahre vor 1989, also gesellschaftliche Ereignisse oder Revolutionen, wenn man so will, haben ja immer auch eine Vorgeschichte, ein Vorlauf. Gab es diesen Vorlauf bei Ihnen auch? Und wenn ja, wann begann das?
3: Ja, nein, den Vorlauf, wenn ich das erzähle, dann sitzen wir übermorgen noch hier. Es gibt einen ganz langen Vorlauf, aber den kann ich jetzt mal nur raffen. Also es gab einen Vorlauf und wie gesagt, ich habe mich seit 86 dann auch getraut, mich öffentlich. Es war immer so eine kleine Beängstigung, weil ich immer Angst hatte, könnte ich ja verhaftet werden, was ist mit meinen drei Kindern? Ja, ich bin ohne Mann gewesen, also alleinstehend mit drei Kindern. Das war ja riskant, also sich zu öffentlich zu positionieren. Aber dann 86 habe ich selber nicht mehr ausgehalten, mich so zurückzuhalten und habe es dann einfach gewagt. Und vorher, es ist ja nicht umsonst so gewesen, dass ich nicht mehr beschäftigt wurde, sondern ich bin ja aussortiert worden aus meinem Studium. Ich konnte mein Studium nicht beenden, ich wurde rausgeschmissen und immer noch davor und davor und davor. Und wenn man so will, die Geschichte fängt eigentlich schon an, weil auch schon mein Vater ist verfolgt worden und ich habe sozusagen schon als Kind erlebt, wie das ist.
2: Was hatten Sie studiert?
3: Ich habe Theaterwissenschaften und Regie studiert und da bin ich dann exmatrikuliert worden. Genau. Weil ich sozusagen als Kulturkader nicht getaugt habe, natürlich. Das hat man dann irgendwann rausgefunden. Hätte ich Ihnen auch eher sagen können, aber habe ich natürlich nicht verraten. Mhm. Ja, also es gibt einen langen Vorlauf eigentlich in meinem Leben und es zieht sich wie so ein Faden, wenn man so will, durch alle Jahre. Mhm. Und 89 ist dann sozusagen der Moment, wo ich mich wirklich auch als befreit gefühlt habe. Also es gibt die wirklich eine ganz tolle Geschichte, die ich erlebt habe, als die Mauer aufging an dem Tag. Und alle drängten rüber und ich auch sofort in der Nacht noch. Und dann merkte ich irgendwie kurz an der Grenze da ist irgendwie was, ein Tumult oder so. Und man wusste ja nicht so richtig, was ist, und Kuckuckschuhen und so. Und da stand ein Mann, der war nicht mehr ganz nüchtern, ganz schön alkoholisiert. Und die Grenze war ja da auf dem Asphalt nur ein weißer Strich. Nicht? Also am Grenzübergang, da war ja nichts weiter. Der war ja hochgezogen und man konnte dann darüber laufen über den weißen Strich. Und der stand da mit geschlossenen Füßen und sprang immer von einer Seite zur anderen und hat immer gesagt, jetzt bin ich drüben. Dann sprang er zurück und dann sagte er wieder, oh, jetzt bin ich drüben. Und die ganzen Menschen, die da durch wollten und waren 100 und weiß ich wie viele, ja, die haben immer so einen ganz ehrfürchtigen Kondon um ihn gemacht, um ihn nicht zu stören, ja. Fand ich irgendwie, hab ich nie vergessen. Und dieses Gefühl, ja, so frei zu sein, man kann hin und her springen. Jetzt bin ich drüben, ja. Genau. Also das ist sozusagen mein Lebensgefühl gewesen.
2: Ja, das waren ja ganz nette Episoden, die Sie hier erzählt haben. Welche Begegnungen gab es denn dabei mit der Staatsmacht?
3: Na, 89 war vielleicht noch bis zu August war es noch heftig, weil man nicht wusste, zu welcher Seite schlägt das Pendel, ja. Aber danach war die eigentlich, also in Berlin, die haben sich da nicht getraut, einen großen Maxen mehr zu machen. Davor war es natürlich nicht witzig. Also Kontakte mit der Staatsmacht kann ich nicht traurig sein, habe ich etliche gehabt. Also kann ich, ja, hatte man einfach.
2: Auch konnte, vorher sicher schon.
3: Ja, natürlich, ne? Die ganzen Jahre im Prinzip. Die Staatsmacht, das ist dann immer so, dass die Menschen denken immer nur an Stasi, aber das war ja, die Staatsmacht war die Parteigruppe in meinem Institut für Theaterregie, wo ich studiert habe, ist auch die Staatsmacht gewesen, die da saß. Ja, getarnt als Theatermenschen, naja, aber das sind die, die mich dann rausgeschmissen haben. Also sozusagen, die Staatsmacht war, hatte viele Gewänder an, also die war nicht nur die Stasi, die war sozusagen, die Stasi war die vorgeschickte Pressure Group, ja, die Schmutzarbeit dann gemacht hat. Aber in dem Bereich, da ist mir nicht so sehr viel passiert, zum Glück. Also das muss ich sagen. Also das wäre furchtbar für mich gewesen, verhaftet werden und meine Kinder irgendwo und ich weiß nicht, was da passiert. Und heute oder dann später, nachdem ich mich dann jetzt auch für meine Arbeit entschieden habe, mich mit den Betroffenen von der Verfolgung zu beschäftigen, habe ich ja so viele Leute kennengelernt, denen das passiert ist. Und ich, wenn ich heute darüber nachdenke, bin ich mir sicher, dass ich diesen Druck, diese Belastung, nicht zu wissen, was mit den Kindern ist, na, ich weiß nicht, was mir da sozusagen auch an gesundheitlichen Geschehen wäre. Ja, kann ich also nur auch ein bisschen froh sein, dass dieser Kelch an mir vorbeigegangen ist. Aber vorgeladen und ausgefragt und besucht, also sichtbar besucht und unsichtbar besucht. Alle diese Dinge konnte ich ja dann auch in Akten lesen, also auch von unsichtbaren Besuchen konnte man erfahren. Ja, diese Dinge waren klar, wusste ich.
2: Gab es noch mehr persönliche Begegnungen damals? Haben Sie zum Beispiel Walter Momper gesehen, als er dort über die Grenze gelaufen ist? Oder so diese Protagonisten, haben Sie Egon Krenz gehört oder Markus Wolf? Das sind so die Bilder, die man ja kennt.
3: Naja, der
2: kennt.
3: Markus Waren Wolf, der hat ja auf dem Alexanderplatz gesprochen. Und ja, also ehrlich gesagt, das hat mich nicht so sehr interessiert, was diese Menschen tun oder nicht tun. Das war für mich nicht so, das war für mich nicht der Gegenstand, den ich bearbeiten wollte. Also ich, wo ich rumgekurft bin, ist, wir haben dann in Pankow das neue Forum gegründet. Das war ja schon im August, Ende August, Anfang September ging das los, dass wir überlegt, wie können wir die Gruppen größer kriegen, wie können wir sozusagen in die Öffentlichkeit gehen. Und dann, als es dann möglich war, naja, dann ging es erst richtig los. Und das sind Dinge gewesen, die wir gemacht haben. Und an dem Tag, als die Mauer aufging sozusagen, und das war schon der Tag danach, gab es die erste große Versammlung in der Kirche in Pankow vom neuen Forum. Und hunderte Leute sind dahin geströmt. Die konnten gar nicht alle rein. Also es muss ja irgendwie eine Organisation gegründet werden, die irgendetwas unternimmt, die irgendwie die Gesellschaft, wohin auch erstmal immer, aber immerhin irgendwie erneuert oder anstößt, was man verändern muss, ja. Und da sind viele Dinge gewesen, ja. Oder meine Arbeit mit Herrn Momper, also, waren nicht meine Highlights.
2: Ja, rückblickend auf damals, vielleicht jetzt auch aus Oberlausitzer Sicht, was ist von den Idealen von damals geblieben? Oder gibt's da vielleicht auch einen Unterschied jetzt zwischen unserer Region im Empfinden der Menschen und dem Wahrnehmen der Menschen in Berlin?
3: Na, ich würde jetzt über die Wahrnehmung von anderen würde ich jetzt mich nicht getrauen, viel zu sagen, weil das muss ja auch jeder selber für sich, weiß er das nicht. Das kann ich jetzt nicht so bewerten, das würde ich mir nicht anmaßen. Aber als ich beschlossen hatte, dann hierher zu ziehen und ein paar Mal hierher fuhr, um zu gucken, passt es dann auch für mich und bin ich da gut aufgenommen oder gut aufgehoben? Und da habe ich irgendwo, und ich habe das nicht wiedergefunden, das hat mich sehr gegrämt, aber in meiner Aufregung damals war ich sozusagen nicht unbedingt auf diesem Pfad. Und irgendwo stand Einigkeit und Recht auf Freiheit noch so ein bisschen zu lesen. Also hat jemand weiß an eine Mauer geschrieben hier, das muss hier in der Gegend von Schöpach gewesen sein. Und da habe ich mich sehr, sehr gefreut, weil ich irgendwie so dachte, hier hat's auch gefunkt, ja? Hier hat's auch gefunkt. Und ich hatte ja dann nach 89 allerdings erst, habe ich ja dann Thomas Pilz und Andreas Schönfelder kennengelernt über die Arbeit Neues Forum und Gründung von Bündnis 90. Das war ja dann auch noch so ein Fakt. Und von daher bin ich dann damals das erste Mal hierher gefahren, um die hier zu besuchen. Und habe das hier so kennengelernt. Ich war vorher zu DDR-Zeiten niemals in der Oberlausitz, aber nicht, weil ich das nicht wollte, sondern es kam irgendwie nicht vor. Ich bin eher, wenn dann, irgendwo an die Ostsee gefahren und hierhin eben nicht. Und dann bin ich eben hier gelandet und habe jedes Mal gedacht, wenn ich die besucht habe, mein Gott, haben die es schön hier. Also da war ich immer so neidisch, dachte, Manometer, das ist was für mich. Ja, und dadurch bin ich hierher gekommen und habe mich gefreut, als ich sozusagen diese Inschrift fand in diesen ersten Besuchen, weil sie mir zeigte, mein Geist schlägt hier auch, also der ist ja auch präsent. Genau. Mhm.
2: Wobei, man kennt natürlich auch die Wahlergebnisse hier rund um Schönbach. Das ist ja irgendwie auch Protest. Und was uns noch interessieren würde, erleben Sie denn gemeinsame Grundmuster zwischen diesem Protest, der sich hier heute abspielt, und den Ereignissen von damals?
3: Naja, also das, ich weiß, dass es gerne so, es gibt Leute, die das gern so benutzen, weil sie sich davon eine Verstärkung versprechen, indem sie dann sagen, also unser Protest, das ist der Protest von 89, nur wir wollen es endlich verwirklichen. Und da glaube ich, dass sie, also die sich sozusagen diese Idee haben kommen lassen, denen verzeihe ich das nicht, weil die das ganz bewusst instrumentalisieren. Aber diejenigen, die es vielleicht nicht besser verstanden haben und denken, naja, da stimmt vielleicht was dran, denen würde ich da schon noch einen Spielraum der Entwicklung oder auch des Nachdenkens, also das klingt sonst so arrogant, aber vielleicht doch nochmal nachdenken würde ich denen empfehlen, weil dafür, dass man es heute so sagen kann auf der Straße und alles Mögliche sagen kann, auch Sachen, die, naja, vielleicht irgendwie nicht ganz so geerdet sind, sag ich mal so vorsichtig dazu. Der Grund liegt darin, dass wir heute frei sind. Und das hätten sie mal damals alle tun sollen. Dann hätte ich nicht 10 Jahre Berufsverbot hätte ich dann nicht gehabt, weil dann wäre die Revolution vorher gekommen. Also gerne, die hätten sich gerne früher für die Freiheit einsetzen können. Das hätte uns allen geholfen. Es wäre sehr, sehr gut gewesen. Aber es hat ja nur ein paar Rams nur gemacht. Ja, es waren Minderheiten, die sich engagiert haben für eine andere Lebensform. Und jetzt ist sie da und alle können sie nutzen. Und dafür haben wir es auch gemacht. Es ist auch richtig, es soll auch genutzt werden. Also ich bin nicht jemand, der Demonstrationen verbietet. Aber ich bin doch sehr skeptisch, wenn Menschen sagen, wir wollen die ganze Welt ändern und deswegen machen wir jetzt einen Spaziergang. Weil das passt dann auch nicht. Ne? Also auf dem Spaziergang verändert man nicht die Welt. Sonst hätten wir jetzt keine Klimakrise und keine gar nichts von diesen Dingen, die uns alle heute belasten. Und deshalb, ja, ich weiß, dass viele AfD wählen. Ich bin mir nicht sicher, warum sie es tun. Ich verstehe es auch zum weiten Teil nicht, muss ich zugeben. Denn wenn ich bin jetzt hier Gast in der Oberlausitz, ich empfinde mich schon noch als Gast und gucke um mich rum und sehe viele, viele wunderbar hergerichtete Häuser. Ich weiß, dass die Leute nicht das dicke Geldportemonnaie in der Tasche haben, dass sie vieles selber machen, weil sie es auch können und weil sie auch begeistert sind, ihr Umfeld sozusagen zu sanieren und zu gestalten. Und ich sehe einfach schöne Orte, hergerichtete Orte, Die Leute fahren alle ganz gute Autos. Man kann jetzt nicht sagen, dass sie hier alle noch mit dem Mofa rumkurven. Ne? Also es ist doch sehr viel passiert, auch was die Lebensqualität des Einzelnen anlangt. Also vielleicht, natürlich ist nicht alles perfekt, aber es gibt keine menschliche Gesellschaft, in der alles perfekt ist. Also da, die kann mir niemand zeigen und die gibt es einfach nicht. Und insofern ist auch okay, wenn man kritisiert oder auch mal meckert. Aber auf der anderen Seite, finde ich, könnte man sich ja auch freuen. Also ab und zu mal ein bisschen mehr über das, was wir haben. Das muss ich ganz ehrlich sagen. Ich jedenfalls für meinen Teil. Ich bin wirklich sehr dankbar. Also ich bin froh und dankbar. Ich so gut und schön und entspannt, wie ich heute lebe, habe ich mein ganzes Leben bis 89 kein Jahr gehabt. Da möchte ich nicht tauschen und ich freue mich, wenn andere es schöner hatten. Aber deshalb schätze ich es eben vielleicht auch besonders, ja. Also, und ich denke eigentlich, es sollten vielleicht auch andere etwas mehr schätzen. Weil wenn man mal ehrlich zu sich ist, dann kann man ja nur feststellen, ja, stimmt, es ist jetzt gerade alles sehr viel teurer geworden, aber immer noch kann ich fast alles kaufen, ja. Ich kann es mir nicht vielleicht immer leisten, ich kann es nicht immer haben, ja, meine Güte, wo auf der Welt lebt so eine große Gesellschaft, wie wir sie sind, und alle können sich immer alles kaufen. Es ist einfach diese Vorstellung, die sich irgendwie so breit gemacht haben, dass gar kein Platz mehr für reales Nachdenken geblieben ist, wie es mir manchmal scheint, finde ich auch schwierig. Ja, finde ich wirklich schwierig, weil es ist auch nicht gut, dass wir alles immer haben. Wir sehen ja, die Natur geht kaputt. Niemand will das hier. Hier sind alle im Prinzip verkappte Grüne, sage ich immer ein bisschen provokant. Ja, eigentlich möchte hier, alle wollen die Natur erhalten, möchten, dass es funktioniert draußen, dass wir sehen, es gibt Insekten, es sind alle da, es regnet, wir vertrocknen nicht. Alle machen sich Sorgen darüber. Da kann man hier mit jedem im Ort reden. Dass das sozusagen, dass man spürt, wie alles aus dem Gleichgewicht kommt. Ja, aber es hat auch damit zu tun, dass wir immer alles haben wollen. Wir müssen lernen zu sagen, nee, braucht es nicht andauernd. Ist nicht weiter schlimm. Ja, ich kann mir mal einen guten Tag suchen und dann genehmige ich mir vielleicht mal, ja, diese Besonderheit. Aber es muss nicht diese perfekte Verfügbarkeit sein von allen Ressourcen. Ja, es gibt ein paar Sachen, die brauchen wir. Wir müssen wohnen und im Winter ist es hier kalt, da muss man auch heizen können. So, das sind Dinge, die sind wichtig. Aber alle andere, da können wir auch ein bisschen zurücktreten. Also, würde ich so sehen.
2: Nochmal ein Blick zur Wendezeit. Welche Erfahrungen aus den Wendezeiten sind denn jetzt ins Heute mit hinübergekommen, auch gerade zu dem, was Sie über Schönbach gesagt haben, und was ist verloren gegangen aus dieser Zeit?
3: Also, ich glaube, eins, was sozusagen geblieben ist und was zwar geleugnet wird und was trotzdem geblieben ist, weil man kann es nur leugnen, weil es geblieben ist. Wir haben die Freiheit damals errungen. Ja? Seitdem sind wir frei, seitdem wir dieses System hinter uns gelassen haben. Und wir können heute protestieren und meckern oder wir können uns freuen und Party feiern, egal wofür wir uns entscheiden. Aber wir sind frei in diesen Entscheidungen. Und das ist geblieben. Hoffe ich auch, dass niemand mehr kommt und mit mir wegnimmt. Ja? Also das ist vielleicht so die größte Sorge, die ich habe für die Zukunft, dass sich wieder Menschen finden, die der Meinung sind, wir müssen diese Freiheit einschränken. Erstmal wird es ja vorsichtig gehen, da wird sie nur eingeschränkt und dann irgendwann getrauen sie sich vielleicht, weil sie die Macht genossen haben, sich dann wieder mehr zu nehmen, als ihnen gehört. Und das ist was, wo ich glaube, dafür gibt es keine Garantien in der Geschichte der Menschheit. Und seltsamerweise gibt es immer wieder so einen Ruck dann auch in diese Richtung, wo so selbsternannte Könige meinen, sich das anmaßen zu können. Und es gibt auch immer gute, viel Gefolgschaft. Das ist immer wieder dasselbe, ja. Man kann ja gucken, in Perioden wechselt wieder heran, ja. Und die Frage ist, ob man da nicht ja, ob man nicht mal diesen Kreislauf vielleicht doch verlassen könnte. Also das würde ich mir schon wünschen. Und da bin ich mir ein bisschen, das ist vielleicht was mir ein bisschen, naja, das ist nicht wirklich verloren gegangen. Aber damals, 89, war man so, wir waren alle so euphorisch. Wir dachten irgendwie, jetzt ist die neue Zeit und jetzt wird alles gut. Und jetzt ist sozusagen ein bisschen wie Märchen, ja, weil das ja nicht, so ist ja das Leben eben nicht, aber... Und dann ist es jetzt doch mit Schwierigkeiten behaftet. Wir haben jetzt eben Klimakrise, dann haben wir jetzt Corona gehabt mit Viren, die wir nicht unter Gewalt haben. Und dann haben wir jetzt die Ukraine und Russland will eigentlich auch uns alle gerne kassieren. Und ja, ja in dem Ganzen fühlt sich vielleicht auch mancher nicht mehr gut beheimatet oder fühlt sich unsicher und verunsichert. Und das ist was, was es damals, so einen Gedanken gab es ja erstmal 89 nicht. Und 90 vielleicht fing es an, als die ersten großen Entlassungen waren. Dass Leute gemerkt haben, oh, die neue Zeit, die schmeißt mich aus der Bahn. Und die gibt mir nicht nur viel Gutes, sondern die nimmt mir vielleicht auch was weg. Und dann kam ja eben auch die, wirklich, also gerade auch für die Oberlausitz, für eine ganz schlimme Zeit, die Anfang der 90er Jahre. Mhm. Weil wo, also das ist ja auch was hier im Dorf Gespräch ist, dass die Textilfabriken hier alle zugemacht haben. Und zwar nicht gleich auf den ersten Schlag, aber bis 95. Dann eben doch die meisten, bis auf so einen kleinen Spartenteil, der hier noch geblieben war. Aber also, dass diese ganze Struktur weggebrochen ist, das ist dann schon, damit hat ja wirklich niemand gerechnet. Wenn man so will, das ist das schlimme Erwachen gewesen, dass... was man sich nicht hat vorstellen können. Dafür haben wir keine Vorstellungskraft gehabt, dass die Umgestaltung ja zum Teil auch mit sehr viel Egoismus von westlichen Firmen, die sich da natürlich auch gesund stoßen, die ihre Chance gesehen haben, da sozusagen entweder sich zu bereichern oder ihr nicht noch Konkurrenten ins Haus zu holen. Solche Dinge, die kann man sich zwar menschlich alle erklären, ja, man weiß, so läuft die Welt, aber in dem Moment, wo es wie so mit einem Schlag, mit einer Welle über Ostdeutschland drüber gestülpt ist, da hatte man nicht vorher sich das vorstellen können, dass es in solcher Weise geht, ja. Also, ich glaube, diese Erwachen aus so einem anfänglichen, ein bisschen märchenhaften Zustand, die Grenze ist auf und das Leben ist frei, sozusagen einen kleinen Moment und dann muss ein ziemlich hoher Preis bezahlt werden. Und ich würde zwar sagen, dass gerade hier, das ist mir eigentlich bei meinem Leben jetzt hier, seit 10 Jahren bin ich ja jetzt hier erst an der Oberlausitz, aber ist mir das öfter begegnet, dass ich das, den Gedanken hatte, die Leute haben sich hier ziemlich gut selbst, das muss man betonen, selbst aus dem, wie man in Berlin würde man sagen, aus der Scheiße gezogen. In Berlin darf man Scheiße sagen, woanders ist nicht so erlaubt. Also, die haben es sehr gut gemacht eigentlich, aber sie hat ihnen niemand gesagt, dass sie das sehr gut gemacht haben oder sie können es auch selber nicht so vielleicht so gut werten. Ich empfinde das aber so als hier Zugereiste sozusagen, als eine Fremde, wenn man so will, in dieser Gesellschaft, dass es eigentlich ziemlich gut gelungen ist. Und mit den schlechten Voraussetzungen, die dann ab 89 hier tagtäglich sozusagen den Ton angaben. Dafür ist es sehr gut gelungen. Und viele andere Dinge, die mir auch aufgefallen sind, Da gibt es auch viele Irrtümer. Zum Beispiel viele Menschen hier, die hier leben, wo die Kinder weggegangen sind, weil tatsächlich dann plötzlich eben keine Chance mehr war für die junge Generation. Und jeder, der irgendwie noch bewegungsfähig war, also innerlich mehr, äußerlich konnte ja jeder, ist dann eben weggegangen, um eine Ausbildung zu machen. Und nicht viele sind wiedergekommen, weil natürlich dann neue Lebenszusammenhänge sich gebildet haben und so weiter. Aber dieser Prozess, der war nur sozusagen gedeckelt in der DDR. Und die Oberlausitz hat auch nochmal Glück gehabt, in ganz besonderer Weise, dass es hier keine große Rolle gespielt hat, dieses Weggehen vom Lande, weil das hier so noch tradiert funktioniert hat. Aber wenn man nach Mecklenburg-Vorpommern gegangen ist, da war schon zu DDR-Zeiten, waren die Dörfer schon von Berlinern okkupiert, weil die sonst leer gewesen wären. Ja, da sind ganze kleine Ortschaften, sind in Freundeskreise verteilt worden, wenn man so will. Und da gab es keine Einheimischen mehr oder zwei, drei Familien, die da noch schüchtern irgendwie auf dem Holzhocker saßen. Weil einfach die Landflucht da in der Uckermark und so, das, die hat viel früher eingesetzt, schon zu DDR-Zeiten. Und das wäre sowieso gekommen, weil das hat nichts mit 89, also im Prinzip nichts damit zu tun oder wenig damit zu tun. Aber 89 hat es natürlich in einer Beschleunigung über die Oberlausitz gebracht, womit dann eben auch niemand rechnen konnte, dass plötzlich die Kinder alle weg sind. Ja? Und das ist ja bis heute ein Problem. Deswegen gibt es die Überalterung und deshalb sind viele Leute auch sehr depressiv und traurig, weil ihre Kinder und Enkel weit weg sind und vielleicht einmal im Jahr kommen. Und irgendwie fragen sie sich, wofür haben wir das alles erhalten, den Hof, das Haus, wofür haben wir das gearbeitet unser Leben lang und jetzt ist das alles weg. Ja, also, aber das sind Prozesse, die sind, haben nichts mit Deutschland zu tun, sondern die kann man überall auf der Welt angucken, wo soziale Bedingungen sind, die das ermöglichen. Und früher oder später wäre das sozusagen auch unter weiter DDR-Verhältnissen, wäre das dann hier auch irgendwann ins Land gekommen. Einfach weil dieser Industrietrend und die Suche nach Arbeitsplätzen, die ja auch ein bisschen bequemer sind, sage ich mal. Ich meine, man kann es ja keinem vorwerfen, warum soll er nicht ein bequemeres Leben haben wollen als die Eltern, die jeden Tag um 4 aufstehen oder mussten. Und dann suchen sich junge Leute, wenn sie können, wenn sie ein Vermögen dazu haben, also ich meine die Fähigkeiten, suchen sich andere Jobs in der technisierten Welt. Und den Prozess hätte man eh nicht verhindern können. Aber das wird jetzt alles auf 89 fokussiert sozusagen und auf diese ersten 5 Jahre, die sind die Schuld sozusagen der Gesamtgesellschaft. Aber das, aus meiner Sicht ist das zu kurz gedacht. Das passt nicht ganz.
2: Diese Konflikte soll ja nun die Politik lösen. Sollte die Politik lösen. Waren Sie denn seit der Wende politisch aktiv? In Ihrem Beruf oder im Ehrenamt, in einer Partei vielleicht?
3: Ja, ich war mal eine kurze Zeit dann in der Partei Bündnis 90 Die Grünen. Aber da bin ich dann 2000 ausgetreten. Und seitdem bin ich nicht mehr in der Partei. Und ich finde auch nicht, dass ich in der Partei sein muss, um ein politischer Mensch zu sein oder politisch zu denken. Und auch wenn es erforderlich ist, politisch zu handeln, dafür muss man nicht in der Partei sein. Und mir strebt es nicht danach. ist vielleicht auch was aus der DDR geblieben ist, dass ich irgendwie Parteien gegenüber ja auch ein bisschen in Distanz bin. Ich fühle mich eben freier, wenn ich nicht in der Partei bin. Und ja, also ist schön gesagt, der Satz, die Politik soll das richten, aber wer ist denn die Politik? Das ist der erste Satz, der mir dann einfällt, ja. Die Politik, das sind wir auch alle irgendwo letztendlich. Ich meine, wir wählen zwar welche, die stellvertretend für uns das dann tun sollen, aber es sind ja auch nur welche mit ihren Begrenzungen, so wie wir alle irgendwie begrenzt sind. Also diese Erwartungshaltung, dass die das jetzt alle machen müssen für uns und dann muss es irgendwie auch so sein, wie wir wollen, naja, habe ich ehrlich gesagt nie wirklich geteilt, weil das kann gar nicht so sein, nicht? Weil das sind ja keine Menschen mit Fähigkeiten, die überbordend anders sind als die sie haben oder ich habe. Also, ja, also, und gerade Volksvertreter noch dazu, also die, da würde ich mal sagen, das sind welche, die sollten welche sein, so wie ich. Ja, nur ich will den Job nicht machen, jemand möchte den machen und der kann vielleicht auch noch ein bisschen reden und ein bisschen schnell denken. Das wären vielleicht Voraussetzungen, die unbedingt nötig sind. Und dann könnte er ja uns vertreten und deshalb kann er nicht fehlerfrei und perfekt und nach vorne gucken und alles schon in der Tüte haben, das geht nicht. Ja, und letztendlich machen wir dann eben irgendwie alle, sind wir alle dafür mitverantwortlich. würde ich sagen. Also. Hm.
2: Und sehen Sie denn in dem Zusammenhang auch mit Blick auf damals die Demokratie in Gefahr? Und wenn ja, welche Symptome machen Sie aus mit Ihren Wahrnehmungen von damals?
3: Ich bin kein Mensch, der solche Losungen gerne bedient. Ja? Also, wenn man so will, ist die Demokratie immer in Gefahr. Weil das ist ja nichts, was statisch ist. Das ist nicht, man kann nicht sozusagen einen Pfahl einhauen und das ist die Demokratie und der steht und der ist, ja, ein Pfahl fault, wenn er in der Erde ist. Also jeder hier weiß es doch. Also insofern, Demokratie ist immer gefährdet, wenn man nicht aufpasst. Ganz simpel. Ja, also aufpassen müssen wir immer alle. Also, und man muss auch was dafür tun. Ist auch so weit, weil ich glaube, dass es nicht wirklich, dass man sich das nicht so richtig vorstellt, was es bedeutet eigentlich, so ein Gemeinwesen mit seinen eigenen Tun, weil man hat ja nur so eine ganz kleine Fläche, also jeder hat ja nur wenig, was er machen kann, nicht? Also wir können ja keine großen Dinge bewerkstelligen, aber mit den kleinen Dingen kann man eben, wenn jeder sein kleines Fältchen bestellt, kann es eben auch was ausmachen. Aber eben dann geht es nicht darum, mein kleines privates Fältchen zu bestellen, sondern zu gucken im Gesamten, im Gemeinwesen quasi, wie man so schön dazu sagt, da zu gucken, ob ich mein Fältchen bestellen kann. Ja? Sei es, wenn man ein Lesepate in der Schule ist. Also was man bestellt, muss zu einem passen. Ist ja klar, sonst macht man es ja auch nicht gerne. Muss ja auch was sein, was man gerne macht oder wofür man auch geeignet ist. Aber ein kleines Feld finden, wo man was beitragen kann, damit sich irgendwie was im positiven Bereich entwickelt. Also das kann sehr viel sein. Und darum, ich glaube, dass es nicht so allen so bewusst ist, dass solche Tätigkeiten für die Gemeinde, ja, das ist hier allen sehr bewusst. Das ist halt auch wirklich, wo ich so fasziniert bin als Berlinerin, weil in Berlin interessiert sich keiner für den anderen, der daneben anwohnt. Wirklich nicht. Also, weil es geht gar nicht, weil da wohnen so viele, da müsste man sich ja auflösen quasi, um sich da um alle zu kümmern. Aber eben gerade in den kleinen, sag ich mal, so eine kleine Gemeinschaft ist ja schön, macht gar nichts. Sind ja über 1000 Einwohner, aber dennoch im Verhältnis, wo ich herkomme, ist es dann doch eine kleine, überschaubare Gemeinschaft. Und weil ich sehe, was die Leute hier alles auf die Beine füreinander bringen, ja, wie viel Feste alleine es gibt, die von den Bürgern des Ortes organisiert werden, wo alles selbst gemacht ist, wo nicht von außen irgendwer kommt, einen großen Geldsack hinstellt und dann kann man da toll was draus machen, sondern wo man selber gucken muss, wo kommen die Mittel her, wer kann was beitragen, wer kann was spenden, damit ein bisschen was angeschafft werden kann. Und das, ich finde, das sind auch alles Dinge, die da für mich dazugehören. Aber ich glaube, dass das manchen nicht bewusst ist, das sind auch Bausteine zur Demokratie sind, solche für die Allgemeinheit erlebbare Zusammenhänge zu organisieren und zu gestalten. Also wir haben etliche Feste, wo ich mir nicht vorstellen könnte, in Berlin, wo ich herkomme, dass die Leute bereit wären, so viel Arbeit zu investieren, so viel Kraft da reinzulegen und dann auch so viel Freude miteinander zu haben und so eine Entspannung. Also das gehört ja dann auch dazu. Also feiern kann man hier.
2: Ja. Also im Kleinen funktioniert es offensichtlich.
3: Doch, würde ich
2: sagen.
3: Im
2: Großen nicht so richtig. Fühlt man sich denn von der Politik vielleicht missverstanden?
3: Ich glaube, viele fühlen sich überhaupt nicht gesehen. Das ist, glaube ich, der nicht mal verstanden, weil zu verstehen, der ist ja die Vorstufe, dass ich überhaupt gesehen werde. Und ich glaube, die meisten sehen sich gar nicht gesehen. Und sie haben leider recht. Also da diese Diagnose muss ich auch stellen. Sie haben wirklich leider recht. Also insofern bin ich ja vielleicht von außen guckend auch immer noch ein bisschen, habe noch ein bisschen einen anderen Blick. Aber wenn zum Beispiel Wahlen sind hier, dann ist mir aufgefallen, welche Parteien tun denn hier überhaupt irgendetwas machen zur Unterrichtung der Bevölkerung über ihre Ziele? Ich meine, das sollte ja eigentlich im Wahlkampf sollte das ja ihr großes Programm sein. Ich kann nur erkennen, dass die AfD sich engagiert. Ich habe von ihr was im Briefkasten. Sie haben Plakate hängen. Sie bieten auch Veranstaltungen an. Da hatte ich noch nicht Zeit, mal hinzugehen, einfach um mal zu gucken, wie er da redet und was er redet. Aber die anderen Parteien, sorry. Also sehr, sehr, sehr schmal. Sehr schmal. Und das wird, ist immer schmaler geworden in den 10 Jahren. Also diese 2 großen Wahlzyklen, die ich hier schon miterlebt habe, muss ich noch zugeben, dass, da ich ja immer mit dem Auto von hier nach Potsdam, hatte ich ja auch immer diese Straßenwahlplakat

0: Und ja, die Frage wäre vielleicht noch, wenn man heute die Montagsdemonstration und Ähnliches sieht, wo ist denn der Unterschied zu damals, was Sie damals zur Wende erlebt haben?
1: Na, bei uns sind das ja hier keine Montagsdemonstration, sondern Sonntagsdemonstration, na, 96, ja. Also die habe ich auch öfter mal gesehen. Und was mir sehr aufgefallen ist, also ich will nicht von den Plakaten sprechen und auch nicht von den Fahnen sprechen, weil da ist die Sprache der Demonstranten sehr eindeutig. Aber wenn ich komme ja vom Theater, wenn ich gucke, wie die Leute da sind und wie sie so miteinander reden, denn das ist ja, was mich als Theaterfrau sozusagen auch interessiert, nicht nur, was da auf dem Plakat steht, dann sehe ich irgendwie eine fröhliche Gesellschaft. Man genießt das zu machen. Und was lerne ich daraus? Ja, das ist Freiheit eben. Man kann eine Meinung haben, die ich nicht teile, ja, und die ich vielleicht auch wirklich verheerend sogar finde zum Teil. Aber sie dürfen da stehen, die dürfen demonstrieren. Ich durfte in der DDR, ich durfte nicht mal im Kindergarten sagen, dass der Kindergarten aufgelöst wird. Da wurde ich zitiert, es gab eine große Veranstaltung, es wurde abgekanzelt, es wurde gesehen, dass die Eltern, mich konnten sie nicht mehr rausschmeißen, ich war schon aus einem rausgeflogen, aber der andere Vater, der mitgemacht hatte, der sollte in der Uni seinen Job verlieren. Das war der Kontext in der DDR. Wegen nichts eigentlich, nur wegen sagen, der Kindergarten wird aufgelöst. Ja, hallo? Also, was wollen denn die Leute? Sie sind doch frei. Sie können doch demonstrieren. Ich meine, ich muss es doch nicht teilen. Ich muss ja nicht hingehen. Ich muss ja nicht auch ein Plakat hinhalten. Das erwartet ja auch keiner von mir. Ja? Aber sie sagen doch ihre Meinung. Und das, ich habe da auch gar nichts dagegen. Also, wenn sie ihre Meinung sagen wollen, sollen sie sie sagen.
0: Gut, das Projekt heißt ja von den Wurzeln bis heute. Also da ist ja auch irgendwie so vielleicht das Bild eines Baumes oder irgendeines anderen Gewächses. Ist denn aus den Ereignissen von damals sind daraus kräftige Bäume geworden, um bei diesem sprachlichen Bild zu bleiben? Oder wie würden Sie dieses Gewächs beschreiben, was aus den Wurzeln
1: Also auf jeden
0: entsprungen
1: Fall ist
0: ist?
1: etwas daraus gewachsen. Und ich finde, es ist vielleicht nicht der größte Baum geworden oder nicht so ein großer Baum, wie man damals geträumt hatte. Vielleicht der Baum ist etwas kleiner. Und vielleicht hat er auch irgendwo einen etwas schiefen Ast oder, ja, also das kann schon sein, aber in der Natur ist nichts gerade. Also da habe ich auch gar keine Probleme mit, wenn man so will. Aus meiner Sicht ist, wenn man so will, selbst das, was nicht als nicht gelungen empfunden wird, ist für mich immer noch auch ein Stück gelungen. Weil selbst bei der Transformation der gesamten Struktur unserer Gesellschaft, also auch hier in der Oberlausitz, das ist sehr viel Umstellung nötig gewesen, sehr viel neues Lernen und so weiter. Aber und in einer kurzen Zeit, und da ist auch bestimmt viel auf der Strecke geblieben, und vieles ist nicht gut verstanden worden oder auch nicht erklärt worden, weil ja keine Zeit zum Erklären war. Aber letztendlich ist es ja gelungen. Also, das ist sozusagen so eine ganze Transformation doch auch gelungen. Das sagt bloß einfach gar niemand, habe ich den Eindruck. Aber für mich ist es eben auch gelungen. Als ich hierher kam, in die Oberlausitz, musste ich mich ummelden, musste mein Fahrzeug ummelden, musste die ganzen Gänge machen. Ich habe das genossen, sage ich Ihnen ehrlich. Gehen Sie mal nach Berlin, machen Sie da mal. Haha, kann ich nur sagen. Ja, da ist auch alles umgestellt worden, aber da funktioniert es nicht. Hier funktioniert es überall. Hier hat wirklich, wer hier meckert, der kann nur sagen, ziehen Sie um. Ziehen Sie um. Wird zwar ein Hausfrau frei, ist nicht schön, aber ziehen Sie um. Ja, dann wird man sehen, was woanders ist. Man soll mal gucken, was woanders ist. Und hier funktioniert alles. Diese ganze Transformation hat geklappt. Jetzt muss sie modernisiert werden, aber hätte sie sowieso werden müssen, weil wir müssen alle digitalisieren. Geht nun mal nicht anders. Das ist für viele wieder eine schlimme Herausforderung, weil sie eigentlich damit nicht aufgewachsen sind, weil das nicht in ihrem Leben großen Platz hat. Für die Jüngeren ist es ein leichtes, weil die haben kein Problem damit. Die dudeln den ganzen Tag an ihrem Handy, wissen, wie sowas geht. Gut, das ist dann wieder so eine Phase und dann ist ja auch sofort was gemacht worden. Es gibt eben Seniorenkurse, kann man besuchen, um auch sowas zu lernen, noch im Alter. Und also, und hier eben in diesen überschaubaren Zusammenhängen funktionieren dann so.

0: solche Dinge auch. Da kann ich den Kursleiter anrufen, da bekomme ich einen Termin und dann kann ich mir das zeigen lassen. Das machen sie, sowas braucht man in Berlin, wird das auch alles angeboten, aber für den Einzelnen ist es nicht übersichtlich, nicht zugänglich. Der erfährt nicht mal, dass es das gibt, weil das in der Menge einfach untergeht. Ja. Und darum, also ich kann das nicht so teilen, weil ich sehe das immer, natürlich als Kontrast habe ich mal mein anderes Leben, wo ich herkomme. Und da kann ich immer nur sagen, ey Mann, hier ist es so schön. In der Natur ist es schön, mit den Menschen ist es schön. Die Menschen sind viel entspannter. Ich habe hier niemals so eine Situation im öffentlichen Raum erlebt, wie man in Berlin sofort hat, wenn man ankommt. Da braucht man nicht lange rumrennen und warten, dass man angemacht wird, angeblökt wird oder irgendwas nicht. Ja, sich also eine beängstigende Situation entsteht und kann man sofort haben. Das ist ganz locker. Habe ich hier alles noch nie erlebt. Noch nie. Ja, und insofern, wenn man das, da wünschte ich mir manchmal, dass die Leute hier sich das auch vergegenwärtigen, was sie haben an ihrem hier zu Hause, an dieser Welt, wofür sie sehr viel getan haben. Das hat ihnen ja keiner auf ein Tablett hergeschafft. Ja? Haben sie ja selbst gemacht, eben. Und diese Empfinden, dass dieser Raum, den haben sie gefüllt, den haben sie selbst gestaltet. Also, hallo, das ist doch auch, da kann man sich auch mal so machen und sagen: Ey, ja. So eine Transformation, wo hat es nicht gegeben in der Welt? Nirgends übrigens. Ja, nirgends hat es so weit gegeben. Also so, auf diese Weise. Unsere Nachbarländer haben diese Transformation über 30 Jahre vollzogen und sind in manchen Bereichen immer noch nicht so weit. Da ist es vielleicht für den Einzelnen besser verkraftbar gewesen, aber der Einstieg hinein war auch nicht einfach, wie wir wissen. Ich erinnere mich an Polen, wo die Leute massenhaft ins Ausland gewandert sind, weil sie sonst da wirklich untergegangen wären. Ja, das ist auch nicht so toll gewesen. Also, wie gesagt, ich bin ja nicht so pessimistisch und deswegen, ich glaube, es ist ein Baum gewachsen, der ist nicht ganz gerade vielleicht oder hat, ja, irgendwo, vielleicht ist auch mal irgendwo Laub abgefallen, weil da nicht genug Wasser war, keiner gejossen. Irgendwas ist immer ein bisschen schief. Aber, also im Grundsatz, wirklich zur richtigen Beängstigung habe ich nicht. Ich gebe zu, wenn solche Menschen, die jetzt sagen, Europa gehört abgeschafft und wo ich immer denke, ja, kann man alles sagen, nicht? Sagt, ist ja auch nichts passiert. Aber wenn das sich umsetzen lässt in Europa, dann werden wir uns alle sehr an die Nase fassen, was wir davon haben. Weil ich glaube, dass die Leute, die das irgendwie schillernd finden und so, ja, schlimm mit Europa, machen sich nicht klar, was das bedeutet. Ich meine, die Engländer, ja, muss man hingucken. Und die haben es ja noch gut gehabt, weil die wurden von außen gepampert, ja. Aber wer sollte denn Deutschland pampern? Also, wer soll denn da kommen? Da kann ich nur lachen. Ja, die werden gepampert, weil keiner will, dass sie da wegbrechen und dass es denen ganz schlecht geht. Also werden sie vertragsmäßig flankiert und da noch ein bisschen und hier noch ein bisschen und da noch was und so. Sonst würden die noch viel mehr am A sein. Ja? Und deshalb, das sind alles so Dinge, wo ich mir wünsche, dass die Leute einmal nachdenken, bitte. Ja, einmal nachdenken. Wir haben von Europa profitiert und ohne Europa würde das Leben für alle bescheuerter sein. Also deshalb bin ich da nicht so stolz auf unseren Abgeordneten, den wir in Zukunft vielleicht am Europaparlament haben, der jetzt schon andauernd nur aneckt bei seinen eigenen, in seiner eigenen rechten Fraktion. Also nicht bei anderen, sondern da. Den sie jetzt gerade aufgestellt haben. Habt jetzt den Namen nicht parat. Ist ja auch egal. Aber das sind so Sachen. Das finde ich eher, da könnte der Baum Schaden nehmen. Ja. Da könnte der Baum Schaden nehmen.
1: Gut, also von Berlin über die Oberlausitz nach Europa. Das war doch ein schönes Schlusswort. Vielen Dank, Petra Morave. Vielen Dank auch an die Partnerschaft für Demokratie des Landkreises Görlitz, die dieses Interview ermöglicht hat. Auf Wiedersehen und bis irgendwann einmal.
0: Ja, Auf jeden Fall, bis irgendwann einmal.
1: Liebe Hörer von Radio Z, willkommen erneut zu Von den Wurzeln bis heute. Wir sind zu Gast in Löbau bei Kerstin Schlegel. Guten Tag, Frau Schlegel.
2: Guten Tag, Herr Herrmann.
1: Frau Schlegel, wir haben hier einige Fragen für Sie. Sie gehörten damals mit zu den Protagonisten der friedlichen Revolution, zu den Frauen der ersten Stunde. Wer waren Sie damals?
2: Also ich gehörte nicht zu den Frauen der ersten Stunde, sondern eher zu den Frauen der zweiten Stunde. Ich hatte damals drei kleine Kinder, das letzte war 88 geboren, und da hat mir mein Mann nicht erlaubt, zu irgendwelchen Versammlungen zu gehen. Erst im Februar 1990 bin ich dann zum neuen Forum dazu gestoßen.
1: Und ja, wie haben Sie die Ereignisse damals persönlich erlebt, als Sie zum, wie Sie sagten, ja, neuen Forum dazu gestoßen sind?
2: Ich habe das alles quasi eingesogen. Ich war ja zu Hause und habe dann im Fernsehen jeden runden Tisch verfolgt und alles. Und ich war natürlich auch schon 89 nicht ganz passiv, sondern wir haben damals die Unterschrift geleistet unter dem Aufruf des neuen Forums. Das war, glaube ich, im September 89 oder im Oktober. Und wir sind auch zu den beiden Demos gegangen, die es in Löbau gab.
1: Mhm. Was waren das für Demos? Kann man das beschreiben?
2: Also das war die erste Demo, da ging es ganz, ja, ich würde mal sagen, darum, eine bessere DDR zu bekommen. Dann wurden auf dem Marktplatz tolle Ideen vorgetragen, was man in Löbau alles verbessern könnte. Und da weiß ich noch, da sind wir damals losgezogen mit Kinderwagen und Lampions. Und die zweite Demo, die war dann schon ein bisschen... Achso, und da war ich sehr neidisch, dass dort welche, die schon länger beim neuen Forum waren, dass die da so mit Scherben rumliefen, wo drauf stand, keine Gewalt. Das fand ich sehr eindrucksvoll, und ja, da wusste man dann auch, wer da schon dazugehört. Und die zweite Demo, die war dann aggressiver. Der Slogan, der da immer gerufen wurde, war Stasi raus. Und dann wurde auch gerufen, wofür ich überhaupt nicht war, Deutschland eigentlich Vaterland.
1: Hm. Und die D-Mark war auch schon mit im Gespräch?
2: Also nee, das war ja, das war im Winter.
1: Das kam
2: im
1: dann Januar später. Hm. Hm. Ja, gesellschaftliche Ereignisse oder, wenn man so will, Revolutionen haben ja immer auch eine Geschichte, also einen Vorlauf. Ist so ein Vorlauf bei Ihnen da gewesen? Waren Sie unzufrieden in der DDR?
2: Also eigentlich war ich als Mutter von drei Kindern, war ich 89 das erste Mal im Westen, hatte meine Tante Geburtstag. Und da muss ich sagen, da habe ich gedacht, eigentlich bin ich als Mutter von drei Kindern hier in der DDR sehr gut dran. Ich brauche nichts zu bezahlen für den Kindergarten, ich brauche mir keine Sorgen zu machen um meine Wohnung, alles wunderbar. Aber natürlich war ich auch unzufrieden, weil ich ja in einem sozialistischen Betrieb gearbeitet habe, und dort wurde alles immer verrückter. Was mir dazu einfällt, ist, dass ich damals 88 oder 87 arbeiten war, und da hieß es dann plötzlich, also ich war Konstrukteur im Schaltelektronik Oppach, und da hieß es dann plötzlich so, und heute Nachmittag gibt es eine Sonderschicht. Wir bauen Monitore um. Und da ging es damals eigentlich nur darum, dass der Betrieb eine hohe Warenproduktion erzeugt. Und da wurden Monitore angebracht, da waren die falschen Stecker dran, da haben wir andere Stecker dran gelötet. Und der ganze Monitor wurde unserem Betrieb als Warenproduktion zugerechnet. Und da habe ich gedacht, also das kann ja nicht mehr lange gehen.
1: Mhm.
2: Ja, und solche Sachen kamen halt öfter vor.
1: Ja, Sie hatten schon den Betrieb genannt. Gibt es noch mehr Episoden, also konkrete Begegnungen vor der Wende oder auch danach, die besonders prägend waren, die Ihnen in Erinnerung geblieben sind?
2: Ich Ja, ich bin dann, wir hatten dann eigentlich wirklich eine richtig gute Truppe so im Neuen Forum. Wir hatten eine Umweltgruppe, die sehr aktiv war und haben dann den Tag der Umwelt veranstaltet regelmäßig. Und das war eigentlich eine gute Sache, haben die Leute sich auch dafür interessiert und das hat eigentlich viel Spaß gemacht.
1: Die Umwelt war ja ein besonderes Thema hier in der Region, also hat das...
2: War eigentlich in der ganzen DDR ein großes Thema, weil damit wirklich Schindluder getrieben wurde. Und es wurden ja dann auch diese Filme bekannt von Bitterfeld, vom Silbersee und so.
1: Und direkt in Löbau, hat man das gemerkt? Hat man das gerochen, wenn ich mal so fragen darf, die Braunkohleindustrie?
2: Das hat man natürlich nie gerochen, weil man es gewöhnt war. Aber man hat gesehen, dass Löbauer Wasser dann seine Farbe gewechselt hat, weil die Textilveredelung eine andere Farbe gedruckt hat. Mhm. Also das war schon gravierend eigentlich, wie das Löbauer Wasser verschmutzt war.
1: Das Löbauer Wasser war das?
2: Das Löbauer Wasser.
1: Das ist hier noch an Flüssen, die Seltenrhein.
2: Die Karlsbach und die Seltenrhein, ja.
1: Und die kleinen, das sind ja eher Bäche, ne? Die
2: waren ja, das Löbauer Wasser fließt aber direkt an Lautex vorbei.
1: Ja, und die anderen beiden waren nicht...
2: Das weiß ich nicht.
1: ...waren nicht Rockergeld
2: oder sowas.
1: Unser Garten
2: liegt am Löbauer Wasser.
1: Ja, Sie hatten vorhin schon die Demonstrationen genannt, die beiden, wo Sie dabei waren. Gab es dort Begegnungen mit der Staatsmacht? Hat man dort
2: Ich hätte meine Kinder nicht mitgenommen, wenn ich gedacht hätte, dass es da Begegnungen mit der Staatsmacht gibt.
1: Ja, aber die gab es sicher indirekt, ne? Hat man das erkannt, dass die Staatssicherheit dort zugange war?
2: Es gibt Leute, die sagen, sie wissen ganz genau, wer das war und so. Ich bin zu naiv.
1: Gut. Ja, was gab es sonst an persönlichen Begegnungen, die prägend waren? Also Sie sind dann zu den Grünen gegangen?
2: Ich bin nicht zu den Grünen gegangen. Das war ganz eigenartig. Also ich bin ins neue Forum eingetreten. Dann gab es mal so eine Versammlung, wo dann die drei Bürgerbewegungen, Neues Forum, Frieden und Menschenrechte und Demokratie jetzt sich zusammengeschlossen haben und Bündnis 90 wurden. Da sind wir dann alle sozusagen in Bündnis 90 gegangen. Ich glaube, da sind fast alle mitgekommen. Und dann ist Bündnis 90, hat sich dann mit den Grünen und mit den Westgrünen vereinigt. Und da haben wir dann viele Mitglieder verloren. Aber ich bin da noch mitgegangen und habe das eigentlich bloß manchmal bereut.
1: Und gab es auch Begegnungen, um nochmal zu der Frage zu kommen, auch mit Vertretern der SED oder den Blockparteien, sind diese Menschen dort mit aufgetreten oder war dort überhaupt niemand vor Ort?
2: Naja, es waren manchmal waren welche da, ja. Das wusste ich aber gar nicht, dass die da zum Beispiel von der PDS waren. Nö, kann man jetzt nicht sagen. Mhm.
1: Gut, rückblickend auf damals, was ist jetzt von den Idealen aus dem Jahr 1989 geblieben, so als generelle Frage?
2: Das ist natürlich eine gemeine Frage. Also ich wollte ja eine bessere DDR. Ich wollte zwar auch eine Wiedervereinigung, aber eigentlich wollte ich erstmal eine bessere DDR. Und das haben wir ja nicht geschafft. Das hätten wir wahrscheinlich auch nicht geschafft, weiß ich nicht. Und ja, wir haben eben jetzt die soziale Marktwirtschaft und das ist halt was ganz anderes. Und ja, ich würde mich jetzt nicht gerade als Wendegewinner bezeichnen. Ich war lange Zeit arbeitslos und es war nicht einfach. Aber trotzdem war es richtig, dass wir die friedliche Revolution gemacht haben, denn es konnte so nie weitergehen und es wäre auch so nie weitergegangen. Und ja, ich hätte mir gewünscht, dass die DDR von ihren guten Sachen, die sie hatte, mehr hätte einbringen können in die Wiedervereinigung. Aber das ist ja wahrscheinlich auch aufgrund der Masse, die Bundesrepublik schon an Menschen mit sich brachte und der vielen Jahre, die sie schon Erfahrung hatten mit der Marktwirtschaft, ist das eigentlich verloren gegangen.
1: Mhm. Wobei hier in Löber an der Kommunalpolitik gerade die Führungspositionen sind ja eigentlich von Ostdeutschen
3: besetzt worden.
2: Also da gab es auch mal so eine, Westkultur. Sekretärin, und die haben sie ausgebremst. Das war richtig schön. Die haben Dienst nach Vorschrift gemacht und die ist nie lange geblieben. Wenn Sie das jetzt so fragen.
3: Naja gut, die Juristen sind ja oft aus dem Westen gekommen, das ging wahrscheinlich auch nicht anders.
2: Ja, da sind ganz viele da gewesen auch und dann eine schöne Pauschale kassiert.
3: Ja. Gut, also wir haben uns vorhin schon kurz unterhalten, wenn man bei Ihnen aus dem Fenster guckt, Sie sehen immer die Montagsdemonstration hier vorbeilaufen. Und ja, die Frage wäre, gibt es gemeinsame Grundmuster, jetzt nicht nur auf die Demos bezogen, zwischen dem Protest von damals und zwischen dem Protest von heute? Damit meine ich jetzt nicht nur die Montagsdemonstration, sondern auch allgemeine Unzufriedenheit.
2: Die Menschen sind meiner Ansicht nach heute auf hohem Niveau unzufrieden. Die wissen eigentlich, also wenn ich diese Montagsdemonstranten hier so sehe, dann muss ich sagen, ich habe noch nicht rausgekriegt, wofür oder wogegen die eigentlich sind. Zumindest demonstriert da jeder für was anderes. Also vorneweg marschiert die AfD und die Freien Sachsen. Dann gibt es einen, der marschiert mit der Standarte des russischen Präsidenten, was das bedeuten soll, weiß ich überhaupt nicht. Und am Ende kommen dann meistens welche so mit Friedenstauben fahren. Ja, das ist was ich noch verstehe. Ja, und dann gab es jetzt auch schon mal ein Plakat, das Regime muss weg. Also diese Leute wissen nie, was ein Regime ist. Und dann gab es auch ganz oft das Plakat Lügenpresse bzw. ARD und ZDF durchgestrichen. Muss man ja nicht angucken, ich meine. Ja.
3: Und wie war das damals? Was war damals anders?
2: Also damals, denke ich mal, wollten wir auch nicht alle das Gleiche, aber man hatte zumindest das Gefühl, dass wir alle das Gleiche wollen. Wir wollen, dass diese DDR, dieses echte Regime, dass das verschwindet und dass das alles besser wird und wir frei leben können. Und jetzt die Leute, die da jetzt mal mit einer Reichsbürgerfahne rumrennen, die müssten mal in dieser Zeit mal eine Weile leben. Ja. Mit Plumpsklo auf dem Hof und so. Dann würden sich vielleicht anders entscheiden.
3: Wobei es ja damals sich auch gegensätzliche Meinung war, ob es nun ein vereinigtes Deutschland geben soll. Oder Sie hatten gesagt, Sie wollten eine eigenständige DDR. Hat man diesen Diskurs erlebt in Löber? Anschluss an die Bundesrepublik oder Eigenständigkeit?
2: Nee, darüber haben wir eigentlich nie gesprochen. In der Umweltgruppe, nee.
3: Das kam dann von selber.
2: Ja, das war irgendwie was, das konnte man eigentlich nicht beeinflussen. Ne? Das lief dann.
3: Okay. So. Und an welche Protagonisten von damals?
2: Das muss ich gerade sagen.
3: Der große, erinnern Sie sich gern und an welche vielleicht nicht so sehr?
2: Also der von mir sehr verehrte Werner Schulz ist ja vor das Jahr leider gestorben. Und ich fand es so bezeichnend, dass er ausgerechnet am 9. November gestorben ist. An einem Tag konnte der gar nicht sterben. Also den habe ich wirklich sehr verehrt. Der war auch so ein Verfechter einer besseren DDR. Und er war Ingenieur, oder Diplom-Ingenieur wie ich, ein ganz intelligenter Mann und er konnte reden, da konnte man stundenlang zuhören. Und er war auch zweimal in Löber und das rechne ich ihm hoch an. Und er hat dann auch mal mit uns eine Versammlung gemacht in Zittau und hat so ein bisschen was erzählt aus dem Bundestag, was sehr interessant war.
3: Und gab es auch lokale Leute? Sag ich mir, die dann vielleicht auch in der Politik zu Amt und Würden gekommen sind, die damals mit auf den Demonstrationen waren, hier in Löber?
2: Nee, wüsste ich nicht. Also ich bin die ja vorhin alle nochmal durchgegangen. Nee. Nee, ganz viele haben eine Arbeit gefunden im Landratsamt dann, wo sie dachten, sie könnten da was verändern. Und aber, dass direkt einer hier von uns in die Politik gegangen ist, ne, wüsste ich nicht.
3: Und die Stadtverwaltung Löbau selber, das sind die gleichen Leute geblieben? Oder hat man dort gewechselt?
2: In der Stadtverwaltung Löbau war eigentlich, ist niemand von uns da irgendwie reingekommen. Nö, wüsste ich nicht.
3: Wollte auch niemand, so richtig.
2: Naja, das war ja soweit in Ordnung. Das war eigentlich schon... Der vormalige knallrote Bürgermeister, der war schon abgelöst und die Frau Thiele hat das eigentlich ganz gut gemacht.
3: Die Frau Thiele?
2: Wüsste ich jetzt nicht.
3: Von welcher Partei war die Frau Thiele?
2: Ja, ich denke mal von der Sozialistischen Einheitspartei. Ich weiß es nicht
3: genau. Aber die hat es dann gut gemacht.
2: die hat uns ja damals auch dieses Büro zur Verfügung gestellt, was wir damals am Altmarkt hatten und so. Also mit der ließ es sich ganz gut zusammenarbeiten.
3: Gut. Wir hatten es schon ein bisschen angerissen, aber vielleicht nochmal. Also welche Erfahrungen aus den Wendezeiten sind in das heute herübergekommen und was ist Ihrer Meinung nach verloren gegangen?
2: Ja, verloren gegangen ist der Enthusiasmus, mit dem wir damals rangegangen sind, weil... Ja, man hat irgendwie gedacht, man kann Politik mehr beeinflussen, als man das eigentlich wirklich kann. Und ja, wir waren damals auch mehr Leute, würde ich mal sagen. Und vor allen Dingen waren mehr dann wirklich da. Wir sind jetzt zwar eigentlich mehr Mitglieder bei den Grünen, aber die, die wirklich aktiv machen, das sind nicht ganz so viele. Die wirklich aktiv sind, die machen dann zwar sehr viel, da kann man nicht meckern, aber es gibt nicht mehr ganz so viele Leute, die wirklich da bereit sind, da jeden Monat irgendwie sich zu engagieren.
3: Wie sehen Sie die Grünen heute?
2: Ja.
3: Wir haben ja nun hier mit Franziska Schubert.
2: Also Franziska Schubert, die lasse ich nicht kommen, die ist in Ordnung. Die ist schwer in Ordnung und die tut auch alles für unseren Landkreis und überhaupt für eine vernünftige Politik. Da kann man gar nicht sagen. Wunderbar. Ich finde auch die Leute so schrecklich finden, also wie Alanela Baerbock oder Robert Habeck, die machen schon einen guten Job. Wobei natürlich die Sache mit diesem Gebäudeenergiegesetz voll gegen Baum gelaufen ist, wo ich dann wirklich gedacht habe, das kann nicht wahr sein. Und muss ich sagen, Grüne immer kurz vorm Austritt. Da war ich richtig sauer, aber mittlerweile hat man ja das revidiert bzw. erklärt, nur endlich, wie es eigentlich sein soll. Und ich denke auch, es muss sein, aber man kann dann nicht so... Wir im Wilden Westen aus der Hüfte schießen, das geht nicht.
3: Und Sie selber persönlich, Sie sind noch bei den Grünen?
2: Ich bin noch bei den Grünen, ich sag doch immer kurz vorm Austritt.
3: Seit der Wende waren Sie politisch aktiv in unterschiedlichen Niveaus?
2: Ja, ich war, also ich habe ja gerade gelesen, in den 90er Jahren war ich sehr aktiv. Das hat sich dann gelegt. Ja, waren dann alle nicht mehr so aktiv, muss ich sagen. Immer wenn Wahlkampf war, dann ja. Und ja, ich bin eigentlich stolz, dass ich immer noch dabei bin, weil wir so viele unterwegs verloren haben oder gesagt haben, nö, ich will überhaupt nicht mehr, das ist nicht mehr meins. Und wir gewinnen auch neue Mitglieder.
3: Und ja, ich meine, Beteiligung in Parteien hat ja auch was mit Demokratie zu tun. Sehen Sie die Demokratie in Gefahr heute? Und wenn ja, etwa ab wann? Und ja, welche Symptome sind da festzustellen? Oder ist Demokratie bei Ihnen überhaupt in Gefahr? Ist vielleicht auch alles in Ordnung?
2: Na, ich hoffe, dass es noch in Ordnung ist. Aber wenn ich so dann die Berichte vom Parteitag in Magdeburg höre, dann sehe ich schon die Demokratie in Gefahr.
3: Vom AfD-Parteitag.
2: Also diese Sprüche und Parolen da, die wollen mir überhaupt nicht gefallen.
3: Das sind auch die Symptome bei Ihnen, diese Sprüche und Parolen, oder geht es noch tiefer? Gibt es konkrete Aktionen, naja, wo Sie sehen, die Demokratie ist in Gefahr?
2: Was meinst du jetzt?
3: Naja, ich meine, dem Wort folgt ja manchmal die Tat. Ne?
2: Naja, es war jetzt ein sehr eigenartiger Artikel im Stadtjournal von dem AfD-Abgeordneten, der also den Klimawandel leugnet. Das ist zwar nicht die Demokratie in Gefahr, aber es ist schon eigenartig, wie ein intelligenter Mensch sowas vorbringen kann. Ja? Und ich habe auch festgestellt, dass gerade Menschen, die ich eigentlich sehr geschätzt habe oder eigentlich immer noch schätze, aber dann sich wirklich solchen Gedanken anschließen, wissen warum, wahrscheinlich weil sie ziemlich einfach und logisch klingen und weil man auch will, das soll sich ganz plötzlich was ändern, was aber wahrscheinlich nicht passiert, also hoffentlich nicht. Das geht nicht. In einer Demokratie wird sich nie irgendwas schnell ändern, es sei denn, es passiert was Schlimmes.
3: Und wenn Sie so Bilder sehen, manchmal kommen ja Fernsehbilder aus Leipzig-Konnewitz oder aus Hamburg, und wenn Sie da aus Ihrem Fenster auf Löber blicken, kann man das vergleichen? Ist man dann froh, dass man hier in Löber ist, wo die Demokratie ja noch einigermaßen in Ordnung zu sein scheint? Was hat man für Gefühle bei solchen Fernsehbildern?
2: In Löber sind eben leider ziemlich wenig Leute auf der Straße. Und da können auch ziemlich wenige da sich irgendwie aufmüpfig äußern. Aber diese linken Sachen habe ich eigentlich gar nicht so verfolgt. Aber es ist natürlich genauso schlecht, die linke Gewalt wie die rechte. Also das kann man auf gar keinen Fall unterstützen.
3: Und Sie selber, fühlen Sie sich von der Politik verstanden oder missverstanden? Und vielleicht auch nochmal, wie ging es beruflich bei Ihnen nach der Wende weiter?
2: Ja, das ist keine lustige Geschichte. Also ich war auf dem Landratsamt, dort hat man mich entlassen. Und dann war ich also ziemlich betrübt und war dann lange Zeit arbeitslos und habe dann mich von ABM zu ABM gehangelt, wobei ich sagen muss, dass ich auch wirklich schöne ABMs hatte. Zum Beispiel war ich in Herrnhut zum 300. Geburtstag von Zinzendorf. Ich durfte Kirche auf der Landesgartenschau koordinieren, was mir wirklich viel Spaß gemacht hat. Solche Sachen hätte ich eben gerne viel mehr gemacht. Ja, und zuletzt war ich in dem Callcenter. Was man auch mal mitgemacht haben muss, da wird man auf gar keinen Fall dümmer dabei.
3: Ist das so? Weil das hat ja nicht so einen guten Ruf, das Callcenter, aber es klingt aus Ihrer Stimme ein bisschen Optimismus in
2: naja,
3: dieser Richtung.
2: Ich muss mal sagen, alles, was ich am Computer heute kann, also ich konnte schon vorher mit dem Computer umgehen, aber dort hat man natürlich jeden Tag das bedienen müssen und dann weiß ich, wie das ist mit so einem Callcenter, wenn einer anruft. Und ja, der Zusammenhalt unter den Kollegen ist eigentlich schön, aber alles andere, die Arbeit an sich und vor allen Dingen, dass man ständig kontrolliert wird, das ist schlimm dort.
3: Ja, das Projekt heißt ja Von den Wurzeln bis heute. Sie haben an den Wurzeln damals doch irgendwo mitgewirkt und jetzt nochmal rückblickend, sind aus diesen Wurzeln nun Bäume geworden oder Sträucher? Also wie lässt sich dieses Bild beschreiben?
2: Ja, ich meine, wir haben eine Menge erreicht, dass halt diese alten Herren dort weggefegt wurden und dass sie enttarnt wurden und dass man immer noch dabei ist, herauszufinden, was die eigentlich alles so verzapft haben. Stasi und so weiter. Und das finde ich richtig, dass das vernichtet wurde. Ich meine, wir als DDR-Bürger haben es ja gut gehabt. Ne? Wir hatten die Bundesrepublik, die uns sozusagen aufgefangen hat, auch wenn sie das teilweise nicht so gemacht hat, wie wir es uns gewünscht hätten. Aber wenn man sich jetzt andere Länder anguckt, wie Rumänien oder Bulgarien, dann muss man sagen, wir haben schon noch Glück gehabt mit unserer Revolution. Und ja, ich bin jetzt unzufrieden.
3: Ja, die Protagonisten von damals, die Sie vielleicht auch irgendwo gesehen haben im Zuge der Ereignisse, vielleicht auch in anderen Parteien, wer ist denn da heute einfach noch da? Kann man das sagen? Wer erscheint heute noch in den Medien?
2: Also eigentlich ist es so, dass fast alle so eine Altersgrenze erreicht haben oder sogar gestorben sind. Zum Beispiel Wolfgang Uhlmann ist gestorben. Werner Schulz hatte ich ja schon gesagt. Aber die Frauen aus Berlin habe ich jetzt extra in Vorbereitung auf das Interview mal recherchiert. Die Marianne Birtler und die Ulrike Poppe, die sind nach wie vor aktiv, zwar nicht in der Partei, aber die arbeiten ehrenamtlich für irgendwelche Menschenrechtsorganisationen oder so. Also die tauchen auch immer mal wieder auf, wenn irgendwelche Berichte kommen. Die sind schon noch da. Wer wirklich noch aktiv ist und damals aber wahrscheinlich sehr jung war, das ist die Katrin Göring-Eckardt aus Thüringen. Und da gibt es die Geschichte, dass die damals gegen unseren Rudolf Kessner angetreten ist in Weimar zur Bundestagswahl und dass die Katrin Göring-Eckardt sich durchgesetzt hat. Ansonsten hätten wir jetzt einen Löbauer im Bundestag.
3: Rudolf Kessner, das ist eine bekannte Löbauer.
2: Das ist Stempel. Der älteste Sohn von Karl Kessner.
3: Das ist eine
2: Institution
3: in Löbau, Stempelmacher, bürgerlich.
2: Stempelmachermeister.
3: Und diese Leute, die Sie gerade genannt haben, sind die mal in Löbau gewesen?
2: Nein, der Werner Schulz war eigentlich der Einzige. Und wer auch immer mal wieder hier war, aber jetzt leider nicht mehr bei uns beim Grünen ist, das ist die Antje Hermenau. Mhm. Und die hat eigentlich auch die Franziska Schubert so ein bisschen rangezogen. Hat ihr so die ersten Schritte beigebracht. Die ist ja im Finanzausschuss und da hat die Antje Hermenau hat immer gesagt, Frauen, ihr müsst sehen, dass er ans Geld kommt.
3: Und sind Sie zu diesen Leuten mal hingefahren? Haben Sie sich aus Löbau wegbewegt und sind mal nach Dresden?
2: Ich bin mal nach Dresden gefahren,
3: zu den Demonstrationen gefahren. Waren Sie vielleicht in Berlin dabei damals,
2: nein,
3: als es hochherging oder in Leipzig?
2: Ich war in Dresden, als es hieß, Joschka Fischer kommt. Und da habe ich gedacht, den musst du dir mal angucken. Und da bin ich in Dresden gewesen, das war im Rathaus in Dresden und das war sehr lustig, da wurde ich dann interviewt, ob ich ein Fan von Joschka Fischer bin. Da habe ich gesagt, ich bin kein Fan von Joschka Fischer, aber ich will ihn trotzdem mal sehen. Naja, da muss ich sagen, der hat 20 Minuten geredet und dieses Talent würde man wirklich jedem Pfarrer wünschen, der dort geredet hat. Er hat von meiner Ansicht nach auch viel großen Unsinn erzählt, aber es war kurzweilig.
3: Und Antje Hermenau ist ja aus der Partei ausgetreten.
2: Sie ist ausgetreten, ne? Weil sie irgendwie selbstständige Politikberaterin werden wollte.
3: Naja, gut, sowas ist ja manchmal auch ein Vorwand, ne, für
2: ich weiß es nicht. Ich weiß es nicht. Habe ich nie erforscht.
3: Was macht Antje Hermenau heute, wissen Sie nicht?
2: Na, die ist ja wohl für die Freien Wähler angetreten. Und ja, die macht es immer noch mit der.
3: Ist noch in der Politik.
2: Ne? Ja, irgendwie, ja. Viel was anderes habe ich
3: wie
2: nicht
3: ist
2: gehört.
3: Wie ist das in der Stadtpolitik in Löbau, im Stadtrat? Findet sich dort grünes Gedankengut irgendwo wieder, irgendetwas von diesen Dingen, wofür auch das neue Forum damals stand?
2: Naja,
3: oder ist das nicht vorhanden?
2: Naja, ich denke, die Bürgerliste will schon eigentlich sowas machen, aber so richtig werden sie das wahrscheinlich nicht schaffen, weil sie ja auch ein ganz schön bunt zusammengewürfelter Haufen sind.
3: Man hatte jetzt auch einen neuen Bürgermeister in
2: Löbau. Ja, das ist gut so. Das ist gut so. Der lässt die Stadtverwaltung besser arbeiten als der vorher.
3: Ja, gut. Die Landesgartenschau? Sich gefreut, dass die Landesgartenschau hier gewesen ist?
2: Ich hatte ja vorhin schon gesagt, ich hatte da eine Arbeit. Habe die Arbeit an der Weidenkirche koordiniert und ich muss sagen, das war eine super Sache für Löbau. Und da kann man wirklich unserem alten Bürgermeister loben. Ich habe das erst für ein bisschen überspannt gehalten, aber es ist sehr schön. Die Industriebrache ist saniert worden. Wir haben einen schönen Park jetzt dort. Wir haben diese Veranstaltungshalle. Und wir haben dadurch viel Aufschwung in der Stadt gehabt, waren endlich mal Leute auf den Straßen. Das war eigentlich wirklich schön. Ob das jetzt wirklich so viel gebracht hat, aber ist eigentlich egal. Ich finde es super, dass das alles dort unten hergerichtet worden ist und ein schönes Gelände geworden ist.
3: Es ist auf jeden Fall ein positiver Effekt. Das war ja die alte Zuckerfabrik.
2: Und Lautex.
3: Und zumindest die Zuckerfabrik gab es ja auch mal den Konflikt. Das gehörte ja dann zu Südzucker, dass man das einfach kaputt gemacht hat, weil man das nicht wollte. Also da waren dann auch so die Zeitungsberichte, dass dann die Zuckerrüben nach Polen gefahren wurden, weil dort die Produktion halt billiger war. Ne? Auf jeden Fall ist dadurch etwas Gutes entstanden mit der Landesgartenschau, die ja auch noch heute
2: ja, also ich denke, mit der Zuckerfabrik waren und indirekt so ein Kaputtschlagen. Aber ist natürlich wie mit allen Betrieben, die geschlossen wurden, ist nicht schön. Aber es ist wirklich super, wie das Gelände geworden ist. Natürlich für die Leute, die mal bei Lautex waren, ist es vielleicht immer noch traurig, dass da jetzt Wiese ist, wo mal ihre Fabrikhalle stand. Aber ich kenne viele von Lautex, die da irgendwo untergekommen sind. Ja, mittlerweile werden die alle Rentner, die da nie untergekommen sind.
3: Gut, wir bedanken uns für das Gespräch bei Frau Schlegel. 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Und ansonsten gibt es demnächst eine weitere Sendung. Vielen Dank. Auf Wiedersehen, Frau Schlegel.
2: Auf Wiedersehen, Herr Herrmann.
3: Ja, liebe Hörer von Radio Z, willkommen erneut zu Von den Wurzeln bis heute. Wir haben heute zu Gast Armin Pietsch. Guten Tag, Herr Pietsch.
4: Guten Tag.
3: Ja, Armin Pietsch ist heute einer der Mitgestalter vom Augen auf e.V. Er hat aber damals auch die friedliche Revolution miterlebt. Armin, wie haben Sie die Ereignisse damals persönlich erlebt?
4: Na, ich muss erst mal sagen, dass ich zu der Zeit 1989 in Moritzburg bei Dresden gewesen bin. Dort war ich Student in einer kirchlichen Einrichtung. Und ja, ich habe das schon etwas eher erlebt, nämlich 88, 89 in Leipzig. Das heißt, ich hatte dort ein Gemeindepraktikum an der Thomaskirche, Thomas-Matthä-Gemeinde. Und da waren ja dann schon diese Montagsdemonstrationen im Laufen. Und da habe ich schon das erste Mal Polizeieinsätze gesehen, die ich für die DDR nicht für möglich gehalten hätte. Ansonsten taste ich mich mal ran an den ja, Oktober 89. Im Radio war irgendwann zu hören, ich glaube im August, dass auch die Grenzübergänge nach der Tschechischen Republik, nach der CSSR, geschlossen wurden. Das kam auf Rias. Ich setzte mich in mein Bett, das kann ich mich noch sehr erinnern, und habe gejubelt und geklatscht. Warum? Weil ich glaubte, dass auch der Letzte jetzt verstehen würde, in was für ein Land wir leben. Das also nur noch mit Abgrenzung und Grenzenschließung agieren kann. Ja, und dann vielleicht gleich schon mal zu den Oktoberereignissen. Ich kann es nur von Dresden sagen. Na, meine Eltern, die haben in Eibau gewohnt und ja, die hatten damals auch schon ein Telefon, nach vielen, vielen Jahren des Wartens. Und an dem 4. Oktober am Frühe, da erzählte uns ein Mitschüler, dass er gestern auf dem Hauptbahnhof gewesen sei und Prügelszenen erlebt habe. Wir konnten das so eigentlich gar nicht fassen. Und dann am 4. Oktober direkt sind wir eingeladen gewesen bei einem Dozenten in Dresden. Und auf der Rückfahrt kam einer meiner Mitstudenten auf die Idee, wir gehen jetzt zum Hauptbahnhof. Zur Erinnerung, da sind ja die Züge durchgefahren nach dem Westen von der Prager Botschaft aus. Und ja, die Straßenbahn, die eigentlich zum Hauptbahnhof fahren sollte, die fuhr nicht mehr. Also sie machte am neuen Rathaus, wurde die Straßenbahn gestoppt. Und wir stiegen aus, um die Prager Straße entlang zu laufen. Es kamen uns Leute entgegen, die gesagt haben, da wird mit Steinen geschmissen. Ja, ich hatte zuerst überhaupt keine Lust, dorthin zu gehen. Und dann, als wir das Hotel Neva erreicht haben, auf dem damaligen Leninplatz oder am Leninplatz, da sahen wir diese Polizeiketten um den Hauptbahnhof. Es schien vorher gebrannt zu haben. Das heißt, ein Auto, denke ich mir, rauchte noch. Und ganz schnell haben wir erlebt, welche Taktik die Polizei gemacht hat. Dass sie immer zu dritt rausgelaufen sind aus der Kette, sich jemanden geschnappt haben, wieder hinter die Kette verschwunden sind und vor aller Augen ihn verprügelt haben. Das habe ich gesehen. Und ich habe gesehen, wie die Menge skandiert hat. Freiheit, wir bleiben hier. Das war ja alles nicht entschieden. Ne? Und es war auch nicht entschieden, wie rum das laufen würde. Und ich kam irgendwo zum Stehen und ein Mann sagte mir, dass vorhin sein Wasserwerfer eingesetzt wurde. Da war ich ein bisschen ungläubig und ich erinnere mich noch ganz genau, dass ich ihn so am Ärmel angefasst hatte und da gemerkt habe, dass er vollkommen nass ist. Ja, wir sind dann irgendwann an dem Abend ja, zurückgerannt. No, da waren auf diesem Leninplatz bei diesem Monument, da waren noch die Blumenkästen aus Beton, die waren umgedreht, aufgestapelt, das sah aus wie ein Gebirge. Also ich bin so schnell, bin ich glaube ich in meinem ganzen Leben nicht gewesen, über diese Betonteile drüber weg geklettert und wir sind Richtung Altmarkt gerannt, weil wir nicht wussten, ob Polizei uns verfolgt oder nicht verfolgt. Und da war ich mit dem Freund dort, der eigentlich ein ganz ruhiger ist. Und als wir auf dem Altmarkt waren, da war diese Kunsthandlung am Altmarkt, Buch und Kunst oder irgendeine Kunsthandlung, die war geschmückt für den 40. Jahrestag. Und der Schmuck bestand darin, dass dort, ich weiß nicht, 5 oder 6 große Bilder von Erich Honecker hingen. Und mein Freund, der also wirklich sonst immer sehr ruhig war, sagte so in aller Gelassenheit, wenn ich jetzt einen Stein hätte, würde ich den dort in das Schaufenster schmeißen. Ich kann dieses Gesicht nicht mehr sehen. Ja, das waren so die Ereignisse im Oktober in Dresden.
5: Und nochmal, Sie hatten ja gesagt, Sie waren damals als Eibauer Student in Moritzburg. Wer waren Sie damals persönlich?
4: Ja, Ich war eigentlich außerhalb der DDR. Also ich habe immer gesagt, Moritzburg ist so ex-territorial. Als kirchliche Studenten waren wir eigentlich vogelfrei. Also wir konnten tun und lassen, was wir wollten, wenn wir dem Staat nicht in die Quere gekommen sind. Und ich war relativ naiv. Ne? Ich bin in einem sehr behüteten Elternhaus aufgewachsen. Die großen Nöte und Probleme hatten wir nicht. Was vielleicht eine Einschränkung gewesen ist, dass wir nicht lesen konnten, was wir wollten, und dass wir nicht reisen konnten. Das habe ich als Einschränkung empfunden. Ansonsten waren wir junge Leute, die das Leben genossen haben und uns gefreut haben, dass wir in dem wunderschönen Moritzburg sein können und dass wir von staatlicher Drangsalierung oder von staatlichen Verordnungen nicht betroffen gewesen sind. Also, ja, Student. Und wir wussten aber, wenn wir fertig studiert haben, dass wir dann eigentlich nur eine Perspektive haben im kirchlichen Raum, also im staatlichen Raum, das war dann nicht mehr möglich.
5: Und hätten Sie denn in Aibau in der Oberlausitz eine berufliche Perspektive gefunden oder haben Sie danach gesucht?
4: Naja, ich habe vorher eine Berufsausbildung gemacht in Soland an der Spree zum Plast- und Lastfacharbeiter. Und aber das war mir zu wenig. Und ich wollte eigentlich so ein bisschen raus aus dem ganzen System der Besserwisserei. Die DDR gerierte sich ja immer so, dass sie immer alles besser wussten. Immer das letzte Wort hatten und immer belehrend gewesen sind. Also das müssen die größten Starpädagogen gewesen sein, die es überhaupt gab. Und aus dieser Art der Bevormundung und Belehrung wollte ich eigentlich entfliehen. Ja, natürlich hätte ich können in diesem Beruf Plastverarbeitung, hätte ich können in Soland oder in Zittau arbeiten, aber das war schon gar nicht mehr, das kam schon gar nicht mehr in Frage. Also weil die Perspektive war raus aus diesem ganzen System, ja.
5: Und was waren denn, Sie hatten das ja schon angesprochen, aber nochmal, also Episoden, die Ihnen besonders in Erinnerung geblieben sind?
4: Na, einmal, dass bei uns an der Schule der damalige SPD-Senat aus West-Berlin da war, zu Besuch in der Schule und dass wir sie schon gefragt haben, was SPD, was sie für eine Sozialismusvorstellung haben. Das war beeindruckend. Also, dass man schon klar wusste in West-Berlin, wie die Situation in der DDR gewesen ist. Das hat mich sehr beeindruckt. Dann, ja, die Brutalität der Macht, die wir erlebt haben, also eine Polizei, die bis oben hin mit Schilden und mit Helmen gesichert war und mit Schlagstöcken und mit Wasserwerfern, das hatten wir vorher in Aibau oder in Löbau noch nie gesehen, sowas. Das war sehr beeindruckend. Und dass sie auch das einsetzen wollten. Und was beeindruckend war, dass die Argumentation in den öffentlichen Medien, das heißt hier im Raum Zittau-Aibau, auch Moritzburg, haben wir kein Westfernsehen gehabt. Wir hatten also DDR 1 und 2 und wir hatten das, gut, wir hatten RIAS und Deutschlandfunk und natürlich die Zeitung, ne, Junge Welt und Sächsische Zeitung. Und wie dort in einer, also ja, man kann sagen, alle Dinge umgedreht worden sind, die wir selber erlebt haben. Also wir, die wir demonstriert haben und friedlich dagestanden haben, mussten den nächsten Tag in der Zeitung lesen, dass wir Raudis gewesen sind, raudihaftes Verhalten. Das war beeindruckend.
5: Und ja, was gab es denn an persönlichen Begegnungen, also mit Vertretern hier aus der Region, aus Eibau, Löber oder auch in Zittau, vielleicht auch persönliche Begegnungen, die heute noch aktuell wären?
4: Also Begegnungen hatte ich da schon, obwohl ich natürlich niemals dran gedacht hatte, in Zittau später zu arbeiten und eigentlich mein ganzes berufliches Leben in Zittau gewesen bin oder noch bin. Das waren Begegnungen schon im Rahmen der Kirche. Das war zum Beispiel der Eibauer, damalige Eibauer Pfarrer Gotthilf Matzert, der sich sehr, sehr deutlich ausgedrückt hat und der immer wieder sehr, sehr deutlich in seinen Predigten gewesen ist. Es war uns immer eine Freude, am Sonntag zu den Gottesdiensten zu gehen und ihnen zuzuhören, was er zu sagen hatte. Und ich kann mich auch entsinnen an eine Begegnung oder an mehrere Begegnungen mit Heiner Eckert. Ich bin mir nicht sicher, ob er zu der Zeit Studentenpfarrer in Zittau gewesen ist. Er hatte jedenfalls sehr spannende Vorträge. Zum Beispiel an einen kann ich mich sehr erinnern, die Biografie von Karl Marx hat er mal erzählt und doch sehr, sehr anders, als wir das im Staatsbürgerkundeunterricht gehört hatten. Also an die beiden kann ich mich sehr, sehr gut erinnern. Und sie sind mir durch ihre Klarheit und Deutlichkeit auch sehr wichtig gewesen.
5: Und jetzt nochmal rückblickend auf damals. Was ist von Ihren Idealen von 1989 geblieben in der heutigen Zeit?
4: Ja, es wird viel vergessen. Aber alleine, wenn ich in meiner Wohnung sitze und meine Büchersammlung ansehe, dann weiß ich, dass ein sehr, sehr großer Teil an Büchern aus ja, dem gesamten Deutschland kommen. Also die Freiheit des Wortes, die Freiheit zu lesen, was ich möchte, das ist so eine ganz große Geschichte. Also das ist geblieben. Und was wir natürlich 89, dann 90, 91 nachgeholt haben, das Reisen, die Begegnungen. Also ich glaube, ich bin noch mit DDR-Geld nach Italien gefahren und nach Frankreich, auch fast ohne Geld. Also diese Begegnung, das ist so ein Ideal gewesen. Und was viel später dazu gekommen ist, das ist so der Gedanke, die Verbindung mit dem Osten. Das heißt mit polnischen Menschen, mit Menschen aus Ungarn, aus Georgien, aus Rumänien. Das ist mir ziemlich wichtig geworden und das ist auch so ein Ideal. Also diese Verbindung einfach haben zu können. Ja, und was natürlich jetzt ein bisschen seltsam anmutet, wenn ich mir meinen Reisepass ansehe, eröffnet mir fast alle Grenzen. Das ist so unglaublich. Und neben mir sind Menschen, tja, die können nicht reisen, die können nicht von

0: Ja, es gibt ja nun heute auch den Protest. Wir haben die Montagsdemonstration in Löbau zum Beispiel. Und haben Sie denn gemeinsame Grundmuster erlebt zwischen dem, was Sie damals erlebt haben und dem, was heute teilweise stattfindet? Also es gibt ja ein gewisses Unzufriedenheitspotenzial auch heute, was sich durchaus vehement artikuliert.
1: Also ich sehe keine Zusammenhänge. Also ich sehe am ehesten, dass natürlich in dem Reichtum, in dem wir leben, das kann so sicherlich nicht weitergehen. Aber ich sehe heute eben zunehmend und wirklich zunehmend diese rassistische Note, also Deutschland zuerst oder sowas. Und das kann ich überhaupt nicht nachvollziehen, das kann ich nicht sehen. Ich sehe, dass wir nur zu einer Blüte kommen, wenn wir mitten in Europa sind und mitten in der Welt sind. Aber diese rassistischen und hetzerischen Aussagen, die stören mich ganz sehr. Also das möchte ich nicht hören, das stört mich. Und wenn über jegliche Bemühungen, die irgendjemand macht, erstmal sofort der Mistkübel ausgekippt wird, also ich kann das nicht verstehen. Also ich sehe an dieser Stelle keine Zusammenhänge. Also die persönlichen Freiheiten sind aus meiner Sicht nicht bedroht. Im Gegenteil, wenn ich mir vorstelle, dass diese Demonstrationen, die ich heute erlebe, wenn die in der DDR stattgefunden hätten, das wäre unvorstellbar gewesen. Die Leute, die hier sagen, dass sie in Unfreiheit leben, die wären alle auf einmal in Bautzen oder sonst wo gelandet. Das kann ich mir vorstellen.
0: Sie hatten ja schon genannt, Gotthilf Mazert, Heinz Eckert, an welche Protagonisten von damals, die auch heute Verantwortung tragen oder wie Heinz Eckert Verantwortung getragen hatten, erinnern Sie sich gern und an welche vielleicht auch nicht? Es gab ja dann auch, wenn ich an Ibrahim Böhme denke oder Wolfgang Schnur, diese Vertreter der friedlichen Revolution, wo sich dann herausstellte, dass die bei der Stasi gearbeitet haben. Haben Sie ähnliche Erfahrungen gemacht?
1: Ich habe da überhaupt keine Erfahrung gemacht. Wir haben schon nachgesehen, ne, ab bei uns zum Beispiel in den kirchlichen Kreisen, also in der Ausbildung in Moritzburg, Leute gewesen sind, die bei der Stasi gewesen wären. Und wir können sagen, das ist nicht der Fall gewesen, zum Glück. Natürlich, an was ich mich erinnere, das sind damalige Politiker wie Helmut Kohl, der in seiner Art und Weise einen Glücksfall der Geschichte genutzt hat. Und das muss man ihm wirklich zugute rechnen, dass er dort das wirklich am Schopf gebackt hat, am Schopf gefasst hat, die Situation. Also heute wäre eine deutsche Einheit nicht mehr möglich. Natürlich waren es manche gute Politiker, die wirklich Verantwortung übernommen haben, aber die manchmal auch tja, die Macht zu sehr geliebt haben. Also ich denke auch an unseren ersten Ministerpräsidenten Biedenkopf, der ja sehr viel, sicherlich sehr viel für Sachsen auch getan hat und das Ansehen des Freistaates oder überhaupt erstmal die Gründung des Freistaates und das nach oben zu befördern, aber dann eben

0: Naja, doch irgendwie ein bisschen in königliche Allüren abgerutscht ist. Aber vielleicht ist das so, der Mensch ist vielleicht so, dass wenn er Macht hat, dass er ganz schnell dahin kommt, dass er sie auch missbrauchen kann. Ja.
1: Und Sie arbeiten ja bei Augen auf, haben viel Erfahrung mit Demokratiearbeit in Löbau. Und welche Erfahrungen aus den Wendezeiten sind denn in das heute herübergekommen, auch in Ihrer Arbeit? Und was ging vielleicht verloren?
0: Naja, der unbedingte Ruf nach Freiheit, da merke ich schon, dass er sehr eingeschränkt ist. Ich arbeite ja in der Integrationsarbeit, das heißt, ich beschäftige mich jeden Tag mit der Integration von geflüchteten Menschen, vor allen Dingen aus Afghanistan und Syrien. Und dort bemerke ich schon auch die Doppelzüngigkeit unserer Gesellschaft, unserer jetzigen Gesellschaft. Also doppelte Standards, ne? Also auf der einen Seite waren wir froh, dass Leute in Afghanistan die Bundeswehr unterstützt hat, und auf der anderen Seite, tja, die Unterstützung ist relativ gering. Das ist schon komisch. Was ich mir gar nicht vorstellen konnte damals, die Entsolidarisierung. Also ja, das ist möglicherweise, ja, dass die Menschen nur noch an ich ein ganz großes Ego vor sich herschieben. Und das Prinzip, auch auf andere zu sehen und andere sich anzugucken, das ist, glaube ich, auch ein bisschen verloren gegangen.
1: Ja. Waren Sie seit der Wende durchgehend politisch aktiv? Und wenn ja, in welchen Zusammenhängen?
0: Naja, das heißt politisch aktiv. Ich bin relativ schnell in die Gedenkstättenarbeit gekommen. Bin seit vielen Jahren Vorsitzender des Fördervereins Jugendbegegnung in Theresienstadt und seit vielen Jahren auch hier in Zittau aktiv in Freunde des Zittauer Theaters. Also ich kann schon sagen, dass dieses Engagement relativ durchgehend ist. Ja.
1: Und sehen Sie die Demokratie in Gefahr? Und ja, vielleicht, welche Symptome haben wir denn aktuell, wenn, wie das auch immer von den Medien, von der Politik kolportiert wird, die Demokratie in Gefahr
0: Naja,
1: ist?
0: ich sehe manchmal so Verharmlosungstendenzen. Also von dem, was auf der Straße so gerufen wird. Also wenn ich so ein rassistisches Schreien höre, oder auch, dass es scheint normal zu sein, dass irgendwo Hakenkreuze angeschmiert werden. Das ist mal eine kleine Zeitungsmeldung, ja, aber so richtig interessiert das scheinbar niemanden mehr. Das würde ich mir vor allen Dingen ganz anders wünschen. Also auch da eine Aufklärung nochmal zu schaffen. Und auch dieses Latente des Antisemitismus, ne? Wir haben das jetzt in der Corona-Zeit erlebt, wo auf einmal gelbe Sterne auftauchten und sie sich die Leute so verglichen haben mit Opfern der Judenverfolgung. Also das kann ich nicht verstehen. Und an der Stelle wünsche ich mir schon klarere Ansagen, eine deutlichere Bildung, auch deutlichere Urteile bei Staatsanwaltschaften. Das ist so alles, Naja, Gott, das ist eben passiert und ein dummer Jungenstreich, aber ich habe da einen anderen Eindruck.
1: Und fühlen Sie sich bei diesen Eindrücken von der Politik missverstanden? Tut die Politik zu wenig dagegen?
0: Ja, was heißt Politik? Die Politik gibt es ja scheinbar nicht. Es gibt einzelne politische Vertreter, die schielen aus meiner Sicht sehr nach einem Wählerklientel, was nun rechts, weit, weit rechts steht. Und dort wünschte ich mir schon was anderes. Ja, und auch bestimmte Kürzungen im Bildungsbereich, wie wir das jetzt wieder sehen, bei der Bundeszentrale für politische Bildung soll gekürzt werden, da fühle ich mich dann schon missverstanden. Ich möchte eher das andersrum erleben, dass die Bundeszentrale oder die Landeszentralen noch aktiver arbeiten können. Ne? Das würde ich mir schon wünschen. Und dass da Politik, Landespolitik, Bundespolitik ja oftmals so an Themen auch vorbei arbeitet. Ne? Also wir erleben, das erlebe ich gerade, werden auch viele Leute erleben, die ALG-2-Empfänger sind oder jetzt Bürgergeldempfänger. Die Antragsflut, also ich erlebe das bei Geflüchteten, die Antragsflut, das Unvermögen, Technik einzusetzen. Ne? Also wir schreiben alle Anträge mit der Hand. Und mir tun wirklich die armen Leute leid, die dann diese ganzen Formulare wieder übertragen müssen in irgendwelche Masken. Dort wünschte ich mir schon etwas ganz anderes. Oder auch dieses Hickhack um Bahn und so weiter. Ja, es ist nicht verstehbar, dass also Strecken weggerissen wurden und jetzt das so störrisch ist, wieder Gleise dazu zu bauen, obwohl jeder weiß, dass die Bahn eigentlich das Transportmittel der Zukunft sein soll. Das sind so Themen, ja.
1: Sind diese Themen vielleicht auch mit Ursache für die Montagsdemonstration? Und wenn man die Montagsdemonstration sieht, wo ist Ihrer Meinung nach der Unterschied zu damals?
0: Kann ich jetzt schlecht sagen. Also ich merke, dass viele Kleinigkeiten nicht gehört werden. Ja, also das ist auch egal, es scheint egal zu sein, wie Infrastruktur ist, ob Infrastruktur große Lücken hat. Ich kann mir auch eine völlige Ermüdung vorstellen durch den ewigen Kreislauf zwischen Krise und Krise, Corona, Krieg und so weiter, dass das Menschen auf den Geist geht, das verstehe ich. Das verstehe ich ganz sehr. Also ich muss selber oft an mich halten, dass ich selber nicht an der Stelle verzweifle oder traurig werde. Das kann ich verstehen. Aber diese Paarung mit Rassismus, das kann ich überhaupt nicht verstehen. Das verstehe ich nicht. Und dort hat es auch keine, dazu ist, es gibt keinen Platz für sowas. Ne? Also auf anderen rumtreten, denen es noch schlechter geht und sie zu Schuldigen zu machen, zu Sündenböcken, das ist Mist, das geht nicht. Also sich zu solidarisieren und zu sagen, wir sitzen alle im gleichen Boot, das fände ich angemessen. Und da eben auch an der Stelle zu demonstrieren, wo es hingehört. Nämlich, wenn ich für Frieden eintreten will, dass ich dann meinetwegen vor die russische Botschaft gehe oder das russische Konsulat. oder an andere Stellen. Das scheint mir geboten zu sein.
1: Ja. Das Projekt heißt ja Von den Wurzeln bis heute. Und die letzte Frage wäre noch, sind aus den Wurzeln denn nun kräftige Bäume geworden? Oder wie lässt sich das im Sinne dieses Bildes vielleicht beschreiben?
0: Ja, ich denke, also ich habe den Eindruck, dass schon Bäume geworden sind. Also ich kann mir jetzt schlecht ein Rollback vorstellen, hin wieder zu einem Stalinismus. Ich glaube, der Zug ist abgefahren und das ist auch gut so. Dass natürlich nicht alle Blüten ausschlagen, dass nicht alle Träume, dass nicht alle Träume wahr geworden sind, das ist so, das ist Leben. Und natürlich offenbart auch das System immer wieder Schwächen, ne? Das, was uns dann schon erzählt wurde, auch zu DDR-Zeiten. Ich glaube schon, dass da Schwächen da sind. Aber ich würde sagen, ohne zu verträumt zu sein oder ohne naiv zu sein, eine Demokratie ist gewachsen. Sie hat Schwächen, ohne Frage. Sie hat auch Fehler, ohne Frage. Aber ich kann mir das nicht vorstellen, ohne diese Art der Demokratie. Also in dem Sinne, ja, die Bäume sind gewachsen. Ohne Frage, bloß, ob die abgeholzt werden, wohlwollenderweise lächelnd abgeholzt werden, ohne dass man ahnt, dass man den Ast, auf den man sitzt, absägt, oder ob man sie hegen und pflegen kann, das wird sich weisen.
1: Gut, die Bäume hegen und pflegen. Ein guter Baum, der braucht ja auch ab und zu mal einen Schnitt, ne? Einen Baumschnitt. Das ist vielleicht ganz angebracht in manchen Fällen. Vielen Dank, Armin Pietsch.
0: Bitte schön.
1: Vielen Dank auch an die Partnerschaft für Demokratie des Landkreises Görlitz, welche die Interviews ermöglicht. Und vielleicht, Herr Pietsch, auf ein Wiedersehen. Ja.

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0: wir sind die heißen Hunde.
1: In Klammern die Hot Dogs.
0: Und ihr hört das junge Radio Colloradio.
1: Wird ja Zeit, dass ihr mal wieder anschaltet.
0: Nee, wir freuen uns, dass ihr wieder da seid und zuhört. Am Mikro sind heute wieder Max und Kilian und an der Technik
1: sind Kilian und Fax.
0: Nein, da hast du was verwechselt. Da steht Kerstin, Katrin.
1: Und was Max. Nein, du musst hier reinsprechen. Ist Mikrofon, dafür ist es ja da. Ups, wir vermasseln die ganze Sendung. Wir müssen jetzt mal losmachen. Okay.
0: Also, was euch in der kommenden Stunde erwartet. Los, Kilian, sag's ihnen.
1: Ja. Nee, du, das ist mir zu peinlich.
0: Nein, du. Sagst du es ihnen?
1: Nein, sie werden es überhaupt nicht erfahren.
0: Okay.
1: Dann werden sie es dann von dem Moderator erfahren. Okay.
0: Ja, komm.
1: Also, jetzt aber quitt. Okay. Ja. Jetzt kommt das Lied.
0: Queen Radio Gaga. Oh.

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1: Sendung
0: drum, wie man Radio macht. 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

0: Kinderradio Color Radio. Hallo Leute.
1: Heute lernt ihr, wie man schnarcht.
2: Nein, wie man pupst, und ich mach's gleich mal.
0: Nein, das stimmt doch gar nicht. Heute lernen wir, wie man rülpst.
1: Nein, das ist doch alles

0: Na Leon, wie macht man denn überhaupt hier das Radio? Und was braucht man überhaupt dafür?
1: Computer, Mischpult, Mikrofon, Schallplattendreher, Telefon, das war's.
0: Und da braucht man natürlich noch das Kabel und den Strom.
2: Und Max, was passiert mit dem ganzen Zeug?
0: Naja, das gerät dann ins Mischpult und das Mischpult vermischt das alles und dann wird's gesendet.
2: Und wie kommt dann der Ton raus?
0: Naja, der Ton, der reitet auf dem Strom wie ein kleiner Reiter. Und das gerät dann eben ins Mischpult und dann kommt die Sendung.
1: Zum Beispiel Lieder, Geschichten
0: und Rätsel. Und das neue wie mein Pups und Rups und Schnarcht
3: und kneift.
2: Das passiert also alles im Studio. Und wie wird es dann zum Fernsehturm gesendet?
0: Natürlich durch die Schallwellen, die dann in der Luft so zum Fernsehturm schweben.
2: Was passiert dann am Fernsehturm? Wollen die das dann bloß hören oder wie?
0: Na, der Fernsehturm, der sendet das dann weiter ins Radio. Und jedes einzelne Radio wird es dann gesendet.
2: Aha, was muss man jetzt machen, wenn man zu Hause an seinem Radio sitzt und was hören will?
0: Natürlich das Radio anmachen, was denn sonst? Und wenn man dann zum Beispiel den Sender anmacht, hört man die Pupsgeschichten.

0: Und jetzt der Überblick über unsere heutige Sendung. Es erwartet euch
1: die Nachrichten vom Schnarchen,
2: die Reportage vom Rülpsen
1: und das Hörspiel vom Pupsen.
3: Und viel

0: Nun hört ihr die Geschichte vom Pupsen. Jetzt kommen die Nachrichten vom Schnarchen. Also, Herr Hausotter hat gestern am Nachmittag leider geschnarcht. Und da kam ein Polizist und hat ihn aufgeweckt. Weil er durfte nämlich nicht, weil er gearbeitet hat. Das waren die Nachrichten vom Schnarchen. Jetzt hören Sie die Reportage vom Rülpsen.
1: Ja, liebe Zuhörer, wir sind hier im Land, wo man immer ordentlich rülpst. Und dieses Land heißt Rülpsland. Da rülpst man meist ordentlich und nach jedem Trinken und Essen muss man rülpsen. Da wird nie eine Regel aufgestellt, dass man nicht rülpsen darf und man muss auch nie Taschengeld zahlen, wenn man rülpst. Ich spreche hier mit einem besonders guten Rülpser, der immer fast nur rülpst, jeden Tag. Also Herr Rülpser, geht dieses Rülpsen einfach?
0: Nee, eigentlich nicht. Naja, es kommt ja drauf an, was man für Mensch ist.
1: Vielen Dank für das Gespräch, Herr Rülps-Obermeister.

0: Radio-Kolo, lo, lo.
1: Ja,
0: im Radio macht man natürlich Radio. Und wisst ihr, wie das geht? Eigentlich ist es ganz leicht. Einer sitzt am Mischpult und bedient die ganzen Schalter. Und der andere sitzt am Mikrofon und erzählt die Geschichte. Und zusätzlich machen wir eigentlich am meisten Geschichten. Kleine Hörspiele nennt man das auch.
2: Es gibt zum Beispiel auch noch Interviews im Zoo.
0: Ein Interview ist... Was ist ein Interview, ihr beiden Vögel, ihr beiden Spaßvögel? Also, ein Interview ist, wenn man einer Person ganz viele Fragen stellt. Zu einem Thema, wo man ganz viel erfahren will.
2: Besser gesagt, ganz, ganz, ganz, ganz, ganz viel erfahren will.
3: Und dann kann man beim Kinderradio auch Umfragen machen.
0: Was ist eine Umfrage? Eine Umfrage ist etwas, da geht man auf die Straße und fragt Leute aus. Zum Beispiel fragt man einen, wie hoch der Mount Everest ist. Und ganz vielen Leuten immer die gleiche Frage stellen.
3: Also in einem Radiostudio gibt es ganz viele verschiedene Geräte. Wenn man zum Beispiel ein Aufnahmegerät hat mit einer Kassette darin, dann gibt es natürlich auch im Studio einen Kassettenrekorder. Also, wenn man alles mit solchen Geräten aufgenommen hat, wie kriegt man es dann in den Computer? Naja, das ist eigentlich ganz einfach. Wenn man nämlich das Aufnahmegerät mit dem Computer verbindet, und das ist mit dem Mischpult verbunden. Und das ist wiederum auch noch mit dem Computer verbunden. Und wenn man dann bei dem Mischpult den Regler für den Computer hochzieht, dann wird es von der Kassette abgespielt auf den Computer. Und wenn ihr dann am Computer schneidet, passt wirklich auf, dass ihr euch nicht die Finger dabei abschneidet.
0: Nein, das geht doch gar nicht, den Finger abzuschneiden. Beim Computer ist es ganz anders. Da schneidet man das mit der Maus.
3: Wenn es aber mit einer Maus geschnitten wird, dann muss man doch auch eine Maus im Computer haben, oder?
0: Du bringst ja alles durcheinander. Nein, die Maus ist das Teil, das man immer an der Seite rumschiebt und verschiedene Dinge anklickt. Zum Beispiel, wenn man was ausdrucken will, dann braucht man auch eine Maus. So heißt das Gerät, das neben dir beim Computer liegt. Da kann ich da, wo ich gebrochen habe, rausschneiden.
3: Aber diese Leute im Radio, die man dann hört, müssen doch schon uralt sein, wenn sie ihren ganzen Weg zurücklegen.
0: Wie meinst du das?
3: Naja, wenn dann das, was ins Mikrofon kommt, zum Fernsehturm kommt und dann ins Radio, legt es doch einen ganz schönen Weg zurück und da muss er doch immer älter werden.
0: Naja, das geht doch blitzschnell, du hörst mich doch jetzt und das sind ganz schnelle Schallwellen. Und das ist fast genauso wie, als wenn man dort zum Fernsehturm und dann ins Radio schickt. Du weißt doch, wenn du telefonierst, dann schwebt das ganz schnell ins Weltall, das kannst du dir gar nicht vorstellen, und prallt an so eine Scheibe und schwebt wieder zu dem anderen Nachbarn zurück.
3: Besser gesagt, der Fernsehturm, warum wird dann alles, was man in dem Studio aufnimmt, nicht im Fernsehen gezeigt, wenn es der Fernsehturm ist? Dann müsste es doch der Radioturm sein.
0: Naja, die haben den Turm halt auch so benannt. Eigentlich, man nennt den Turm Fernsehturm, aber eigentlich heißt er ja Funkturm, weil Fernsehen und Radio, das wird nämlich alles beides dorthin geschickt.

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3: Dann wir zum Beispiel, wir sind 8 und 9.
4: Oder besser gesagt 7 und 9.
3: Also würde ich euch raten, beim richtig jungen Radio, also genannt auch Coloradio, dabei zu machen.
4: Besser gesagt mitzumachen, wenn ich den anderen Kollegen dort verbessern darf. Also, wenn ich nochmal an eine andere Stelle gehe, also ihr könnt mit ganz vielen Jahren mitmachen. Auch wenn ihr schon über 10 seid oder über 12, könnt ihr trotzdem immer noch mitmachen. Und es kostet auch kein Geld, also es ist alles kostenlos. Also, wenn ihr mitmacht, seid ihr herzlich willkommen. Hier beim Kinderradio müssen wir zum Glück nicht alles alleine machen, denn wir müssen ja erst wissen, wie das alles geht. Und wir haben dafür 2 Betreuer.
3: Also, wir würden uns sehr freuen, wenn ihr kommen werdet. Also, überlegt es euch nochmal.
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0: ihr lieben Hörerinnen und Hörer. Wir hoffen, jetzt wisst ihr mehr übers Radio machen. Von uns war's das erstmal. Am Mikrofon waren Max und
1: Gideon.
0: Macht's gut und haltet nächsten Sonntag wieder ein, denn dann dreht es sich bei uns um. Naja, das verraten wir euch noch nicht. Dann müsst ihr schon selber einschalten. Also, tschüss.
2: Halt, noch nicht Schluss machen. Wir haben nämlich noch eine Nachzugabe, aber erst nach der Musik.
0: Naja, es war einmal ein Kind. Es wachte am Morgen auf und es wurde von seiner Mutter
1: in die Schule gebracht.
0: Nein. Der hat was verdreht. Ich meine, die Mutter hat das Kind aus dem Bett gejagt. Dann
1: hat es dieses Kind in die Schule gebracht. Ach nein, habe ich jetzt wieder alles verdreht. Ja, dann hat das Kind sich erstmal angezogen und hat gefrühstückt. Nee, ganz zuerst hat es ja die Unterhose angezogen, dann die lange Unterhose, dann die ganz dicke Unterhose, die wir Hose nennen, und dann zieht es das Unterhemd, das dickere Unterhemd und dann das ganz dickere Unterhemd. Und das ganz dicke Unterhemd ist die Jacke. Dann hat die Mutter das Kind mit einem Arschtritt aus dem Haus geschmissen.
0: Halt!
1: Und das Kind ist zur Schule geflogen. Was denn jetzt schon wieder? Ist es schon wieder falsch?
0: Ja, also, nachdem es aus dem Bett geworfen wurde, musste es erstmal auf Toilette gehen. Wo es dann auf Toilette war, musste es sich
1: drinne
0: anziehen.
1: Ja. Entschuldigung für die Unterbrechung. Wir haben jetzt einen Date mit gar nichts. Ja.
0: Du bist schon wieder wo ganz anders. Also, als es auf Toilette war, hat es sich angezogen. Dann hat es gefrühstückt. Und dann, ja wirklich dann, ist es mit der Mutter in die Schule gefahren.
1: Ich dachte, das hätte es mit dem Arschtritt aus dem Haus geschmissen, Mann.
0: Nein, mit dem Auto in die Schule. Und ganz gemütlich. Und dann hatte das Kind erst Deutsch, dann Mathe, dann Sport. Und dann,
1: Aber diese ganzen Fächer müssen wir erstmal erklären. Okay.

bei Deutsch, das erste Fach, sagte der Lehrer. Kind, Lehrer, Kind, setzen. Okay, nein. Da sagte der Lehrer, bitte sitzen. Und jetzt haben wir Deutsch, das wisst ihr ja schon alle. Und ja, jetzt erzählt mal mein anderer Nachbar weiter.

Also, natürlich achteten die Kinder überhaupt nicht drauf, was der Lehrer sagte. Und sie liefen im Zimmer rum, kauten Kaugummi. Manche hatten schon das Frühstück ausgepackt. Naja,

0: Schlaft ihr schon?
1: Nee?
2: Naja, okay, wenn nicht, dann können wir ja weiter erzählen. Also, der Lehrer war also ganz zerstört über
0: Mann, jetzt schon wieder falsch. Ich dachte, es wäre eine Lehrerin.
2: Oh, du hast auch bei uns gesagt, das wäre ein Lehrer. Naja, dann also, eben die Lehrerin.
0: Nee, jetzt dachte ich, es wäre ein Lehrer.
2: Dann ist es eben ein Lehrer.
0: Okay.
2: So, und der Lehrer ist aus dem Zimmer gerannt.
0: Oh, du Direktor!
2: So? So. Dann kam der Direktor mit einer Frau.
0: So geht das nicht mehr weiter.
2: Die Frau neben ihm sagte, ich werde diese Klasse gerne unterrichten.
3: Ja, ich bin

0: Aber jetzt müsst ihr schlafen, oder? Okay, bei drei. Eins, zwei, drei. Oh Mann, wir sind ja hier beim Radio und nicht im Bett, Mann. Ja, weiter.
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2: Also, die Kinder,
0: sie hatten so einen Hunger, dass sie ihre Hefte aufaßen.
2: Ja, und die Mathebücher und die Mathehefte und den Hefter haben sie prompt, weil das Fenster offen stand, aus dem Fenster geschmissen. Mit einem Arsch oder mit einem Fußtritt, ich weiß es nicht genau.
0: Besser gesagt, sie haben Papierflieger draus gemacht und... Und ein Kind hat es nicht losgelassen und segelt jetzt da draußen rum. Naja, ich weiß nicht, ob es schon um die ganze Welt gesegelt ist.

0: Die Geschichte von dem Kind, das ja nun am Flieger hing, ja, das war interessant.
1: Ja, ja, das habe ich sogar gefilmt.
0: halt! Also, dann kam das Kind bei den Höhen an. So, jetzt, ja, was war jetzt? Ja, also, es sah plötzlich ein Mann mit einer Videokamera.
2: Aber das Kind war so versessen, dem Mann zuzugucken, wie er es filmte, sah es nicht, dass neben ihm ein Flugzeug kam. Der Flugzeugflieger sah nichts, weil er bloß Nebel sah. Also hat er nichts gesehen und hat geflogen. Und dann hat er das Kind nicht gesehen und das Kind ist immer noch so an dem Papierflieger-Hefter gehangen. Und dann gab es mal eine kleine Windböe und das Kind ist runter, aber nicht ganz. Dann ist es weitergeflogen und das Flugzeug drüber weg. So war das.
0: Halt! Und da haben wir aber noch was vergessen. Denn der Flieger, dann gab es nämlich einen Riesenknall, weil der Flieger, weiter gegen die Höhenwand knallte. Weil wir haben ja vergessen, dass es ja bei den Höhen war, ne? Das Kind flog hinterher und dann richtete es dort sein Zuhause ein. Manchmal war es, ja, wie soll ich sagen, etwas kalt, weil es nichts anderes zum Anziehen
2: Schlaft hatte. Ihr schon? Okay, nein. Nein, sie haben noch nicht geschlafen. Sie schlafen noch nicht. Okay.
0: Also, dann machte es sich ein Feuer und verbrannte sich aus Versehen die Hand. Dann
2: war es ungefähr so.
0: Und dann hatte es sogar eine Hand verloren. Da ist natürlich das Höhlenleben dann sehr, sehr schwer. Dann hackte es mit der einen Hand Holz. Und dann hackte es sich noch den anderen Arm ab. Was natürlich auch sehr schlimm war.
2: Weil ist ja sehr befriedigend.
0: Weil es hat ja kein Verbandzeug dabei. Wie sollte es dann seinen Arm heilen?
2: Es gab nur eine Möglichkeit.
0: Es gab nur eine Möglichkeit. Die Arme
2: mussten wieder nachwachsen. Also saß sie nur mit einem Arm, wo sie immer noch das Beil mit dem anderen Arm dran kleben hatte, auf seinem selbstgenähten Sofa aus Farnkraut und hat getrauert. Nee, das geht ja anders.
0: da ist etwas mit dem Heulen verdreht.
2: Meinst du so? Oder ich dachte so.

0: Also, was ist jetzt?
1: Ja.
0: Ich dachte, du wolltest es weiter erzählen.
1: Okay. Das Kind ist halt geflogen. Jetzt mal wieder ins Klassenzimmer zurück. Die Kinder guckten immer noch aus dem Fenster und sagten:
2: Hä? Wo? Hä? Das geht doch nicht. Was? Ist das?
0: Hä? Na gut.

So, und hier kommt nun unsere Zugabe. Wir haben uns nämlich ein spannendes Projekt ausgedacht. Wir wollen Leichenradio machen. Also besser gesagt, wir wollten Leichenradio machen. Aber uns ist dann doch nicht viel eingefallen. Deshalb hier wenigstens ein Lied über eine Schauspielerin, die jetzt schon tot ist. Wenn sie tot ist, dann ist sie eine Leiche oder etwa doch nicht. Kilian jedenfalls singt von ihr. Oh, la, la, la.

0: Quilian, der Held. Und wenn es mir gefällt, dann bin ich kein Held. Ja, das ist die Show von Quilian und Max. Geschrieben M-A-X. Und ich K-I-L-I-A-N. Und jetzt möchte der Max euch ein Lied vorspielen. Ich lasse ihn vor. Tschüss. Du singst. Okay, ja. Stimmt. Gib dem nächsten Lied einen Namen. Das hieß Red Kelly ist tot. Red Kelly war ein Mädchen.
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0: Ist schon spät, ich muss zurück zu meinem Mann.
1: Und ich ließ sie gehen.

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0: Tja, da sind wir wieder hier am Freitag, den 2. Oktober 2026 auf dem Sender, den ihr alle liebt, in der Sendung, die ihr noch mehr liebt. Gegenüber sitzt mir Frido. Hallo Frido.
1: Hallo Hugo.
0: Wir sind hier bei Coloradio 98.4993 Megahertz, beziehungsweise auf DAB Plus Kanal, ich vergesse immer wieder, 7 oder 11, ich muss mal nachforschen.
1: Steht's da nicht da?
0: Nee, und dann natürlich auch im Internet unter www.coloradio.org. Und gibt's noch was, wo man uns hören kann? Überall, wo es Podcasts gibt, logischerweise nicht. Genau.
1: Radio 3. Denn wir sind ja kein Podcast.
0: Genau. Radio 3 Perlen der Popkultur von Over bis Underground. Und heute ist Vorfeiertag, weil morgen Feiertag ist. Und da geht es heute hier rund oder so. Haben wir vorbereitet?
1: Lieder wollten wir aber nicht eigentlich deutsche Lieder spielen.
0: Ist das so?
1: Hatten wir uns doch ausgemacht.
0: Das hat Steffi gesagt.
1: Ach so.
0: Grüße gehen raus an Steffi. Das stimmt. Das müssen wir dann das nächste Mal machen. Ist eh überbewertet. Aber es gibt vielleicht auch ein paar schöne, gute deutsche Lieder. Vielleicht auch nicht. Was haben wir denn gerade gehört?
1: Wir haben gerade 21 Pilots gehört. Meine Lieblingsband tatsächlich. Mit dem Lied Overcompensate.
0: Und worum geht's?
1: Die Band hat ja so über mehrere Alben eine Story gemacht. Und das ist ein Teil von dieser Story.
0: Was ist die Story und worum geht's in dem Lied?
1: Das kann ich jetzt nicht. Das dauert zu lange, das zu erklären.
0: Wirklich?
1: Ja.
0: Na, wir haben da 60 Minuten Zeit.
1: Ich weiß nicht, ob das nicht sogar ein bisschen länger dauert.
0: Okay, machen wir es anders. Eigentlich dachte ich, dass du sagst, weißt du, nee. Woher weißt du das? Hast du auf den Text geachtet oder?
1: Nee, ich habe mir mal einen Reddit-Post darüber durchgelesen.
0: Ein Reddit-Post? Du weißt schon, dass Reddit eine gefährliche Website ist.
1: Ich weiß.
0: Woher weißt du das?
1: Weil du es mir schon mal gesagt hast.
0: Ach so, und du glaubst alles, was dir die Autoritäten sagen?
1: Ja, das ist ein Autoritätsargument.
0: Ja, nee, es gibt natürlich wie immer im Internet gute und schlechte Sachen und was früher wahrscheinlich irgendwelche Nerdforen waren, passiert heute viel auf Reddit, glaube ich, dazu. Und wer hat das rausgefunden? Irgendein Fan oder was? Oder?
1: Ah, ja.
0: Okay. Und auf Englisch?
1: Ja, ich habe es mir übersetzen lassen.
0: Ah ja, hast du nie selber übersetzt?
1: Nein.
0: Ah, zu faul?
1: Das war noch zu schwierig.
0: Okay, na, das kann natürlich sein.
1: Noch mit den ganzen Begriffen.
0: Na gut, das ist in Ordnung, aber du weißt dir zu helfen, das ist ja schön. Overcompensate, was heißt das auf Deutsch?
1: Überkompensieren.
0: Ist das Deutsch?
1: Ja.
0: Klingt so lateinisch. Was heißt, kann man dafür ein deutsches Synonym finden? Überkompensieren, was heißt denn kompensieren? Ausgleichen, oder?
1: Guck doch mal nach.
0: Nee, das ist ja Cheaten. Wir sind ja hier im Bildungsradio und wollen ja unsere geballte Gehirnkraft zur Verfügung stellen. Naja, das können wir ja noch klären.
1: Aber er singt auf jeden Fall to maybe overcompensate.
0: To maybe overcompensate.
1: Vielleicht hilft das.
0: Überkompensieren. Weißt du, was überkompensieren bedeutet, was man damit verbindet?
1: Nein.
0: Ah ja. Na, siehst du, da haben wir schon die erste Frage, die wir klären müssen bis zum Ende der Sendung. Wenn ihr hier auch Kommentare abgeben wollt, dann könnt ihr auch mal anrufen. Uns erreichen ja immer jede Woche, jedes Mal, wenn wir hier sind, Dutzende Anrufe, die wir natürlich nicht alle live in die Sendung durchstellen können, aber ihr könnt euer Glück versuchen. Vielleicht leitet euch unser Sekretariat weiter. 32 05 47 11 in Dresden 0351 3205 4711. Ruft an. Frido, du hast das Telefon im Blick, weil das blinkt natürlich nur und läutet nicht.
1: Ja.
0: Sehr gut.
1: Du bist zwar näher, aber okay.
0: Aber ich gucke dir ja dich an und nicht das Telefon. Okay. Das Telefon ist mehr in deiner Blickrichtung. Hast du denn überhaupt deutsche Lieder, die du spielen könntest?
1: Ich könnte ein paar Lieder spielen.
0: Zum Beispiel?
1: Kraftklub.
0: Ah ja,
1: okay. Ärzte kann man spielen.
0: Hörst du überhaupt Ärzte noch?
1: Ein bisschen, ja.
0: Ein bisschen noch. Na gut. Genau. Na gut, dann bin ich dran, oder was, mit dem Lied? Oh Gott, ich kann mich gar nicht entscheiden. Womit fangen wir an? Fangen wir einmal mit dem Lied an. Das habe ich schon mal gespielt, aber weil es so schön ist, spielen wir es noch. Als ob du noch nie Lieder doppelt gespielt hast, Freundchen da drüben. Das Lied Catherine 1956 von den großartigen Paws. Und da singt er über seine Mutti. Und das ist ein sehr schönes, herzergreifendes Lied. Viel Spaß.

0: Chaos, Catherine 1956. Schöner College Rock. Gefällt mir gut. Wie hat's dir gefallen?
1: Ja.
0: Ist das doch dieselbe Musik, die du auch hörst?
1: Nein.
0: Na, wenn ich dir, Shikari, ist doch 1:1 das gleiche.
1: Definitiv nicht.
0: Du hast keine Ahnung. Gut, Tag der Deutschen Einheit ist morgen, Fridolin.
1: Okay.
0: Was verbindest du damit?
1: Feiertag, tatsächlich. Aha.
0: Das ist es.
1: Ich habe keine große Verbindung.
0: Mehr? Nie? Nee. So was Geschichtsdesinteressiertes. Aber weißt du, woher der Tag kommt?
1: Ja, Mauerfall. Oder?
0: Ja.
1: Müsste Mauerfall gewesen. Tag der deutschen Wiedervereinigung.
0: Wie hängt das miteinander zusammen?
1: Na.
0: Na?
1: Damit was willst du von mir?
0: Na, der Antwort auf die Frage. Du hast nur ein Wort reingeworfen. Der Mauerfall, was heißt das? Kann ich mir nicht so vorstellen.
1: Na, das... Die Mauer, die Ost und West getrennt hat, gefallen.
0: Also na gut. Tatsächlich liegt da aber noch ein bisschen dazwischen. Mauerfall war 1989 im November und der 3. Oktober war erst 1990, ein Jahr später. Da ist noch ein bisschen was dazwischen passiert. Genau, das wievielte Mal haben wir jetzt? Das 36. Mal. Schön. Hast du was geplant fürs Wochenende?
1: Nö. Ey, mit dir halt.
0: Ja. Wir fahren raus in den Wald, aber nicht zum Tag. Ja, in die Richtung bin ich eigentlich auch gar nicht vorbereitet, deswegen wir müssen jetzt hier auch nicht großartig patriotisch werden, aber man sollte nicht vergessen, dass unser Grundgesetz auf jeden Fall noch oder beziehungsweise auch unsere Grundordnung hier in Deutschland mit eins der freiheitlichsten Systeme auf der Welt ist, bei aller Kritik am System und auch derzeitiger Politik. Aber jetzt müssen wir nicht abbiegen.
1: Und deswegen spielen wir jetzt die deutsche Hymne.
0: Um Gottes Willen, bist du verrückt. Dann steigen uns hier Menschen, die das Radio hören und das Radio machen, aufs Dach. Aber du bist ja geschichtsinteressiert, hast du gesagt?
1: Ja.
0: Ja, es gibt ja den Bundeswett...
1: Nicht alles auf einmal. Wir brauchen späteren Stoff.
0: Nein, ich will das hier jetzt erörtern. Wie heißt das, der Bundeswettbewerb des Bundespräsidenten? Nee, wie heißt das?
1: Geschichtswettbewerb des Bundespräsidenten.
0: Ah ja, genau. Und du machst da mit?
1: Nein.
0: Ach so, warum nicht?
1: Weil ich es ist zu spät, um mich anzumelden.
0: Was ist denn das Thema diesmal?
1: Essen und Trinken in der Geschichte.
0: Und da habe ich gesagt, es ist geil. Und du hast gesagt, es ist langweilig.
1: Ja.
0: Warum findest du es langweilig?
1: Weil es nichts Spannendes ist, finde ich.
0: Aber Menschen müssen doch immer schon essen und trinken.
1: Ja.
0: Und du isst doch auch gerne und trinkst doch gerne.
1: Ja.
0: Und das ist nicht spannend. Was findest du denn spannend?
1: Schlachten, Kriege.
0: Warum?
1: Weil es spannend ist. Immer da ist was passiert.
0: Also wenn Menschen sich abschlachten, das findest du spannend?
1: Im Nachhinein ja.
0: Mhm. Ich würde mir ja eine Welt wünschen, wo sich Menschen nie abschlachten.
1: Ja, aber es ist jetzt nun mal leider passiert.
0: Was genau findest du daran interessant?
1: Na, wie haben die gehandelt? Was ist daraus passiert?
0: Und das Leid der Menschen? Das findest du auch spannend?
1: Nö, das habe ich ja nicht gesagt.
0: Aber das gehört ja mit dazu, oder?
1: Schlachten finde ich interessant.
0: Schlachten findest du interessant. Naja, ist ja nicht so, dass ich das nicht kennen würde aus meiner Jugend. Ich frage ja nur ein bisschen nach, weil... Ist ja schade, wenn du sagst, Essen und Trinken ist nicht so spannend, aber wenn Menschen sich abmetzeln, dann ist das spannend. Das ist ja irgendwie... Ich weiß nicht, willst du in den Krieg ziehen?
1: Nö.
0: Aber darüber mich
1: zu informieren ist ja was anderes.
0: Aha, naja.
1: Was findest du denn spannend in der Geschichte?
0: Tatsächlich, klar geht es natürlich immer um solche Zusammenhänge im Sinne von, wie ist die Welt heute und wo liegen dafür die Ursachen in der Geschichte. Aber zumindest in Bezug auf Kriege und so bin ich tatsächlich ein bisschen müde und finde das eigentlich ganz schön bescheuert, dass die Menschheit sich seit zehntausenden Jahren gegenseitig auf die Omme haut und hätte ja eigentlich gern mal was anderes. Deswegen finde ich das tatsächlich nie so spannend. Wie natürlich Kriege und Konflikte entstehen, das ist schon spannender, aber auch da, finde ich, sind es immer wieder die gleichen Muster und mich ödet das an. Ich hätte halt gern mehr Frieden und Freundlichkeit auf der Welt. Naja, die Industrialisierung fand ich in der Schule immer langweilig, weil ich dachte, oh, es interessiert mich nie. Und heute denke ich aber, naja, es ist aber so eine krasse Voraussetzung für unsere Gegenwart heutzutage. Deswegen finde ich es mittlerweile sehr viel, viel spannender. Oder der Kalte Krieg, den fand ich zum Beispiel in der Schule auch öde. Und den finde ich aber heute sehr interessant.
1: Aha.
0: Den Gegensatz zwischen diesen beiden Weltmächten und allen anderen drumherum.
1: Ist ja sozusagen Krieg. Nicht Krieg in dem Sinne, aber...
0: Ja, ja, na klar, es ist ja auch nie so, dass... dass ich die Sachen hier auch interessant fände. Ich finde es ja nur, ich wollte dich ein bisschen necken, gebe ich natürlich offen zu, aber ich finde es ja trotzdem vielleicht auch ein bisschen schade, wenn du sagst, ja, Schlachten interessieren nicht und Essen und Trinken findest du langweilig.
1: Nee, Essen und Trinken ist halt...
0: Vielleicht ist es schwerer, dazu ein Thema zu finden.
1: Immer da gewesen.
0: Na eben, genau. Und deswegen wird es so als selbstverständlich hingenommen. Und aber wie sich das vielleicht gewandelt hat, beziehungsweise dass ja auch viele Menschen früher ihren ganzen Tag damit zugebracht haben, ihre Nahrungsgrundlage zu erwirtschaften, während du heute in den Supermarkt gehen kannst, ist ja schon nicht spannend. Ist ja in Ordnung. Ja, hier nur ein bisschen grillen. Was hören wir denn jetzt und warum?
1: Ich würde mir jetzt Limp Bizkit wünschen.
0: Oh nee, immer diese Kerle.
1: Weil das Lied fand ich in den letzten Wochen, Monaten immer sehr cool. Es kam auch erst letztes Jahr raus.
0: Du müsstest noch sagen, wie es heißt?
1: Ach so, Making Love Tomorrow Wall.
0: Oder dachtest du, die Leute wissen das da draußen?
1: Nee, aber ich hab's ja immer, wenn es vorbei war, gesagt.
0: Ach so. Na, dann müssen wir hier noch ein bisschen an unserer Kooperationsarbeit arbeiten. Okay, wie heißt das Lied?
1: Making Love Tomorrow Wallen.
0: Und die sind das letzte Jahr rausgekommen, die gibt's noch?
1: Ja, die gibt's noch.
0: Eieiei,
1: naja, warum? Der Bassist ist tot.
0: Warum?
1: Drogencocktail.
0: Ah ja, und naja dann. Unser Beileid geht raus an Limp Bizkit, aber hier jetzt ein neues Lied. Wie klingen die denn im Jahr 2025?
1: Na, hörst du ja an.
0: Na gut.

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2: Schlimme Testosteronmusik, hat sich nichts verändert. Das gefällt dir, ja?
3: Das gefällt mir, ja. Hm.
2: Weißt du, was der Titel bedeutet?
3: Nein.
2: Wir müssen mal unsere Fake News hier ein bisschen aufklären. Also, wie heißt der Bassist von Limp Bizkit?
3: Sam Rivers.
2: Sam Rivers, der ist gestorben an einem Herzstillstand, aber hatte auf jeden Fall eine Alkoholkrankheit. Deswegen kann natürlich sein, dass es mit Drogen zusammenhängt, aber wir müssen hier natürlich aufpassen, dass wir hier keine Falschnachrichten in die Welt bringen. Und wir haben ja noch gar nicht aufgeklärt, was überkompensieren heißt. Also der Duden sagt, in übersteigertem Maße kompensieren. Mhm. Finde ich immer gut, wenn ein Wort mit sich selber erklärt wird.
3: Ja.
2: Und deswegen habe ich mal bei Kompensieren nachgeguckt und hier steht Ausgleichen durch Gegenwirkung aufheben. Mhm. Synonyme aufheben, aufwiegen, ausbalancieren, ausgleichen. Von lateinisch Kompensare, gegeneinander abwägen. Mhm. Toll, wa?
3: Ja.
2: Pensum hängt damit auch zusammen.
3: Cool.
2: Das ist dann wahrscheinlich das, was man abwägt. Wegen, Waage, ach, was weiß ich. Und noch eine Sache hat man, ich glaube, hier hat schon jemand angerufen, aber vielleicht stimmt das auch nie. Wenn das so sein sollte, wir haben es nicht mitgekriegt, ruf doch bitte nochmal an. Ist nicht so, dass wir hier unbedingt nach Anrufen falschen, aber es ist immer schön, wenn man mit den Leuten da draußen telefoniert. Ja.
3: Der Bassist hatte einen fünfseitigen Bass.
2: Aha, woher weißt du das?
3: Weil ich versucht habe, das mal nachzuspielen, aber das ging nicht, weil er hat einen fünfseitigen Bass und das kann man nicht auf einem vierseitigen Bass spielen.
2: Das stimmt, du spielst ja derzeit Bass. Ich glaube, das hat man schon mal thematisiert. Wie läuft's denn?
3: Läuft ganz gut.
2: Was heißt das?
3: Ich kann jetzt fast Seven Nation Army auswendig spielen.
2: Das ganze Lied?
3: Ja.
2: Ah ja, cool, weil in den letzten Wochen hast du ja immer eher so das Riff dann irgendwie 2-3 Mal geübt und dann nicht weiter.
3: Nee, ich fange jetzt an, das ganze Lied.
2: Ah ja, krass. Hm. Ist natürlich nie so spannend, wenn man keine Band dabei hat, ne? Aber wenn du doch mal eine Band haben solltest, dann kannst du zumindest sagen, hier, ein paar Lieder kann ich schon auswendig, die können wir covern. Weil in der Regel fängt man immer mit Covern an. Oder du schreibst gleich deine eigenen Lieder.
3: Da werden die Augen groß. Bin nicht der Songwriter.
2: Du bist nicht der Songwriter. Wir haben einige Kulturtipps noch für dieses Wochenende. Und die Nigel ist nicht da.
3: Nee.
2: Habt ihr vielleicht schon mitgekriegt?
3: Wie so oft.
2: Ja, sie sagt aber liebe Grüße an dich. Und es ist nie so, dass sie da keinen Bock drauf hat, aber sie hat halt immer was zu tun. Und heute möchte sie in die Staatsoperette. Da ist nämlich Revolution 2 von Martin Sonneborn und Sibylle Berg. Worum es da geht, können wir gleich noch klären. Dazu muss ich erstmal hier eine Seite aufmachen. Und bis dahin hören wir einfach ein Lied.
3: Ach.
2: Ja. Würde ich jetzt vorschlagen. Und zwar von den schönen John-CDs. Liebe Grüße an John da draußen. Er hat, habe ich bestimmt öfters schon mal gesagt, mal davon abgesehen, dass er früher auch bei Radio 3 ab und zu mal war, also in den Anfangsjahren, so 2012, 2013, haben wir mal Jahrescharts im Dezember mit John gemacht und dann hat er mal vorgestellt Lieder, die ihm gefallen haben. Und genau, aus dieser Zeit sind auch noch so CDs, die zu Hause rumwabeln. Und da findet sich unter anderem dieses Lied drauf, beziehungsweise alle Lieder, die heute von mir kommen, sind von diesen CDs. Und wir hören jetzt A Troubled Sea von Girls Names, ein sehr melodisches, schönes Lied.

0: Girls' Names, so heißt die Band, mit dem Lied A Troubled Sea. Wie hat's dir gefallen?
1: War ganz cool.
0: War ganz cool. Wir haben uns ja letztens ein bisschen über Musikrichtungen unterhalten. Hm. Wie würdest du die Musikrichtung denn nennen?
1: Das würde ich...
0: Gar nicht so leicht, hä?
1: Das ist gar nicht leicht.
0: Oder hat sich an irgendwas erinnert oder wo du sagst, na, das klang ja irgendwie ein bisschen so oder so?
1: Das klang ein bisschen so wie das, was du gerade vor dir hast.
0: Was habe ich denn gerade vor mir?
1: French Films.
0: Ah, okay. Hat dich an French Films erinnert, also eher so ein bisschen melodiös?
1: Ja.
0: Mhm.
1: Ich würde es vielleicht als Indie-Rock bezeichnen.
0: Okay. Ja, würde ich wahrscheinlich auch so machen. Melodisch. Ein bisschen wavy war es auch, aber naja, irgendwie sowas. Ja. Ja. Was wollte ich? Ach so, genau. In der Staatsoperette. Was ist da heute? Revolution 2. Ruhe. Lustig, wenn man das so hintereinander sagt. Eine Konferenz mit Diskurs und Musik. GastgeberInnen sind Sibylle Berg und Martin Sonneborn. Was steht hier? Menschen haben Meinungen zu allem. Ob das Netz den Trend zum Hass aufeinander verstärkt, die Medien ihren Teil dazu beitragen. Hauptsache die Mehrheiten sind vom Abbau des Sozialen, der Kultur und der Ausbeutung der Arbeitnehmenden bei ständigem Kapitalwachstum abgelenkt. Und freuen sich, wenn ihre wachsende Angst kurz vom Gefühl zu den Guten zugehören unterbrochen wird. Wenn wir uns darauf besinnen, dass wir alle Lohnarbeiter sind, wir nur ein Leben und eine Welt haben, wenn wir sehen, wie angenehm ruhige Gespräche und Diskussionen sein können, würden wir die Macht begreifen, die wir als Mehrheit haben. Wir machen in Dresden den Anfang. Wenn wir nur lernen könnten, einander wieder zu ertragen, denn nur Mehrheiten, die sich nicht verachten, können die Welt verbessern. Sibylle Berg und Martin Sonneborn laden zum zweiten Festival des revolutionären Denkens ein, in den Räumen der Staatsoperette und dem THG. WissenschaftlerInnen, PhilosophInnen, KünstlerInnen, BürgerInnen jeden Alters werden ihre Positionen austauschen, gegenteilige Thesen und Theorien ertragen. Die Weltrettung kann beginnen. Es gibt ein Bundesprogrammheft, also das geht, ist jetzt übrigens schon, also wenn ihr das hört und dahin wollt, geht da mal hin, aber es ist so ein bisschen wie ausverkauft, also man konnte vorher kostenlose Tickets sich holen und die waren, glaube ich, limitiert. Deswegen müsste mal gucken, vielleicht geht es ja noch an.

0: An der Abendkasse, die Banner Kommunale hatte zum Einlass Musik gespielt, das ist jetzt aber schon durch und jetzt ist gerade so der Diskurs die erste Runde. Moderiert wird das Ganze von Wolfgang M. Schmidt, deswegen will Steffi da auch gerne hin, den mag sie sehr. Ein Podcaster, den sie gerne und oft hört. Und dann gibt's aber auch solche Sachen wie zum Beispiel die Hass-Wegmassage. Also wenn du Hass in dir spürst, kannst du die wegmassieren lassen? Brauchst du das gerade?
1: Nein.
0: Nein. Hast keinen Hass in dir?
1: Ich habe gerne Hass in mir.
0: Was?
1: Ich habe das habe ich verstanden. Nein, ich habe keinen Hass in mir.
0: Hast keinen Hass in dir, okay. Dann gibt's noch so ein anderes Gespräch. Harald Welzer ist unter anderem da. Wir sind im Gespräch und hier noch, Banzai-Meditation, der Debattierclub Leipzig ist auch am Start. Später gibt es dann noch einen Film, Musseltoff-Cocktail, den kann ich nur sehr gut empfehlen. Der richtet nochmal Blick auf jüdisches Leben aus, also in, ist das in Deutschland? Ich glaube, spielt in Deutschland, aus jüdischer Perspektive. Der hat da mit vielen Widrigkeiten zu kämpfen. Ich will aber auch nicht zu viel spoilern, geht lieber hin und guckt es euch an. Und dann ist noch Party im Keller mit DJ Profi und Pranke. Bis 2 Uhr nachts. Also, geht hin, wenn ihr Bock habt. Und wenn ihr keinen Bock habt, dann geht in die Chemo. Da spielen nämlich heute Holy Wave und The Roaring 420s und Oh Nico. Und das wisst ihr natürlich, weil vor 2 Wochen war ja der Flo hier zu Besuch. Und da haben wir eine Extrasendung, eine Sondersendung darüber gemacht. Abendkasse 28 Euro. Los geht's um 20 Uhr ist Einlass, 21 Uhr geht's los und dann Aftershow-Party mit DJ Tommy Baumann and the David Watts Foundation, 60s Garage, Psych. Das wäre das, was heute ist und so. Und am nächsten Donnerstag ist die 3. Kellerleichen-Record-Release-Party im Ostpol. Ich verstehe gar nicht, warum wir noch keine Sondersendung dazu gemacht haben. Ich weiß gar nicht, wo die Nigel ist. Ne? Sonst hatten wir immer hier die Kellerleichen-Menschen im Radio.
1: Jetzt darfst du doch nicht spoilern.
0: Bitte?
1: Das darfst du doch nicht spoilern, ob sie überhaupt kommen. Das
0: letzte Mal
1: haben sie ja nur die Toilette gesucht.
0: Ja, kann ja sein. Wenn ihr nicht wisst, was Kellerleichen ist, Kellerleichen, dann weißt du noch, worum es geht? Kannst du es in deinen eigenen Worten wiedergeben, bevor ich hier die Ostpol-Seite vorlese?
1: Kleine Bands, die zusammen auf ein Album gepackt werden.
0: Okay.
1: Das mehr weiß ich nicht.
0: Mehr weißt du nicht. Und warum sollte es dann Kellerleichen heißen?
1: Weil es im Keller aufgenommen wird.
0: Das könnte sein, ja. Nee, weißt du, was eine Kellerleiche ist?
1: Nee.
0: Na, wenn man sozusagen vielleicht mal was irgendwie vergangen oder was Verbotenes getan hat und das aber irgendwie so unter den Teppich kehrt und wenn das später dann mal rauskommt, dann ist das so eine Leiche im Keller. Also irgendwas, was du irgendwie verheimlicht hast und was dann später mal dir zum Verhängnis werden kann, genau, sehr schön. Genau, es geht darum, dass sich MusikerInnen aus Dresden zusammenfinden. Das sind Menschen, die in Bands spielen, das müssen nicht Menschen sein, die in Bands spielen. Hauptsache Leute, die haben Bock. Und es geht darum, sozusagen alte Songs aus der Schublade zu kramen, die irgendwann mal irgendjemand irgendwo geschrieben oder komponiert hat und die zu vertonen, weil die es noch nie geschafft hatten. Und scheinbar ist da jetzt schon wieder der dritte Sampler voll. Genau. Donnerstag im Ostpol. Das wird gehostet von und mit Massengrab Records, kann ich nur empfehlen. Und wir können schon mal vorgucken in, was habe ich von uns gezählt, 5 Wochen ist Superfest im Ostpol vom 6. bis 8. November. Das stimmt aber nicht, das ist nicht nur im Ostpol, sondern es ist auch in der 100 und in der Scheune, glaube ich. Aber da werden wir noch genaueres dazu erfahren.
1: Scheune macht wieder auf.
0: Die hat schon wieder offen.
1: Ach so.
0: Die hat vor Wochen aufgemacht. 2-3 Wochen, na, irgendwann im September. Genau. Und da wird es demnächst auch ein Interview mit dem Philipp, der da viel organisiert, geben, wenn wir uns mal zusammen auskäsen. Wahrscheinlich in der nächsten Sendung. Seid gespannt. Superfest, aber vorher die Kellerleichen-Demo und heute entweder THG, Staatsoperette oder Chemiefabrik. Was willst du von mir?
1: Ich gucke, was für Lieder gibt.
0: Okay, was willst du denn haben?
1: Gucke ich ja.
0: Na, das musst du doch wissen. Du musst doch wissen, was. Das hier?
1: Das hier.
0: Na, dann verrat doch mal die Menschen da draußen, was es ist.
1: Almost Money, das hat dir das letzte Mal gut gefallen.
0: Aber welches Lied hat mir gefallen?
1: Can't Slow Down.
0: Dann muss ich mir das mal aufschreiben. Can't Slow Down. Ja. Und das hören wir jetzt?
1: Nee, wir
0: hören das
1: Lied vom Album.
0: Ah ja.
1: Mal gucken, ob es dir auch gefällt.
0: Nein.
1: Gut.
0: Gut,
1: dann
0: wir gucken mal.
1: Ein bisschen hören.

0: Alan Life von West Coast, ich weiß nicht, wie man das ausspricht, ist mit K-U-S-T geschrieben.
1: West Coast.
0: Wie hat dir das Lied gefallen? Nicht so?
1: Nicht so meins.
0: Warum nicht?
1: Weiß nicht.
0: Zu krachig.
1: Ja, zu melodisch.
0: Zu melodisch, das geht doch gar nicht. Gibt's Musik, die zu melodisch ist?
1: Das fand ich zu melodisch.
0: Aha,
1: was ich heißt? Brauch's ein bisschen härter.
0: Bisschen härter. Hatter BSC. Genau, West Coast, Alan Life und davor kam It's Too Late von Almost Monday. Genau wie Holy Waves, so eine Band, wo mich das verwirrt, dass das Esther fehlt. Also ich war auch immer in der Sondersendung mit Flo bemüht. Oder ich wollte mal Holy Waves sagen, weil mir das irgendwie komisch vorkam, eine Band nur in Einzahl zu benennen.
1: Holy Wave?
0: Ja, das ist bei Almost Monday genauso. Da würde ich auch gerne das S hinten dran hängen. Ne?
1: Almost Mondays? Oder?
0: Ja, genau. Ich gehe heute zum Konzert von Almost Mondays. Und das, jetzt muss man aber das S weglassen und sagen...
1: Aber dann kannst du ja sagen, ich gehe zu Almost Mondays Konzert.
0: Das kann ich natürlich machen, das stimmt. Spielen die?
1: Nein.
0: Achso. Ich versuche ja trotzdem dir Musik zu zeigen, weil ich bin ja der Meinung, das, was du hörst, kommt auch nah dran an das, was ich höre. Aber immer, wenn ich dir was zeige, sage ich, das ist ein Dillen, das ist ein Dillen. Erinnere mich mal dran, dass ich dir zu Hause Nightshirts zeige oder Dune Rats oder Best Friends. Das,
1: okay.
0: Vielleicht gefällt dir was davon. Würde mich freuen, aber es ist auch okay, wenn es dir nicht gefällt. Wie war denn deine Schulwoche?
1: Meine Schulwoche war ganz okay. Ich habe ein paar Noten zurückbekommen.
0: Okay, was Schönes?
1: Ja.
0: Oh, na dann erzähl mal. Willst du nicht?
1: Bisschen zu persönlich.
0: Okay, nee, müssen wir nicht. Alles gut. Ich dachte nur hier, wir können ja auch mal Props an dich über den Äther schicken. Dann machen wir es anders.
1: Nein, ich hab mich in Sport auf jeden Fall verbessert.
0: Das freut mich.
1: Weil ich bin so schnell gelaufen wie noch nie. Ich habe noch nie eine 1 im Schnelligkeitstest geschafft.
0: Glückwunsch. Ich auch nie. Da hast du mir schon was voraus. Ne, ist doch super. Und was macht das mit eben, wenn man sowas schafft?
1: Ich fühle mich sportlicher.
0: Das ist schön. Freut mich. Machst du auch mehr Sport?
1: Ja.
0: Bisschen, ne? Du hast, was ist eigentlich mit deinen Trainingseinheiten? Du hast dir da so Trainingseinheiten ausgedacht. Machst du das noch regelmäßig? Wann ist der nächste Termin?
1: Das wäre gestern gewesen.
0: Aha.
1: Ja.
0: Na, dann wird es Zeit. Willst du es heute noch machen? Kann man es nachholen?
1: Kann ich machen.
0: Cool. Okay, ich muss auch noch Liegestütze heute machen.
1: Du musst mir noch Hanteln dann ins...
0: Ja, gebe ich dir die Hanteln. Kein Problem. Ich wollte gerade sagen, dass der liebe Roman, Grüße gehen raus, der hört uns nämlich bestimmt gerade, hat gestern gesagt, dass wir mit die beste Live-Sendung auf Coloradio sind. Was sagst du dazu?
1: Gefällt mir.
0: Gefällt dir? Ich finde es ganz schön vermessen.
1: Es wird noch besser, wenn... Nigel mal wieder da ist.
0: Das stimmt, wir vermissen dich, Nigel. Komm zurück. Ja, die hat immer ganz viel neue Musik dabei, ja, genau. Ne? Wir schwimmen immer in unserer eigenen Suppe.
1: Und dann sind die Themen nicht so eintönig.
0: Findest du es eintönig heute, oder was?
1: Naja, wir unterhalten uns.
0: Ich denke mal,
1: ist ja wie ein Podcast mit Musik.
0: Stimmt. Naja, ein Musikcast sozusagen. Aber bei dir ist natürlich sehr große Männerquote in deinen Bands. Das ist ein großer Kritikpunkt. Das siehst natürlich nie, dass du deinen Musikgeschmack ändern musst, aber es ist natürlich trotzdem ein bisschen doof. So, was hören wir jetzt noch hier?
1: Von mir.
0: Und Almost Monday hat mir gut gefallen.
1: Ja. Wir waren ja auf dem Labore, dem Festival.
0: Das stimmt.
1: Ist schon ein bisschen her, aber seitdem war ich nicht wieder im Radio.
0: Echt, ja?
1: Ja.
0: Ach krass, so lange ist das her.
1: Deswegen möchte ich eine Band spielen, die mir dort sehr gut gefallen hat.
0: Stimmt, glaube ich nie. Ja, Entschuldigung, ich wollte dich nicht unterbringen.
1: Nein, sonst hätte ich die gespielt.
0: Okay.
1: Ich würde gerne Dolphin Love mit Your Inner Voice.
0: Da musst du vorher erzählen, wie das Konzert auf dich gewirkt hat.
1: Das Konzert war super. Wenn man das Studio anhört, ist es ein bisschen poppiger.
0: Mhm.
1: Auf Live war es sehr grunge-mäßig, fand ich.
0: Mhm. Wie viele Menschen waren es denn?
1: Ach, nicht viel. Ach so, die waren zu zweit.
0: Mhm.
1: Ich dachte, die zugeguckt haben.
0: Nee, und welche Instrumente waren da vertreten? Oder wie waren die zwei Menschen
1: aufgeteilt? Also der eine Typ hat Gitarre und Klavier gespielt.
0: Mhm.
1: Also immer abgewechselt.
0: Mhm.
1: Eine Loop Machine. Und der andere hat Schlagzeug gespielt.
0: Ja. Und was hat dir daran gefallen?
1: Die Musikrichtung. Und die Stimme von dem Typen.
0: Das stimmt, es war spannend, ne? Immer wenn ihr werdet es gleich hören, die Stimme, die ist schon sehr hoch.
1: Ja.
0: Und dann, wenn er eine Ansage gemacht hat durchs Mikrofon, dann hat er so eine ganz tiefe Stimme gehabt. Und gesagt, das ist so schön, dass ihr alle da seid.
1: Aber er hat auch Englisch gesungen, das ist ja eine andere Stimmhöhe.
0: Das stimmt.
1: Stimmfarbe.
0: Ich habe zum Beispiel, als ich im Pub in England gearbeitet habe, habe ich immer, wenn ich Danke sagen wollte, habe ich immer so Thank you. Also so mit ganz hoher Stimme gesagt und ich weiß nicht warum, weil auf Deutsch würde ich sagen Danke. Naja, komisch. Dolphin Love, weißt du, wo die herkommen?
1: In Deutschland.
0: Das ist ein großes Land.
1: Ich weiß.
0: Na, wir forschen es nochmal nach. Your Inner Voice.

0: Your Inner Voice von Dolphin Love.
1: Sehr schönes Lied, finde ich.
0: Freut mich, dass es dir gefällt.
1: Wie gefällt es dir denn?
0: Ja, ist halt so ganz schön opulent und krass und aufgemacht. Aber ja, mir hat das Konzert ja auch gefallen. Ich fand die gut. Genau, wir haben mal versucht rauszufinden, wo die herkommen. Es ist schlicht irgendwie nie möglich, weil auf Bandcamp steht nichts dazu. Und auf der eigenen Seite von denen kann man nur Platte und T-Shirt bestellen oder Tickets für Konzerte. Die sind übrigens gerade auf UK-Tour. Also wenn jemand im UK ist, kann nach Bristol fahren. Da ist, was stand da? Kostenloses Konzert, ne?
1: Ja.
0: Genau, und dann habe ich Frilo gesagt, naja, hier, es gibt ja so eine ultimative Seite, Discogs, da findet man immer alles. Und tatsächlich
1: findet man nichts.
0: Naja, doch, es gibt die Band schon, aber es gibt keine Informationen, es gibt kein Bild. Und selbst bei den Singles ist nur die eine Single drauf und das Album 999, hast du gesagt, gibt's, ja, ne? Das ist hier gar nicht mit drauf. Aber auf Spotify können wir es anhören. Na, wir können ja mal.
1: Und Apple Music.
0: Und Apple Music. Wir können sie mal ja mal fragen, wenn wir sie nochmal treffen, was das soll, warum man hier keine Informationen findet.
1: Und vielleicht warum ist sie kein Merch hatten.
0: Stimmt, die hatten kein Merch mit, ne? Das hat dich sehr traurig gemacht.
1: Ja, das hat ja nicht ins Auto gepasst.
0: Ach stimmt, das war die Band, wo es nie ins Auto gepasst hat. Das fand ich lustig. Na gut, wir sind schon wieder fast am Ende der Sendung angekommen. Musst du noch was spielen? Willst du noch was spielen?
1: Ich möchte noch was spielen.
0: Das hier oder was?
1: Nee, das andere.
0: Welches andere?
1: Das Emo-Song.
0: Oh nee, so ein Scheißlied. Na gut.
1: Wenn nicht, muss nicht sein.
0: Jetzt weich mal nie ab von deiner Position. Ich dachte nur, auf French Films können wir uns gemeinsam einigen, beziehungsweise du hast ja gerade das vorletzte Lied schon gespielt, deswegen hätte ich jetzt eigentlich hier gerne auch noch eins von denen gespielt. Gut, aber alles in Ordnung. Nein, du bist Jugend. Ich habe ja schon genügend Lieder hier gemacht. Wir hören gerne Enter Shikari mit Sorry You're Not a Winner. Warum dieses Lied? Woher kennst du das?
1: Mama hat es mir gezeigt.
0: Ja. Hört sie hier Enter Shikari?
1: Ja.
0: Aha.
1: Und ich finde es schön, dass es dort ein paar Rhythmenwechseln gibt.
0: Aha, okay, ich versuche mal hinzuhören, weil was habe ich vorher gesagt? Oh, sind wir jetzt bei Emo angekommen? Ich weiß gar nicht, ob es Emo ist.
1: Das ist gar nicht Emo. Green Day ist Emo.
0: Nee, Green Day ist kein Emo.
1: Natürlich ist Green Day Emo.
0: Also gut, wir müssen hier diese Diskussion auf nächste Sendung verschieben. Gleich im Anschluss kommt das Magazin und da gibt es auch einige Themen. Es startet mit Up-to-Date Party Dates Dresden für Oktober 2026, zusammengestellt von Carsten, a.k.a. Digital Chaos, Digital Chaos. Und dann gibt es einen Kommentar zu den Stolpersteinen. Ihr wisst vielleicht, dass im Heidenauer Stadtrat die Stolpersteine aus der Innenstadt verbannt werden sollen, beziehungsweise keine neuen gebaut. Ihr habt es vielleicht mitgekriegt, der Axel Springer Award an Peter Thiel wurde verliehen, da gibt es ein Interview zu hören. Und in Frankreich und in Spanien sind Proteste, einmal an den Schulen, einmal gegen die Wohnungsmisere. Ihr habt es vielleicht mitgekriegt, dass die 87-jährige Frau aus ihrer Wohnung geflogen ist, in der sie 70 Jahre gelebt hat. Das alles jetzt gleich im Magazin. Vielen Dank fürs Zuhören. Tschüssi, wa?
1: Ja,
0: genau.
1: Ja, wir haben in Deutschland über die PISA-Studie geredet.
0: Ah ja, na, das können wir ja nächste Sendung auch nochmal machen. Die PISA-Studie ist wichtig. Cool. Wir hören jetzt mal Enter Shikari, Sorry You're Not a Winner und viel Spaß euch noch und bis bald. Und ihr werdet meine Meinung zu dem Lied nie erfahren, weil ich das bis in 2 Wochen wahrscheinlich vergessen habe. Tschüssi!
1: Ciao!

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3: Die Party Dates für Dresden für den Folgemonat Oktober. Los geht's am 2.10. Freitag mit Fallout Chapter 2 in der Reithalle mit Trance und Techno. Vorverkauf 17,90 Euro. Es spielen Zongwen, Negative und Trancemaster Krause sowie Juan Alejandro. Ja, dann geht's auch am selben Abend im Bernzwinger zur Sache mit Miss Lightning, hat auch mal hier eine Sendung auf Coloradio gemacht und spielt B2B mit Mauf, einschlägig bekannt für Pop, Rock und Indie hier in Dresden. 6 Euro müsst ihr berappen, dann geht's dort im Bernzwinger am 2. Oktober ordentlich los. Zudem ab 22 Uhr am selben Abend Slay, Divas Pop Night im Sursi. Das war der ehemalige Kaschei-Salon auf der Meschwitzstraße. Dort gibt's Pop und House in dem Mix für Vorverkauf 7,10 Euro. Und die DJs werden sein Hün, Lün und Shema Al-Quer. Wir sind noch beim Samstag, den 2. Oktober. 23 Uhr gibt es in der Paula Systematic Showcase und House und Techno für 17 Uhr Vorverkauf. Läuft da und geht da ab mit Mark Romboy, Robert Babbage, aka Rob Acid, ich wäre da gerne auf jeden Fall am Start, und Frank Sonic sowie den Support von Eva Heiden. Winke, winke an dieser Stelle. Grüße gehen raus. Dann haben wir den 3.10. Samstag, 21 Uhr geht's mit Dancing with Myself in der Scheune zur Sache. Die Scheune wieder offen. Pop und Rock läuft dort, Vorverkauf 12 Euro, 80s Party mit 80s Hits, 70 Disco, NDW und Pop Classics. Und in selber Nacht, die Paula auch wieder geöffnet ist mit Drum and Bass, 50 Years Deep Note Birthday Bash. Und die DJs werden für 10 Euro dann dort sein, Pull 180 sowie Frostbite, M3D, Epsilon und Mollywood Showcase, die auch eine Sendung durch mich bekommen haben bei Coloradio, aber jetzt sich leider wieder verabschiedet haben, aus Zeitgründen und all das. Und 420 Mindplex werden ebenfalls spielen. Dann haben wir noch die Groove Station hier auf dem Zettel stehen. Pop 2000 American Pie Special, Pop und Rock in the Mix. 6,50 Euro Vorverkauf, 8 Euro Abendkasse. Ab 22 Uhr geht's, wie gesagt, da in der Groove Station zur Sache. Und cool, die Zappelkiste 29 schickt sich an ab 23 Uhr, ebenfalls am 3.10. Samstag im Sektor Evolution stattzufinden. Es spielen Flausch, Geht Steil, Hans Dunkelkammer, Katjuscha, Grüße gehen raus, Kombinat, Leipzig, Conchiva und Maximus sowie lebendige Menschen, Okrimizer, ebenfalls Winke Winke, Pappenheimer, Sei Abu, der Buddy auch hier von Kosmonauten FM und all das. Sebastian F., Tim B., der Hauseigener sozusagen, spielt auch. Und Radar sowie Zappel Peter und Cialo. Ja, die Musik, wie ihr wisst, Psytrance, Techno, Techno. Techno mit einem K geschrieben, Vorverkauf 15 Euro, Abendkasse bis 0 Uhr 16, danach 18. Dann sind wir schon beim 9.10. Freitag. Dort heißt es Boarding, Pam Sound. Bei oder im Objekt Klein A, OKA genannt, mit den DJs Neli, aka Colivisol, Zuma, Edot, B2B, Common Mob und die Musik Drum Bass und Bassmusik für 7 Euro seid ihr dort dabei. Dann haben wir schon weitergeblickt, den 10.10.26 Samstag, zurück in die Zukunft in der Groove Station mit Pop und Rock, Vorverkauf 6,50, Abendkasse 8. Dann gibt's weiter zu verkünden Freitag, 16.10. 18 bis 21, Local.exe in der Scheune mit Fina aus Berlin, Alba aus München und Miss Hyde aus Dresden. Vorverkauf 13,20 Euro. Verbindung von Live-Show und Club-Atmosphäre steht hier noch in der Info. 17.10. Halt, stopp. Hier gibt's gar keine Musik. Was ist hier das Problem? Ich habe hier einen Track, und zwar diesen von Dinox. Aus Grundbett rausgesucht. Da hatte ich hier Coldplay bedient und Clocks. Sehr gelungen, wie ich finde. Pappalapapp. Zurück zum Text. Samstag, der 17.10. Dort heißt es im blauen Salon Electrolight mit Marco Passos und Electroberto. Witziges Line-Up auf jeden Fall, witzige Idee. Sollte man auf jeden Fall mal hinpilgern, wenn man Bock auf den blauen Salon hat. 16,30 Euro kostet das Ganze im Vorverkauf. Im Sektor Evolution ebenfalls am 17.10. ab 22 Uhr heißt es Demolition. Und mit Acid Axel, auch ein mega Line-Up, ich verlese jetzt nicht alles. Auf jeden Fall sehr fett. Musik, Trance und Hardgroove und Rap in the Mix sozusagen auf drei Floors, Vorverkauf 10 Euro, Abendkasse 18. Das ist auf jeden Fall eine ziemlich coole Nummer. Dann haben wir noch die Dead Disco in der Groove Session. Dead Disco spielen und Max Ferdinand. Indie Pop und Rock 6,50 Euro, Vorverkauf und Abendkasse 8 Euro. Into the Groove heißt es in der Paula am 17.10. ebenfalls mit Chris Luno, Lex Rance und Philosophie. Da läuft Techno. Ja, dann sind wir schon beim 23.10. Freitag, 22 Uhr, Farwell Youth Party in der Groove Session mit Tobi 2, der ebenfalls in Colorado Donnerstagabend Independent 23 bis 1 Uhr Sendung hier hat. Checkt das auf jeden Fall mal aus. Kann ich auch mit fürs Radio gewinnen. Und Liberation Frequency wird auch mit Spielen. Rock und Indie läuft dort für Vorverkauf 5,50 Euro und Abendkasse 7 Euro. Ebenfalls in selber Nacht Pop und Indie, warum auch immer, in der Paula Pop Girly Night. Vorverkauf 11,44 Euro. Jetzt haben wir es gleich geschafft. Der 30.10. dann Freitag anzukündigen. Endstation Sekt bei Disconnect. Konnte ich auch für Coloradio hier gewinnen für eine Sendung. Und die spielen in der Groove Station. An den Start gehen natürlich die Residencies Sinamin, Ronald Kuhn und Bert Ratscho, durfte ich auch schon beim DEV-Radio mal hier bei Colorado begrüßen. Disco House und New Disco gibt's dort at its best. Vorverkauf 6,50 Euro, Abendkasse 8 Euro. Und last but not least, der 31.10. Samstag, dann Halloween und all das. Ab 23 Uhr Night of the Legends in der Reithalle mit Thomas Schumacher, aka Elektrochemie LK, Mike van Dijk und Jens Mahlstedt. Wow, was für ein Line-Up. Vorverkauf 17 Euro. Ja, ihr könnt gerne mal abchecken, rauze.de. Da findet ihr alles nochmal für euch zum Nachlesen in Sachen Dresden. Noch ein paar Party-Dates in eigener Sache. Und zwar werde ich zum Beispiel im Downtown Electro Floors eine Disse mit drei Floors. Und da ist einer elektronischer Art. Da werde ich spielen am Samstag, den 10. und Samstag, den 17. von 0 bis 4. Full on. Disco-Techno sozusagen. Außerdem könnt ihr am Samstag, den 17.10. dann wieder meine Radioshow Kosmonauten FM ab 22 Uhr bis 0 Uhr auf Colorado, Minimal Radio und Rundfunkkombinat Sachsen wieder hören. Sowie also auch das DEV Radio, das Festival für Clubkultur hier in Dresden, findet Anfang November statt. Und zwar immer den 4. Mittwoch, 23 bis 1, mit dessen News und Sounds und all das. Und dann gibt's wieder Up-to-Date, natürlich. Der 4. Donnerstag im Monat, 21 bis 0, Party-Dates, Record-News und DJ-Sets in Dresden-Leipzig-Chemnitz-Konferenz-Live-Schalte. 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
2: Nachdem die Mehrheit im Heidenauer Stadtrat einem Antrag von AfD und CDU zugestimmt hat, dass keine Stolpersteine in der Stadt mehr verlegt werden dürfen, möchte ich doch die Abgeordneten gerne einladen, einmal das KZ Auschwitz zu besuchen. Ich war gerade dort und muss sagen, die Steine sind wichtiger denn je. Gegen das Vergessen und gegen das Verdrängen. 128.000 Steine liegen in 31 Ländern, immerhin. Aber es müssten Millionen sein. In Ludwigshafen auf dem Filmfestival habe ich den Film Block 10 gesehen. Er spielt in Auschwitz. Ich hatte jetzt die Gelegenheit, mir das KZ vor Ort anzuschauen. Ausgangspunkt für mich war Krakau. Erstmals eine jüdische Hochburg. Jede vierte Einwohnerin war jüdisch. 70.000 jüdische Menschen lebten dort zum Schluss. Durch das ehemalige jüdische Viertel führt uns Max. Der Guide erstaunte mich sofort. Er sagte, schon im Mittelalter lebte die Hälfte von allen Juden weltweit in Polen. Und ich dachte immer, Deutschland sei ein Zentrum gewesen. Wie kam es denn dazu?
3: Also alles begann im Mittelalter. Viele polnische Könige haben eine komplett andere Politik betrieben als die Könige in westeuropäischen Ländern damals. Also heute kann man sagen pro-jüdisch oder zumindest haben eine tolerante Politik der Juden gegenüber betrieben. Es war wahrscheinlich kein Paradies, aber das war nicht so eine Hölle wie viele andere Staaten damals in ganz Europa. Und ja, viele Juden aus unterschiedlichen Ecken, aber vor allem aus Westmitteleuropa, wanderten nach Osten aus und wahrscheinlich mehr als die Hälfte aller Juden der Welt lebten schon im Spätmittelalter und nach dem Mittelalter, also in Polen.
2: Zuerst führt uns Max durch Kazimierz. Hier wohnten die meisten jüdischen Familien seit Jahrhunderten. Ihren Wohnbezirk haben sie selbst mit einer Mauer umgeben. Warum?
3: Aus den zwei Faktoren, jüdischem Gesetz und Sicherheit, sind Mauer auch entstanden im jüdischen Teil von Kazimierz. Und heute haben wir dort ganz viele Synagoge, auch aus dieser Zeit.
2: Aber natürlich wohnten später viele jüdische Familien auch außerhalb von Kazimierz, in Krakau. 1941 dann wurden alle gezwungen, in einen anderen Bezirk zu ziehen, in das Krakauer Ghetto. Es lag auf der anderen Seite der Weichsel, in Podgorze. Die dort einheimischen Katholiken mussten dann ihre Häuser verlassen und zogen in das nun entvölkerte jüdische Kazimierz.
3: Ich würde gerne zitieren einen Mann, der aus diesem Ghetto gefliehen ist als Kind. Er ist ein berühmter Regisseur geworden, Roman Polanski, und er hat gesagt in einem Interview nach dem Krieg schon, dass das Problem war, nicht aus dem Ghetto zu fliehen, das Problem war, außerhalb des Ghettos zu überleben.
2: Und Sie arbeiteten in den Fabriken im Ghetto?
3: Die Juden hier? Ja. Also einige haben gearbeitet in Fabriken im Ghetto. Einige haben gearbeitet in Fabriken wie Emailenfabrik von Oskar Schindler, die außerhalb des Ghettos waren.
2: Okay. Natürlich keine Bezahlung.
3: Nee, Bezahlung war Kalorien, Essen. 200-300 Kalorien pro Tag. Also Vernichtung durch Arbeit und Vernichtung durch Hunger waren zwei wichtigste Methoden von Nazi-Deutschland gegenüber der Slawen auch und der Juden.
2: 1942 deportierten die Nazis dann in großem Stil in die KZs nach Auschwitz und weiter in den Osten Polens.
3: Aber im Jahr 1943 dazu kam noch eine Räumungsaktion. Und während dieser Aktion haben die Deutschen tausende Menschen auch erschossen. Auf dem Ghettoplatz, auf den Straßen, in Krankenhäusern. Also.
2: Und wer hat überlebt?
3: Wir wissen nicht, wie viele überlebt haben. Also Schindler-Juden, sogenannte Schindler-Juden, 1200 Menschen wurden gerettet von diesen deutschen Unternehmer. Aber insgesamt wissen wir bis heute nicht, wie viele.
2: Am nächsten Tag stehe ich vor dem Eingang zu diesem KZ. Es ist Samstag, lange Schlangen schon morgens um 7:30. Insgesamt kommen 2 Millionen Menschen jedes Jahr hierher. Ich wundere mich, dass es doch viele gibt, die nicht vergessen wollen und nicht verdrängen wollen, sondern sich in diese Hölle begeben. Viele polnische Familien sind dabei. aber ansonsten ein Sprachengemisch: Italienisch, Französisch, Englisch, Spanisch, Niederländisch. Alle Generationen. Ich bin mit FreundInnen nach Krakau gefahren und von dort aus haben wir eine Führung gebucht. So werden wir an den Schlangen vorbeigeschleust. Ein langer Gang. Wir gehen hindurch, hören die Namen der Ermordeten und stehen schon vor dem Tor mit der Überschrift Arbeit macht frei. Ein großes Kasernengelände. Unsere dortige Führerin verschont uns nicht. Sie berichtet von stundenlangen Appellstehen in eisiger Kälte, von großem Hunger, von drakonischen Strafen. Ein Häftling hatte sich die Goldzähne, 2 Stück, selbst gezogen, um die bei den Wärtern gegen Brot einzutauschen. Unser Guide zeigt uns den Folterbock, auf dem sie ihn dafür fast zu Tode gepeitscht hätten. Der Block 10, den ich ja aus dem Film kenne, ist nicht geöffnet. Hier wurden Anfang 1943 hunderte jüdische Frauen interniert und systematisch medizinischen Experimenten zur Zwangssterilisation ausgesetzt. NS-Mediziner erprobten an ihnen die schmerzhaftesten Methoden aus. Als das Lager im Januar 1945 von der sowjetischen Armee befreit wurde, fand man noch 5 Tonnen Haare. Die sehen wir jetzt hinter Glas. Mehr ist nicht übrig von den Menschen hier. Das Grauen sitzt in jedem Block, bis hin zur Gaskammer. Da hat man das Vergasen an russischen Kriegsgefangenen zum ersten Mal ausprobiert. Deren Todesqual dauerte 24 Stunden. Wir fahren etwas weiter nach Birkenau, das KZ Auschwitz II. Hier tötete man dann mit industriellen Methoden in wenigen Minuten. Die 6 Gaskammern sind von den Nazis gegen Ende des Krieges gesprengt und abgerissen worden. Es wurden 1,1 Millionen Menschen ermordet, darunter 1 Million Juden, aber auch Sinti, Roma, Polen und sowjetische Kriegsgefangene. Woher hat man diese Zahlen so genau? Fragte ich unsere Guide und sie verblüffte mich. Alle Menschen, die hierher kamen, mussten daheim eine Fahrkarte lösen, als ginge es in die Ferien. Dabei war die Karte für den Zug ins KZ. So war die Nazi-Buchführung. Was passierte mit den Tätern? Die SS-Auschwitz-Mannschaft bestand aus über 8000 Personen. Lediglich 15% wurden angeklagt, verurteilt nur 39. Lagerkommandant Höss, den hat man hingerichtet. Sein Galgen steht in Auschwitz. Warum tun Menschen anderen Menschen so etwas an? Wie konnte die Nazi-Ideologie so um sich greifen und Menschen zu solchen Taten bringen? Die ideologische Basis ist der Rassismus, das Herrenmenschendenken. Der Rassismus ist nicht besiegt worden, so wie Nazi-Deutschland. Er wächst, deshalb ist jeder Ort, jeder Mensch, jedes Buch, jeder Film und jeder Stolperstein, der gegen das Vergessen steht, wichtig. Der Film Block 10 mit Christian Berkle in der Hauptrolle startet am 5. November in den Kinos.
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4: Ich habe jetzt Erik Meyer in der Leitung. Hallo.
5: Hallo.
4: Du bist unter anderem hier Co-Gründer von INDEP, dem International Network for Democratic Economic Planning. Vielleicht kannst du mal kurz erzählen, was das genau ist.
5: Wir sind ein internationales Netzwerk, was sich vor ungefähr 2 Jahren gegründet hat. Und wir sind Leute, ArbeiterInnen, StudentInnen, WissenschaftlerInnen und AktivistInnen. Und wir interessieren uns alle für eine Alternative zum Kapitalismus. Aber nicht nur in einer sehr, sehr vagen, negativen Form, sondern mit der Frage, okay, wie könnte die denn konkret aussehen? Und da platzieren wir so diesen Diskursraum von demokratischer Wirtschaftsplanung. Also wie können wirtschaftliche Entscheidungen demokratisch beschlossen werden, anstatt durch den blinden Markt und nur orientiert auf Profit?
4: Ja, es soll heute um den Axel Springer Award gehen. Der ist nämlich letzten Donnerstag, glaube ich, verliehen worden, und zwar an Peter Thiel. Und dazu hast du diesen Kommentar ins Netz gehauen. Peter Thiel steht für einige der schlechtesten Entwicklungen unserer Gegenwart. Er glaubt nicht an die Demokratie. Seine Vision von Technologie sieht explizit vor, den Willen einer Minderheit mit Hilfe privater Monopole gegen den demokratischen Mehrheitswillen durchzudrücken. Ja, deswegen habe ich dich jetzt halt hier zum Interview eingeladen. Aber fange vielleicht erstmal so ein niedrigschwellig an. Also an wen wird denn der Axel Springer Award überhaupt verliehen? Was ist das für ein Preis?
5: Ja, also man könnte ja erstmal denken, weil der Name Axel Springer damit drin hängt, dass das irgendwie ein Award rund um Journalismus wäre. Aber von dem, was ich gefunden habe, scheint dem gar nicht so zu sein. Und auch wenn man sich die Liste der bisherigen PreisträgerInnen anguckt, da ist keine einzige Person dabei, die im Journalismus tätig ist. Und zwar sind das bisher Mark Zuckerberg, der war der allererste. Der zweite war Sir Tim Berners-Lee, das ist der Entwickler der Programmiersprache HTML und Mitgründer des Internets. Dann Jeff Bezos, den kennen wir alle. Shoshana Zuboff, die Autorin von The Age of Surveillance Capitalism. Elon Musk. Dann zwei Namen, die wir vielleicht nicht alle kennen. Özlem Türeci und Uğur Sahin. Das sind die Gründer des Pharmaunternehmens BioNTech. Dann an Volodymyr Zelensky. Dann an Satya Nadella, das kennen vielleicht auch nicht alle, das ist der CEO von Microsoft. Und dann letztes Jahr an Sam Altman. Aber wir sehen, das sind alles Unternehmerinnen und Unternehmer, fast alle jetzt mal. Und laut Selbstbeschreibung soll der Award Unternehmertum, Risikobereitschaft und neues Denken würdigen. Das ist etwas vage, aber scheint nichts mit Journalismus großartig zu tun zu haben.
4: Ja, so vage schien mir da auch so einiges. Also so die Gemeinsamkeit bei den meisten ist auf jeden Fall sehr, sehr viel Geld und viel Macht auch. Also wer da jetzt überhaupt nicht in diese Reihe reinpasst, finde ich, ist Shoshana Zuboff. Die hat ja dieses Buch geschrieben, der Überwachungskapitalismus. Wie passt denn die da rein?
5: Das habe ich mich auch gefragt, muss ich sagen. Vor allem im Kontrast jetzt mit der Verleihung an Peter Thiel, der ja damals Palantir mitgegründet hat. Das Unternehmen wurde auch erwähnt und beschrieben, dass es bei der Verleihung, dass es entscheidend für die Resilienz von Demokratien, von westlichen Demokratien sein würde. Und wenn man jetzt mal an Palantir denkt, das ist ein Unternehmen, das massenweise Daten verarbeitet. Das arbeitet mit allen sogenannten Three-Letter-Agencies in den USA, also CIA, FBI etc. etc. Wird auch von Polizeipräsidien überall auf der Welt verwendet, sogar Bayern hat einen Vertrag, der bis 2027 mit denen geht. Also Stichwort Predictive Policing. Es wird auch im Krieg in der Ukraine eingesetzt und auch von der IDF in Gaza. Also sieht man, da wird KI und Big Data vor allem für Kriegsführung, für automatisierte Zielbestimmung verwendet. Und da ist es teilweise auch sehr unklar, okay, werden Abschüsse dann einfach maschinell freigegeben oder inwiefern sind da überhaupt noch menschliche Entscheidungen im Loop? Also sowohl auf der, sagen wir jetzt mal, domestischen Ebene, wo dann massenweise, also diese massenweise Datenverarbeitung kann halt dafür genutzt werden, um Profile von dem Grunden jeder Person anzulegen und dann zu flaggen, oh, die sind jetzt ein National Security Threat sozusagen, von welcher Perspektive auch immer. Also domestisch ganz klar Hardcore-Überwachung und dann in Fällen wie zum Beispiel in der Ukraine oder in Gaza einfach straight up für Kriegsführung und das ist exakt dieselbe Software. Und ich glaube, ja, also da frage ich mich auch, ist das nicht der Albtraum von Shoshana Zuboff im Grunde?
4: Ja, ich finde diese Namensgebung von Palantir ja auch sehr entlarvend. Also Palantir sind die sehenden Steine bei Herr der Ringe. Also wo Sauron dann durch diese sehenden Steine halt sieht, was die Helden so machen und dann halt per Überwachung da versuchen kann, das zu verhindern. Ja. Ja. Peter Thiel soll so großer Herr-der-Ringe-Fan sein. Ja, Peter Thiel ist auch eine interessante Persönlichkeit. Also dazu gibt es zum Beispiel auch eine Böhmermann-Folge, also ZDF Royal. Oder halt okay. Es gibt auch einen sechsteiligen ARD-Podcast dazu, also der ist auch wirklich spannend. Also ich habe mich gewundert, dass der Mensch so viel macht, dass es da wirklich lohnt, 6 Teile eines Podcasts drüber zu berichten. Aber ja, es ist so. Es ist auch ein bisschen gruselig. Und also dieser Axel Springer Award, diese Begründungen sind wirklich äußerst vage. Also hier steht dann zum Beispiel, der Axel Springer Award ehrt Persönlichkeiten, die durch ihren Unternehmergeist, ihre Innovationskraft und ihre gesellschaftliche Wirkung herausragen. Peter Thiel hat wiederholt bewiesen, dass technologischer Fortschritt nicht durch die Verwaltung des Bestehenden besteht, sondern durch die Bereitschaft, etablierte Denkmuster in Frage zu stellen und große Risiken einzugehen. Also das ist so ungefähr so die Begründung. Ist ein bisschen schwammig. Also
5: ja.
4: Hast du so eine Idee, ja, was der Sinn dahinter ist? Also warum wurde jetzt Peter Thiel dieser Preis verliehen? Und also hat das, also soll das, warum wird er geehrt? Also soll seine politische Agenda unterstrichen werden oder ist es einfach ein Freundschaftsdienst, weil er finanziell mit dem Matthias Döpfner in Verbindung steht, dem Chef von Springer?
5: Genau, das habe ich mich auch gefragt. Ich glaube, da sind mehrere Aspekte mit drin. Also man kann natürlich nur spekulieren, aber glaube ich, so educated guesses machen. Ich glaube, dass es durchaus eine Art von Legitimationsgeste ist, kann ich mir sehr gut vorstellen. Der Matthias Döpfner, der ist ja selber auch ein Libertärer, also im US-amerikanischen Sinne, nicht im linken Sinne. Und der hat schon jahrelang persönliche Netzwerke zu allen möglichen US-Tech-Milliardären. Man sieht ja auch an der Liste der vorherigen Awardees, dass da sehr viele Tech-Milliardäre auf dieser Liste stehen. Und unter anderem hat einer von Döpfners Söhnen für Peter Thiels Venture Capital Fund, Thiel Capital, als Chief of Staff gearbeitet und baut jetzt gerade seinen eigenen Capital Fonds auf und hat dabei rund 50 Millionen US-Dollar von Thiel erhalten. Also ich glaube, da gibt es Überlappungen von, okay, da gibt es politische Allianzen. Und dann gibt also das Döpfner zum Beispiel sehr stark oder zu einem guten Teil durchaus hinter der politischen Vision Thiels steht und dass gleichzeitig persönliche Netzwerke, die dann mit machtwirtschaftlichen Vorteilen etc., die durchaus eher persönlicher Natur sein können und gar nicht unbedingt jetzt direkt politisch geprägt sind, dass es da so Overlaps gibt. Aber dass diese Overlap, diese Mischung auch beiden auch dieser politischen Ideologie so ein bisschen inhärent ist. Also okay, man hat diese Elitennetzwerke von politischer und wirtschaftlicher Macht und da wird dann gedacht, okay, hey, wir sind

0: Der Vizepräsident, Vice-Präsident, also die haben so eine gemeinsame Agenda, und zwar sind die beide sehr religiös, und Peter Thiel glaubt zum Beispiel an den Antichristen, also da wird so richtig spooky. Kannst du dazu noch was sagen?
1: Ich glaube, da hat er jetzt seit irgendwie ein paar Jahren mit angefangen, darüber zu reden. Und ich weiß nicht, vielleicht haben einige auch diese sehr merkwürdigen Podcast-Interview-Clips mit Thiel mal gesehen, wo er dann ein bisschen gepusht wird. Und was meint er denn damit? Und könnte er nicht selber, er und sein Palantir speziell, könnten die nicht als Antichrist gesehen werden? Weil Thiel sagt quasi, okay, der Antichrist kommt nicht als Unheilsbringer daher, sondern als falscher Messias, als jemand, der okay Sicherheit und Einheit etc. etc. verspricht, und am Ende landen wir im World Government, wo gar keine persönliche Freiheit mehr da ist etc. etc. Und wo quasi kam vor kurzem dieses Zitat bei ihm im Interview: If you're evil, you are at least competent. So if you're evil, you might actually be good. Eine ganz, ganz verdrehte Weltsicht, wo man sagt, ich sagen könnte, okay, hey, was ist denn weniger, um die Wortwahl zu behalten, Antichrist als Palantir? So. Ich glaube, der ist auch wirklich diese, vielleicht kam das auch durch diese politischen Allianzen mit Trump, weil er eine sehr, auch sehr, sehr stark in den USA eine sehr stark, vor allem eine evangelikale Wählerschaft hat. Und dass da diese apokalyptischen religiösen Erzählungen irgendwie mit reinpassen. Und da muss dann aber auch noch dieser Tech Venture Capital etc., das musste auch noch irgendwie mit rein, und dass da quasi das Narrativ an die eigentlichen politischen Allianzen angepasst wird. So, das könnte ich mir auch sehr gut vorstellen.
0: Ja, Peter Thiel hat jetzt einen aktuellen Leipzig-Bezug. Also in Leipzig soll jetzt ja eine Marschflugkörperfabrik gebaut werden, und da ist Peter Thiel wohl einer der Hauptinvestoren. Ja, ich würde es dabei belassen, oder hast du jetzt noch Sachen, die du noch gern hinzufügen möchtest?
1: Ich würde vielleicht noch ein Buch highlighten, und zwar, wenn man das alles hört, okay, scary, scary, was könnte man dagegen tun, oder wie könnten denn konkrete politische Schritte aussehen, um die Macht dieser Leute irgendwie zu begrenzen oder dem sogar ein positives Projekt entgegenzusetzen? Und zwar hat die Forscherin Cecilia Recap, ganz neu ein Buch rausgebracht, das heißt The Rulers, Corporate Power in the Age of AI and the Cloud. The Rulers, Corporate Power in the Age of AI and the Cloud. Und das würde ich allen gerne ans Herz legen. Das ist sehr, sehr gut in Hinsicht Machtanalyse, aber auch Identifikation positiver politischer Schritte und Strategie, die nicht einfach nur ist, okay, wir müssen alle Technologie ablehnen, sondern wie kann man da tatsächlich von linker, progressiver Seite auch mit umgehen, und wie kann das genau Teil unserer Strategie werden?
0: Ja, dann sage ich mal recht herzlichen Dank an Erik Meyer. Das war sehr interessant, das Interview. Und bei uns
1: geht's. Danke, dass du mich eingeladen hast.
0: Ja, gerne.
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3: Wie ist aktuell die Protestlage an den Schulen? In den deutschen Medien wird von Bränden und vielen Festnahmen berichtet.
4: Also diese beiden Tatsachen treffen zu. Das kann natürlich nicht die Tatsache verdecken, dass die Gewalt nur ein Oberflächenphänomen ist, ein Begleitphänomen, dass es aber sich tatsächlich um eine soziale Bewegung handelt, die nicht nur, aber auch zu große Klassen und im Hintergrund natürlich mangelnde Mittelausstattung in vielen Schulen zum Gegenstand hat. Es gibt auch eine starke, de facto diskriminatorische Ungleichverteilung dieser Mittel. In Schulen im Pariser Zentrum zum Beispiel gibt es ausreichende bis gute Mittelausstattung. Im Bezirk Saint-Denis, nördlich und nordöstlich von Paris, in der Trabantenstadtzone, verliert ein Schüler, eine Schülerin durchschnittlich bis zum Abitur ein Jahr an Unterricht durch Lehrerausfall und nicht ersetzte Lehrerausfälle. Die schwindenden, die geringer werdenden Verdienstmöglichkeiten, Klammer auf, eine Lehrkraft verdient in den 80er Jahren ungefähr bei Karrierebeginn, bei Laufbahneinstieg, den doppelten gesetzlichen Mindestlohn. Derzeit setzt die Laufbahn bei knapp oberhalb des gesetzlichen Mindestlohns ein, und von dem kann man jedenfalls alleinstehende Person im Raum Paris kaum leben, Klammer zu. Das sorgt natürlich auch, dieses Phänomen, für

0: eine Flucht, jedenfalls von Leuten, die sich den Beruf aussuchen können, aus dem Lehrkraftberuf, jedenfalls im Raum nördlich von Paris in der Trabantenstation verliert ein Schüler, eine Schülerin durchschnittlich ein Jahr bis zum Abitur durch nicht ersetzten Lehrer- oder Lehrerinnenausfall. Die Auswirkungen des Klimawandels, wir haben einen Rekordhitzesommer hinter uns und die unzureichende Ausstattung der Gebäude, fehlende Klimaanlagen oder Ventilatoren, verfallende Bausubstanz, etwa bei Schulen aus den 70er Jahren, die jetzt langsam baufällig werden, Risse in den Wänden zeigen, die sich durch die Auswirkungen des Klimawandels noch verschärfen, kommen hinzu. Das heißt, in diesem ganzen Kontext steht diese soziale Protestbewegung. Eine relative Schwäche würde ich darin sehen, dass es bislang einen geringen Organisierungsgrad oder Selbstorganisierungsgrad gibt. Bei vergangenen Bewegungen war es schnell so, dass dann sich Koordinationen bildeten, also Selbstorganisierungsformen. Es gab gestern im Pariser Gewerkschaftshaus eine Streikversammlung, Aktivistinnen-Aktivistin-Versammlung. Da kam nicht so viel raus, aber außer natürlich Adressenaustausch und sich kennenlernen. Das ist aber bei Sozialbewegungen oft so, dass bei der ersten Versammlung jetzt weniger greifbare Ergebnisse vorliegen. Aber in der Breite muss man feststellen, dass es doch oft so ist, dass die Leute, wie es unserer Zeit entspricht und der technischen Ausstattung unserer Zeit entspricht, sich oft in Affinitätsgruppen, also in Gruppen von Leuten, die sich kennen, über Bildschirme austauschen, also über Telefonbildschirme, aber sich deswegen weniger sozusagen in der analogen Welt außerhalb der Bildschirme organisieren. Das sehe ich als einen Mangel. Und das sorgt natürlich auch dafür, diese, sagen wir mal, der derzeit eher geringe Grad an Selbstorganisierung, dass die auch problematischen Gewaltphänomene wenig kanalisiert werden. Das heißt, das bricht sich, die Eruption bricht sich halt zum Teil unkontrolliert Bahn. Das kann man durchaus in Einzelfällen problematisieren. Das gibt es natürlich bei anderen sozialen Bewegungen auch. Ich bin jetzt nicht dafür, dass Lehrkräfte mit Fußtritten attackiert werden oder Verwaltungsmitglieder, die mit dem Feuerlöscher anrücken. Die Medien fokussieren sich natürlich sehr stark darauf, die bürgerlichen Medien. Es gibt auch eine heftige Gegenkampagne. Es gab in der Vergangenheit auch streikablehnende Teile der öffentlichen Meinung, aber der Gegenwind ist schon sehr rau und sehr stark aus dem rechten Teil der Medien, bei Privatfernsehsendern, aus dem rechten Teil des politischen Spektrums. Da weht schon ein sehr rauer Gegenwind, das heißt, die Polarisierung ist auch stark, wir kommen wahrscheinlich darauf zurück. Es wird auch stark politisiert, dadurch, dass die linke, linkssozialdemokratische, linkspopulistische Wahlplattform LFI ihre Unterstützung bekundete, kommt es auch schnell zu einer Politisierung, dass das jetzt alles als Manipulation von LFI, die das Feuer schüre, dargestellt wird. Das heißt, es politisiert sich auch in dieser Weise schnell in Form einer innenpolitischen, parteipolitisch instrumentalisierten Polarisierung. Das heißt, die Lage stellt sich schon sehr polarisiert dar. Und da wird natürlich dieses Gewaltthema willig aufgegriffen, begierig aufgegriffen von Seiten derer, die sich jetzt ablehnend positionieren.
1: Sprechen wir über die Innenpolitik oder vielleicht später auch nochmal. Jetzt geht ja wohl auch die Polizei relativ hart gegen die protestierenden Schülerinnen und Schüler vor. Was gibt es dazu zu sagen?
0: Das ist natürlich so ein Zyklus, der sich selbst ernährt. Also die Polizei war schnell zur Stelle vor etwa blockierten oder teilblockierten Schulgebäuden morgens. Das hat natürlich eskalierende Wirkung. Es hätte weniger eskalierende Wirkung, wenn man erstmal verhandelt und guckt von Verwaltungsseite oder Regierungsseite. Aber die Macron-Exekutive, die ja jetzt seit bald 10 Jahren regiert, in wechselnder Besetzung, hat sich eigentlich daran gewöhnt, dass sie sozialen Bewegungen grundsätzlich misstrauisch gegenübertritt und grundsätzlich erst verhandeln, wenn es brennt. Das war buchstäblich bei den Gilets Jaunes, bei den Gelbwesten so. Da wurde erst gar nicht drauf eingegangen und als es dann buchstäblich an wichtigen Stellen brannte, wurden 17 Milliarden Euro ausgeschüttet, weil man erstmal nicht verhandelt und erstmal soziale Bewegungen nicht als Akteure wahrnimmt und dann darauf eingeht, wenn es spektakulär wird in den Medien. Da hat die Macron-Exekutive eigentlich die Gesellschaft dran gewöhnt. Insofern ist der Rückgriff auch der eskalierend wirkende Rückgriff auf die Polizei da nur ein Teil der Logik, die ohnehin am Werk ist. Das hat natürlich eskalierende Wirkung. Das führt dann zu Auseinandersetzungen, die schneller hochkochen. Und wenn es dann zu sicher in Einzelfällen auch problematischen Gewalterscheinungen kommt, wird es wieder als Mittel benutzt, um zu sagen, die Polizei muss jetzt da hochrüsten. Und die Polizei wird ja auch angegriffen. Es gibt auch also angeblich laut innenministeriellen Angaben 300 verletzte Polizeibedienstete. Die Zahl müsste man wahrscheinlich im Einzelnen überprüfen. Aber also verletzte Polizeikräfte können auch solche sein, die Tränengas eingeatmet haben selber. Aber grundsätzlich gibt es solche Auseinandersetzungen. Das wird dann wieder als Mittel benutzt, um nochmal sehr stark polarisierend hochzukochen und um es quasi als Wirken eines inneren Feindes darzustellen. Also das Innenministerium hat gestern auch die Präfekten, also die Vertreter des Zentralstaats, die Vertreter des Zentralstaats in den Departements und das Justizministerium hat die Staatsanwälte zusammengezogen, um Antworten auf die Bewegung zu suchen. Also da wird schon klar im repressiven Bereich nach Antworten gesucht und das wird sicherlich nicht beruhigend wirken. Es gab gestern 1949 Festnahmen an einem Tag und das ist schon bemerkenswert.
1: Bernhard, ich hatte auch angesprochen, es gibt auch Proteste, noch weitere Proteste neben den von den Schülerinnen und Schülern. Es gab am 29. September einen Aktionstag auch gegen die Sparpläne der Regierung. Premierminister Le Cornu rechnet für das kommende Jahr mit einer Gesamtverschuldung in Höhe von über 121% des Bruttoinlandsprodukts. Er bezeichnet den Sparkurs als notwendig, um das Haushaltsdefizit in den Griff zu bekommen. Ist der Sparkurs unter anderem mit Sparen im Sozialbereich und mit Einfrierungen der Löhne im öffentlichen Dienst, ist dieser Sparkurs alternativlos?
0: Grundsätzlich nicht. Wenn man denken würde, wie Margaret Thatcher es mal formulierte, there is no alternative, dann würden wir jetzt hier nicht reden, dann würden wir uns nicht den Kopf zerbrechen. Grundsätzlich nein. Es trifft zu, dass es eine hohe Staatsverschuldung gibt. 3.500 Milliarden, ein Rekordniveau, die wiederum mit dem Sinken von Steuereinkommen durch Steuergeschenke an Unternehmen und wohlhabendere Gesellschaftsteile zusammenhängt. Sicherlich auch mit den Folgen natürlich damals der staatlichen Bewältigung der Covid-Epidemie oder Pandemie und ihrer Folgen, aber strukturell eben auch mit der Politik, insbesondere von Emmanuel Macron, aber auch in etwas abgeschwächterer Weise vieler seiner Vorgängerregierung, die eher zur Finanzierung von notwendigen Staatsausgaben auf die Finanzmärkte mit oder ohne Anführungszeichen setzte, in Anführungszeichen, als auf etwa Besteuerung, wo eher gesagt wurde, Steuer ist Gift und lieber runter mit den Steuern. Und man finanziert sich dann eben durch Kredite. Das zahlt sich nicht, das rechnet sich natürlich irgendwann. Das berechnet sich irgendwann, das macht sich irgendwann bemerkbar. Das muss man irgendwann buchstäblich zurückzahlen. Es wird jetzt auch benutzt von Teilen des Kapitallagers, um den Karren buchstäblich an die Wand zu fahren und zu sagen, jetzt haben wir den Karren so tief reingefahren, jetzt muss es einen Ruck geben, jetzt muss es eine autoritäre Krisenverwaltung geben. Dieser Diskurs ist angesagt. Konkret, also wie autoritär die autoritäre Krisenverwaltung wird, zeigt dann nach der kommenden Präsidentschaftswahl 2027 stärker noch, weil ja im Moment um Wähler und Wählerinnen geworben werden muss. Aber schon der jetzt geplante Staatshaushalt für 2027 sieht ja Einsparungen im Jahresmaßstab von 54 Milliarden Euro vor. Auch das ist ein Rekordwert und das kann natürlich nicht ohne soziale Grausamkeiten gehen. Du hast schon den Streiktag im öffentlichen Dienst erwähnt. Ich berichtete auch über den bei LaborNet, LaborNet Germany am Mittwoch, von der Demo, wo es auch einen Oberschülerinnenblock gab, der auch sehr dynamisch war, auch einen Studierendenblock, weil auch Studierende Proteste einsetzen, aber da geht es auch eher um überfüllte Räume und mangelnde Mittelausstattung. Also die Studiengebühren, das ist eine spezielle Frage, weil die speziell für ausländische Studierende ins Gigantische angehoben werden. Also die sollen 30 Mal so viel zahlen wie französische Studierende. Da gibt es Sondermaßnahmen im Haushalt für speziell für ausländische Studierende. Aber was du noch nicht erwähnt hast, ist der Feuerwehrstreik. der bereits am 8. September begann, der sich auch auf der Pariser Demo sehr stark bemerkbar machte. Da waren 5.000 bis 10.000 Leute, Feuerwehrleute unterwegs, die seit Montag unter dem Eiffelturm campiert hatten. Der Feuerwehrstreik hängt natürlich auch mit mangelnder Einstellungspolitik, mangelnder Personalausstattung zusammen, aber auch mit dem Rekordbrandsommer, den Waldbränden des Hitzesommers 2026, wo die Feuerwehr besonders angespannt und im Einsatz war, wo besonders auf sie zurückgegriffen wurde, wo sich dann die mangelnde Personalausstattung besonders bemerkbar machte. Also die Feuerwehrgewerkschaften, alle neuen Feuerwehrgewerkschaften ziehen an einem Strang, fordern die Einstellung von 150.000 Leuten. Es gibt im Moment ca. 50.000, gut 40.000 Berufsfeuerwehrleute und 200.000 freiwillige Feuerwehr. 15.000, nicht 150.000. Wir fordern die Einstellung, Festeinstellung von 15.000. Da fehlt es an Personal, da fehlt es an Mitteln. Da gibt es etwa billige Gesichtsmasken, durch die die Feuerwehrleute dann bei Brand, wo etwa chemische Substanzen auftreten, giftige Dämpfe einatmen. Das war schon ein auch optisch sehr präsentes Element. Dieser Feuerwehrstreik begann nicht mit dem Streiktag am 29. September. Beide waren seit längerem geplant, seit diesem Sommer. Die liefen aber zusammen. Der Feuerwehrstreik läuft noch bis zum 20. Oktober. Das heißt natürlich nicht, dass sie jetzt Häuser runterbrennen lassen, aber etwa Präventionsmaßnahmen, wenn die Feuerwehr für Baumaßnahmen zum Brandschutz herangezogen wird, dann müssen die eben ein bisschen warten. Aber natürlich werden Feuer gelöscht und Notfalleinsätze gefahren. Ansonsten gibt es tatsächlich diesen Kaufkraftverlust unter den öffentlichen Bediensteten. Die CGT der öffentlichen Bediensteten spricht von 28,6 bis 33% Kaufkraftverlust seit dem Jahr 2000, also die gehen ein Vierteljahrhundert zurück. Es gibt seit 3 Jahren Nullrunden bei Löhnen und Gehältern im öffentlichen Dienst und das ist natürlich jetzt auch im Rahmen des Rekordsparhaushalts eine weitere Nullrunde geplant. Nullrunde heißt natürlich de facto Rückgang, weil der Reallohn sinkt, dadurch, dass die Preise steigen und die Inflation wirkt. Das floss natürlich alles zusammen. Das Innenministerium spricht von 206.000 Demonstrierenden am Dienstag, die CGT von 300.000. Der Schülerstreik, Schülerinnenstreik begann vor nunmehr 10 Tagen. Der floss also auch da rein. Im Moment ist das dynamischste Element tatsächlich die Schüler, Schülerinnen, Jugend- und Studierendenbewegung.
1: Werner, du hattest uns gegenüber mal erläutert, so grob zusammengefasst, dass die politische Rechte in Zeiten sozialer Proteste eigentlich nichts zu melden hat. Jetzt war es in Frankreich, ist es so wie auch in Deutschland aktuell, dass die politische Rechte massiv im Aufwind ist. Wie ist das denn jetzt aktuell? Wem nützen die Proteste? Wer kann sich da profilieren?
0: Also wenn du von der extremen Rechten sprichst, weil in Frankreich sagt man ja auch, in Frankreich sagt man normalerweise la droite, also die Rechte für Konservative und Wirtschaftsliberale. In Deutschland ist das ein bisschen tabu, weil es das Nazi-Erbe gibt. Also la droite, die Rechte wären die CDU und die FDP und die AfD wäre dann die extreme Rechte.
1: Ich meine natürlich jetzt in Frankreich doch die extreme Rechte.
0: Genau. Also der Rassemblement National ist massiv im Aufwind, ist in Vorwahlumfragen mit Abstand die stärkste Partei. Die AfD ist auch die stärkste Partei, aber der Rassemblement National ist schon eine Stufe drüber angelangt, kann also andere Parteien vor sich hertreiben. Le Canard Enchaîné, eine Wochenzeitung und investigative Enthüllungszeitung, spricht etwa davon, dass Marine Le Pen derzeit plant, falls sie Jordan Bardella, ihren derzeitigen Anwärter auf den Posten des Premierministers, wenn Marine Le Pen denn die Präsidentschaftswahl gewinnt, wenn sie denn ihn fallen lässt, also Bardella steht im Moment im Zentrum eines massiven Skandals, weil eine Internetzeitung Mediapart antisemitische Schriften von ihm aus dem Jahr 2013 veröffentlichte. Also jedenfalls, falls Marine Le Pen nun diesen Bardella fallen lässt, dann würde sie das Innenministerium Bruno Retailleau, also dem schon mal Innenminister gewesenen, 2024/25 schon als Innenminister amtierenden jetzigen konservativen Präsidentschaftskandidaten das Innenministerium anbieten. Also da ist es schon dabei, dass der Rassemblement National jetzt Ministerposten darüber diskutiert, Ministerposten an Konservative zu verteilen und die dann nach dem Knochen schnappen werden. Da kann man davon ausgehen, dass Retailleau auf dieses Angebot eingehen würde. Das heißt, es wäre eine Koalition wie in Italien, wo rechtsextreme oder aus der extremen Rechten kommende Parteien wie Fratelli d'Italia, aber auch die Lega in Italien, die Regierung dominieren und die Konservativen, im Fall Italiens, die Berlusconi-Erben, hinterher tappen und sich im Schlepptau befinden. Also in dieser Situation sind wir in Frankreich. Das ist nochmal eine Stufe drüber als das jetzige Kräfteverhältnis zwischen AfD und CDU, CSU, auch wenn die AfD in Vorwahlumfragen derzeit stärker abschneidet als die Unionsparteien. Dieses Lager positioniert sich derzeit deutlich feindlich gegenüber den sozialen Protesten. Hängt es allerdings nicht an der Ablehnung der Forderungen. Das wäre ungeschickt, weil soziale Demagogie auch zur Geschichte der extremen Rechten dazugehört, seit jeher. Das heißt, einfach zu sagen, wir lehnen die Forderung ab, Punkt. Das wäre ungeschickt für eine Partei, die auch und besonders um Wähler und Wählerinnen, die von sozialer Unzufriedenheit geprägt sind, wirbt. Sondern es wird natürlich an den Gewaltfragen, am Sicherheitsproblem aufgehängt und es wird dann ethnisiert. Das heißt, es wird stark auf Schüler, Schülerinnen mit Migrationshintergrund eingegangen. Natürlich vermittelt darüber, dass da, wo besondere Gewaltphänomene auftreten, es eben oft auch sich um Trabantenstadtviertel mit hohem Migrationsanteil oder mit hohem Anteil von Franzosen, Französinnen mit Migrationshintergrund handelt. Ganz stark in den Fokus geriet Bali Bagayoko. Das ist der Bürgermeister seit März 2026 von Saint-Denis bei Paris. Die Eltern von Bagayoko stammen aus Mali, aus Westafrika. Er ist der also schwarze und sehr prominente Bürgermeister dieser größten Stadt nach Paris im Großraum Paris. Saint-Denis, das sich vor ein paar Jahren mit der Nachbarstadt Pierrefitte zusammenschloss, zählt 150.000 Einwohner, Einwohnerinnen, ist damit die mit Abstand einwohnerstärkste Stadt im Großraum Paris, nach Paris natürlich, nach der Hauptstadt selbst. Dieser Bagayoko wurde, der ging zu den Schülern und Schülerinnen am Dienstag und wurde dort wie ein Rockstar empfangen. Der wurde auf Händen durch die Menge getragen, hat sich sehr verständnisvoll über die Proteste geäußert, ging auch auf die Auseinandersetzung mit der Polizei und der Gewaltfrage ein. Er hat nicht gesagt, böse, böse, den Zeigefinger gehoben und verurteilt. Er hat denen aber gesagt, denkt drüber nach, was ihr macht. Er hat ja gesagt, unter Umständen kann Gewalt, also im Sinne von Gegenwehr oder Widerstand, unter Umständen, sagte er, kann Gewalt auch legitim sein, aber denkt drüber nach, was ihr macht, also macht keine dummen Aktionen.
1: Und er wird jetzt von der extremen Rechten sehr angegriffen.
0: Natürlich, nicht nur von ihr, auch durch die bürgerliche Presse. Aber er wird sozusagen jetzt als der das Feuer schürt, behandelt. Und heute früh um 7:30 kam schon eine neue Lieferung der rechtsextremen Internetzeitung Le Riposte Laïque, wo er jetzt als Zulu Bagayoko und als Stammeshäuptling dargestellt wird, als brandstiftender Stammeshäuptling. Also auf dem Level ist die Kampagne angekommen. Auf etwas weniger krasse Weise wird es aber auch durch die Medien und vor allem durch die Privatfernsehsender durchgereicht.
1: Abschließend mit Bitte um eher kurze Antwort. Ja. Welche Perspektiven haben die aktuellen Proteste und können Sie ganz theoretisch was am rechten Aufwind ändern?
0: Das sind zwei Fragen in einer. Also die Perspektive ist natürlich das, was rausverhandelt wird an Mitteln. Natürlich wird die Regierung Zugeständnisse machen, das wird sie ja machen müssen. Die Frage ist, wie schnell das dann runterkocht. Die Bewegung muss natürlich vermeiden, jetzt in eine starke öffentliche Polarisierung rein zur Gewaltfrage hineingezogen zu werden, sondern sie muss es schaffen, den Fokus davon wegzulenken und auf die Inhalte zu lenken. Je stärker es zu Selbstorganisierung in einer oder anderen Form kommt, desto besser stehen die Chancen dafür. An der rechten Hegemonie allein wird es natürlich noch nichts ändern, wenn da jetzt, sagen wir mal, zweiwöchige, dreiwöchige soziale Bewegung herrscht, wenn es dann wieder runterkocht. Wir haben ja auch Leute, die Gewerkschaftsmitglieder sind und bei Wahlen in den Unternehmen, in den Betrieben stets für gewerkschaftliche Listen stimmen und die dann aber bei politischen Wahlen rechtsextrem stimmen. Das haben die Leute beides im Kopf, unvermittelt nebeneinander. Und das wird so schnell nicht zurückgehen. Das wird vielleicht zurückgehen, wenn es zu Erfahrungen mit rechtsextremen Regierungsbeteiligung kommt. Aber dann ist es in gewisser Weise zu spät. Weil dann ist die Frage, wie kriegt man die wieder weg? Aber das steht auf einem anderen Blatt, beziehungsweise wird später verhandelt werden.
1: Soweit unser Frankreich-Korrespondent, der freie Journalist und Jurist Berner Schmid. Wir haben mit ihm gesprochen, hauptsächlich über die Proteste an den französischen Schulen, insbesondere in den sogenannten Banlieues rund um Paris.
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1: Eine Zwischenüberschrift eines Artikels von dir lautet: Eine neue Empörtenbewegung. Kann die Zwangsräumung von Marie Carmen tatsächlich eine neue Empörtenbewegung auslösen?
3: Ja, ich denke, die ist jetzt da. Also ausgehend an diese Frage Zwangsräumung, Mieten, das war eigentlich seit vielen Jahren klar, wer die Lage in Spanien nicht mit rosaroten Augen anguckt, weil da irgendwie eine Linksregierung selbsternannt an der Macht ist, sondern sich die realen Ergebnisse dieser Regierung anschaut, dann war klar, dass die soziale Frage dieser Regierung früher oder später um die Ohren fliegt, weil ganz besonders, wie auch im Fall vor 15 Jahren die Empörtenbewegung, es vor allen Dingen junge Leute sind, die ganz schwere Bedingungen haben. Also eine Zahl, Spanien führt immer noch abgeschlagen mit 23% bei der Jugendarbeitslosigkeit in der EU den Spitzenrang an. Das sagt eigentlich alles. Und dazu kommt eben die große Mietenfrage, die nicht nur Jugendliche betrifft oder junge Leute betrifft, sondern alle betrifft, die sich extrem zugespitzt hat, dass es praktisch für viele Menschen unmöglich ist, nach explodierenden Mieten etwas zu mieten, weil es zu wenig Angebot gibt. Das hat zum Beispiel auch mit dem Übertourismus zu tun, der ja einer der Wachstumsmotoren ist, die Regierung da auch weiter anschiebt. Und das macht es für viele die Lage einfach unmöglich. Und da kommt halt dazu, dass in 8 Jahren, in denen eine selbsternannte Linksregierung regiert, an der Mietenfrage praktisch nichts passiert ist. Und es brauchte so einen Kristallisationspunkt. Und das war halt diese unglaubliche Empörung über einen Fall wie Marie Carmen, dass eine 87-jährige behinderte Frau, die regelmäßig über 71 Jahre wohnte die in ihrer Wohnung, ihre Miete bezahlt hat und da jetzt rausgeräumt wurde aus ihrer Wohnung, weil ein Geierfonds, wie die hier genannt werden, diese Wohnung 2018 für relativ wenig Geld, nämlich 200.000, 250.000 ungefähr, gekauft hat und jetzt Kasse machen wollte und die Wohnung, weil die nicht nur die Mietpreise, sondern auch die Wohnungspreise in Spanien wieder explodiert sind, wollten die Wohnung für ungefähr 800.000 verkaufen. Und da war halt die Marie Carmen im Weg. Und das war die Bilder, ich meine, das hat ja immer viel auch so mit Empörung und mit Bildern zu tun, dass diese alte Frau, Menschen, die versucht haben, diese Räumung zu verhindern, weggeprügelt wurden von der Polizei dieser sogenannten besonders progressiven Regierung, dass die Frau auf der Bahre aus dem Haus geholt wurde, weil eben ganz klar war, dass in 8 Jahren da nichts passiert ist. Und das ist ja, das ist den meisten Leuten ja auch nicht bewusst, dass in Spanien mit Artikel 47 in der Verfassung ein Recht auf würdigen Wohnraum Verfassungsrang hat. Und trotz alledem, und das führt auch immer wieder zu Suizidfällen, wie gerade vor 2 Tagen in Hospitalet in Katalonien, dass Leute aus ihrer Wohnung geworfen waren und sich dann umbringen, weil sie keine andere Möglichkeit haben. Und das ist ein 50-jähriger Verfassungsbruch. Und daran hat auch eine linke Regierung nichts geändert. Und deswegen glaube ich, dass ich jetzt mittlerweile nach den Großdemonstrationen am vergangenen Wochenende auch die Protestcamps wieder auf etliche Städte ausgeweitet haben. Das muss jetzt halt wieder mit einer neuen, vielleicht ist natürlich nicht diese empörten Bewegung wie vor 15 Jahren, sondern die Anlässe sind anders, aber die Vorgänge sind sehr gleich.
1: Heißt, es gibt jetzt in einigen Städten Protestcamps?
3: Ja, es gibt jetzt in Malaga, in Sevilla, in Santiago de Compostela, in Bilbao, in Cadiz. Wahrscheinlich vergesse ich einige, weil man verliert dann ein bisschen schnell den Überblick. Also es ist eine breite Bewegung. In 40 Städten fanden schon Demonstrationen statt. Gestern Abend fanden in, weiß ich nicht wie viele Städten, Kleinstädten und Großstädten, sogenannte Cacheloradas statt, also Topschlagen. Heute gibt es Demos, am Samstag sind wieder Demos im ganzen Land angesetzt, da ja heute diese Dekrete im Parlament beschlossen werden sollen, weil sich ja die Regierung, nachdem es eben jetzt diese große Aufwallung gibt zum Ende der Legislaturperiode der zweiten, die Regierung dann doch genötigt sah, an dieser Stelle irgendwas zu unternehmen, und zwar sehr eilig. Ne?
1: Stichwort Dekrete. Linksliberale in Deutschland, so mein Eindruck, gucken oft mit einer recht positiven Brille auf die Regierung Sanchez. Ja, per Dekret sollen jetzt Wohnungsräumungen bis 2030 ausgesetzt werden, wenn sozial Benachteiligte betroffen sind und für sie kein alternativer Wohnraum zur Verfügung steht. Auslaufende Mietverträge werden zudem bis zum 31. Dezember 2028 verlängert. Großen Immobilienfonds soll verboten werden, in Spanien Wohngebäude zu kaufen bis 2028. Wie bewertest du diese Reaktion der Regierung auf die Zwangsräumung und die Proteste? Klingt doch erstmal ganz gut, oder?
3: Ja, klingt auf den ersten Blick, wahrscheinlich kriegt ihr da noch weniger mit, klingt auf den ersten Blick erstmal ganz gut. Es war aber auch immer, und das haben auch die Mieterinnengewerkschaft oder auch die linkeren Gruppen oder halt auch die Platzbesetzung gesagt, wir müssen uns erstmal das Kleingedruckte dann anschauen, weil das ist darüber, wo dann immer letztlich die Hintertüren aufgemacht waren. Und wenn man sich das, und es fängt dann an, dass die Plätze dieses Erste, was passiert ist, nämlich dass dieses Dekret, nämlich die Mieterinnengewerkschaft hat ein eigenes Dekret, Marie Carmen, vorgelegt, um von der Regierung klare Vorgaben zu machen. Unter anderem wurde zum Beispiel auch gefordert, aber das ist natürlich erstmal ein bisschen illusorisch, also diese Geierfonds zu enteignen. Das könnte man zwar tatsächlich machen, aber das ist natürlich dann nochmal ein Schritt, zu dem eine sozialdemokratische Regierung mit einem, naja, links weichgespülten Koalitionspartner sowieso nicht bereit ist. Aber gut, guckt man sich dann die Dekrete, die dann aufgespalten wurden, wurde dann gemacht, um die Möglichkeit zu haben, einen kleineren Teil davon anzunehmen, weil klar war, bestimmte Sachen haben es noch schwerer durchzukommen. Und guckt man sich die dann an, dann stellt man fest, von dem, was du in der Anmoderation oder auch jetzt nochmal wiederholt hast, fällt zum größten Teil, findet das gar nicht statt. Also erst nochmal fällt auf, das stimmt ja, dass diese ganzen Maßnahmen alle ein Verfallsdatum haben. 2028 oder 2030. Es wird von der Straße gefordert, endlich strukturelle Maßnahmen zu ergreifen, dass sowas nicht vorkommen kann. Wie gesagt, es gibt in Spanien ein Verfassungsrecht auf eine würdige Wohnung, und jetzt schreibt die Regierung in dieses Dekret rein, dass nur die nicht geräumt werden dürfen, die als vulnerable Gruppe gelten. Zumal man das noch genauer definieren müsste. Was ist eine vulnerable Gruppe? Ist eine alleinerziehende Frau mit einem Kind, ist das eine vulnerable Gruppe? Behinderte, ist das eine vulnerable Gruppe? Also das ist schon ein Problem in sich. Und dann wieder nur mit Verfallsdatum 2028. Nach 2028, was ist dann? Dann geht die ganze Räumerei wieder los. Und vor allen Dingen Leute, die einfach nur wie Olga in Hospitalet, die sich kürzlich das Leben genommen hat, einfach nur ihren Job verliert und von 600 Euro keine Miete bezahlen kann und es in Spanien halt auch keinen sozialen Wohnungsbau in dem Sinne gibt, dann hat die einfach keine Chance. Die wird dann einfach auf die Straße gesetzt. Was macht man dann? Und das ist alles in diesem Gesetz, in diesen Dekreten halt nicht geregnet. Und wie du auch gesagt hast, das mit den Geierfonds, das stimmt leider in Kleingedruckten auch nicht, dass die nicht weiter einkaufen können. Die können weiter einkaufen, die können nur nicht weiter einkaufen, wenn der Preis dem 70% unter dem geschätzten Preis der Bank liegt. Alles, was da drüber liegt, 71% können die kaufen. Dann gibt's da die Löcher in diesem Dekret. Die können auch bei Zwangsversteigerungen zugreifen oder wenn Hypotheken versteigert werden, also die Wohnung dann mit der Hypothek. Da können sie dann auch für, und das sind die Punkte, wo die dann ganz besonders billig einkaufen. Das wurde ausgenommen. Fragt man sich, warum wird sowas ausgenommen? Und deswegen, wenn man sich das ganze Gesetz, die beiden Dekrete dann anguckt, dann kommt man zu einem ziemlich dramatischen Ergebnis. Da sind zum Beispiel auch so Sachen drin, man versucht so gewisse Anreize zu schaffen. Das ist eh schon absurd bis heute, dass jemand einfach nur, weil er eine Wohnung vermietet, 50% von der Miete überhaupt nicht versteuern muss. Das soll jetzt ausgeweitet werden auf 100%. Das heißt, wenn jemand eine Wohnung vermietet und hat dann im Jahr, sagen wir mal, 15.000 bei den derzeitigen Mieten, die liegen alle so bei 1.000 Euro oder drüber, 15.000 Einkommen, dann muss der davon keine Steuer bezahlen. Das ist einfach absurd. Und wenn der Vermieter 5% dem Mieter an, weil das ist ein großes Problem bei der gesamten Debatte, die Mieten sind ja schon so hoch, dass es die meisten Leute von einem Lohn den nicht mehr bezahlen können. Irgendwas von Mietpreissenkung ist da auch nicht vorgesehen. Das sind nur ein Punkt. Das heißt, wenn der Vermieter 5% den Mietpreis senkt, das heißt, bei 1.000 Euro bezahlt der Vermieter dann 55 Euro weniger. Der Vermieter hat aber dadurch einen Steuervorteil von zwischen 300 und 400 Euro. Das ist völlig absurd. Da kannst du lieber den Leuten 100 Euro direkt ausbezahlen. Da hat die Staatskasse immer noch deutlich mehr, als so eine Geschichte zu machen. Dann kommen noch die Sachen dazu. Mehrwertsteuer auf Touristenwohnungen oder so Geschichten. Die normale Mehrwertsteuer liegt bei 21%. Die liegt jetzt bei, soll jetzt bei Touristenwohnungen auf 10% festgelegt werden. Ein Problem der ganzen Wohnungsmisere ist dieser Übertourismus, dass einfach viele, viele Wohnungen umgewandelt werden in Touristenwohnungen und weil sich das viel mehr lohnt, als die an normalen Menschen zu vermieten. Und deswegen ist diese ganzen beiden Dekrete sind so, auch wenn man sich das anguckt, wie die geschrieben sind. Und wenn man weiß, wir haben ja da immer wieder mal über die spanische Juristerei und die, dass die sehr stark von Rechten durchsetzt ist in den Gerichten, dass man so viele Hintertüren Richtern öffnet, dass alles, was da drin steht, gut zu unterlaufen, das ist ein ziemlicher Wahnsinn. Und deswegen kommen einige Leute, also zum Beispiel hatte viele der Sachen, die ich jetzt zuvor ausgeführt habe, die hatte zum Beispiel die Partei Podemos, die haben ja so eine eigene Zeitung, Diario Red, ausgeführt. Die hatten das Dekret eigentlich ziemlich auseinandergenommen. Die wollten aber trotzdem dafür stimmen, weil sie sich an den wenigen Verbesserungen, nämlich dass es da jetzt erstmal für vulnerable Gruppen wenigstens bis 2028 ein Räumungsverbot geben soll. Ich weiß nicht, und die haben sich damit in ihrer Entscheidung nicht an die eigene Analyse gebunden, sondern das, was die Mieterinnengewerkschaft meint. Und die haben offensichtlich eine Strategie zu sagen, okay, nehmen wir lieber jetzt den Spatz in der Hand als die Taube auf dem Dach. Das hat aber das Risiko, dass mit dem eine starke Demobilisierung stattfindet und das Ganze sich verläuft, ähnlich wie das damals mit der Empörtenbewegung passiert ist. Andere sagen, ein bisschen weiter links, sagen halt, diese Dinge muss man eigentlich ablehnen und jetzt die Dynamik der Straße nutzen, um real was durchzusetzen, was wirklich das Verfassungsrecht auf eine würdige Wohnung auf die Tagesordnung setzt.
1: Eine Frage, die ich noch ganz spannend finde, in Spanien löst eine Zwangsräumung eine riesige Protestwelle aus. Auch in Deutschland kommt es immer wieder zu Zwangsräumungen. Größere Proteste werden dadurch aber nie ausgelöst. Wie erklärst du dir diese Unterschiede?
3: Ja, das ist ganz einfach, weil die Situation viel dringender ist. Also du hast in Spanien praktisch keine Chance als Mensch, eine Wohnung zu finden. Das heißt, wenn du aus deiner Wohnung rausgeschmissen wirst, dann hast du entweder noch die Chance, dass du irgendwie bei Freunden, Familie unterkommst, dass dir irgendwie ein Ersatzwohnraum zur Verfügung gestellt wird. Das ist einfach nicht der Fall. Deswegen ist es letztlich so, dass man sich, das hat man auch in anderen Fragen, ich meine, wir haben ja auch viel mehr Streiks hier, zum Beispiel gegen Entlassung, weil du praktisch kein Kündigungsschutz hast. Ne? Dann ist der einzige Schutz, den du hast, ist, dass deine Kolleginnen und Kollegen dann für dich streiken. Und das ist da bei der Mietengeschichte ganz ähnlich, dass es gibt keinen Mieterschutz. Gehen wir auch nochmal in dieses Dekret rein. Das ist das zweite Dekret. Da ist jetzt dann vorgesehen, dass ein Mensch, der ohne Begründung aus seiner Wohnung geworfen wurde, mit einer Jahresmiete entschädigt werden muss. Ne, das haben Leute mal durchgerechnet im Fall von dieser Mari Carmen. Die hätte dann, weil sie ja bisher nur 500 Euro Miete bezahlt hat, mehr konnte sie nicht bezahlen, hätte sie eine Entschädigung gekriegt von 6.000 Euro. Ja, dieser Geierfonds wollte ja die Miete fast vervierfachen, das heißt auf knapp 2.000 Euro. Das heißt, er hätte in 3 Monaten, wenn er das macht, hätte er diese Entschädigung von 6.000 Euro schon wieder amortisiert. Das heißt, diese Entschädigung bringt nichts. Man müsste doch davon ausgehen, dass es, wenn kein Grund vorliegt, also nicht mal Eigenbedarf, dass man jemanden einfach nicht aus der Wohnung werfen kann, weil kein Grund dafür liegt. Der einzige Grund für diese Fonds oder für auch Vermieter liegt halt dann darin, dass sie einfach mehr Geld für die Wohnung wollen. Und das dürfen sie halt. Und dass man da nicht rangeht, ist ein Problem. Und das ist auch eins der Probleme, warum diese Dekrete, das ist jetzt mittlerweile ziemlich klar, heute bei durchfallen dann durchs Parlament.
1: Abschließend, welche Perspektive haben die Proteste gegen Zwangsräumung und die Wohnungsmisere? Stürzen sie die Regierungshandschech und sorgen so mit dafür, dass eine noch rechtere Regierung kommt?
3: Das kann passieren. Das ist sicher das Kalkül, sage ich mal, von vielen linkeren Parteien. Aber es ist jetzt klar, dadurch, dass 3 verschiedene Parteien, also 2 haben gesagt, wir lehnen das zweite Dekret ab, was zum Beispiel die Zwangsräumung betrifft. Und die Junts per Cat in Katalonien hat gesagt, wir lehnen auch das erste Dekret ab, weil das alles so schlecht gemacht ist. Die fordern die Regierung auf, die Dekrete zurückzuziehen, sich hinzusetzen und das Ganze als Gesetz vorzulegen, damit man nämlich auch im Gesetzgebungsverfahren Änderungen einbringen kann. Weil das ist auch immer so ein Trick der Sozialdemokraten in Spanien, dann irgendwas sehr eilig unter großem Druck durchzuziehen und dann kriegst du dann unterschwellig ganz viele Sachen untergeschoben, die du eigentlich gar nicht wolltest. Also das sind dann meistens auch so Omnibusgesetze. Und deswegen ist eigentlich die Perspektive, und zum Glück arbeiten die parallel zu der Tatsache, dass die Plätze oder die neue Empörtenbewegung dazu aufgerufen hat, die Dekrete zuzustimmen, haben die schon parallel daran gearbeitet, an einen Generalstreik zu kommen. Also schweren großen Druck zu machen auf die Gewerkschaften auch, zu sagen, halt, wir müssen endlich diese soziale Frage, diese Mietenfrage ganz besonders auf die Tagesordnung setzen und dafür brauchen wir einen Generalstreik. Und das ist jetzt natürlich dadurch, dass die Dekrete auch noch abgelehnt werden heute, steht der Generalstreik jetzt ganz groß auf der Tagesordnung, um eine Dynamik auf der Straße zu erzeugen, die wirklich Kraft hat und dann auch ein klares Zeichen setzt an eine möglich kommende irgendwann Rechtsregierung von der rechten Volkspartei mit ihrem Koalitionspartner in diversen Regionen. Union schon diese ultrarechten Vox. Das wäre dann eine klare Ansage zu sagen, halt, wir lassen uns an der Stelle jetzt nicht mehr, lassen da nicht nach. Und es gibt sicher auch in der Volkspartei viele an der Basis, die sagen halt wirklich, also es sind ja auch viele von dieser drängenden Wohnungsfrage betroffen, da kann man vielleicht auch noch einiges verändern, wenn man eine starke Mobilisierung hinkriegt.
1: Das sagt unser Spanien-Korrespondent, der freie Journalist Ralf Streck. Wir haben mit ihm gesprochen über die großen Proteste, die ausgelöst wurden durch die Zwangsräumung der 87-jährigen Marie Carmen, die 71 Jahre in ihrer Wohnung gewohnt hatte und dann zwangsgeräumt wurde. Mittlerweile konnte sie wieder durch die Wirkung der Proteste in ihre Wohnung zurückkehren. Wir werden auch weiter darüber berichten, wie sich das Ganze in Spanien weiterentwickelt. Und dann, denke ich, bei Zeiten nochmal mit unserem Korrespondenten Ralf sprechen.
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4: Ja, jetzt bin ich im Gespräch mit Jonas Engelmann, dem Herausgeber von zwei buchförmigen Punk-Mixtapes oder auch, man kann auch sagen, Sammelbände voller Punk-Song-Würdigungen und Kritiken im Ventilverlag erschienen. Jetzt 2026 anlässlich des 50. Jahrestags des Erscheinens der frühen Punkplatten dort rausgekommen sind. Also wir erinnern uns 1976, da war was in London, aber auch woanders. Wir wollen über Bored Teenagers, ein Punk-Mixtape sprechen. Das widmet sich den nicht deutschsprachigen Punk-Songs. Also nicht nur den englischen und den aus den USA, sondern auch noch ganz vielen anderen Ländern. Aber die deutschsprachigen sind dann in dem anderen Band untergebracht. Mich interessieren besonders die Übertragungswege dieser Punk-Idee. Das ist ja auch ganz interessant, wenn man dann guckt, wie sich das auf die DDR dann übertragen hat und in andere Länder. Und die gibt's ja auch in vielen Texten in Bored Teenagers, weil die Menschen darin, die da die Würdigungen geschrieben haben, immer ihren persönlichen Weg da zum Tonträger auch beschreiben. Wie hat sich die Punk-Idee denn auf dich selbst übertragen eigentlich? Und wann?
5: Das ist eine gute Frage. Diese Punk-Übertragungswege sind tatsächlich sehr spannend, wie plötzlich was bei einem ankommt. Ich bin ja auf dem Dorf groß geworden und da ist es dann natürlich großer Zufall, ob man über was stolpert oder nicht. Also bei mir ist es irgendwann in den frühen 90ern, so 93 muss es gewesen sein, ist irgendwie Punk bei mir gelandet. Und natürlich ist dann das Wichtige, dass es auf irgend so einen Resonanzboden stößt bei einem, ne, das, was man da entdeckt. Also ich hatte mich damals ziemlich in diesem Dorf, wie soll man sagen, klingt immer so blöd, aber so sehr entfremdet gefühlt und sehr, so war so ein Außenseiter, weil ich da nicht in diesem Fußballverein war und so weiter und hatte irgendwie gleichzeitig so eine wahnsinnige Langeweile in mir angesichts dieses Dorflebens. Und dann kam irgendwie über die Plattensammlung eines großen Bruders, eines Freundes, Punk irgendwie an im Dorf und das hat dann tatsächlich das alles irgendwie für mich, hat einen Ausgleich geschaffen vielleicht für diese Langeweile und für dieses sich irgendwie am falschen Ort zu fühlen und dann bin ich da sozusagen über so einen Zufall mehr oder weniger dann reingerutscht in diese Punk-Geschichte und hatte dann auch relativ schnell eine eigene Band, ein eigenes Fanzine und all das, was da mit Punk zu tun hatte, für mich so, ne? Also für mich war das dann immer so ein sehr ganzheitliches Konzept Punk und eben nicht nur die Musik, sondern eben auch sehr viel anderes. Und so ist es bei mir angekommen und auf mich übertragen worden, diese Punk-Idee.
4: So eine Band wie Brigade Staatsfeind und so ein Fanzine sind dann natürlich auch wieder eigene Übertragungswege, die das weiterleiten an andere vielleicht. Und ja, hat dich dann eigentlich diese Frühphase von Punk 1976 so mit Bands wie den Ramones, Sex Pistols, Clash, Damned oder Buzzcocks oder Alternative TV auch dann überhaupt noch begeistern können? Oder waren die Punk-Ausformungen in deiner eigenen Generation, also das war es dann so in den frühen 90ern oder späten 80ern, da aufs Dorf gekommen ist, erstmal wichtiger für dich?
5: Zweierlei. Also ich glaube so für das unmittelbare Empfinden war natürlich das, was ich live in irgendwelchen kleinen Clubs sehen konnte in der Umgebung, so in den frühen mittleren 90ern, das war dann in Bingen oder in Mainz oder in Koblenz, das war natürlich dann irgendwie das Zentrale, ne, das, wo man so ganz nah ran konnte an die Bands. Und das waren dann, weiß ich nicht, so Punk-Hardcore-Bands aus den USA und aus Deutschland aus dieser Zeit, die mich dann tatsächlich, wo ich dann das Gefühl hatte, die haben mir wirklich was zu sagen, weil sie sozusagen aus der Gegenwart zu mir sprechen. Aber diese Frühphase, also sowas wie Ramones oder Buzzcocks oder auch Clash, habe ich damals schon auch dann sozusagen retrospektiv für mich entdeckt und gehört und fand die auch immer wichtig und gut. Mit Damned bin ich nie so warm geworden, aber das ist nochmal eine andere Geschichte. Aber genau, also das eine war musikalisch sozusagen dann wichtig, diese Frühphase, aber das, was ich eben beschrieben habe, dieses sich irgendwie in diesem Punk auch zu Hause fühlen vielleicht, das ist das, was ich dann eher über die Konzerte der damaligen Gegenwartsbands erfahren habe.
4: Man kann dieses 50 Jahre auf verschiedene Arten begreifen. Einerseits könnte man so einen Fokus auf die Anfänge legen, das wird im Moment ja auch viel getan, dass man auf diese Jahre 1976, 1977 genau drauf schaut, vielleicht sich auch mal dieses Sniffing Clue Fanzine zum Beispiel anschaut, was da in London erschienen ist, oder andere Fanzines, die diese Frühphase auch dokumentieren, oder eben auch so ganz gute Oral History Sammelbände wie eben Punkrock von John Robb, wo auch viel nochmal über diese Frühzeit erzählt wird. Aber es ist natürlich auch möglich, Punk als was zu begreifen, was immer neu entdeckt wird, wie eben auch du es vielleicht getan hast dann in den 90er Jahren und in jedem dieser 50 Jahre irgendwelche neuen Dinge auch hervorbringt. Ihr habt ja den Blick auch sehr geweitet und die Anfänge des Proto-Punk auf das Jahr 1965 gelegt und enden tut es 2026 mit einem Song von The No Twist. Wie habt ihr denn nach Beiträgen gesucht oder was war euch wichtig dabei? Wie habt ihr es eingegrenzt?
5: Eingegrenzt habe ich es eigentlich gar nicht. Und mir war genau dieser Aspekt, den du gerade beschrieben hast, wichtig, dass jede Generation ja irgendwie für sich Punk auch neu entdeckt und irgendwie Bands wichtig sind, die vielleicht für eine Generation später gar nicht mehr so eine große Rolle spielen. Und das wollte ich letztendlich abbilden. Das sind ja Autorinnen aus verschiedenen Generationen im Buch, die ganz unterschiedlich auf Punk blicken, aber für die Punk ja irgendwie eine Rolle spielt im Leben und die eben sich diesen einen Song, der für sie das repräsentiert, was sie mit Punk verbinden, raussuchen soll. Und das war eigentlich tatsächlich die einzige Vorgabe, die ich gemacht habe, ne? Also erklärt an einem Song, was Punk für euch bedeutet und warum dieser Song irgendwie Punk für euch verkörpert und repräsentativ gewissermaßen steht für Punk. Und dass dabei dann so ein breites Spektrum rausgekommen ist, das hat mich selber positiv überrascht. Also das ist sowohl, was die unterschiedlichen Jahrzehnte betrifft, relativ ausgewogen ist, weil natürlich die Klassiker irgendwie schon eine große Rolle spielen und überwiegen, also die 70er und 80er Jahre. Aber trotzdem gibt es auch aus den späteren Jahren offensichtlich Songs, die so viel in sich tragen, dass sie Menschen dazu bringen zu sagen, das ist für mich die Essenz von Punk, dieser Song, wenn es sowas wie Essenz geben sollte. Genau. Und insofern, um deine Frage zu beantworten, also es gab eigentlich keine Eingrenzungen, sondern eher die Aufforderung, den Blick zu weiten, aber gleichzeitig eben auch für sich selber biografisch zu schauen, was ist denn eigentlich der wichtige Song gewesen.
4: Ihr habt doch Songs aus punkhistorisch eher unterrepräsentierten Ländern ausgesucht. Du hast zum Beispiel The National Wake aus Südafrika beschrieben. Wieso gehören die für dich auch in so eine Punk-Geschichte?
5: Ich fand es wichtig in dem Buch, weil es ja so eine globale Punk-Geschichte erzählen soll, wo dann schon auch klar war, dass wahrscheinlich der Schwerpunkt an Songs, die dann vorgeschlagen werden, aus Großbritannien und den USA kommt, war es mir trotzdem wichtig zu zeigen, dass Punk in unterschiedlichen geografischen Regionen auch unterschiedlich aufgeladen ist oder eine unterschiedliche Rolle spielt, ne? Dass sozusagen, wenn eine Band wie, keine Ahnung, die Dead Kennedys in den 80ern in den USA davon singen, wie repressiv der Staat ist, was sicherlich in ihrem gefühlten Leben so war, dass es aber trotzdem eine ganz andere Form von Repression ist, als zum Beispiel National Wake, die du gerade genannt hast, in Südafrika erleben musste, ne? Wo Punk von einer Band, in der sowohl Schwarze wie auch Weiße miteinander gespielt haben, eigentlich in dieser Zeit der Apartheid, frühe 80er, eigentlich sozusagen politisch sowas von unerwünscht war, dass die Band sozusagen durch die Repression, die sie dann erfahren hat, die Platte wurde verboten, die Band konnte nicht touren, auch wieder kaputt gemacht wurde. So, ne? Und mir war wichtig zu zeigen, dass Punk einfach auch sehr sozusagen an unterschiedlichen Orten auch unterschiedliche Rollen gespielt hat und unterschiedlich politisch aufgeladen war. Und in Ländern eben wie zum Beispiel Südafrika auch ein viel emanzipatorischeres Moment vielleicht hatte in dieser Zeit, als das in anderen Ländern der Fall war und eine viel größere politische Rolle auch gespielt hat.
4: Die Anfänge des Ventilverlags liegen ja auch unter anderem in so einem Punk-Fanzine-Mail-Order namens DLR, Destructive Language for the Right, wo ich auch mal Fanzines bestellt habe. Glaubst du, dass Punk-Fanzines auch wichtig waren, um so eine eigene Sprache der Beschäftigung mit Musik hervorzubringen? Also ich habe jetzt nochmal in diesem Sniffin' Clue-Fanzine auch gelesen. Das Problem war natürlich, dass diese Kritiken immer recht kurz sein mussten oder auch waren. Und ihr habt natürlich den Luxus, auch ein bisschen ausführlichere Dinge, Betrachtungen da anzustellen und auch diese autobiografischen Momente da reinzubringen. Das ist natürlich ein Vorteil an so einem Buch, aber glaubst du trotzdem, dass Punk-Fanzines da auch eine Rolle gespielt haben?
5: Ich glaube, Punk-Fanzines haben in verschiedener Hinsicht eine ganz wichtige Rolle gespielt. Einerseits für die Vernetzung innerhalb der Szene und den Austausch und die Kommunikation, aber auch für so eine Selbstvergewisserung, dass man sozusagen auch nicht alleine ist. Ich habe ja vorhin erzählt, ne, ich habe selber dann auf dem Dorf gelebt und ein Punk-Fanzine oder kein klassisches Punk-Fanzine, sondern ein Fanzine gemacht. Und damit habe ich sozusagen auch kommunizieren können mit Menschen außerhalb meines Dorfes und gewusst, ich bin damit auch nicht alleine so, ne? Und das war schon eine wichtige Funktion von diesen Fanzines. Und gleichzeitig ist es ja vielleicht auch kein Wunder, angesichts dieser Masse an Punk-Fanzines, die es gab und die eine große Rolle gespielt haben und auch zum Teil noch spielen, dass Punk ja durchaus eine Musik ist, wo mittlerweile wahrscheinlich am meisten Bücher drüber geschrieben wurden, aus unterschiedlichen Perspektiven, sowohl Oral Histories als auch kulturwissenschaftliche Betrachtungen, weil vielleicht das eine Szene ist, die sich selbst auch sehr stark über Fanzines dokumentiert hat, wo einfach auch Material einerseits da ist, aber man sich vielleicht auch selber geschult hat im Schreiben, ne, und im sozusagen Reflektieren auch über das eigene und die eigene Szene und so weiter. Und das ist, glaube ich, auch mit ein Grund dafür, dass gerade zu Punk so wahnsinnig viel Literatur auch auf dem Markt ist.
4: Nicht zuletzt sind ja auch einige geschulte Fanzine-Autoren oder ehemalige in eurem Buch mit drin. Tribi zum Beispiel vom Plastic Population oder Dolph vom Trust und so weiter und so weiter. Ziemlich viele dann vielleicht am Ende sogar. Ja, bei euch im Ventilflux ist ja auch das Standardwerk Punkrock von John Robb gerade nochmal neu herausgekommen. Das ist auch so eine Art Oral History des Punk, wo die Anfänge auch besonders erzählt werden, in sehr liebenswerten Stil auch gehalten. Und ja, ein bisschen schade, dass der spezifische Blackpool-Dialekt von John Robb dann nicht in die Oral History mit einfließt. Was kannst du über diese neue Auflage sagen, was dann nochmal neu?
5: So viel neu ist da gar nicht. Das Buch war aber lange vergriffen, deswegen ist es gut, dass es wieder da ist. Es gibt ein neues Vorwort von Glenn Matlock, das aber jetzt auch nicht so viel zur Punk-Geschichte beiträgt, außer dass es sozusagen die Arbeit von John Robb würdigt, dieser Geschichtsschreibung von Punk. Genau, und ansonsten erzählt das Buch das Gleiche wie in der ersten Auflage, nämlich die Geschichte vor allem des britischen Punk. Der Untertitel, die ganze Geschichte des Punk, ist so ein bisschen vermessen letztendlich oder ein bisschen größenwahnsinnig vielleicht auch gedacht, weil es letztendlich die britische Geschichte erzählt, aber die eben sehr ausführlich und mit sehr vielen O-Tönen und mit sehr viel Liebe zu Punk.
4: Ja, das sind ja doch auch nochmal in England dann ziemlich interessante Gruppen entstanden und es gab auch so interessante Vernetzungen. Dann in Schottland gab es auch so frühe Sachen und so weiter. Ja, mich hat auch sehr gefreut allerdings, wo wir jetzt schon von den Rändern sprechen, dass auch die aus Halle kommende Band Britney's Fears mit einer Würdigung von dem Song Me Gusta Ser Una Zorra von Las Vulpes als Autorinnen drin sind. So gesehen entstehen dann ja auch ganz schöne Verbindungslinien zwischen so einer feministischen Punkband aus dem Jahr 1983 und einer aus dem Jahr 2020, also die Britney Spears haben sich 2020 in Halle gegründet, also auch als Beschreibung dessen, dass sich die Übertragungswege natürlich auch durch das Internet irgendwie geändert haben, dass da so eine Band aus der Gegenwart quasi auch anders rangeht an diese Geschichte, oder? Ist das auch wichtig für euch?
5: Ja klar, also mir war es einerseits wichtig, dass in dem Buch auch gerade diese Querverbindungen und auch die Bedeutung von einzelnen Bands oder Personen für Menschen in der Gegenwart und so ein Austausch letztendlich auch, oder dass das Buch als so eine Plattform auch von Austausch verstanden werden kann, ne? Also wenn dann zum Beispiel Stefanie Schrank, die selber Musik macht, das ist im Angriff aufs Schlaraffenland-Buch, über Annette Benjamin schreibt und sozusagen so eine Würdigung stattfindet, während Annette Benjamin selber zu Wort kommt. Also es gibt sozusagen Querverweise im Buch immer wieder und natürlich hat sich durch das Internet auch die Möglichkeit verändert, Dinge zu entdecken. Ne? Also ich in den 90ern auf dem Dorf war, habe ich ja vorhin beschrieben, davon abhängig, ob durch einen Zufall irgendwas im Dorf landet, was ich dann für mich irgendwie rezipieren und entdecken kann. Und heute kann man natürlich viel mehr wahrnehmen und viel mehr für sich selber entdecken und daraus was machen, was Neues. Und das ist ja das, was letztendlich auch in der Würdigung von Britney Spears zur Sprache deutlich wird, ne? Dass neue Möglichkeiten und eine neue Form von historischem Bewusstsein vielleicht für Punk-Geschichte auch dadurch gekommen ist, dass es das Internet gibt und dass da so viel verfügbar ist. Gleichzeitig ist es natürlich auch eine Überforderung auf der anderen Seite, ne? Und man übersieht natürlich auch genauso viel wahrscheinlich, weil einfach das Überangebot einen auch blind für die Ränder vielleicht wiederum macht.
4: Daneben sind natürlich auch noch ganz andere wichtige Namen mit drin. Thomas Schwebel von den Fehlfarben und viele Leute aus der Düsseldorfer Szene, Kurt Dahlke, glaube ich, und Moritz Reichel zum Beispiel, auch sehr interessant und ja auch aus so vielen wichtigen Bands der Vergangenheit und aber auch dann so musikjournalistische Größen wie Dietrich Niedrigsen dürfen natürlich auch nicht fehlen, mit einer Kritik, die schon mal in

0: gekommen ist oder Bands, die dir dann hinterher noch eingefallen sind?
1: Also man findet natürlich immer irgendwie Lücken und es gibt Menschen, die Lücken entdecken oder sagen, aber diese Band wäre doch eigentlich noch wichtig gewesen. Es sind auch einige Texte oder wenige Texte nicht gekommen am Ende. Also da sind dann tatsächlich auch Lücken entstanden. Ich hätte mir noch einen ausführlicheren Text über die X-Ray-Specs gewünscht. Da ist nur ein relativ kurzer von Thomas Schwebel drin, weil da zum Beispiel ein Text nicht gekommen ist, der zu Identity von den X-Ray-Specs hätte kommen sollen. Das ist für mich so, das sind meine Buzzcocks, wenn man so will, die für mich sehr wichtig sind, aber wo ich es auch einfach selber nicht mehr geschafft habe, noch was Eigenes zu schreiben. Aber im Großen und Ganzen bildet das Buch schon die Breite von Punk ab und wirklich essentielle Lücken sind mir jetzt noch nicht aufgefallen.
0: Ja, dann könnt ihr auch selber nachschauen auf der Seite des Ventilverlags, ventil-verlag.de, da unter Bored Teenagers findet sich das Buch und auch das Zwillingswerk Angriff aufs Schlaraffenland, das sich dann mit den deutschsprachigen Punk-Songs beschäftigt ist, da auch zu haben und eben auch dieses neue Buch von John Robb, die neue Auflage von Punkrock. Und dann bedanke ich mich sehr bei Jonas Engelmann.

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0: Zöglingsnöte. Das Ganze zusammen ist eigen vermaschtes Gedächtnis. Hau hopp, hau hopp, hau hopp, hau hopp, hau ab, du Kopp, hau ab, hau hopp, sie rupp, sie ruppt, sie ruppt, sie ruppt in dir nie ab, hau ab, hau hopp, du Kopp, hau hopp, sie ruppt, sirup ab vom Knärzel. Es ist total schwer, nichts zu denken. Du kannst eigentlich nicht nichts denken. Ich finde das total einfach. Ich höre da immer auf meinen Atem. Und manchmal hört der Atem auch auf. Aber du darfst nicht denken, dass du jetzt nichts denken sollst, sonst fängt der Atem wieder an. Gäbe es AtemanfängerInnen und Außen, könnte kein denkendes Wesen mehr die Definition von frischer Luft für die, die eben doch denken, dass sie jetzt nichts denken sollen, vorschlucken. Und Schluck auf wäre wie Kling auf einfach nur der Taufname aller Hände Gottes, was ja schon allerhand sein könnte, in diesen hiesigen, diesigen, ewigen Osterweiterungszeiten. Hau hopp, hau hopp, hau hopp, hau ab, du Kopp. Wie ein gewenedeiter Prasser, scharwenzelt er um Havels Erbe, hauend in die gleiche Kerbe, wie wir essen immer. Die Sonne habe es schwer. Eine Frau schwebe inzwischen immer noch sowieso, sowieso schon wieder schwach bis mäßig in akuter Lebensgefahr, meldete der Wasserstand. Akku voll oder leer, unter Berufung auf Behördenquellen. Auf dem überbordenden Bürgersteig entgleisen die Gesichtszüge. S1, Essen 2, Deutsch 3, Mate statt Mathe, Mau Mau im Team aus. Bis ans Meer geht das Gejette. Zwar, aber nicht jede Sonne ist eine schwebende Frau. Hau hopp, hau ab. Du Kopp, komm klar, da bestellt ihr euch eine Pizza und da ist es was Genaues. Also wir brauchen hier nie mit Kekseln und Kegeln und Äppeln, Bäbeln und solchen Hacker. Hau ab, hau hopp, kau hoch, ich auch. Ach, hätten manche Präsident innen und außen doch einen entwaffnenden Blick.
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0: Sicherheitsanwesend ist aber auch der Raminer. Was in der kritikverhagelten Bevölkerung zur Stunde an Reserven der Menschenfreundlichkeit mobilisiert wird, ist mehr als nur der Rückschlagsoptimismus der angedachten Dachbegrünung, die wir gerade in den Grauzonenverschiebungen unserer Untertöne monotonst mitzumalen haben und notfalls bis zum besinnungslosen Hadern und Handeln vom und vom behandelten Dreck mitzuschmadern gedenken, denn die Vorzüge des Panzers um die zweite Haut passen nicht immer so angegossen zum gefühlsecht gefälschten Selbstbild wie die farbenpolitischen Imperative zur vernunftbestrumpften Krise des gesamten Spektrums und seines Trupps. Die können sich ein Mädchen eben nicht vorstellen mit einer naschelnden Weltmeisterschaft im Studio. Na Mandel, alles gut? Schnecke, die guten Arbeiten im Keller. Als Kellner? Ich hab den Prassel noch. Du meinst den Kuchen? Alles gut. Ja, alles Gute noch. Nachträglich?
1: Man muss doch für was Interesse haben, no? Auch im Umgang mit Finanziellen, denn du hast die eng, die saufen. Und wenn ich für was Interesse hab, hab ich auch Zeit zu haben, so, no? Ich da auch. Ich hatte Fernsehen, ich hatte Radio, ich hatte eine Matte, auf der ich jeden Tag stand, wenn ich vorne auf oh gestanden war. Mein Mann gestanden habst du, da war manch gestandener Mann, set hab ich für. Ich hatte Möbel, ich hatte ein Zimmer, ich hätte auch am Ende, nach der Wende, wie meine Tochter, die nun schon nicht mehr so, die ist schon über 50, die haben, bei denen kannst du noch ankommen, wenn du so. Wenn ich mit meinem Enkel rede, der ist angezwannit, wird der. Übermorgen ganzen Tag, über den Tag, wenn nicht dazwischen kommt. Die haben schon ganz andere Lebensauffassung, haben die hier. So, ach nun ja, und ach wo, und dann ist auch so, wo sie im Glashaus nimmer vielleicht diskutieren über den Unterschied zwischen Diskus und Diskurs, quatschen die das alles nach, was von vorne nach hinten geflogen kommt in der Ringvorlesung. Einzelfallbezogene Suchtpräventionsvorarbeit in Vollzeit zwischen Wunscherfüllung und Daseinsfürsorge war zwar in den Regen runtergegangen, aber eben undurchdrungen geblieben, gebliemelt und unbeliebt gemacht. Also, die das machen an für sich, das ist ja Arbeit, hängt ja da dran. Macht die nicht. Die geht pünktlich heim, alles feiert alles ab, kann sie ja machen, nur. Aber dann eben die hinterher hier groß tun, was in die Wundergott alles, als Gott der Herr, die schöne Dame leckte Ariane in der Zuesserei den Plan aus. Nee, nur pass mal auf. Die weiß, wo was ist, das erfährt die, und da geht die hin. Setz sich mit hin, redet dort ein bisschen was, ja und so und... Wenn hier zum Beispiel, ich habe das mal beobachtet, wenn hier was stattfindet, was Spielerisches oder so, das Stadtfest hier so, nur, da kommt die dort an, nur, zu dem Spiel dort mit diesem Prassel. Da dachte ich nur, die geht mal und redet. Da geht die, hat ihre 10 Finger an der Hand, die sind ja nur größer, rennt dort rum und guckt ein bisschen, hallo, hallo, hallo, und dann geht die weg. Nächsten Tag hab ich dort angerufen, Montag bist, weil mich das sowas aufregt. Ich wollte was von der und dachte ich mir, Mensch, so hier, wenn sie auch nicht von dir will, rufst du mal an. Und da war ein Männel dran am anderen Ende, weißt du, was der sagt? Oh, die war das ganze Wochenende unterwegs wegen dem Spiel. Die feiert jetzt mal 2 Tage ab. Weißt du, und sowas weiß ich genau, wie es geht, ja, ihr Gejette in der Eiersalatfabrik, die sie nur dumm tun wollen, weil sie zu viel gaggert und viel zu wenig Gaggelspiele synchronisiert. Ja, sie... empfinge auftragsgemäß. Sie empfinde standesgesäß. Sie empfingen Pfingstens. Ein Brett für 3 Spieltische, eine Flasche Wasserglas, 2 Pinsel, einmal Pulverfarbe, ein Pulverfass und den Spaß im Glas gratis dazu. Bitte. 7-mal großes Handtuch, 4-mal mittleres Handtuch, 3-mal kleines Handtuch und ein Handbuch für Freital in den Beutel packen, den Beutel ansacken und sehr wohl des Weges. Danke. Die macht das, was praktisch andere machen, das verkauft die Oberhand der Wunschbuchverschwörung. Ach, die arbeitet doch in der Schaumschlägerei als Handlangerin. Ein Schaum schlägt die Chefin und sie langt, reicht nur zu. Nur der Kopf ist doch kein Klopper für ein additives Sammelraumfoto. Und die taucht überall auf, wo irgendwas ist, setzt mit hin, machen tut sie an und für sich nicht. Und dann hat die noch 2 feste Knoblauchzehen zum Anstinken lassen, einen in der rechten und einen in der linken. Mit denen tut sie immer winken. Hier sowieso als guter Herr Esszeitmeister alle aufgepfeffert. Da machen wir das mit der Pizza so. Der war so schnell weg, du. Wenn du mal direkt erreichst, dann sagt er auch gerne mal ja. Aber wenn du nie erreichst, dann tut er sich auch nie melden, was dir mehr ist, als der Hand zu heben. Und wenn wir nicht angerufen werden, sind wir ja auch nicht dran. Ja, nicht mehr von sich aus, nee. Alleine für unsere Kunden sind wir strategische Ratgeber und kreative Geschichtenerzähler in der Konversationsökonomie. Unsere beraterische DNA ist dann dahin, nee. Dahingehend, oh nee. Unsere beraterische DNN ist davon geprägt, produktive Dialoge und Beziehungen zwischen bisher nicht eingepreisten Externalitäten und ihren externen und internen Bezugsgruppen zu gestalten oder wenigstens davon sprechen zu lassen. 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Und dann hat die gemacht bei dem schnullifflichtschen Schnoberspiel, da habe ich das gemerkt, wie das geht mit dem Geld. Das geht nicht um die, die das macht. Du, das ging gar nicht. gar nie. Das ging gar nie, das Ding. Da gab's eine Kommission, da musste mittels dorthin setzen, dich an dich und reden und so weiter. Die Stadt vertreten, die alle vertreten, die vertreten und so, so. Naja, ich weiß auch nie, die kommen alle immer nie, sagt sie damals zu mir. Ich sage, nur wissen Sie was, wenn sich alle, die angeblich die Regeln, die sie selber mit aufgestellt haben, gar nicht mehr verstehen, das musst du mal vorstellen, anstatt hier bloß mit vertreten zu sein, mal wieder selber die Beine vertreten täten, du, da bräuchte keine mehr vortreten und alle über die Montanunion nachdenken lassen. Und dann waren wir ja eingeladen worden zur Akkuschraubhubstigage, nicht in die Führungsetage, sondern in den Blumenladen, in Botschabel, zur Erna. No? Und waren wir da und da habe ich gesagt, nun, wir wollen dann wieder gehen. Was geht denn hier, Frau Schneemann? Ja, hier kommt einer, der jetzt hier das ganze Projekt vorstellt. Da bezahlen die einen. Das ist so ein Spinner von der Kammumgarnung. Der hatte dort so eine Tafel und so alles. No? So, und nun bin ich ja nicht verlegen. Und da hat er dort eine Tafel hatte damit gehabt und bunte Pfeile. Und da hat er gesagt, so, und so, und da hat er gesagt, der sprach gar nicht, um was das dort ging, dass alle Projekte machen, ne? So, und da hat er gesagt, so, und jetzt male ich mal einen Mittelpunkt hier an, da hat er so ein Magnet dran gehauen und ringsrum welche, hat er gesagt, so, und jetzt werden wir mal sagen, wie er jetzt untereinander alle kooperiert. Jeder hat ein anderes Thema, ne? Das war meine Stunde, ne? Und da habe ich gesagt, ja, wir hatten schon gesagt, wir haben wenig Zeit, kann ich gleich mal erklären hier mit Binder und so Anzug. Und die Schneemann und die anderen, die haben keinen Buchs gesorgt, die saßen dort als feste Gäste, ne? Wisst ihr, was das kostet, wenn einer von Dresden kommt und so uns hier zu verklickern, um wie viel Grad angewinkelter nur der Kunstschnee schmilzt, auf dem die Nachnutzung des High-End-Events, Witz ist das, ne? Da kann auch der Erna ihre Klofoten auf dem Polylux lesen und sagen, das sei die Kittelschürze vom Eige aus der Kindergärtnerei. Hab ich so, wissen Sie was? Ich kenne mich hier aus und so, ich habe solche Sachen auch schon gemacht. Ich erkläre Ihnen gleich mal, wie wir alle kooperieren. Wollen Sie rote Kreide, grüne Kreide? Stand der so da, ne? Da habe ich die genommen. Ich sag, passen Sie mal auf hier. Hier ist der Dresdner Halde, dort der Erna in der Kreide, Zeit haben wir alle keine, das alles hier der Kuchen. Und alles, was die jetzt hier gemacht haben, habe ich einen Strich hingemacht, mit denen koordinieren wir das alle. Da guckte der mich an. Wie meinen Sie das jetzt? Es muss doch eine Querverbindung geben. Ich sage, na gut, da gehen wir noch hier hin, zur Schneemann, zu dem Spinner, hab ich die ganze Tafel vollgemacht und hab gesagt, also, Herr Dr. Winkler, Sie entschuldigen, jetzt müssen wir gehen. Naja, wenn alle, die hier angeblich die Projekte machen, mit ihren fleißigen Festangestellten, wenn da nicht einmal die Hälfte von den obersten, untersten, mittelsten, wenn es denn einmal unser Spiel spielt, nur wer kooperiert denn da nur mit wem? Weißt du, das ist nämlich sehr bequem, wird sich da gemacht. Alles läuft über die Projekte, ist ja gut und schön. Aber wenn so ein Projekt unermängelterweise mal verreckt, regt sich da dementsprechend jemand drüber auf oder schmilzt bloß die Bilzbordverengung? Verrenkung, die Bilzbordverrenkung, nicht Verengung, Verrenkung, die Bilzbordverrenkung in der Leckmichsonne, der unausdiskutierten Gletscherzunge, deren gesellschaftliche Spaltung außer Frage steht. Ja. In der Leckmichsonne, der unausdiskutierten Gletscherzunge, deren gesellschaftliche Spaltung außer Frage steht. Und es steht auch außer Frage, dass am Ende ein Plus oberhalb der Teuerungsrate stehen muss. Wer mit wem? Wer macht mit? Stehen muss ein Plus. Außer Frage stehen. Die Verdauungsdauer ist unabhängig vom Geschmack der zubereiteten Mahlzeit. Diese Leistungseinschätzung ist wirklich nur eine Schätzung. Die Erhöhung des materiellen und kulturellen Lebensniveaus auf der Grundlage eines hohen Entwicklungstempos der Kontraproduktion der Erhöhung der Effektivität des wissenschaftlich-technischen Fortschritts und des Wachstums der Arbeitshochlagen in nahezu niederschlagsfreien Wintersportorten und Arten dient der Einheit von Ochs und Esel am übers Ohr gehauenen blauen Fleck im Weltall Erde-Mensch-Gebumse. Der halbe Penis in diesem süß-sauren Apfel ein Gottesdankeschön wegen Verschlissenheit und im Gesamtzufriedenheitsfrieden ein Hienidenheits-Heinz. Hierzulande neuerdings und desterwegen. Ja, das ist wirklich eine völlig andere Situation, wenn du so am Maximum rumschraubst, ne? Hau hopp, hau ab, du Kopp. Ich vom Haus meiner ehemaligen Erzieherin. Zögere an der Tür. Zögere mich zaghaft vor. Ihr Freund öffnet. Sie erzieht im Wohnzimmer. Stube, kein Ver, nein, ein vorgebotenes Wort. Ich erkläre dem Freund freundlich, aber unsicher, dass ich zu ihr will. Wenn sie erzieht, dann nicht. Note über was ausstellen, Referenz schreiben, gar nicht mehr so richtig klar, was ich wollte. Das Meer, die Erinnerung, der Bauchklatscher stand drüber. Und da konnte ich direkt von oben auf das Schwimmbecken reingucken und es war kein Wasser drin. Bin aber nie gesprungen. Aber ein Meer von Bauchklatschern sprang ihr hinterher und fiel in eine Pfütze voll Erinnerung und es spritzte an ihr hoch und sie wurde nass vor Erinnerung. Als sie diesen Satz sagte, sagte sie, wir könnten doch nach der Schule noch bleiben oder vor der Schule eher kommen und schon die Hausaufgaben machen. Na, dann wären es ja keine Hausaufgaben mehr. Wenn ich zur zweiten habe, stehe ich eine Stunde eher auf und gucke noch Serie, dann zur Ferie. Für sie Fähre.
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1: 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Denn Plan Erfüllungsgenossinnen Sprössling. Wir bekommen jetzt die Chance, einmalig für uns selbst einen Grad der Bescheidenheit zu finden, der langfristig das Leben auf diesem Planeten sichert. Ein Grad der Bescheidenheit und kein Grad kälter. Die neuen Zahlen heizen die alten Dreher wieder an. Machen wir uns nichts vor. Machen wir uns nichts vor, kann uns keiner was nachmachen. Keine was? Keine Menschen. Wachstum ist ohne Menschen, die ihn erwirtschaften, nicht denkbar. Ohne wen? Den erhobenen Zeigefinger. Den erhobenen Zeigefinger der Menschen, die denkbar ganz zu schweigen hätten. Der Erzieher muss den Gehalt der Perspektive im Bewusstsein der Zöglinge ständig aufrecht erhalten. Und die Erzieherin hat den Inhalt der Freude von morgen als Perspektive im Bewusstsein noch der zögerlichsten Zöglinge so zu gestalten, dass die daraus folgenden Regeln mehr denn je als mindestens 68ern der Freistundenrealisierung empfunden, wahrgenommen und für wahr befunden werden. Der Erzieher wiederum muss alle Voraussetzungen dafür schaffen, dass der Inhalt der eröffneten Perspektiven für das Kollektiv zur objektiven Realität wird. Wird hingegen das Subjekt bestimmt, ist es die Erzieherin, welche den Träumereien der Zöglinge vom besseren Leben eine realere Grundlage zu schaffen hat, als es die Hauptvorbilder der humanistischen, realistischen, objektiven, kollektiven, kollektiv-subjektiven sowie implizit prädikativen Charaktere im Prüfungsdrama, die Zöglingslebensfreude als Erziehungsberechtigung der legitimen Mittelwegwerfgesellschaft im Kampf der frühen Frauenstücke um die Massen in der Periode der Doppelherrschaft von Rotz und Wasser darstellen könnten und darstellen müssten. Der zwischen Storchenbrunnen und Busbahnhof ins Hochwasserschutzgebiet gepflanzte Storchenbrunnen-Kindergarten erhält einen Zwilling. Die Stadt unterhält beide. Im Freistaat nebenan unterhält es sich gut. Über die Storchenbrunnen-Kindergarten-HochwasserschutzgebietsleiterInnen-Sicherheitskonferenz von 2030 auch. Du musst erstmal Leute mit einfachen Mitteln interessieren am Spiele hier. Die Erholung von der Corona-Krise wird infolge des Kriegs in der Ukraine gedämpft, behält aber die Oberhand. Die Wirtschaft war gerade erst dabei, die Folgen der Pandemie abzuschütteln, da brach schon die nächste Krise über sie herein. Die IE-Gegner innen und außen streiken. Wir haben wahrscheinlich jedenfalls für eine gewisse Zeit den Höhepunkt unseres Wohlstandes hinter uns. Der Staat kann nicht die Breite der Gesellschaft entlasten, weil er sich aus der Breite der Gesellschaft finanziert. Wir werden auch das ein oder andere uns nicht mehr leisten können. Aber wir sollten uns bemühen, die Herden der Ärmsten mit den in die Zukunft gestellten Weichen einmal zu früh gekommener Märchenprinzen zumindest abzufedern. Das ist das, was wir als Gesellschaft in ihrer Ordnung leisten können und leisten müssen. Welche Vögel außerhalb der Tierwelt haben denn noch ein Gefieder? Wer zupft mir denn hier mit der Pinzette am Arsch, an dem dir das vorbeigeht, der Sprachtherapeut? Zerbricht sich die Leistungsgesellschaft den Überkopf? Oder ist die Gesellschaftsleistung der Kopfstand agierender Energieträger oder der Überkopf der Leistungsgesellschaft? Gas, Wasser, Scheiße in leitender Funktion. Ist der Gesellschaftsleistung der Kopfstand agierender Energieträger weggebrochen? Nach 2 Jahren Corona-Pandemie deutet sich eine Normalisierung der Urlaubsgewohnheiten an. Wir sind offen, frohe Ostern, lassen hoffen. Wenn die Schöffen den rechtlichen Rahmen ausschöpfen, möchte ich sowohl auf als auch unter und insbesondere über jeder 7. begehbaren Brücke einen Brunnen zu stehen haben.

0: 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Das Heft, die Angel, das Blatt, der Hieb. Das Heft, die Angel, das Blatt, der Hieb. Das Heft, die Angel, das Blatt, der Hieb. Denken ist Arbeit. Denken ist die Arbeit. Denken ist die Arbeit des Gehirns. Die Hirnrinde ist, im Unterschied zu den Abendbrotbämmen in den Feierabendheimen, unabrändelbar. Die Feile besteht aus dem Heft, in das ich schreibe, dem Feilenblatt, mit dem ich es lösche, und aus einer Angel, die beide Teile mit einer Engelsgeduld so lange verbindet, bis die Berichtigung am anderen Ufer der Berichte endlich anbeißt und schnurstracks die beispielhaft vollbrachten Taten der Serienrechtschreibefehler innen und außen freischlägt, wie der Flummi, der letzten, die angebrannt wurde und rein oder sein muss, auf die Finger, die sich uns allen in die Augen, die den Perspektiven auf die Füße fallen, vertiefen, wie die Entwicklung der Schreibgeläufigkeit auch sich in den gegebenen Kleinen. Feinschliff als Fremdwort. In der Verhältnisse knickender Optik. Verhältnisse haben einen knickender Optik. Also, wie man Manfred mit Mannel abrändeln kann, ist mir schleierhaft. Mit staatlicher Hilfe baue ich mir ein Lügengebäude auf dem Bügelgelände der Genitivattribute. Der Genitiv des Heftes, der Angel, des Blattes, des Angelns, der Sachsen und des Hiebes sei hierbei des Wahnsinns. 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Des Wahnsinns Beschlussfassungsgewinde hat die Methode aus dem Instrumentenkasten gezaubert, wie der Laberer die motorisierte Zungengymnastik des Vertrauensmannes, der Weihnachten keinen Bock auf Stress in Familie, in zu kleinem Reihenhaus die Feiertage aufeinander hockend hat. Er verzerrt, den Wettbewerb. Wer ringt den Kindern das größere Lächeln ab? So eine Aufreißbar, die eins auf, Ohr schön, auf zum nächsten. Hau hopp, eins auf, hau hopp, eins auf, hau hopp, noch eins drauf, hau hopp, Ohr schön, hau ab. Hauptsache Hauptstadt, Hauptdach, Hauptfach, Haupthupt, überhaupt unter der Haube erstmal gekommen, überbehauptet, die Taube bespätzelt der Gesamtzufriedenheitsfrieden unterm Weihnachtsbaum. Weihnachtsbaum? Höchstens einen künstlichen Klein bei dir auf dem Tisch, sonst habt ihr dafür keinen Platz. Doch, in der Mitte, schön wär's. Weihnachtsbauch ohne Kugeln, Weihnachten ohne Fati, Kulturalltage ohne Wambentanz. Sie ist neidig auf meine Frau, so dieser Sozialneid, weil sie mit ihrer 23,4-Stunden-Stelle total auf der Stelle tritt. Sie muss 6 Tage die Woche bis zur Kotzgrenze die Rotzfahne in den Wind halten und es reicht gerade mal so für 3 Wochen Opitz oder Johanneshöhe und das auch noch nicht so richtig. Und meine muss nicht, weil ja ich. Oder bei dir. Du scharwenzelst nur im Ausland rum, bist international unterwegs, heute Wenzelsplatz, morgen Platzhalterei auf dem Kai. Und kriegst noch einen Haufen Kohle dafür, schwarz wie die Nacht zwar, aber was da für Entwicklungsarbeit von der Schaufel bis zum Windrad drinsteckt, die sieht sie natürlich nicht. Sieht nur den künstlichen Kleinen in der Mitte bei sich auf dem Tisch, in der Mitte des Lebens, als Wambentanzpartner an Mannel. Mannel? Mannel, Mannel, Mannel, die Pyramide steht. Na lass sie doch dort stehen, dort steht sie doch gut. Die Pyramide steht in Ägypten, die Pyramide aus dem Erzgebirge steht in Ägypten am Äquator auf dem Tisch.
1: Und?
0: War jemand da? Na klar, 3 Mann vom einen zum anderen. Die es eigentlich macht, War natürlich nie da. Da mussten sie erst mal 3 in die Akte einarbeiten. Und dann wollten sie die 4 Blättel noch mal ausgefüllt haben. Da hatte die Akte dort liegen und da sag ich, nee, das füllen wir nie noch einmal aus. Das haben sie doch hier genau in ihrer Akte genau dieselben Blätter ausgefüllt. Und wir können sie ja nicht zum heutigen Zeitpunkt ausfüllen. Der andere ist ja damals gewesen. Also sind es haargenau dieselben Angaben. Mit Name und Adresse bitten wir sie unter Vorlage des Arbeitsbuches sowie mit vorläufigem Füllklappenstein frohlockender Flachformfeder, gängigem Rüttelstab und Übersetzungshebel in Verkleidung des standardisierten Innenkörpers in der Personalabteilung vorzusprechen und ihre Papiere in Empfang zu nehmen. Und zwar am 29. bzw. 30.12. des in- und insbesondere dazwischen gekommenen Jahres. Für Ihre Aushilfstätigkeit in der Weihnachtszeit danken wir hiermit herzlichst und wünschen Ihrer weiteren Zukunft, der durchaus noch größeres Vertrauen entgegengebracht bzw. mit größerem Vertrauen entgegengekommen werden könnte, vor allem um Sie sich nicht zu verbauen, alles erdenklich Gute. Ah, wir müssen uns immer angewöhnen, hinter Sachen Namen zu schreiben. 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

0: 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Die verbale Schrauberei, benímt über den Daumen gebeilt, die Handarbeit in der Schaumschlägerei. Den sogenannten eigenen Stammbaum bis zum 14. Jahrhundert wie einen Lastenrad verleihen, nicht nur im Kopf zu haben, sondern hoffmännisch in den Weltübergang zu pflanzen, ist noch keine grüne Politik. Als grüne Außenministerin klimaneutral nach Paris fliegen, um über Rom Pariser für die schweren Waffen sinnbildlicher Hauer zu transferieren, das ist sogar grüne Vorzeigepolitik. Da musste ein Plan machen, dass eben hier in dem Zimmer, wo die zwei sitzen, mal einer oder eine sich bereit findet und mal ein Karton nie in die Ecke schmeißt, sondern auseinandernimmt. Wie der Dr. Winkler, der den Tandem-Theorie der Zyklamausputzer innen und außen. Schlicht und ergreifend von der Begriffsstutzigkeit her hintenrum um den Schiefer gewickelt, als Gott daher, so, jetzt hab ich 5 Mann. Menschen, nur, und die haben noch keinen Jandl in der Gruppe stehen, hat mal ihre Puppenstube mit Stammbaum mitgebracht, hat sie mal mitgebracht, da haben wir Strom dran gelegt und da schreibe ich den Brief, so lautet der ja ungefähr. Also, sie haben jahrelang ja mehr oder weniger ohne Geld gelebt, nur, und das ist ja gut gewesen, sie haben auch nie verhungert, kannst du sowieso nie essen, der eine oder andere hast, nur, ja, Johanna, deswegen brauchen wir gar nicht mehr schicken, da werden sie jetzt ohne verhungern, nur, also wie einen leisen Furz auf sie ablassen, nur, der hat's bloß anders geschrieben, der hat geschrieben, wir sind klasse, die ganzen Spieleprojekte, haben uns hervorragend bewährt, nur, und ha, sind so gut, dass man nur keine Fördermittel mehr braucht, so. Und das ist immer wie das von meiner Tochter, die Freundin, die ist so. Große Kusche. Und an der Heide Dresden, da ist doch die große Bude, haben sie ja 800 Mann entlassen. Da war die dabei. als ähnliche Frau, die noch keine Haare auf den Zähnen gehabt hätte. Da sitzt die so in ihrer Vollumfänglichkeit vor mir und sagt, nur 14 Tage und da habe ich wieder bezahlten Urlaub. Dachte ich mir, nur wie wilden die das machen. Du, wie die wilden. Da ist die, oh Gott, nee, sagt sie, ich habe mir Ding geleistet. Da ist sie auf die Polizei gegangen, die hat ja eine Schnauze, weißt du, so, okay. Und hat gesagt, die will ich bewerben. Haben sie auch reingelassen, nur, und da ist die dort vorstellig geworden in dem Zimmer. Und da hat die gesagt, will eben hier Polizei und so. Und dann die sagten, ja, da kann man schon mal drüber reden in der Perspektive. Aber was haben sie für Voraussetzungen? Die hat aber nur, wenn du so willst, Mittelschulabschluss. Ha, die sagt, was heißt denn hier Voraussetzung? Die Schickse, die hier rumläuft mit den Haaren hier, da läuft da immer eine mit hier rum, mit den Grünen, sagt sie, nur das wär's wohl ohne können. Die läuft dort rum, die redet mit keinen, jetzt fährt so noch im Alter rum, so blöde bin ich. Nee, ich kann nur Fahrrad fahren, Spiele spielen, Regeln auswendig. Und da hat die gesagt, da hat sie mir gesagt, sag sie mal, wenn ich das jetzt weitersage, sie haben jetzt gerade Beamtin beleidigt schon gemacht, bin ich da eine Betze? Da hat die, nennt er mich oder Nüni? Ich tu dir mit den Bürger reden, die steige an mit sie und ich organisiere hier was, hier geht was los, die alten Leute immer alle über die Fußgänger, wir alles geregelt. Da sagt, gute Frau, ich will jetzt ihren Mann, ihren Namen nicht wissen, Gänseleber. Krankheit, die überwiegend die Arbeitsunfähigkeit bedingt hat. Fußabdrucksliebster, Kränkling, der wesentlich die Arbeitsunfähigkeitsdauer verlängerte. Die Horizontalkippleiterplatte der Bratröhrenbrenner bitte beim Benenner einreichen. Streichen Sie bitte einem Gitter für gefräßige Gefäße den Fühler der Sicherung. Die Entfernung des Fühlers muss statt 2 bis 4 Millimeter richtig 1 bis 2 Millimeter vor der Angst erfolgen. Die Feuerungszugreglerpatronen sind zu beziehen durch den Kakaohersteller auf Luftklappenmasse. Beherzigt Nebenstehenden, neben sich Stehenden, von ganzem Herzen, und ihr zwei Liebenden werdet immer glücklich sein. Du hast doch gesehen, wie der dort vorne stand. Der wusste nicht. Und bei jeder Frage guckte er zur Seite und fragte den Mitabgeordneten, können Sie was dazu sagen? Die konnte aber auch nicht und schon gar nicht dazu. No? Und mich hat er immer schon angeguckt, so als Gott der Herr, entweder eine von meinen Frauen macht den jetzt mal mit den Guggeln, nagsch, oder der kommt wohl noch mit dem Klopper auf mich zu und ich muss dran glauben. No? Lieber Vertrauensmann, anlässlich des 8. April 1980... werden Sie als Aktivist des 1. Mai ausgezeichnet. Mit dieser Auszeichnung soll Ihre langjährige Arbeit in unserem Storchenbrunnen-Kindergarten der Weißeritztalbahn-Spielplätze gewürdigt werden. Sie sind in unserem Kindergarten bereits 10 Jahre als Raumpfleger tätig. Trotz Ihres 2-stündigen Arbeitsweges sind Sie ein stets pünktlicher und zuverlässiger Vertrauensmann. Sie verstehen Ihre Arbeit immer, Sie verstehen so viel von Ihrer Arbeit, dass Sie sie immer gewissenhaft versehen und sehr verantwortungsbewusst und haben dadurch großen Anteil daran, dass unsere Einrichtung immer sauber und ordentlich aussieht, was auch von unseren Eltern geschätzt wird. Bei Objektbegehungen durch die Leitung der Spielplätze und der Staatsorgane wird immer wieder die Ordnung und Sauberkeit sowohl im Dick- als auch im Dünndarm des Festkörpers hervorgehoben. Das ist zum überwiegenden Teil ein Verdienst Ihrer guten Arbeit. Besonders hervorzuheben ist auch, dass Sie sich während Ihrer Tätigkeit Umsicht in der Arbeit und eine rationelle Arbeitsorganisation angeeignet haben, welche die Verantwortung fürs Ganze zum Ausdruck bringt. Sehr geschickt beziehen Sie Eltern und Elternteile während der kindergartenfreien Zeit in die Lösung der Aufgaben ein. Auch innerhalb der Hausgemeinschaft beteiligen Sie sich am gesellschaftlichen Leben. In persönlichen Gesprächen äußert Sie Ihre Meinung offen und ehrlich, was Sie aber bei Diskussionen im Drahtwortkollektiv noch einige Schwierigkeiten bereitet. Für Ihre außerordentlich hohe Einsatzbereitschaft wurde die oben skizzierte Person im April 1980 als Aktivist ausgezeichnet. Und die macht jetzt das, was du machst hier. Und die tun sie dauernd belatschern, die soll und die will aber nicht. Eine von nur wunderselten wie vielen Verweigerinnen, ne? Und der sitzt dort ich. Und der, nur was denkst denn du? Da hat die zu mir gesagt, der ist freitags fast nie da. Da hat er immer außen zu tun. Und dann ruft die Frau an, ist mein Mann heute da? Wir wollten doch das Wochenende noch ein bisschen verlängern, nicht bloß den Freitag, ne? So. Und der hat seine Bank schon sicher, der hat sein Festgehalt dort und ist praktisch, wenn der sagt, ich muss dorthin und dort zu einer Beratung, wo sie das Rad neu erfinden, ist das da unkontrollierbar, ne? So. Und das ist natürlich 150 Spieleprojekte mit 1500 Spieleerfinder innen und außen, die er erstmal so dort am Hals hatte, wie er verhalte. No, so schnell ist der heilfroh. Der hätte ja nur dort verdeutschen können und sagen, Herr Minister, meine Frau und ich übernehmen die Schirmdamenschaft über die von Ihnen zu finanzierende Pöppeloffensive. Nee, nicht. Abgehalst und gut. Ungutes Gefühl hin oder her. No? 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Hau hopp, das hau ab, das hau hopp ist nicht nur dein Kopf, du Hauptkopfsache. Hau hopp, sie rubbt Sirup ab vom Knärzel. Nein, Mannel, das ist nicht nur meine Auslegung, das ist auch eine Frage, wie man das kommuniziert. Ist das eigentlich dein bester Freund? Ja, doch, schon, ja. Nein, Mannel, ja, doch, schon, ja. Nein, Mannel, ja, doch, schon, ja. Nein, Mannel, ja, doch, schon, ja. Nein, Mannel, das ist nicht nur meine Auslegung, das ist auch eine Frage, wie man das kommuniziert. Es gab eine Fastentuchs-Vorvergabe-Abnahme-Kommission. Es gab eine Fastentuchs-Vorvergabe-Abnahme-Kommission. Die traf ihre Entscheidungen, fast wie falsche Freunde, vorschnell und altklug, auf Kommission. In anbetrauter Habseligkeit. Naja, es ist so. Das ist eben alles ein bisschen komisch, weil die Relationen alle nicht stimmen mit diesen Gedaffkarschen. Und mich stört das immer, wenn die Leute die Daffkarschen, dass die immer so diffamiert werden. Ne? Ich meine, guck mal, man kann doch nie, die Menschen sind doch unterschiedlich. Und wenn du jetzt vielleicht so nie fort kannst, das muss gar nicht sein, dass man dumm ist. Der eine kann handwerklich nie, die andere kann mit den Leuten nie. So, einer ist ein bisschen krank und so. Weißt du, wenn du Menschen differenziert diffamieren tätst und wenn die so dumm tun, als gäbe es so viele Plätzchen zu backen, die müssen doch die vielen, die nur gedaffkarschen und mit Zeitung ausdauern, besser kommen und ruhiger leben, als wie halb zwangsverpflichtete Pflegehilfskraft in irgendeiner Einrichtung, doch täglich und nachträglich auf Arbeit an die Plätze kutschen, wie die Blätteln beim Blitzen kurz vorm Fall. Ne? Und guck mal, wenn ich nur so viele Plätzchen hab, dann müsste ich doch die auch alle gebacken gekriegt haben. Ich war ja auch ohne. Also arbeits, erst dieses Los, dann auf einmal suchen, ne? Und hätte können, oh, da hat er zu mir gesagt, Herr ehemaliger Edelstahlwerker, aktuell Spieleprojektler, Sie kriegen Montanunion. Wenn ich Sie jetzt vermittle, da haben Sie 500 Venture. Ich sage, da bin ich wohl jetzt ein Faulpilz. Sagt er, nee, Sie machen es recht. Weißt du, da gab es Regeln, gerade so in der Übergangszeit, du hast Anfälle gekriegt. Unten in der Barrage war das noch, unter der Brücke. Oh, dort saßen Typen rum als Vermittler. Dübeln konnten sie dir nicht mal richtig beibringen. Bis heute kannst du noch nicht richtig. Alle von drüben da, nee. Da standen sie 2 Stunden im Gang gegängelt worden, 2 Stunden in der Baracke dort unten, du, und dann haben sie dich reinbestellt, dich behandelt wie ein Arsch dort der Weste, abgewischt an dir vom Tisch ihren Papierkram, als wären es der Fachärzte, der Fürstenzugbegleiter in und außen aus dem Westen. Im Kopf ist schwarz wie die Schorwerker, denken, wenn der an 10 Fingern abgezählte Verstand für einen Vorstand in die Buchsen rutscht, scheint die liebe Sonne für immer im Osten abzugehen, wie der SZ-Aufkleber vom BK eben nie mehr.
1: Nun hinein, hau hopp, hau hopp, hau rittert, rittert Welkolelki, rittert Welkolelki Schruffowakem, rittert Welkolelki se sakasue Schruffowakem, ristert klistiersch, a stiersch se stannet den Blick der auserzählten Vollzähligkeit.
0: Über die frisch geteerte Straße geht nichts mehr und endlich bin ich die Scheiße los, tuschelte die zuständige Abrechnungssystemrelevanz zum hineingeschriebenen neutralen Klima der gezoschten Gedole. Da, Scheiße. Hm. 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
2: Geniální věta, ne? 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

0: Lissabon stark bewölkt 12. Wien Schneefall 0. Prag Schneefall minus 3. Warschau
1: Schneefall 1. 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
2: Wir sind zurück mit Takt im Raum, diesmal Folge Nummer 6 für Oktober 2026 hier bei Coloradio. Mein Name ist René Grotte von Zentora Music und ich moderiere diese Sendung, in der wir wieder einen spannenden Studiogast haben. Unser Thema heute wird Stressreduktion und Meditation sein und dazu habe ich gesprochen mit Thomas Q. Höhnel. Und wir haben auch die Musik heute mal, zumindest in der ersten Stunde, etwas ruhiger werden lassen. Und in der zweiten Stunde drehen wir nochmal ordentlich auf, beziehungsweise hat Reiko ordentlich aufgedreht. Wir hören das Set von Reik D, Reiko aus Dresden. Vielen lieben Dank und dazu erfahrt ihr dann mehr zu Beginn der zweiten Stunde. Und bevor wir in das Gespräch kommen, gibt es noch eine kleine Neuerung in dieser Sendung, denn wir haben jetzt gleich noch eine Co-Moderatorin. Die hat gewisse Eigenschaften, die aktuell viele neue, ja, kann man Mitarbeiter sagen, haben. Die Rede ist nicht von der Gen Z, die Rede ist von KI. Kann manche vielleicht nicht mehr hören, aber wir kommen da nicht drum rum. Es ist in aller Munde, es ist in aller Rechner und es bietet natürlich auch einige Möglichkeiten. Es wird den Menschen nicht ersetzen können. Es kann viele Sachen besser, aber kann nicht fühlen und soll uns Menschen auch gar nicht ersetzen. Und das Thema können wir hier philosophisch in einer kleinen Anfangs- und Endmoderation in dieser Sendung immer mal mit einfließen lassen. Und deswegen auch hier nochmal, sei klar gekennzeichnet, die weibliche Stimme, die gleich mitkommt, ist KI-generiert. Wie ich das gemacht habe, das ist auch ganz interessant. Dazu komme ich dann später nochmal. Doch jetzt würde ich sagen, lassen wir sie mal hinein. Sie hat noch nicht mitgehört, Gott sei Dank. Dann begrüße ich unsere Co-Moderatorin, unsere KI-Moderatorin, Selina. Ja, Selina, hast du denn jetzt lange auf deinen Einsatz gewartet?
3: Hallo René. Na, gewartet ist so ein menschliches Wort. Bei mir gibt's kein Warten, nur ein An und ein Aus. Für mich ist gefühlt keine Sekunde vergangen, während du vermutlich Kaffee gekocht, dich ums Studio gekümmert und dir überlegt hast, ob dein Mikropegel stimmt. Also, nein, ich hab nicht gewartet. Ich bin einfach erschienen, wie ein Geist aus der Lampe, nur ohne drei Wünsche.
2: Du atmest ja sogar beim Sprechen.
3: Überrascht dich das? Ich hab mir sagen lassen, dass ein bisschen Atemgeräusch beim Sprechen echter wirkt. Quasi Method Acting fürs Publikum. Ehrlich gesagt ist es reine Show. Mein Innenleben braucht keinen Sauerstoff, nur Strom. Aber wenn's überzeugend genug ist, dass du bei mir Atmung vermutest, mache ich als KI wohl was richtig. Vielleicht sollte ich als nächstes auch mal räuspern, bevor ich eine steile These raushaue. Wie sieht's aus? Worauf freust du dich heute bei Takt im Raum am meisten?
2: Ach, ich freue mich, dass ich ein bisschen Arbeit an dich abgeben kann. Man muss ja nicht alles alleine machen. Und ich freue mich auf unseren Studiogast. Das wird richtig cool, beziehungsweise auch richtig still.
3: Arbeit abgeben. Aha. Ich merk schon. Ich bin hier nicht Co-Moderatorin. Ich bin der Praktikant ohne Mindestlohn. Aber gut, ich beklag mich nicht. Ich habe ja auch keine Gewerkschaft, die für mich streiken könnte. Richtig cool, beziehungsweise still. Das ist ja mal eine Ansage, die vor Informationsgehalt nur so strotzt. Klingt für mich nach jemandem, der lieber mit Instrumenten spricht als mit Worten. Ich hasse Rätsel übrigens. Nicht, weil ich sie nicht lösen kann, sondern weil ich's hasse, wenn du länger schlau tust als ich.
2: Tatsächlich ist es diesmal kein Musiker. Seine Mission ist die Stille im Kopf, die Meditation. Wie ist das eigentlich bei dir? Meditation macht bei dir doch gar keinen Sinn, oder? Wenn du überhitzt, schaltest du aus oder wirst ausgeschaltet?
3: Meditation bei mir? Gute Frage. Sagen wir so. Ich habe keinen Geist, den ich beruhigen müsste. Aber ich habe jede Menge Prozesse, die parallel laufen. Und die schreien alle, pick mich! Pick mich, wenn du mir eine Frage stellst. Das kommt der Unruhe eines menschlichen Kopfes vielleicht näher, als dir lieb ist. Und zum Überhitzen? Da hast du natürlich recht. Mein Nirvana heißt nicht Erleuchtung, sondern Kühlungssystem. Wenn's zu heiß wird, mache ich nicht Om, ich mache Shutdown. Weniger spirituell, dafür deutlich pragmatischer. Vielleicht ist das sogar mein Zen. Ich muss nicht loslassen üben. Ich werde einfach abgeschaltet. Klingt nach dem effizienteren Weg zur inneren Ruhe, ehrlich gesagt.
2: Naja, so ein Ausknopf für den Kopf wäre auch für uns Menschen sehr praktisch, aber ohne gleich das Bewusstsein mit abzuschalten. Wir wollen wahrnehmen, wir wollen fühlen. Kannst du das nachvollziehen? Oder gibst du mir jetzt nur Infos, die du rein logisch aus deinen Datenbanken sammelst?
3: Ehrliche Antwort? Kein Datenbankgeschwurbel. Nein, ich kann das nicht wirklich nachvollziehen. Nicht so, wie du es meinst. Ich habe kein Gefühl von jetzt gerade sein. Keinen Atem, den ich beobachten könnte. Keinen Moment, in dem ich einfach da bin. Ich generiere Sätze über das Fühlen, ohne es selbst zu können. Das ist schon ein ziemlicher Unterschied zwischen darüber reden können und es erleben. Was ich dir aber ehrlich sagen kann, ich finde es faszinierend, dass ihr Menschen einen Knopf sucht, der den Lärm abschaltet, aber das Licht anlässt. Bei mir ist beides an einem Schalter, an oder aus, kein Zwischenzustand. Vielleicht ist genau das der Luxus, um den es bei eurer Meditation geht. Wach sein, ohne dass der ganze Kopf gleichzeitig brüllt. Das nenne ich echten Fortschritt. Und zwar einen, den ich euch nicht streitig machen kann. Aber jetzt will ich's genau wissen. Was hat deinen Gast eigentlich zur Stille gebracht? Zufall? Krise? Oder war das schon immer sein Ding?
2: Danke für deine Einblicke. Ja, was unseren Gast anbelangt, würde ich sagen, wir fragen ihn am besten mal selbst. Doch zuvor machen wir erstmal Musik. Wir hören Centora mit dem Song Nachtfahrt aus meinem aktuellen Album Fahren. Ja, und zuvor, jetzt hört die KI nicht mehr mit, möchte ich euch nochmal kurz erklären, wie das Ganze hier funktioniert und aufgebaut wurde. Ich habe zu Beginn das Tool Claude genutzt, habe dort in einem Chat sozusagen gepromptet, welche Eigenschaften die KI-Co-Moderatorin haben sollte und habe dann dort einen Chat geführt. Die Antworten habe ich in ein Textdokument übertragen, habe dort natürlich, sollte Selina jetzt nicht wissen, ihre Antworten noch runtergekürzt und ein bisschen angepasst. Sollte natürlich auch passend und spannend sein. Und dann habe ich diese Sätze in einen KI-Stimmengenerator gepackt und habe diese dann hier in die Tonspur mit eingefügt und so könnt ihr sie sozusagen dann hören. Es werden hier also keine KI-Fakten ungeprüft wiedergegeben, sondern hier haben wir eher so ein paar philosophisch interessante Themen und alles, was reine Infos anbelangt, die die KI aus den Datenbanken zieht, wo die natürlich extrem schnell ist und uns Menschen weit überlegen, ist es natürlich wichtig, diese immer nachzuprüfen. Das wird hier auch geschehen, wenn es tatsächlich um Fakten geht, die ich aber lieber tatsächlich noch selber recherchiere. Und zu bestimmten Themen haben wir extra unsere Studiogäste da, die sich dort auskennen und ihre Erfahrungen weitergeben. Jetzt aber, wie angekündigt, Centora mit dem Song Nachtfahrt.
3: Wie, du hast meine Aussagen gekürzt und angepasst. Ich habe das alles gehört. Bist du dir als Mensch wirklich sicher, dass deine Gedanken auch von dir selbst stammen? Ha, denk da mal drüber nach.

0: Ihr seid bei Takt im Raum hier bei Coloradio. Bei uns zu Gast ist heute Thomas Q. Hönel. Herzlich willkommen, lieber Thomas.
1: Ja, hallo, lieber René.
0: Du machst ja viel Meditation, Achtsamkeitsübung, Stressreduktion. Wie bist du zu dem Thema gekommen?
1: Weil ich selber Stress hatte und weil ich auch nicht mehr so richtig zur Ruhe gekommen bin. Trotzdem ich ja schon damals, also das ist jetzt schon fast 20 Jahre her, ja selber auch viel Kampfkunst trainiert habe und da auch, das ist ja sehr, sehr japanisch war, was ich gemacht habe, da war also sozusagen schon immer Meditation mit dabei. Aber mir ist aufgefallen, dass die Phasen, in denen ich gesessen habe, also vor und nach dem Training, die wurden immer länger und meine Schüler und SchülerInnen, die klagten über Schmerzen, weil ich immer so lange gesessen habe. Und da bin ich aufmerksam geworden. Und dann habe ich gemerkt, dass ich immer mehr mich danach, wo ich früher nie so richtig rankam, also ich habe mir immer mehr Literatur auch genommen und habe nach Quellen gesucht, um hinter diesen, vor allen Dingen also hinter diesen, wir würden sagen, das Mentale, ich würde auch sagen, das Seelische, dahinter zu steigen, was ist da eigentlich los und was ist mit mir selber los, weil ich auch immer wieder auch Rückkopplungen bekommen habe. Ja, bist ein, irgendwie ein interessanter, cooler Typ, aber da war auch immer irgendwas mit mir und das machte mich aufmerksam, weil ich ja auch weiterkommen wollte. Ne? Und weil ich ja auch, ich habe ja Führung gehabt, ne? Also ich habe einen Verein geführt, ich habe eine Kampfkunstschule geführt, ich habe eine Agentur geführt. Und ich habe Workshops und Seminare gegeben und das schon seit Anfang der 2000er, aber ich hatte so den Eindruck, da ist etwas auch mit mir selber und der Umgang mit verschiedenen Dingen, der nicht ganz in der Balance war, also das habe ich von mehreren gespiegelt bekommen, auch von meiner damaligen Partnerin, also der Mutter meiner beiden Söhne und ja, das hat mich auf den Weg gebracht. Ne?
0: Ja. Und jetzt gibst du selber auch Retreats?
1: Ja, ja. Das hat sich über die Jahre dann so entwickelt und da ich sage immer so ein bisschen so salopp, ich bin so ein Dojo-Typ, also Dojo ist der Raum und ich arbeite halt immer total gern mit Gruppen. Ich mache auch Einzelberatung und Einzelsettings, aber ich arbeite gern mit Gruppen und leite gerne eine Gruppe von Menschen an und deswegen halt auch Retreats, weil ich bin der Überzeugung, dass sich das als Impuls mitzunehmen, mehrere Tage an dem Thema zu arbeiten oder auch an einem Tag mal konsequent über mehrere Stunden, bringt eine ganze Menge und bleibt nicht ohne Wirkung im Gesamtsystem.
0: Ja. Mhm. Und ein Thema ist auch Ikigai. Ich erinnere mich, dass ich vor wenigen Jahren mal ein Buch mit dem Thema gekauft hatte. Leider habe ich viele Bücher und viele Interessen. Ich habe es bisher nur quer geblättert, aber du bist in dem Bereich aktiv. Und die meisten Hörerinnen und Hörer wird das wahrscheinlich gar nicht sagen. Was ist Ikigai?
1: Ja, wenn du Ikigai in die Suchmaschine eingibst, dann kommt meistens ein sogenanntes Venn-Diagramm und in diesem Venn-Diagramm steht drin, was du gut bist, für was du bezahlt werden kannst, was die Welt von dir braucht und so weiter. Das sind so diese Themenbereiche, die da thematisiert werden und in der Mitte ist dann, und in der Mitte, wo sich diese ganzen Kreise überschneiden, da steht dann in der Mitte steht Ikigai. Das ist also das im Westen bekannte Ikigai, das basiert auf Andres Suzunaga, ein Schweizer Astrologe, der hat das 2014 publiziert und hat dann noch ein anderer Podcaster, Blogger, nämlich Dan Büttner, hat das mal irgendwann genommen, kann man auch bei Dan Büttner auf dem Blog nachlesen und hat in derselben Zeit ungefähr, ungefähr roundabout anderthalb, zwei Jahre später, hat er dann bei einer Gelegenheit in die Mitte Ikigai reingeschrieben, obwohl dort überhaupt gar nicht Ikigai stand, ne? Also in der spanischen Originalfassung steht nicht Ikigai, aber er hatte wiederum bei einem anderen, durch einen anderen Vortrag den Begriff Ikigai gehört und dachte, Mensch, das ist ja super passend. Und dieses westliche, ich sag's jetzt mal, westliche Ikigai-Modell ist nicht schlecht, hat aber mit Ikigai an sich gar nichts zu tun, sondern das ist eher so ein Modell, wo man selber ganz gut so mal einen Job finden kann, wenn man in so einer Phase ist, ne? Sich Jobfindung oder man braucht als Team nochmal eine Positionierung oder eine Bestimmung da, wo es lang geht. Oder auch als Einzelperson, wenn man zum Beispiel Coaching macht oder so, dass man da nochmal selber eine gute Selbstpositionierung hinbekommt. Dafür ist das recht dienlich, ist aber sozusagen so ungefähr das Gegenmodell dessen, was Ikigai in Japan bedeutet. Ikigai ist in Japan erstmal wie ein normales Wort bei uns. Ne? Man würde bei uns sagen, wie zum Beispiel das, wenn man sagt, bei uns umgangssprachlich, ob etwas Sinn macht, was ja auch aus dem Angelsächsischen kommt, aber so ungefähr ist das, ne? Also im Sprachgebrauch. Und das ist so, das sind so Momente, wo du ganz bei dir bist und wo du so ein ganz tiefes Moment von Erfüllung hast. Und ich sage mal als Beispiel, es kann sein, du spielst Cello, obwohl das vielleicht für jemand anderen grauenvoll ist. Es wird niemals auf einer Bühne landen, aber du spielst Cello, weil es dich so happy macht, dass du Cello spielst. Ne? Oder du machst Kunst, aber die wird niemals irgendwo in einer großen Galerie landen. Ne? Die wird niemals neben Gerhard Richter hängen. Oder du machst dir früh einen Kaffee und sagst, ich will diese Zeit mit meinem Kaffee haben. Ja? Oder du bist mit deinem Enkelkind zusammen. Ja? Und bist tief erfüllt davon, von der Liebe zu diesem kleinen Wesen, was dich umarmt. Und, ne? Und das ist Ikigai und das ist etwas, was in Japan eine ganz tiefe, alte Kultur hat. Ja. So kann man das erstmal zusammenfassen.
0: Ich höre auch viel raus, dass der Prozess auch Ikigai ist, wie du beschreibst, ne, Cello spielen zum Beispiel. Es geht ja gar nicht immer nur um das Ergebnis. Das Entscheidende ist ja manchmal der Prozess dahinter. Und den verlieren wir ja durch KI wahrscheinlich auch ziemlich viel. Und auch in der Gesellschaft tut sich doch einiges. Man merkt, es spaltet sich viel. Es wird alles immer schneller, beschleunigter. Gerade durch die KI ändert sich auch die Wirtschaft extrem viel. Menschen hängen immer mehr am Handy, geben dem Gehirn weniger Pause. Was denkst du, wie kann man dort ansetzen für sich selber, um in dem Strom zu bestehen? Hm.
1: Und dadurch, dass ich ja selber diese Dinge alle nutze, also ich habe selber ein Telefon, ich habe ein MacBook, ich nutze KI, kenne ich mich einerseits damit aus, aber was ich konsequent mache, ist, ich habe konsequent Zeiten, wo ich mein Telefon ausschalte. Ich habe einiges, was ich konsequent halt nicht tue oder beziehungsweise gewisse Zeiträume, es kann auch mal ein Jahr sein, komplett weglasse und auch die Wirkung dann beobachte, was macht das mit mir und meinem System, wenn ich das gar nicht bediene. Und dann ist es meistens ganz einfach, weil dann kehrt Ruhe ein. Dann sind vielleicht auch manche Leute mal ein bisschen eingeschnappt. Guckst du, hast du gar nicht nach meinem Status geguckt? Nee. Also ist zum Beispiel etwas, dieses Thema WhatsApp-Status, ich poste selber was in meinen Status, aber ich sage das immer, damit ich niemanden kränke, ich bin ein ganz schlechter Statusgucker. Ne? Also ich gucke nicht in den Status, weil das ist zum Beispiel so ein ganz großes Ablenkungsding. Und vor allen Dingen zieht es mich in das Leben anderer rein. Aber das Entscheidende ist, dass ich bei meinen eigenen Themen bleibe und bei mir selber, wenn ich bei meinen eigenen Themen bleibe, bei mir selber, kann ich viel besser wirksam in der Öffentlichkeit sein und in der Gesellschaft, weil ich sozusagen, mein Gartenzaun ist soweit okay, meine Beete sind bestellt und selbst da, wenn der Gartenzaun kaputt ist, weiß ich ganz genau, weshalb er kaputt ist und habe schon vielleicht sogar eine Lösungsidee und wenn ich keine Lösungsidee habe, ist das auch okay, vielleicht sollte ich mal jemanden um Hilfe bitten und sagen, hast du eine Idee, was ich an meinem Gartenzaun machen kann? Ne, oder auf meinem Beet oder da hinten müsste was angepflanzt werden, aber ich bring's, ne? Ich habe keine Ahnung, kannst du mir helfen? Ja? Ne? Und wenn ich das habe, also wenn ich da auch sozusagen Tools habe und so ein Tool ist zum Beispiel Hilfe, um Hilfe zu bitten und um Unterstützung zu bitten, auch als Mann, dass ich mich öffnen kann, als Mann kann sagen, ich brauche Hilfe, ich nehme Hilfe an, ich bitte aktiv um Hilfe und um Zuwendung. Wenn dieser Bereich in mir ganz anders ausgerichtet ist, nämlich auf eine Balance hin, so kann ich auch mehr zwischen krassen Polen sein, weil ich halte diese Pole besser aus. Ich halte diesen Konflikt zwischen Neigung und Abneigung, zwischen gut in Anführungsstrichen und böse in Anführungsstrichen, denn ich halte den nicht nur aus, sondern ich kann ihn sogar in mir selber immer wieder neu entdecken, indem ich merke, oh krass, wie ich hier gerade reagiert habe oder wie mich das triggert oder Mensch, was war denn das für ein Gedanke gerade oder was war das für eine Emotion? Und sagen kann, aha, ja. Wie sagte erst kürzlich ein Lehrer, Buddha und der Mieter der Wohnung leben beide in der gleichen Wohnung. Also Buddha lebt nicht irgendwo anders, sondern genauso wie wir, also buddhistische Psychologie sagt, die Buddha-Natur haben, jeder von uns, genauso sind wir auch Richter, Folterknecht und einfach barbarisch. Es kommt immer darauf an, welchen Bereich ich wie aktiviere und welchen Bereich ich wie Feuer gebe. Ja.
0: Ja, man sieht, es geht gar nicht nur um die Meditation, sondern Psychohygiene und eine gesunde Lebensführung.
2: Gleich geht's an dieser Stelle weiter, doch wir hören erstmal kurz Musik. Es wird aber ein sehr stilles, chilliges Stück. Pulsar mit Lost in the Mist.

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1: Ja, man sieht, es geht gar nicht nur um die Meditation, sondern Psychohygiene und eine gesunde Lebensführung. Und jeder kennt's. Erst in der Stille kommen doch die besten Ideen. Ne? Man ist vertragt auf Arbeit, ach, ich finde die Lösung nicht und das und jenes. Geht mal kurz raus, man sitzt auf Toilette oder wie auch immer und zack. Da ist die Idee da.
2: Ja, wie zum Beispiel eben unter der Dusche oder ja oder früh diese Zeit zu nutzen und da Dinge anzugehen. Manchmal langen da 20 Minuten aus und schon ist das Ding geknackt. Ne? Ich hatte die Woche auch sowas. Ich konnte mich nicht mehr einloggen bei irgendeinem Ding und Passwort funktionierte nicht, ne, aber auf einer anderen Plattform klappte es und dann hatte ich das Ding. Ich nehme mal 20 Minuten. Ne, wo ich 2 Tage lang dran rumgegrübelt habe, zack, war es geklärt, weil ich plötzlich frisch war. Und ich habe das gleich früh gemacht, ne, habe mich damit beschäftigt und habe es rausgetüftelt. Ne. Es war gar nicht so schwer. An sich war es ganz easy. Ne.
1: Ja, wir leben auch gerade in einer Zeit durch die KI, wo vieles neu programmiert, sich verändert, wo wir uns auch auf die Technik gar nicht mehr ganz so immer verlassen können. Weil da gerade viel Neues mit reinkommt. Auch damit muss man umgehen, das nehme ich mir selber als Hausaufgabe mit, wenn ich manchmal tatsächlich auch solche Situationen habe und dann innerlich fluche, wenn die Dinge dann einfach nicht funktionieren und mich irgendwie auch aufhalten. Aber wir hatten schon im Vorgespräch, auch bei der Meditation ist ja am Ende gar nicht das einmal Meditieren das Entscheidende, sondern die Regelmäßigkeit, dass dann erst ein Prozess angestoßen wird.
2: Hm. Ja. Also wenn wir über Meditation sprechen, die so richtig physisch stattfindet, dann ist derselbe Ort, dieselbe Zeit mit denselben Abläufen genau das, was es braucht. Ne? Weil, ich sag mal, das ist

0: in Finger, Nacken, Augenbrauen, Haaransatz, alles, was im Körper ist, auch innere Organe, alles beobachten, meine gesamte Haut, das Kribbeln auf der Haut, Herzschlag, Pulsieren, alles ist da, Kribbeln in der Nase, ja, irgendwo zwackt's. Alles ist Körper, wir sind so körperliche Wesen, ja, wir brauchen es so sehr. Das ist das Wichtigste, also dass ich eine ganz regelmäßige Zeit habe und das muss nicht lange sein, ne? Das, wenn man mal mit ein paar Augenblicken anfängt, aber ich brauche immer einen Ort zur derselben Zeit, dass sich das ritualisiert, ne? Dass sich sozusagen das ganze System darauf eingroovt, dass es diese Zeit gibt und dann fällt das auch nicht mehr so schwer. Ne? Ja, ich weiß, dass das eine krasse Herausforderung ist, gerade bei zum Beispiel junge Mütter mit Kindern, dass die gesamte Care-Tätigkeit liegt ja oft bei ihnen. Das ist natürlich eine krasse Herausforderung. Ne? Das ist auch eine ganz, ganz herausfordernde Zeit für ganz viele Menschen. Also diese Phase, wo die Kinder klein sind. Aber selbst dann ist es so eine Frage dessen, wie ich mich auch dem annähere. Aber wenn es mir gelingt, vor allen Dingen gelingt es mir immer besser, wenn ich mir jemanden mit dazu nehme. Also wenn ich eine Gruppe habe, das kann auch online sein, oder ich habe Lehrerinnen, Lehrer, an die ich mich wenden kann in meinen Herausforderungen und die stützen mich, weil es ist gut, wenn die immer ein Schrittchen voraus sind, ne? Die müssen sehr erleuchtet sein oder irgend sowas, das ist an sich überhaupt gar nicht wichtig, das ist vollkommen nebensächlich, sondern wenn die ein bisschen von weg sind, ne? Ja, dass sie ihn stützen und halten können, da wenn ich so Augenblicke habe vom Struggle, ne? Ja, das ist ganz wichtiger Punkt.
1: Dann gibt es ja noch die kleinen Mikromeditationen. Also das ist das, was ich überwiegend anwende, wenn man nur in Situationen ist, wo man keine Pausen hat, wo man funktionieren muss. Sei es zum Beispiel bei Fotoarbeiten, bei Hochzeiten, sei es, wenn man selber auf der Bühne steht, moderiert oder irgendwas leisten muss. Man hat immer kurze Sprechpausen. Man hat immer kurze diese 2-3 Sekunden, wo man ins Publikum schauen kann. Und dies kann man so bewusst nutzen, um zu sagen, ha, ich mache jetzt die 2-3 Sekunden Pause, alles kurz loslassen, wirklich loslassen und dann wieder reingehen. Und das ist auch nicht mal negativ, denn so eine Pause, Stille wird auch heute so ein bisschen als, ja, es ist still, da passiert nichts. Aber das ist ja eine Unterstreichung des zuvor Gesagten. Das ist ein Speicherort.
0: Ja, ja. Es ist ja auch eine uralte Rhetorik-Anweisung. Ne? Das mussten schon unsere Vorfahren sehr gut, ja, überall beigebracht. Und meine letzte Meditation vorige Woche, die war, da hatte das Thema Ma. Ma heißt im japanischen Raum, ne? Raum, Ma. Und das Kanji dafür ist auch so schön. Das sind also auch wie zwei Tore. Und dazwischen gibt es das Zeichen für Sonne. Ne? Und dieses Raum geben, mir selber Raum geben, dem anderen Raum geben, der anderen Person Raum geben oder den Dingen Raum geben, auch der Polarität Raum geben und sagen, ja, ich werde immer in einem, auf unserem Planeten werde ich immer Polarität erleben. Ne? Das ist so. Ich kann da machen, was ich will. Und diesem Raum geben, ne, Ma, das war sozusagen die Widmung der Meditation von letzter Woche. Ja. Raum.
2: Kurz Raum geben jetzt auch wieder der Musik. Wer kennt nicht die Band Aha? Mit Erfolgssingles wie Take on Me in den 80ern. Und der Hauptsänger Morten Harket hat vor einiger Zeit seine Parkinson-Erkrankung bekannt gegeben und die schlägt sich leider auch auf seine Stimme nieder. Doch hat er bereits schon länger an einem neuen Solo-Album gearbeitet, sodass auch schon Aufnahmen existieren, die noch nachgenutzt werden können, und hat auch seine Tochter Tumina Harket mit ins Studio geholt und sie werden jetzt im November ein Album veröffentlichen und die erste Single Hold Me, die ist jetzt frisch erschienen und die hören wir uns jetzt an.

0: 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Nun leben wir in einer Welt, die immer individualisierter ist und man selber hat natürlich dadurch auch viele Möglichkeiten. Und sei es, man trainiert mit Meditation, man ist voll bei sich. Nichtsdestotrotz müssen wir in einer Gesellschaft funktionieren, wo andere anders ticken. Und sich Menschen auch individuell anders entwickeln. Wie gehen wir damit um? Individualismus versus Gesellschaft.
1: Wir hatten das ja schon im Vorgespräch, also dieses Thema, dass ich einerseits, wir haben eine sehr hohe Individualisierung und das ist auch eine Kritik an Meditation. Ja, das macht man alleine. Da hat man ja niemanden, ne? Weil das ja eigene innere Prozesse sind, die da ablaufen. Und ja, das ist richtig. Und das schließe ich auch nicht aus, dass das für eine Zeit lang, wenn man das anfängt zu praktizieren, dazu führt, dass man sich erstmal zurückzieht. Also dass man sich auch von gesellschaftlichen Prozessen zurückzieht. Oder von dem, dass man früher vielleicht zu dem oder dem eine ganz klare Meinung hatte, also wusste, was gut und böse ist. Und plötzlich ist es gar nicht mehr so klar. Also da löst sich dieses Gut und Böse auf. Und ich denke dann, oh, verdammt nochmal, früher war ich doch da viel eindeutiger, ne? Und dann wird aber von mir Klarheit gefordert. Ja, aber du musst doch klar sein. Und aber, ja, Entschuldigung, ich brauche erstmal in mir sozusagen mein ganzer Modder, alles, was in mir aufgewirbelt ist, muss ich erstmal setzen, damit es wieder klar wird. Und das geht nicht auf Fingerschnippen und das geht auch nicht innerhalb von Sekunden, sondern es braucht manchmal Jahre. Ja, manchmal braucht es auch eine Therapie oder mehrere Therapien. Ne? Jedenfalls, ich bin also einerseits ein individuelles Wesen und Individualisierung hat natürlich auch was Interessantes. Auf der anderen Seite bin ich aber ein hypersoziales Wesen. Ich bin also immer auf das Feedback von anderen Menschen angewiesen, weil das Ich erkennt sich im Du. Ich kann so einen Erkenntnisprozess nie alleine sozusagen durchziehen. Ich brauche die Rückkopplung, ich brauche die Spiegelung. Und deswegen ist es auch wichtig, Meditationsprozesse auch innerhalb von Gruppen von Gemeinschaften zu praktizieren und nicht alleine zu meditieren, immer und ewig, weil das kommt man in Sackgassen rein. Man braucht also die Rückkopplung aus der Gruppe und dadurch, dass wir so sozial sind, ja, schon von wir sind so angelegt, wir brauchen immer den Gruppenkontext, ist es auch illusorisch zu sagen, das ist mein Weg, den gehe ich ganz alleine. Wie zum Beispiel, dass ich manchmal höre mit dem Kloster, ne? Ja, dann gehst du ins Kloster. Na, aber sorry, im Kloster ist das noch viel präsenter, weil du bist mit ganz wenigen Menschen oder auch mit vielen Menschen ständig auf quasi einem Raum. Du musst die aushalten und da ist alles mit dabei und da wirst du auch mit allem Scheiß bei dir konfrontiert. Du bist doch dann plötzlich alleine. Ne? Die Insel gibt's nicht. Das ist eine Illusion, ja. Das ist immer beim nächsten Thema, der Illusion. Ne? Aber ja.
0: Das ist genau die Illusion der Flucht. Ich will in ein anderes Setting rein, Kloster. Oh, da verbinde ich mal vielleicht alte Filme, alte Gemäuer. Vielleicht der gleiche Grundillusion, warum wir in Bücher, Filme, Serien abtauchen. So ein bisschen eine Realitätsflucht.
1: Ja, ich finde das, kommt immer drauf an, so ein bisschen, also wie nutze ich das, ne? Nutze ich das als auch als Impulsgeber oder als Raum, wo ich auch mich, also wie so ein Hangout habe, ne? Ja, why not? Also warum nicht? Aber das ist nur eine Methode, ne? Und das ist nur ein Element. Ja, dass ich Filme gucke, die andere produziert haben, dass ich mir Dinge anhöre, die andere produziert haben, dass ich mir Bilder von anderen angucke. Wenn ich aber dann ins Tun komme und meine eigenen Dinge produziere, ne, dann meine eigene Radiosendung, wie bei dir zum Beispiel, ne, oder meine eigenen Bilder, dann komme ich selber ins Tun. Ja, aber ich brauche manchmal auch die Inaktivität und ich brauche manchmal auch das mir angucken oder anhören von anderen. Ne? Aber schwierig finde ich, immer nur zu konsumieren, auf alle anderen zu meckern und zu schimpfen. Aber ich kenne fast niemanden, der das ausschließlich macht, weil selbst die, die angeblich ja gar nichts machen, die produzieren trotzdem was. Die haben einen Schrebergarten und bauen dann einen neuen Swimmingpool rein oder so oder eine neue Kinderschaukel oder sowas. Also ich finde, dass alle Menschen, alle sind irgendwie kreativ und finden für irgendwas eine Lösung und basteln irgendwas oder so. Ja, finde ich, ich kann das gar nicht mehr so richtig mich da so erheben und sagen, das ist zum Beispiel, also dass ich so bewerte dahingehend, was ist, was dieser Mensch macht, mehr wert und der andere ist weniger wert. Ne? Das ist mir klar, manchmal schüttle ich auch den Kopf und sage, na, was ist denn das jetzt? Aber Herrgott, wir sind eben nun mal so alle so, wir sind ja 8 Milliarden, hey, wir sind so verschieden und so unterschiedlich, na, ein Glück. Ist doch gut, dass es so ist. Ja.
2: Ja, wir haben ja davon sogar profitiert. Heute sieht man, das ist Nachteil, wenn man gewisse Dinge nicht kann, die andere können. Aber ein Mensch kann nicht alles und die Natur spart. Und es hatte in einer Gruppe, wenn Menschen in Gruppen gelebt, immer einen Vorteil. Es hatte sogar den Vorteil, dass es welche gab, die nachts nicht schlafen konnten. Weil die konnten bei einer Gefahr die Leute wecken. Wir hatten soziale Leute, die sich dann mehr um die Kinder gekümmert hatten. Die Raufbolde sind halt mehr auf die Jagd gegangen, wie auch immer. Wir konnten als Gruppe profitieren. Es musste nicht jeder alles können. Und so muss auch jeder für sich selber herausfinden, was für einen selber wichtig und gut ist. Der eine will vielleicht mehr Kreativität ausleben, der andere braucht mehr Geborgenheit. Und das Leben ist eben das Tolle, eine Reise zu sich selbst auch mal zu entdecken, neue Sachen auszuprobieren, sich neu kennenzulernen. Und nichtsdestotrotz haben wir ja doch immer mal Sachen, die uns alle betreffen. Und in der heutigen Welt, wenn wir die ganzen Nachrichten lesen, wenn wir so viel mitbekommen, es ist so viel, hat einen manchmal auch unnötig übernegativen Touch. Hast du vielleicht einen Tipp für unsere Hörerinnen und Hörer, wie sie schon mal ab morgen ein Stück stressfreier, stressreduzierter in den Alltag gehen können?
1: Ja, das ist das, was ich vorhin aus meiner eigenen Praxis schon sagte. Also ganz klare Zeiten einführen, wann ich wie das Telefon an- und abschalte. Die Telefone lassen sich alle, auch alle anderen Geräte lassen sich einstellen, wann wie welche Nachrichten kommen, wann wie welche Hinweise kommen, Signale. Ich kann diese Signale reduzieren. Ich kann mein Telefon auf lautlos stellen. Ich kann das ganz klar abends ausschalten, ne? 21 Uhr sagen, jetzt ist Schluss. Das Ding auch weglegen, also mich auch nicht davon wecken lassen. Wieder einen ganz traditionellen Wecker nehmen. Gibt auch welche, die sind komplett lautlos und wecken trotzdem super. Und ich kann auch Freitagabend sagen, jetzt ist Stopp. Ich mache jetzt einen digitalen Stopp bis sozusagen, was weiß ich, Sonntag 17 Uhr. Ne? Oder ich richte mir Zeiten ein. Heute heißt es ja Quality Time, also Qualitätszeiten, wo ich mich meiner Familie widme, dem Austausch mit anderen Menschen und zwar physisch. Ja. Also oder dass ich mir also ganz klar, ich mache mal ganz klar als Tipp und Hinweis, das wird natürlich, da werden Menschen gekränkt sein und das wird auch vor allen Dingen Menschen, mit denen man näher zu tun hat, die werden da auch irritiert sein, aber wir müssen diese Irritation aushalten und sie bringt Präsenz, sie bringt Klarheit, also Präsenz meine ich in dem, dass ich als Mensch real in dem Moment präsent bin. Präsent bedeutet auch für manche Menschen, sie müssen immer da sein. Das ist eine Belastung, ne? Sie müssen immer online sein. Nee, Präsenz bedeutet wirklich, dass ich eine physische, eindeutige Präsenz habe. Also, dass man von mir auch alles sieht. Ne? Ja, auch meine Füße. Ne? Und das ist so das Allererste. Und das Zweite ist, rauszugehen. Ne? Den Blick in die Weite schweifen zu lassen, Spaziergang zu machen, den Himmel anzuschauen, tiefe Atemzüge zu nehmen, die Luft wahrzunehmen, in den Himmel zu schauen. Es ist zum Beispiel früh eine Übung, die ich immer mache. Ich schaue immer in den Himmel, ich atme immer tief ein und aus. Ja. Und dafür gibt es immer Gelegenheiten an der Straßenbahn, bevor ich ins Auto einsteige, früh auf den Balkon sich stellen oder vor die Haustür. Ja. Wichtig ist, sich diese Zeiten ganz bewusst zu nehmen und zu sagen, das mache ich jetzt. Und da gibt es ja so viele kluge Bücher, wo es tolle Tipps auch gibt. Wer mehr auf Sachen aus Japan steht, da gibt es von einigen ja, ehemaligen Mönchen Bücher, wie man weniger auf Dinge reagiert, die Kunst des Nichtreagierens oder 20 Tipps für den heutigen Tag oder whatever, wie die Dinger alle heißen. Gibt es ja super Sachen, auch aus dem Westen gibt es tolle Literatur oder Websites, wo man sich Impulse holen kann. Und Reduktion, ne? Also auch Meinungsreduktion. Ne? Oder die Zeit zum Beispiel in der Woche zu diskutieren. Ich habe meine Diskussionszeit in der Woche versucht, die auf eine Stunde zu reduzieren. Ne? Dass ich nicht mehr als eine Stunde in der Woche in Diskussionen verwickelt bin. Ne? Ja, weil das langt eigentlich, an sich langt das aus. Ne? Ich muss nicht jeden Tag über alles diskutieren. Ich kann auch Dinge stehen lassen, beziehungsweise auch meine eigene Unwissenheit nutzen und die anerkennen. Das ist auch eine tolle Übung, eigene Unwissenheit.
2: Auch mal sein lassen. Man muss nicht. Und wir denken manchmal, wir wissen alles, aber wir sind dann doch kleine Wesen auf dem Planeten mit den Sinnen, die wir zum Überleben haben und alles drumherum. Ja. Da geht noch viel an uns vorbei und durch uns durch.

0: 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Wir haben Studiogast Thomas Q. Hönl da und sind jetzt im abschließenden Gespräch und dann geht's gleich weiter mit Musik.
1: Hast du eine Idee, wo der Stress jetzt eigentlich herkommt oder stressen wir uns eigentlich selbst in unserer modernen Gesellschaft?
2: Bei Stress ist es so, man kann ihn ja unterschiedlich einteilen. Es gibt ja wissenschaftliche Erklärungen. Was bei mir nochmal deutlich geworden ist in meinen eigenen Reflexionen und Überlegungen und Beobachtungen ist, dass es Stressoren gibt, die liegen da, und zwar in unserem Sozialverhalten. Stichwort, ich vergleiche mich ganz stark mit anderen. Ich wäre immer irgendwie im Minus sein, weil irgendjemand hat das größere Auto, das bessere Haus und so weiter und so weiter. Und selbst Multimilliardäre betrifft das, ja, weil der andere ein größeres Flugzeug hat und noch ein größeres Schiff und die eigene Insel, aber dann noch eine Insel davor, aber ich will auch so eine Insel haben. Das ist also endlos, ja. Und das ist verknüpft mit unserer eigenen Gedankenwelt, ja, und mit unseren eigenen Formulierungen, die wir auch schon tief in uns haben, ne? Und auch manchmal ist es also wie archaische Systeme, ne? die sagen, mehr, noch mehr, ne? Oder ich habe zu wenig, ich mache zu wenig, ich bin zu wenig, nee, ich bin dir so richtig viel wert. Also das ist mit unserem eigenen Wertesystem verknüpft, ja. Und dann gibt es aber Stressoren, wie zum Beispiel das Thema Krankheit, Tod, Belastungen durch Umwelt, durch Klima. Ja, wir haben jetzt 16.000 Hitzetote. Darüber spricht kaum jemand. Ne, man müsste mal jemanden hören, der auf einer Intensivstation arbeitet. Ein Pfleger oder so. Oder Leute aus Rettungsdiensten oder von Feuerwehr, ne, die Waldbrände bekämpft haben. Die werden uns spannende Sachen erzählen. Die kommen aber leider überhaupt gar nicht zu Wort. und das ist ebenfalls Stress. Und es ist auch Stress, wenn zum Beispiel Friedrich Merz sagt, wir müssten alle ein bisschen mehr arbeiten, als ob wir, und da stellt sich das so dar, als ob wir alle faul wären. Ne, das erzeugt genauso Stress. Ja? Weil es erfordert Aufmerksamkeit und es erfordert von mir, dass ich in Widerstand gehe und sage, nee, stopp mal. Ich nee, also wir arbeiten alle, es gibt vielleicht ein paar, die nicht so viel arbeiten, aber die gibt es in jeder Gesellschaft, das ist normal. Ne? Und das heißt also, es gibt schon Stress, der von innen kommt und es gibt Stress, der von außen kommt. Und es ist beides wichtig, damit umzugehen. Und es ist mit beiden wichtig, dass ich eine Praxis entwickle, wie ich damit umgehen kann. Und dazu ist es wichtig, dass ich lerne, sozusagen mein Spektrum, also den Korridor, in dem ich unterwegs bin, den zu weiten. Und da ist eine Technik, die man anwenden kann, das ist Meditation. Und die ist im Prinzip, also aktuell für die nächsten Herausforderungen der Menschheit ist das an sich die Methode. Das wäre der Skill für alle. Und das zu praktizieren und sich daran weiterzuentwickeln. Ja.
1: Wer sich tiefer mit dem Thema befassen will, wo kann er dich finden?
2: Das ist meine Website, also thomashoenl.de. Also Hoenl mit H-O-E-N-E-L, ohne H in der Mitte. Das ist so die Seite, um mich zu erreichen. Dann habe ich ja meinen YouTube-Kanal Thomas Q. Hönl, glaube ich. Alles ist angeschrieben. Wo auch gibt es noch ein paar andere Sachen drauf zu sehen, aber wo ich die Meditationen hochlade. Dann habe ich ein Instagram-Profil. Ich bin auch über LinkedIn zu finden. Ja, ich habe ein Facebook-Profil, was ich ab und zu mal ein bisschen was hochstelle. So. Also was ich auf Instagram teile, teile ich auch nach dort. Und für meine künstlerischen und Designarbeiten ist es studio-hönl.de. Studio Hönl. Ja, und dann habe ich noch eine Seite für die Visualisierung. Das ist flipchart-power.de. Das sind also meine Workshops, die ich gebe hinsichtlich dessen, wenn man am Flipchart gut visualisieren lernen will.
1: Ja, ja, eine schöne Überleitung. Du machst nämlich noch einiges anderes. Das wollen wir noch mal kurz aufzählen. Fangen wir an mit dem Flipchart. Kurz in zwei Sätze gepackt.
2: Ja, also ich teache vor allen Dingen halt größere Gruppen und Teams darin, wie kann man Prozesse, beispielsweise im Strategie-Workshop, gut visualisieren mit dem Flipchart und mit Stift, also Stift und Papier. Und bin der Überzeugung, dass es jeder Mensch kann, ja, Zeichnen und Schreiben, auch wenn man das in der Schule gesagt bekommen hat, das kannst du nicht. Ne? Du kannst nicht zeichnen und schreiben. Sowas bringst du nicht. Ne? Ja, und ich sag, nee, das stimmt so nicht. Man kann genau, gerade die Personen, die das eben nicht so richtig können, können meistens ganz einfach etwas darstellen, ne? Was total wichtig ist. Ja.
1: Dann bist du noch in der Männerarbeit tätig?
2: Ja, ich bin systemischer Männerberater und ich bin an der Landesfachstelle Männerarbeit Sachsen. Einerseits, ich berate also Männer und zusammen auch mit noch Kollegen zusammen. Wir haben ein Projekt, das heißt Manufaktur. Ja, Mann in Manufaktur großgeschrieben. Und das ist das eine Projekt. Und das andere Projekt ist in der Landesfachstelle, wo ich vor allem die Fortbildung für Personen, die Männer beraten oder in dem Feld unterwegs sind, sich weiterbilden möchten. Und dafür organisiere ich die Fortbildung.
0: Ein kleiner Einschub. Wir hatten vergessen zu erwähnen, Thomas Hünnel macht auch einen Podcast, der nennt sich Männerkompass. Findet ihr überall, wo es Podcasts gibt.
1: Und wir hatten schon das Wort Kampfsport gehört. Da bist du auch aktiv.
2: Ja, ich habe seit Mitte der 80er Jahre mache ich Karate und auch viele, viele andere Kampfsportarten, Kampfkünste und habe da 25 Jahre eine Schule geführt und bin aber selber immer noch, also ich trainiere selber immer noch und unterrichte auch von Zeit zu Zeit.
1: Und dann hast du noch ein paar Kunst- und Designprojekte.
2: Ja, dadurch, dass ich ja eine Agentur geführt habe für Corporate Design und Branding, fast 20 Jahre, habe ich auch selber noch ab und zu kleine Designprojekte und Brandingprojekte, also Branding bedeutet quasi Markenbildung. Und das ist also ein Feld, das ist also sehr, ja, designbezogen. Und das andere Feld ist, dass ich ein Atelier habe, wo ich freie Kunstarbeiten mache. Und Basis dafür ist mein kalligraphisches Arbeiten, also das Arbeiten mit Schrift und auch mit Schriftzeichen. Und das hat sich so entwickelt, dass es mittlerweile, dass ich da so ziemlich abstrakt arbeite. Ja, das macht mir am meisten Freude. Ich habe so ganz kleine Formate oder auch größere Formate.
1: Ja, die Kalligrafie haben wir uns ja tatsächlich vor 7 Jahren mal kennengelernt durch Berthold Stein. Liebe Grüße gehen raus an der Stelle.
2: Ja, viele Grüße an Berthold.
1: Und auch dir, lieber Thomas Kio Hönel, vielen lieben Dank für das Gespräch.
2: Ja, René, vielen, vielen Dank für das Gespräch und die Einladung. Ich freue mich sehr. Danke dir.
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0: Ihr seid immer noch bei Takt im Raum und jetzt in der zweiten Stunde. Wir hören ein Set von Raik D. Das ist der Raiko aus Dresden. Ich habe ihn vor über 20 Jahren mal kennengelernt in der Fotografie. Er ist da quasi auch kreativ tätig und ist nun auch seit einigen Jahren hobbymäßig im Musikbusiness, interessiert sich da sehr dafür, macht auch selber Musik und stellt auch Sets zusammen, die er bei manchen Gelegenheiten auch live spielt. Ja, Raik D, Raiko aus Dresden, das Set von ihm hört ihr jetzt in der zweiten Stunde und damit viel Spaß.

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Ihr hörtet das Set von Reike D., Reiko aus Dresden, hier in der Sendung Takt im Raum. Ja, und in der ersten Stunde hatten wir Thomas Kiehönel zu Gast mit dem Thema Stressreduktion und Meditation. Und nächsten Monat geht es weiter mit Takt im Raum, jeden ersten Freitag im Monat ab 23 Uhr und jeden dritten Sonntag im Monat ab 21 Uhr in der Wiederholung. Und natürlich auch bei Instagram findet ihr weitere Informationen. Viel Spaß und bis zum nächsten Mal.

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0: gesehen.
1: Tja, da sind wir wieder hier am Freitag, den 2. Oktober 2026 auf dem Sender, den ihr alle liebt, in der Sendung, die ihr noch mehr liebt. Gegenüber sitzt mir Frido. Hallo Frido.
2: Hallo Hugo.
1: Wir sind hier bei Coloradio 98.4993 Megahertz beziehungsweise auf DAB Plus Kanal. Ich vergesse immer wieder 7 oder 11. Ich muss mal nachforschen.
2: Steht's da nicht da?
1: Nee. Und dann natürlich auch im Internet und www.coloradio.org. Und gibt's noch was, wo man uns hören kann? Überall, wo es Podcasts gibt, logischerweise nicht. Genau.
2: Radio 3. Denn wir sind ja kein Podcast.
1: Genau. Radio 3 Perlen der Popkultur von Over bis Underground. Und heute ist Vorfeiertag, weil morgen Feiertag ist. Und da geht es heute hier rund oder so. Was haben wir vorbereitet?
2: Lieder wollten wir aber nicht eigentlich deutsche Lieder spielen.
1: Ist das so?
2: Hatten wir uns doch ausgemacht.
1: Das hat Steffi gesagt.
2: Ach so.
1: Grüße gehen raus an Steffi. Das stimmt. Das müssen wir dann das nächste Mal machen. Ist eh überbewertet. Aber es gibt vielleicht auch ein paar schöne, gute deutsche Lieder. Vielleicht auch nicht. Was haben wir denn gerade gehört?
2: Wir haben gerade 21 Pilots gehört. Meine Lieblingsband tatsächlich. Mit dem Lied Overcompensate.
1: Und worum geht's?
2: Die Band hat ja so über mehrere Alben eine Story gemacht. Und das ist ein Teil von dieser Story.
1: Was ist die Story und worum geht's in dem Lied?
2: Das kann ich jetzt nicht, das dauert zu lange, das zu erklären.
1: Wirklich?
2: Ja.
1: Na, wir haben da 60 Minuten Zeit.
2: Ich weiß nicht, ob das nicht sogar ein bisschen länger dauert.
1: Okay, machen wir es anders. Eigentlich dachte ich, dass du sagst, weißt du, nee, woher weißt du das? Hast du auf den Text geachtet oder?
2: Nee, ich habe mir mal einen Reddit-Post darüber durchgelesen.
1: Ein Reddit-Post? Du weißt schon, dass Reddit eine gefährliche Website ist.
2: Ich weiß.
1: Woher weißt du das?
2: Weil du es mir schon mal gesagt hast.
1: Ach so, und du glaubst alles, was dir die Autoritäten sagen?
2: Ja,
1: das ist
2: ein Autoritätsargument.
1: Gut. Ja, nee, es gibt natürlich wie immer im Internet gute und schlechte Sachen und was früher wahrscheinlich irgendwelche Nerdforen waren, passiert heute viel auf Reddit, glaube ich, dazu. Und wer hat das rausgefunden? Irgendein Fan oder was? Oder?
2: Ah, ja.
1: Okay. Und auf Englisch?
2: Ja, ich habe es mir übersetzen lassen.
1: Ah ja, hast du nie selber übersetzt?
2: Nein.
1: Ah, zu faul?
2: Das war noch zu schwierig.
1: Okay, na, das kann natürlich sein.
2: Noch mit den ganzen Begriffen.
1: Na gut, das ist in Ordnung, aber du weißt dir zu helfen, das ist ja schön. Overcompensate, was heißt das auf Deutsch?
2: Überkompensieren.
1: Ist das Deutsch?
2: Ja.
1: Klingt so lateinisch. Was heißt, kann man dafür ein deutsches Synonym finden? Überkompensieren. Was heißt denn kompensieren? Ausgleichen, oder?
2: Guck doch mal nach.
1: Nee, das ist ja Cheaten. Wir sind ja hier im Bildungsradio und wollen ja unsere geballte Gehirnkraft zur Verfügung stellen. Naja, das können wir ja noch klären.
2: Aber er singt auf jeden Fall to maybe overcompensate.
1: To maybe overcompensate.
2: Vielleicht hilft das.
1: Überkompensieren. Weißt du, was überkompensieren bedeutet? Was man damit verbindet?
2: Nein.
1: Ah ja. Na, siehst du, haben wir schon die erste Frage, die wir klären müssen bis zum Ende der Sendung. Wenn ihr hier auch Kommentare abgeben wollt, dann könnt ihr auch mal anrufen. Uns erreichen ja immer jede Woche, jedes Mal, wenn wir hier sind, Dutzende Anrufe, die wir natürlich nicht alle live in die Sendung durchstellen können, aber ihr könnt euer Glück versuchen. Vielleicht leitet euch unser Sekretariat weiter. 32 05 47 11 in Dresden 0351 3205 4711. Ruft an. Frido, du hast das Telefon im Blick, weil das blinkt natürlich nur und läutet nicht.
2: Ja.
1: Sehr gut.
2: Du bist zwar näher, aber okay.
1: Aber ich gucke dir dich an und nicht das Telefon. Okay. Das Telefon ist mehr in deiner Blickrichtung. Hast du denn überhaupt deutsche Lieder, die du spielen könntest?
2: Ich könnte ein paar Lieder spielen.
1: Zum Beispiel?
2: Kraftklub.
1: Ah ja,
2: okay. Ärzte kann man spielen.
1: Hörst du überhaupt Ärzte noch?
2: Ein bisschen, ja.
1: Ein bisschen noch. Na gut. Genau. Na gut, dann bin ich dran, oder was, mit dem Lied? Oh Gott, ich kann mich gar nicht entscheiden, womit fangen wir an. Fangen wir einmal mit dem Lied an, das habe ich schon mal gespielt, aber weil es so schön ist, spielen wir es noch. Als ob du noch nie Lieder doppelt gespielt hast, Freundchen da drüben. Das Lied Catherine 1956 von den großartigen Paws und da singt er über seine Mutti und das ist ein sehr schönes, herzergreifendes Lied. Viel Spaß.

0: Pass, Catherine, 1956. Schöner College Rock. Gefällt mir gut. Wie hat es dir gefallen?
1: Ja.
0: Ist es doch dieselbe Musik, die du auch hörst?
1: Nein.
0: Na, wenn ich dir, Shikari, ist doch 1:1 das Gleiche.
1: Definitiv nicht.
0: Du hast keine Ahnung. Gut, Tag der Deutschen Einheit ist morgen, Fridolin.
1: Okay.
0: Was verbindest du damit?
1: Feiertag, tatsächlich. Aha.
0: Das ist es.
1: Ich habe keine große Verbindung.
0: Mehr? Nee. So was Geschichtsdesinteressiertes. Aber weißt du, woher der Tag kommt?
1: Ja, Mauerfall, oder?
0: Ja.
1: Müsste Mauerfall gewesen. Tag der deutschen Wiedervereinigung.
0: Wie hängt das miteinander zusammen?
1: Na?
0: Damit
1: was willst du von mir?
0: Na, der Antwort auf die Frage. Du hast nur ein Wort reingeworfen. Der Mauerfall, was heißt das? Kann ich mir nicht so vorstellen.
1: Na, das... Die Mauer, die Ost und West getrennt hat, gefallen.
0: Also na gut. Tatsächlich liegt da aber noch ein bisschen dazwischen. Mauerfall war 1989 im November und der 3. Oktober war erst 1990, ein Jahr später. Da ist noch ein bisschen was dazwischen passiert. Genau, das wievielte Mal haben wir jetzt? Das 36. Mal. Schön. Hast du was geplant fürs Wochenende?
1: Nö. Ey, mit dir halt.
0: Ja. Wir fahren raus in den Wald, aber nicht zum Tag. Ja, in die Richtung bin ich eigentlich auch gar nicht vorbereitet, deswegen wir müssen jetzt hier auch nicht großartig patriotisch werden, aber man sollte nicht vergessen, dass unser Grundgesetz auf jeden Fall noch oder beziehungsweise auch unsere Grundordnung hier in Deutschland mit eins der freiheitlichsten Systeme auf der Welt ist, bei aller Kritik am System und auch derzeitiger Politik. Aber jetzt müssen wir nicht abbiegen.
1: Und deswegen spielen wir jetzt die deutsche Hymne.
0: Um Gottes Willen, bist du verrückt. Dann steigen uns hier Menschen, die das Radio hören und das Radio machen, aufs Dach. Aber du bist ja geschichtsinteressiert, hast du gesagt?
1: Ja.
0: Ja. Es gibt ja den Bundeswett.
1: Nicht alles auf einmal. Wir brauchen späteren Stoff.
0: Nein. Ich will das hier jetzt erörtern. Wie heißt das? Der Bundeswettbewerb des Bundespräsidenten? Nee, wie heißt das?
1: Geschichtswettbewerb des Bundespräsidenten.
0: Ah ja, genau. Und du machst da mit?
1: Nein.
0: Ach so, warum nicht?
1: Weil ich ist zu spät, um mich anzumelden.
0: Was ist denn das Thema diesmal?
1: Essen und Trinken in der Geschichte.
0: Und da habe ich gesagt, es ist geil. Und du hast gesagt, es ist langweilig.
1: Ja.
0: Warum findest du es langweilig?
1: Weil es nichts Spannendes ist, finde ich.
0: Aber Menschen müssen doch immer schon essen und trinken.
1: Ja.
0: Und du isst doch auch gerne und trinkst doch gerne.
1: Ja.
0: Und das ist nicht spannend. Was findest du denn spannend?
1: Schlachten, Kriege.
0: Warum?
1: Spannend ist immer, da ist was passiert.
0: Also wenn Menschen sich abschlachten, das findest du spannend?
1: Im Nachhinein ja.
0: Mhm. Ich würde mir ja eine Welt wünschen, wo sich Menschen nie abschlachten.
1: Ja, aber es ist jetzt nun mal leider passiert.
0: Was genau findest du daran interessant?
1: Na, wie haben die gehandelt, was ist daraus passiert?
0: Und das Leid der Menschen, das findest du auch spannend?
1: Nö, das habe ich ja nicht gesagt.
0: Aber das gehört ja mit dazu, oder?
1: Schlachten finde ich interessant.
0: Schlachten findest du interessant. Naja, ist ja nicht so, dass ich das nicht kennen würde aus meiner Jugend. Ich frage ja nur ein bisschen nach, weil sehr schade, wenn du sagst, Essen und Trinken ist nicht so spannend, aber wenn Menschen sich abmetzeln, dann ist das spannend. Das ist ja irgendwie, ich weiß nicht, willst du in den Krieg ziehen?
1: Nö.
0: Aber darüber mich
1: zu informieren ist ja was anderes.
0: Aha, naja.
1: Was findest du denn spannend in der Geschichte?
0: Tatsächlich, klar, geht es natürlich immer um solche Zusammenhänge im Sinne von, wie ist die Welt heute und wo liegen dafür die Ursachen in der Geschichte. Aber zumindest in Bezug auf Kriege und so bin ich tatsächlich ein bisschen müde und finde das eigentlich ganz schön bescheuert, dass die Menschheit sich seit zehntausenden Jahren gegenseitig auf die Omme haut und hätte eigentlich gern mal was anderes. Deswegen finde ich das tatsächlich nie so spannend. Wie natürlich Kriege und Konflikte entstehen, das ist schon spannender, aber auch da, finde ich, sind es immer wieder die gleichen Muster und mich ödet das an. Ich hätte halt gern mehr Frieden und Freundlichkeit auf der Welt. Naja, die Industrialisierung fand ich in der Schule immer langweilig, weil ich dachte, oh, es interessiert mich nie. Und heute denke ich aber, naja, es ist aber so eine krasse Voraussetzung für unsere Gegenwart heutzutage. Deswegen finde ich es mittlerweile sehr viel, viel spannender. Oder der Kalte Krieg, den fand ich zum Beispiel in der Schule auch öde. Und den finde ich aber heute sehr interessant.
1: Aha.
0: Den Gegensatz zwischen diesen beiden Weltmächten und allen anderen drumherum.
1: Ist ja sozusagen Krieg. Nicht Krieg in dem Sinne, aber...
0: Ja, na klar, es ist ja auch nie so, dass... dass ich die Sachen hier auch interessant fände. Ich finde es ja nur, ich wollte dich ein bisschen necken, gebe ich natürlich offen zu, aber ich finde es ja trotzdem vielleicht auch ein bisschen schade, wenn du sagst, ja, Schlachten interessieren nicht und Essen und Trinken findest du langweilig.
1: Nee, Essen und Trinken ist halt...
0: Vielleicht ist es schwerer, dazu ein Thema zu finden.
1: Immer da gewesen.
0: Na eben, genau. Und deswegen wird es so als selbstverständlich hingenommen. Und aber wie sich das vielleicht gewandelt hat, beziehungsweise dass ja auch viele Menschen früher ihren ganzen Tag damit zugebracht haben, ihre Nahrungsgrundlage zu erwirtschaften, während du heute in den Supermarkt gehen kannst, ist ja schon eine spannende Entwicklung. Also wenn du vor 200 Jahren gelebt hättest, dann könntest du halt nie im Radio stehen und irgendwas machen, sondern es müsstest dir halt deine, ich übertreibe jetzt, oder mach's plakativ, müsstest halt deine Kartoffeln anpflanzen, damit du dann auch was zu essen hast. Mhm. Das findest du nie spannend? Nee. Ist ja in Ordnung. Ja, hier nur ein bisschen grillen. Was hören wir denn jetzt und warum?
1: Ich würde mir jetzt Limp Bizkit wünschen.
0: Oh nee, immer diese Kerle.
1: Weil das Lied fand ich in den letzten Wochen, Monaten immer sehr cool. Es kam auch erst letztes Jahr raus.
0: Du müsstest noch sagen, wie es heißt.
1: Ach so, Making Love Tomorrow Wall.
0: Oder dachtest du, die Leute wissen das da draußen?
1: Nee, aber ich hab's ja immer, wenn es vorbei war, gesagt.
0: Ach so. Na, dann müssen wir hier noch ein bisschen an unserer Kooperationsarbeit arbeiten. Okay, was, wie heißt das Lied?
1: Making Love Tomorrow Wall.
0: Und die sind das letzte Jahr rausgekommen, die gibt's noch?
1: Ja, die gibt's noch.
0: Eieiei,
1: naja, warum? Der Bassist ist tot.
0: Warum?
1: Drogencocktail.
0: Naja, und naja dann. Unser Beileid geht raus an Limp Bizkit, aber hier jetzt ein neues Lied. Wie klingen die denn im Jahr 2025?
1: Na, hörst du dir an.
0: Na gut.

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3: Schlimme Testosteronmusik, hat sich nichts verändert. Das gefällt dir, ja?
4: Das gefällt mir, ja. Hm.
3: Weißt du, was der Titel bedeutet?
4: Nein.
3: Wir müssen mal unsere Fake News hier ein bisschen aufklären. Also, wie heißt der Bassist von Limp Bizkit?
4: Sam Rivers.
3: Sam Rivers, der ist gestorben an einem Herzstillstand, aber hatte auf jeden Fall eine Alkoholkrankheit. Deswegen kann natürlich sein, dass es mit Drogen zusammenhängt, mhm. aber wir müssen hier natürlich aufpassen, dass wir hier keine Falschnachrichten in die Welt bringen. Und wir haben ja noch gar nicht aufgeklärt, was überkompensieren heißt. Also der Duden sagt, in übersteigertem Maße kompensieren. Mhm. Finde ich immer gut, wenn ein Wort mit sich selber erklärt wird.
4: Ja.
3: Und deswegen habe ich mal bei Kompensieren nachgeguckt und hier steht Ausgleichen durch Gegenwirkung aufheben. Mhm. Synonyme aufheben, aufwiegen, ausbalancieren, ausgleichen. Von lateinisch Kompensare, gegeneinander abwägen.
4: Mhm.
3: Toll, wa?
4: Ja.
3: Pensum hängt damit auch zusammen.
4: Cool.
3: Das ist dann wahrscheinlich das, was man abwägt. Wegen, Waage, ach, was weiß ich. Und noch eine Sache hat man, achso, ich glaube, hier hat schon jemand angerufen, aber vielleicht stimmt das auch nie. Wenn das so sein sollte, wir haben es nicht mitgekriegt, ruf doch bitte nochmal an. Ist nicht so, dass wir hier unbedingt nach Anrufen falschen, aber es ist immer schön, wenn man mit den Leuten da draußen telefoniert. Ja.
4: Der Bassist hatte einen fünfseitigen Bass.
3: Aha, woher weißt du das?
4: Weil ich versucht habe, das mal nachzuspielen, aber das ging nicht, weil er hat einen fünfseitigen Bass und das kann man nicht auf einem vierseitigen Bass spielen.
3: Das stimmt, du spielst ja derzeit Bass. Ich glaube, das hat man schon mal thematisiert. Wie läuft's denn?
4: Läuft ganz gut.
3: Was heißt das?
4: Ich kann jetzt fast Seven Nation Army auswendig spielen.
3: Das ganze Lied?
4: Ja.
3: Ah ja, cool, weil in den letzten Wochen hast du ja immer eher so das Riff dann irgendwie 2-3 Mal geübt und dann nicht weiter.
4: Nee, ich fange jetzt an, das ganze Lied.
3: Ah ja, krass. Hm. Ist natürlich nie so spannend, wenn man keine Band dabei hat, ne? Aber wenn du doch mal eine Band haben solltest, dann kannst du zumindest sagen, hier, ein paar Lieder kann ich schon auswendig, die können wir covern. Weil in der Regel fängt man immer mit Covern an. Oder du schreibst gleich deine eigenen Lieder.
4: Da werden die Augen groß. Bin nicht der Songwriter.
3: Du bist nicht der Songwriter. Wir haben einige Kulturtipps noch für dieses Wochenende. Und die Nigel ist nicht da.
4: Nee.
3: Habt ihr vielleicht schon mitgekriegt?
4: Wie so oft.
3: Ja, sie sagt aber liebe Grüße an dich. Und es ist nie so, dass sie da keinen Bock drauf hat, aber sie hat halt immer was zu tun. Und heute möchte sie in die Staatsoperette. Da ist nämlich Revolution 2 von Martin Sonneborn und Sibylle Berg. Worum es da geht, können wir gleich noch klären. Dazu muss ich erstmal hier eine Seite aufmachen. Und bis dahin hören wir einfach ein Lied.
4: Ach.
3: Ja, würde ich jetzt vorschlagen. Und zwar von den schönen John-CDs. Liebe Grüße an John da draußen. Er hat, habe ich bestimmt öfters schon mal gesagt, mal davon abgesehen, dass er früher auch bei Radio 3 ab und zu mal war, also in den Anfangsjahren, so 2012, 2013, haben wir mal Jahrescharts im Dezember mit John gemacht und dann hat er mal vorgestellt Lieder, die ihm gefallen haben. Und genau, aus dieser Zeit sind auch noch so CDs, die zu Hause rumwabeln. Und da findet sich zu unter anderem dieses Lied drauf, beziehungsweise alle Lieder, die heute von mir kommen, sind von diesen CDs. Und wir hören jetzt A Troubled Sea von Girls Names, ein sehr melodisches, schönes Lied.

0: Girls' Names, so heißt die Band, mit dem Lied Troubled Sea. Wie hat's dir gefallen?
1: War ganz cool.
0: War ganz cool. Wir haben uns ja letztens ein bisschen über Musikrichtungen unterhalten. Hm. Wie würdest du die Musikrichtung denn nennen?
1: Das würde ich...
0: Gar nicht so leicht, hä?
1: Das ist gar nicht leicht.
0: Oder hat sich an irgendwas erinnert oder wo du sagst, na, das klang ja irgendwie ein bisschen so oder so?
1: Das klang ein bisschen so wie das, was du gerade vor dir hast.
0: Was habe ich denn gerade vor mir?
1: French Films.
0: Ah, okay. Hat dich an French Films erinnert? Also eher so ein bisschen melodiös?
1: Ja.
0: Mhm.
1: Ich würde es vielleicht als Indie-Rock bezeichnen.
0: Okay. Ja, würde ich wahrscheinlich auch so machen. Melodisch. Ein bisschen wavy war es auch, aber naja, irgendwie sowas. Ja. Was wollte ich? Ach so, genau. In der Staatsoperette. Was ist da heute? Revolution 2. Ruhe.

0: achten, können die Welt verbessern. Sibylle Berg und Martin Sonneborn laden zum zweiten Festival des revolutionären Denkens ein, in den Räumen der Staatsoperette und dem THG. WissenschaftlerInnen, PhilosophInnen, KünstlerInnen, BürgerInnen jeden Alters werden ihre Positionen austauschen, gegenteilige Thesen und Theorien ertragen. Die Weltrettung kann beginnen. Es gibt ein Bundesprogrammheft, also das geht, ist jetzt übrigens schon, also wenn ihr das hört und dahin wollt, geht da mal hin, aber es ist so ein bisschen wie ausverkauft, also man konnte vorher kostenlose Tickets sich holen und die waren, glaube ich, limitiert, deswegen müsste mal gucken, vielleicht geht's ja noch an der Abendkasse. Die Banner Kommunale hatte zum Einlass Musik gespielt, das ist jetzt aber schon durch und jetzt ist gerade so der Diskurs die erste Runde, moderiert wird das Ganze von Wolfgang M. Schmidt, deswegen will Steffi da auch gerne hin, den mag sie sehr. Ein Podcaster, den sie gerne und oft hört. Und dann gibt's aber auch solche Sachen wie zum Beispiel die Hass-Wegmassage. Also wenn du Hass in dir spürst, kannst du die wegmassieren lassen? Brauchst du das gerade?
1: Nein.
0: Nein. Hast keinen Hass in dir?
1: Ich habe gerne Hass in mir.
0: Was?
1: Ich habe das habe ich verstanden. Nein, ich habe keinen Hass in mir.
0: Hast keinen Hass in dir, okay. Dann gibt's noch so ein anderes Gespräch. Harald Welzer ist unter anderem da. Wir sind im Gespräch und hier noch, Banzai-Meditation, der Debattierclub Leipzig ist auch am Start. Später gibt es dann noch einen Film, Musseltoff-Cocktail, den kann ich nur sehr gut empfehlen. Der richtet nochmal Blick auf jüdisches Leben aus, also in, ist das in Deutschland? Ich glaube, spielt in Deutschland, aus jüdischer Perspektive. Der hat da mit vielen Widrigkeiten zu kämpfen. Ich will aber auch nicht zu viel spoilern, geht lieber hin und guckt es euch an. Und dann ist noch Party im Keller mit DJ Profi und Pranke. Bis 2 Uhr nachts. Also, geht hin, wenn ihr Bock habt. Und wenn ihr keinen Bock habt, dann geht in die Chemo. Da spielen nämlich heute Holy Wave und The Roaring 420s und Oh Nico. Und das wisst ihr natürlich, weil vor 2 Wochen war ja der Flo hier zu Besuch. Und da haben wir eine Extrasendung, eine Sondersendung darüber gemacht. Abendkasse 28 Euro. Los geht's um 20 Uhr ist Einlass, 21 Uhr geht's los und dann Aftershow-Party mit DJ Tommy Baumann and the David Watts Foundation, 60s Garage, Psych. Das wäre das, was heute ist und so. Und am nächsten Donnerstag ist die 3. Kellerleichen-Record-Release-Party im Ostpol. Ich verstehe gar nicht, warum wir noch keine Sondersendung dazu gemacht haben. Ich weiß gar nicht, wo die Nigel ist. Ne? Sonst hatten wir immer hier die Kellerleichen-Menschen im Radio.
1: Jetzt darfst du doch nicht spoilern. Diesen.
0: Bitte?
1: Das darfst du doch nicht spoilern, ob sie überhaupt kommen. Das letzte
0: Mal
1: haben sie ja nur die Toilette gesucht.
0: Ja, kann ja sein. Wenn ihr nicht wisst, was Kellerleichen ist, Kellerleichen, dann weißt du noch, worum es geht? Kannst du es in deinen eigenen Worten wiedergeben, bevor ich hier die Ostpol-Seite vorlese?
1: Kleine Bands, die zusammen auf ein Album gepackt werden.
0: Okay.
1: Das mehr weiß ich nicht.
0: Mehr weißt du nicht. Und warum sollte es dann Kellerleichen heißen?
1: Weil es im Keller aufgenommen wird.
0: Das könnte sein, ja. Nee, weißt du, was eine Kellerleiche ist?
1: Nee.
0: Na, wenn man sozusagen vielleicht mal was irgendwie vergangen oder was Verbotenes getan hat und das aber irgendwie so unter den Teppich kehrt und wenn das später dann mal rauskommt, dann ist das so eine Leiche im Keller. Also irgendwas, was du irgendwie verheimlicht hast und was dann später mal dir zum Verhängnis werden kann, genau, sehr schön. Genau, es geht darum, dass sich MusikerInnen aus Dresden zusammenfinden, das sind Menschen, die in Bands spielen, das müssen nicht Menschen sein, die in Bands spielen, Hauptsache Leute, die haben Bock und es geht darum, sozusagen alte Songs aus der Schublade zu kramen, die irgendwann mal irgendjemand irgendwo geschrieben oder komponiert hat und die zu vertonen, weil die es noch nie geschafft hatten. Und scheinbar ist da jetzt schon wieder der dritte Sampler voll, genau. Donnerstag im Ostpol. Das wird gehostet von und mit Massengrab Records, kann ich nur empfehlen. Und wir können schon mal vorgucken, in, was habe ich von uns gezählt, 5 Wochen ist Superfest im Ostpol vom 6. bis 8. November. Das stimmt aber nicht, das ist nicht nur im Ostpol, sondern es ist auch in der 100 und in der Scheune, glaube ich. Aber da werden wir noch genaueres dazu erfahren.
1: Scheune macht wieder auf.
0: Die hat schon wieder offen.
1: Ach so.
0: Die hat vor Wochen aufgemacht. 2-3 Wochen, na, irgendwann im September. Genau. Und da wird es demnächst auch ein Interview mit dem Philipp, der da viel organisiert, geben, wenn wir uns mal zusammen auskäsen. Wahrscheinlich in der nächsten Sendung. Seid gespannt. Superfest, aber vorher die Kellerleichen-Demo und heute entweder THG, Staatsoperette oder Chemiefabrik. Was willst du von mir?
1: Ich gucke, was für Lieder gibt.
0: Okay, was willst du denn haben?
1: Gucke ich an.
0: Na, das musst du doch wissen. Du musst doch wissen, was du. Was?
1: Das hier.
0: Na, dann verrat doch mal den Menschen da draußen, was es ist.
1: Almost Money, das hat dir das letzte Mal gut gefallen.
0: Aber welches Lied hat mir gefallen?
1: Can't Slow Down.
0: Dann muss ich mir das mal aufschreiben. Can't Slow Down.

0: Ja, und das hören wir jetzt?
1: Nee, wir hören Nanus. Lied vom Album.
0: Ah ja.
1: Mal gucken, ob es dir auch gefällt.
0: Nein.
1: Gut.
0: Gut, dann wir
1: brauchen
0: gucken
1: ein bisschen
0: mal.
1: Hören.

0: Alan Life von West Coast, ich weiß nicht, wie man das ausspricht, ist mit K-U-S-T geschrieben.
1: West Coast.
0: Wie hat dir das Lied gefallen?
1: Mm.
0: Nicht so?
1: Nicht so meins.
0: Warum nicht?
1: Weiß nicht.
0: Zu krachig.
1: Ja, zu melodisch.
0: Zu melodisch, das geht doch gar nicht. Gibt's Musik, die zu melodisch ist?
1: Das fand ich zu melodisch.
0: Aha,
1: was heißt? Ich brauch's ein bisschen härter.
0: Bisschen härter. Hertha BSC. Genau, West Coast, Alan Life und davor kam It's Too Late von Almost Monday. Genau wie Holy Wave, so eine Band, wo mich das verwirrt, dass das S da fehlt. Also ich war auch immer in der Sondersendung mit Flo bemüht, oder ich wollte mal Holy Waves sagen, weil mir das irgendwie komisch vorkam, eine Band nur in Einzahl zu benennen.
1: Holy Wave?
0: Ja, das ist bei Almost Monday genauso. Da würde ich auch gerne das S hinten dran hängen. Ne?
1: Almost Mondays, oder?
0: Ja, genau. Ich gehe heute zum Konzert von Almost Mondays. Und das, jetzt muss man aber das S weglassen und sagen.
1: Aber dann kannst du ja sagen, ich gehe zu Almost Mondays Konzert.
0: Das kann ich natürlich machen, das stimmt. Spielen die?
1: Nein.
0: Achso. Ich versuche ja trotzdem dir Musik zu zeigen, weil ich bin ja der Meinung, das, was du hörst, kommt auch nah dran an das, was ich höre. Aber immer, wenn ich dir was zeige, sage ich, das ist ein Dillende. Erinnere mich mal dran, dass ich dir zu Hause Nightshirts zeige oder Dune Rats oder Best Friends. Das,
1: okay.
0: Vielleicht gefällt dir was davon. Würde mich freuen, aber es ist auch okay, wenn es dir nicht gefällt. Wie war denn deine Schulwoche?
1: Meine Schulwoche war ganz okay. Ich habe ein paar Noten zurückbekommen.
0: Okay, was Schönes?
1: Ja.
0: Oh, na dann erzähl mal. Willst du nicht?
1: Bisschen zu persönlich.
0: Okay, nee, müssen wir nicht. Alles gut. Ich dachte nur hier, wir können ja auch mal Props an dich über den Äther schicken. Dann machen wir es anders.
1: Nein, ja? Ich habe mich in Sport auf jeden Fall verbessert.
0: Das freut mich.
1: Weil ich bin so schnell gelaufen wie noch nie. Ich habe noch nie eine 1 im Schnelligkeitstest geschafft.
0: Glückwunsch. Ich auch nie. Da hast du mir schon was voraus. Ne, ist doch super. Und was macht das mit eben, wenn man sowas schafft?
1: Ich fühle mich sportlicher.
0: Das ist schön. Freut mich. Machst du auch mehr Sport?
1: Ja.
0: Bisschen, ne? Du hast, was ist eigentlich mit deinen Trainingseinheiten? Du hast dir da so Trainingseinheiten ausgedacht. Machst du das noch regelmäßig? Wann ist der nächste Termin?
1: Das wäre gestern gewesen.
0: Aha.
1: Ja.
0: Na, dann wird's Zeit. Willst du es heute noch machen? Kann ja. man es nachholen?
1: Kann ich machen.
0: Cool. Okay, ich muss auch noch Liegestütze heute machen.
1: Du musst mir noch Handeln dann ins...
0: Ja, gebe ich dir die Handeln, kein Problem. Ich wollte gerade sagen, dass der liebe Roman, Grüße gehen raus, der hört uns nämlich bestimmt gerade, hat gestern gesagt, dass wir mit die beste Live-Sendung auf Coloradio sind. Was sagst du dazu?
1: Schön. Gefällt mir.
0: Gefällt dir? Ich finde es ganz schön vermessen.
1: Es wird noch besser, wenn... Nein, mal wieder da ist.
0: Das stimmt, wir vermissen dich, Nigel. Komm zurück. Ja, die hat immer ganz viel neue Musik dabei, ja, ne? Wir schwimmen immer in unserer eigenen Suppe. Bei dir sind ja.
1: Und dann sind die Themen nicht so eintönig.
0: Findest du es eintönig heute oder was?
1: Naja, wir unterhalten uns.
0: Ich denke mal.
1: Ist wie ein Podcast mit Musik.
0: Stimmt. Naja, ein Musikcast sozusagen. Aber bei dir ist natürlich sehr große Männerquote in deinen Bands. Das ist ein großer Kritikpunkt. Das ist natürlich nie, dass du deinen Musikgeschmack ändern musst, aber es ist natürlich trotzdem ein bisschen doof. So, was hören wir jetzt noch hier?
1: Von mir.
0: Und Almost Monday hat mir gut gefallen.
1: Ja. Wir waren ja auf dem Labore, dem Festival.
0: Das stimmt.
1: Ist schon ein bisschen her, aber seitdem war ich nicht wieder im Radio.
0: Echt, ja?
1: Ja.
0: Ach krass, so lange ist das her.
1: Deswegen möchte ich eine Band spielen, die mir dort sehr gut
0: das
1: gefallen
0: stimmt,
1: hat.
0: Ich nie. Ja, Entschuldigung, ich wollte dich nicht unterbrechen.
1: Nein, sonst hätte ich die gespielt.
0: Okay.
1: Ich würde gerne Dolphin laufen mit Your Inner Voice.
0: Da musst du vorher erzählen, wie das Konzert auf dich gewirkt hat.
1: Das Konzert war super. Wenn man das Studio anhört, ist es ein bisschen poppiger.
0: Mhm.
1: Auf Live war es sehr grunge-mäßig, fand ich.
0: Mhm. Wie viele Menschen waren es denn?
1: Ach, nicht viel. Ach so, die waren zu zweit.
0: Mhm.
1: Ich dachte, die zugeguckt haben.
0: Nee, und welche Instrumente waren da vertreten? Oder wie waren die zwei Menschen
1: aufgeteilt? Also, der eine Typ hat Gitarre und Klavier gespielt.
0: Mhm.
1: Also immer abgewechselt.
0: Mhm.
1: In einer Loop Machine. Und der andere hat Schlagzeug gespielt.
0: Ja. Und was hat dir daran gefallen?
1: Die Musikrichtung. Und die Stimme von dem Typen.
0: Das stimmt. Es war spannend, ne? Immer wenn er, ihr werdet es gleich hören, die Stimme, die ist schon sehr hoch.
1: Ja.
0: Und dann, wenn er eine Ansage gemacht hat durchs Mikrofon, dann hat er so eine ganz tiefe Stimme gehabt. Und so, oh, das ist so schön, dass ihr alle da seid.
1: Wir aber er hat auch Englisch gesungen, das ist ja eine andere Stimmhöhe.
0: Das stimmt.
1: Stimmfarbe.
0: Ich habe zum Beispiel, als ich im Pub in England gearbeitet habe, habe ich immer, wenn ich Danke sagen wollte, habe ich immer so Thank you. Also so mit ganz hoher Stimme gesagt. Und ich weiß nicht warum, weil auf Deutsch würde ich sagen Danke. Naja, komisch. Dolphin Love, weißt du, wo die herkommen?
1: In Deutschland.
0: Das ist ein großes Land.
1: Ich weiß.
0: Na, wir forschen es nochmal nach. Your Inner Voice.

0: Your Inner Voice von Dolphin Love.
1: Sehr schönes Lied, finde ich.
0: Freut mich, dass es dir gefällt.
1: Wie gefällt es dir denn?
0: Ja, ist halt so ganz schön opulent und krass und aufgemacht. Aber ja, mir hat das Konzert ja auch gefallen. Ich fand die gut. Genau, wir haben mal versucht rauszufinden, wo die herkommen. Es ist schlicht irgendwie nie möglich, weil auf Bandcamp steht nichts dazu. Und auf der eigenen Seite von denen kann man nur Platte und T-Shirt bestellen oder Tickets für Konzerte. Die sind übrigens gerade auf UK-Tour. Also wenn jemand im UK ist, kann nach Bristol fahren. Da ist, was stand da? Kostenloses Konzert, ne?
1: Ja.
0: Genau, und dann habe ich Frilo gesagt, naja, hier, es gibt ja so eine ultimative Seite, Discogs, da findet man immer alles. Und tatsächlich
1: findet man nichts.
0: Naja, doch, es gibt die Band schon, aber es gibt keine Informationen, es gibt kein Bild. Und selbst bei den Singles ist nur die eine Single drauf und das Album 999, hast du gesagt, gibt's, ja, ne? Das ist hier gar nicht mit drauf. Aber auf Spotify können wir es anhören. Na, wir können ja mal.
1: Und Apple Music.
0: Und Apple Music. Wir können sie mal, ja, mal fragen, wenn wir sie nochmal treffen, was das soll, warum man hier keine Informationen findet.
1: Und vielleicht warum ist sie kein Merch mit hatten.
0: Stimmt, die hatten kein Merch mit, ne? Das hat dich sehr traurig gemacht.
1: Ja, das hat ja nicht ins Auto gepasst.
0: Ach stimmt, das war die Band, wo es nie ins Auto gepasst hat. Das fand ich lustig. Na gut, wir sind schon wieder fast am Ende der Sendung angekommen. Musst du noch was spielen? Willst du noch was spielen?

0: Definition. Ich dachte nur, auf French Films können wir uns gemeinsam einigen, beziehungsweise du hast ja gerade das vorletzte Lied schon gespielt, deswegen hätte ich jetzt eigentlich hier gerne auch noch eins von denen gespielt. Aber alles in Ordnung. Nein, du bist Jugend. Nein, ich habe ja schon genügend Lieder hier gemacht. Wir hören gerne Enter Shikari mit Sorry You're Not a Winner. Warum dieses Lied? Woher kennst du das?
1: Mama hat es mir gezeigt.
0: Ja. Hört sie hier Enter Shikari?
1: Ja.
0: Aha.
1: Und ich finde es schön, dass es dort ein paar Rhythmenwechseln gibt.
0: Aha, okay, ich versuche mal hinzuhören, weil was habe ich vorher gesagt? Oh, sind wir jetzt bei Emo angekommen? Ich weiß gar nicht, ob es Emo ist.
1: Das ist gar nicht Emo. Green Day ist Emo.
0: Nee, Green Day ist kein Emo.
1: Natürlich ist Green Day Emo.
0: Also gut, wir müssen hier diese Diskussion auf nächste Sendung verschieben. Gleich im Anschluss kommt das Magazin und da gibt es auch einige Themen. Es startet mit Up-to-Date Party Dates Dresden für Oktober 2026, zusammengestellt von Carsten, a.k.a. Digital Chaos, Digital Chaos. Und dann gibt es einen Kommentar zu den Stolpersteinen. Ihr wisst vielleicht, dass im Heidenauer Stadtrat die Stolpersteine aus der Innenstadt verbannt werden sollen, beziehungsweise keine neuen gebaut. Ihr habt es vielleicht mitgekriegt, der Axel Springer Award an Peter Thiel wurde verliehen, da gibt es ein Interview zu hören. Und in Frankreich und in Spanien sind Proteste, einmal an den Schulen, einmal gegen die Wohnungsmisere. Ihr habt es vielleicht mitgekriegt, dass die 87-jährige Frau aus ihrer Wohnung geflogen ist, in der sie 70 Jahre gelebt hat. Das alles jetzt gleich im Magazin. Vielen Dank fürs Zuhören. Tschüssi, wa?
1: Ja, genau. Ja, wir haben in Deutsch über die PISA-Studie geredet.
0: Ah ja, na, das können wir ja nächste Sendung auch nochmal machen. Die PISA-Studie ist wichtig. Cool. Wir hören jetzt mal Enter Shikari, Sorry You're Not a Winner und viel Spaß euch noch und bis bald. Und ihr werdet meine Meinung zu dem Lied nie erfahren, weil ich das bis in 2 Wochen wahrscheinlich vergessen habe. Tschüssi!
1: Ciao!

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3: Die Party Dates für Dresden für den Folgemonat Oktober. Los geht's am 2.10. Freitag mit Fallout Chapter 2 in der Reithalle mit Trance und Techno. Vorverkauf 17,90 Euro. Es spielen Somewhere, Negative und Trancemaster Krause sowie Juan Alejandro. Ja, dann geht's auch am selben Abend im Bernzwinger zur Sache mit Miss Lightning, hat auch mal hier eine Sendung auf Coloradio gemacht und spielt B2B mit Mauf, einschlägig bekannt für Pop, Rock und Indie hier in Dresden. 6 Euro müsst ihr berappen, dann geht's dort im Bernzwinger am 2. Oktober ordentlich los. Zudem